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1: Heute geht es um das Campus Radio CouchFM. Das ist ein Projekt in Zusammenarbeit der drei Berliner Hochschulen, der Humboldt-Universität, der Freien Universität und der Technischen Universität Berlin. Und ich möchte euch nun das Campus Radio genauer vorstellen und habe hierzu Laura und Emily von CouchFM eingeladen. Herzlich willkommen.
2: Hi.
3: Hi.
1: Seit wann gibt es denn das Format Campus Radio CouchFM?
2: Also 2011 kam die Idee auf. Und 2012 lief dann die erste Sendung schon. Also es ist jetzt schon ganz schön lange her.
1: Und ihr sendet ja jeden Tag und habt verschiedene Formate. Wie ist die Sendung denn aufgebaut?
2: Genau, also wir haben jeden Tag in der Woche ein unterschiedliches Format. Zweimal die Woche läuft unser Live-Magazin. Das heißt, da stehen wir live im Studio und reden über alles Mögliche. Und dann läuft auch Musik zwischendurch, wie man es aus dem Radio halt so kennt. Und montags ist bei uns immer Platz für eine Gästesendung. Mhm. Also da können zum Beispiel andere Unis ihre Projekte vorstellen, wenn sie selbst einen Podcast produzieren und so weiter. Dann haben wir am Mittwoch unsere Musiksendung, das Klangkompott. Das wird von der Musikredaktion gemacht und es kann auch alles Mögliche sein. Interviews, einfach eine Band vorstellen, ein Genre vorstellen, alles Mögliche. Genau, donnerstags läuft unser Gästezimmer. Das ist ein Interviewformat mit Personen zum Beispiel aus Politik oder der Kultur, Berliner Figuren, alles Mögliche. Ja, samstags ist bei uns Tanzstunde. Da können DJs aus Berlin ihre Sets spielen und sich so ein bisschen vorstellen. Und am Sonntag läuft unsere Wiedergabeliste mit den besten Songs aus der Woche.
1: Wie kommt ihr denn zu den Themen, die ihr in der Sendung besprecht?
3: Also ich finde, das ist auch mal ein sehr spannender Prozess, weil es einfach wirklich das ist, was die Couchies so im Alltag beschäftigt. Und das fand ich am Anfang auch so ganz ungewohnt, dass wirklich der Themenvorschlag einfach so reingeworfen werden kann. Und meistens wird er auch total cool aufgenommen und dann wird gebrainstormt, dann können andere relaten oder eben nicht. Und das ist immer ein total spannender Prozess. Also das meiste findet so in der Wortredaktion dann statt oder halt davor in den allgemeinen Sitzungen.
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1: Ich bin heute mit Bettina und Lida im Studio, die die Sendung Monday Movie Talk machen.
2: Hallo.
3: Hallo, Benni.
1: Die Schlagwörter zu eurer Sendung sind Aktuelles zum Film, Theater, Tanz und Literatur, grob zusammengefasst. Wie würdet ihr die Sendung in euren eigenen Worten beschreiben?
2: So ein anderes Schlagwort ist natürlich die Kritik zu Spielfilmen und Dokumentationen. Und wir bringen natürlich auch so ein paar O-Töne vom roten Teppich. Und wir haben ausgewählte Studiogäste. Wir besprechen eben aktuelle Theaterproduktionen und Tanzinszenierungen aus Berlin und Co. Das heißt, wir wandern auch mal in andere Städte und gucken, was in anderen Städten so los ist, dass man von Berlin aus dahin fahren kann. Aber primär sind wir queer-feministisch.
3: In die linke Ecke. Immer klassenkritisch, nicht nur film- und theaterkritisch.
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0: Ich bin heute hier mit zwei Hosts von der ukrainischen Radiosendung Trambeats FM. Schön, dass ihr da seid.
1: Ja, danke. Danke für die Einladung.
2: Danke, thanks a lot.
0: Lass uns über den Namen sprechen, Trambeats FM. Was heißt es?
1: Es gibt ein traditionelles ukrainisches Instrument, Musikinstrument, in Gebirgen meistens. Es ist ein großes Rohr, das heißt Trambita.
2: Dieses Name Trambeats FM, das bedeutet Trambita wie Musikinstrument und auch Beat für Musik, Trambita mit Beat.
0: Was sind die Themen, mit denen ihr euch beschäftigt?
1: Alles, was für die Ukrainer in Deutschland interessant ist. Ja, es ist die soziale Fragen, die Nachrichten, die Fragen der Kommunikation, die Fragen, die helfen auch die Gemeinde zusammen sammeln. Alles, was wichtig in der Ukraine ist, auch teilen wir mit. Und was für die Ukrainer in Deutschland wichtig ist, auch.
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1: Herzlich willkommen bei den On Air Stories. In dieser On Air Story möchte ich euch die Sendung Oldie-Treff von Peter Ziermann vorstellen. Hallo Peter, schön, dass du da bist.
2: Ja, freut mich auch.
1: Was ist denn die Sendung Oldie-Treff genau? Also worum geht es?
2: Ja, ein bisschen old-fashioned Radio. Zum einen wird ich ja seit 100 Jahren gefühlt durch, dass wir hier noch Plattenspieler im Studio haben, weil ich tatsächlich immer noch eigentlich 100% Vinyl spiele. Und mein Musikgeschmack, der liegt ja eigentlich eher bei internationalen Titeln, bei Beat und ja, vernünftigen Nummern der 60er, 70er Jahre. Aber ich spiele auch sehr viel deutsche Musik, bin nach wie vor jedes Wochenende auf dem Flohmarkt, sammel da irgendwelche Schallplatten ein. Und es gibt so einen Spruch, den ich auch seit Jahren mache. Bei mir kann sich jeder jeden Titel wünschen. Wenn jemand von Heino die schwarze Barbara haben will, dann kriegt er die auch. Ja.

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1: Herzlich willkommen zu einer weiteren On-Air-Story. Ich bin heute mit Rolf Gensrich im Studio, der die Sendung OK Beat macht.
2: Hallo, freue mich, dass ich hier sein darf.
1: Wie würdest du ansonsten deine Sendung generell beschreiben?
2: Die Sendung lässt sich eigentlich schlecht beschreiben. Also es gibt mehrere Varianten. Ich versuche, Gäste mir ranzuholen aus allen möglichen Gegenden, so Sachen, die mir über den Weg laufen. Das kann also der Würstchenverkäufer sein bis hin zu irgendwelchen kleinen Aktionen, Grundeinkommen zum Beispiel oder kleine Parteien oder aber Musiker, die mir auf der Straße auffallen, denen ich dann mal meine Visitenkarte gebe und sage, kommt doch mal vorbei, meldet euch doch mal.
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0: Willkommen zu meinem Podcast Omniversum, dem Ort, wo unterschiedliche Menschen uns auf einen Besuch in ihre Welten einladen. Ich bin Theresa und ich bin euer Host. In meinem Podcast tauche ich in die Geschichten von Menschen ein, die sich besonderen Herausforderungen stellen oder sich tiefgehend mit unliebsamen Themen befassen. Gemeinsam werfen wir einen Blick in diverse Bubbles, um so Verständnis füreinander zu schaffen, Ängste abzubauen und einen Raum zu öffnen, der meinen InterviewpartnerInnen mit ihren Geschichten, Wünschen und Meinungen zu mehr Sichtbarkeit verhilft. Ich sitze heute zu Hause bei Laura. Laura ist also heute zu Gast und es ist die erste Folge, die ich außerhalb des Studios aufnehme, bis auf die Folge, die ich mit Kirsten gemacht habe, die über Zoom gelaufen ist. Und ich hoffe, dass die Audioqualität nicht allzu sehr darunter leidet, aber der Wunsch ist eben irgendwie da gewesen, auch außerhalb der Studiozeiten Folgen aufnehmen zu können, insbesondere für Menschen, die berufstätig sind und die nicht in den eng gesteckten Zeiträumen zu mir kommen können, wo ich das Studio habe. Genau, und das ist jetzt ein erster Versuch. Laura und ich kennen uns quasi seit der Schulzeit. Also jetzt kannst du besser rechnen als ich, Laura.
1: Daher geht so ungefähr, aber 15 Jahre.
0: 15, 16, ja. Jetzt sind 16 Jahre, glaube ich, demnächst, ne?
1: Ja.
0: Und wir sind also ungefähr gleich alt. Ich bin 33, du bist 34 und du bist in den Wechseljahren.
1: Ja.
0: Seit wann weißt du das?
1: Seit einem Jahr. Also ich hatte schon vorher den Verdacht, so, lass mich kurz rechnen, Ende 2023, hatte ich das erste Mal die Phase, dass ich über mehrere Monate keine Periode hatte. Und das habe ich dann immer so auf Stress geschoben oder, ja, mein Körper kann das gerade nicht. Da hatte ich beruflich viel um die Ohren und auch privat. Und dann dachte ich, ja, okay, wenn mein Körper das jetzt gerade nicht kann, dann ist es okay. Und gleichzeitig hatte ich schon so eine Stimme im Kopf, die sagt, das ist nicht normal. Mhm. Und dann bin ich so nach 3 Monaten dann doch mal zum Frauenarzt gegangen. Dann haben wir Hormone getestet und irgendwann war dann recht schnell klar, so nach dem zweiten Test, okay, da gibt's einen Wert, der ist irgendwie schon fast unterhalb der Nachweisgrenze. Da gibt's noch Unterschiede. Die meisten Labore nutzen unterschiedliche Systeme und unterschiedliche Werte, aber so insgesamt die Botschaft war klar, das ist kein normaler Hormonstatus für jemanden Anfang, Mitte 30.
0: Hm. Wie war das für dich im ersten Moment?
1: Ja, gute Frage. Also ich reagiere, glaube ich, im ersten Moment nicht so stark auf sowas. Und man muss dazu sagen, das war jetzt nicht ganz überraschend, weil das bei meiner Mutter auch so war. Also meine Mutter hat 2 Kinder bekommen, meine Schwester und mich.
0: Und dich.
1: Ich wollte gerade noch dazu sagen, dass sie jünger ist als ich und dann hat mein Kopf den Satz verheddert. Genau, aber sie hat nach der Geburt meiner Schwester, meinte sie immer, das kam dann sehr schnell. Und wir haben da zwar nie so ausführlich drüber gesprochen, aber sie hat mir eigentlich, seitdem ich ein Teenager war, immer wieder gesagt, wenn du Kinder willst, musst du dich beeilen.
0: Mhm.
1: Und das heißt so, irgendwo in mir war schon das Wissen, es könnte so sein. Und ich war mir auch relativ sicher, dass es irgendwie früh kommt, aber man weiß ja nie genau, wann eigentlich. Und ich habe es auch so ein bisschen verdrängt, glaube ich.
0: Weißt du, ob das genetisch so ist, dass sich das nach der Mutter häufig richtet?
1: Ich glaube, sehr häufig, ja. Also ich habe versucht, mich dann ein bisschen einzulesen in das Thema. Und man merkt auch, es gibt natürlich Faktoren wie OPs an den Eierstöcken oder ähnliches oder andere Erkrankungen, die halt die Eierstöcke beeinträchtigen. Das ist aber was ganz anderes, sowas hatte ich nicht. Und dann gibt es schon den Faktor Genetik, der einfach zeigt, das häuft sich in der Familie. Also es ist schon ein ganz guter Indikator, einmal zu gucken, wann war das bei der Mutter. Und wenn die Mutter irgendwo erst mit Ende 50 oder Anfang 50 in diese Phase gekommen ist, würde ich mir jetzt persönlich erstmal nicht so viel Sorgen machen. Aber wenn das was ist, was in der Familie irgendwo gehäuft aufgetreten ist, finde ich, kann man sich damit schon mal ein bisschen beschäftigen.
0: Und weißt du, ob das jetzt ein totaler Einzelfall ist, mit Anfang 30, Mitte 30 in die Wechseljahre zu kommen? Oder hast du eine Idee, wie die Häufigkeit da so ist?
1: Ja, ich habe immer gelesen, so 1-3% kommen vor dem 40. Lebensjahr in diese Phase. Also man muss auch ein bisschen sprachlich differenzieren. Die Menopause wird bezeichnet als der Moment, wo man 12 Monate am Stück keine Periode hatte. Danach ist es halt super unwahrscheinlich, dass man nochmal einen Eisprung kriegt.
0: Mhm.
1: Und davor die Zeit wird häufig als Perimenopause bezeichnet.
0: Also das, was die Wechseljahre sind, ist eigentlich die Perimenopause.
1: Ja,
0: und danach ist dann Schluss, dann ist Menopause.
1: Nach meinem Verständnis, ja, genau.
0: Ja, ich meine, ich rede ja in relativ vielen Folgen immer mal wieder über medizinische Dinge. Es ist immer ganz klar, bisher war noch nicht ein Mediziner oder eine Medizinerin in meinem Podcast zu Gast. Das heißt, alle medizinischen Fakten sind immer so ein bisschen mit Vorsicht zu genießen und im Zweifel nochmal nachzulesen. Aber es ist ja auf jeden Fall gut, so ein grundsätzliches Bild davon zu haben, was was ist und worüber eigentlich gesprochen wird und worüber vielleicht auch einfach so im normalen Sprachgebrauch nicht so präzise gesprochen wird. Mich würde interessieren, was sind so die Symptome, die du seit einem Jahr an dir wahrnimmst?
1: Also zuerst war es vor allem eine sehr unregelmäßige Periode. Das habe ich dann halt auch mal so Stresskrankheit, was weiß ich. Ich habe da auch gar nicht so stark drauf geachtet. Gerade seitdem ich auch nicht mehr verhüte seit ein paar Jahren, dachte jetzt, ja okay, bis sich der Körper jetzt mal so eingeschwungen hat, das ist ja ganz normal, dass es irgendwie zu Schwankungen kommt. Und
0: also du hast vorher mit der Pille verhütet?
1: Das ist schon länger her. Ich bin dann irgendwann auf die Spirale umgestiegen und die hatte ich dann 3 Jahre und habe danach halt keine neue mehr.
0: Aber genommen. Hormonell, also Hormonspirale. Ja, ja gut, dann genau. Klar. Mhm.
1: Und dann war das jetzt halt so eine Zeit lang einfach eine Umstellungsphase, so habe ich es mir zumindest dann vorgestellt. Und es war irgendwo auch jetzt nicht mein größtes Thema in dem Jahr. Und ich habe dann rückwirkend das quasi, ich habe mir immer nur den ersten Tag meiner Periode notiert. Also es gibt ja auch so Tracking-Apps, wo du das sehr intensiv machst. Da hatte ich nie Bock drauf. Ja. Und das, wo ich genau selber weiß, das hätte ich jetzt eine Woche intensiv gemacht und dann keinen Spaß mehr dran gehabt. Und deswegen habe ich immer nur den ersten Tag meiner Periode notiert. Habe das dann aber mal fürs ganze Jahr aufgeschrieben und festgestellt, meine Zyklen schwanken zwischen 20 Tagen und irgendwie 40. Aha. Und auch mit einer Progression. Also sie sind immer länger geworden. Das heißt, so hätte ich das mal engmaschiger kontrolliert, hätte es mir vielleicht ein bisschen vorher auffallen können. Aber das richtige Symptom kam dann eigentlich erst, oder das richtige, aber eines der deutlichen, so im November. Da war ich auf einer kanarischen Insel und habe dort Urlaub gemacht für eine Woche und hatte auf einmal so richtig Hitzewallungen und das kannte ich vorher gar nicht. Und dann dachte ich auch, okay, vielleicht ist mein Körper jetzt sensibel, vielleicht checkt er das nicht von irgendwie November Deutschland nach 20 Grad plus irgendwo in Spanien und braucht einfach da Zeit, sich umzustellen. Und trotzdem war das schon so der Wink mit dem Zaunpfahl, dass es in die Richtung gehen könnte. Das war halt auch diese Phase, wo ich gerade keine Periode hatte.
0: Du sprichst vom letzten November, also von vor 4 Monaten oder von, nee, von vor einem Jahr und 4 Monaten?
1: Genau, okay. Ja, 2023, mhm. Genau. Und das war dann so der Moment, wo ich dann erstmal dachte, okay, du machst jetzt dieses Jahr zu Ende. Da war dann halt kurz vor Dezember, Jahresabschluss etc. Und dann bin ich Anfang Januar zum Frauenarzt gegangen.
0: Aha. Und was hast du jetzt im Moment für Symptome?
1: Jetzt gerade eigentlich keine, die mich irgendwie stören. Also im Moment habe ich auch wieder eine Phase, vielleicht ist es auch so ein Saisonding. Also über den Sommer war es dann auch wieder recht normal eigentlich. Halt zwar schwankend, aber ich hatte wieder einen Zyklus und das hat eigentlich auch gepasst. Ich hatte relativ starke Symptome Richtung PMS.
0: Aha.
1: Das ist auch sowas, ich habe dann angefangen, so ein Buch zu lesen, Woman on Fire heißt es.
0: Ich habe es ja gerade auf deinem Nachttisch liegen sehen.
1: Genau, ich kann es nur empfehlen, es war für mich total erhellend, vor allem so rückwirkend Symptome einzusortieren, die ich niemals damit in Verbindung gebracht hätte. Also gerade auch stärkere PMS-Symptome deuten schon irgendwo darauf hin, wenn man das über einen längeren Zeitraum hat. Und das war bei mir so eine ganz klare Abfolge irgendwann, vor allem so Schmerzen in den Brüsten oder sowas, wo ich immer wusste, okay, nächste Woche ist es soweit, auch ohne das fest zu tracken.
0: Achso, und das hattest du vorher tatsächlich zum Beispiel nicht?
1: Nee. Aha. Also das hat sich so, irgendwann kam das und dann dachte ich eigentlich zuerst, okay, jetzt hat mein Körper sich dran gewöhnt, keine Spirale mehr zu haben. Vielleicht war es aber eben auch schon dieser Effekt. Und das sind alles so kleinere Dinge, wo man irgendwie sich noch eine andere Begründung für denken kann, aber so in Summe machte das irgendwie auch immer Sinn. Aha. So verschiedene Aspekte.
0: Ja, ich denke jetzt gerade so, eine der letzten Folgen, die ich aufgenommen habe, war ja zum Thema Endometriose, wo auch zum Beispiel starke PMS-Symptome einen Hinweis darauf geben können, dass man an Endometriose leidet. Und ich finde es ganz interessant, jetzt natürlich nur aus meiner eigenen Erfahrung, wie sich der Zyklus sowieso verändert über die Jahre. Also ich habe zum Beispiel erst Ende 20, Anfang 30 angefangen, meinen Eisprung zu spüren, und zwar ganz deutlich. Das hatte ich vorher noch nie. Und jetzt, so die letzten paar Zyklen, war es halt so, dass ich total, also teilweise tierische Schmerzen hatte. Und auch im Krankenhaus war vor 2 Wochen mit, ach, das habe ich dir noch gar nicht erzählt.
1: Nein.
0: Guck mich gerade ganz groß an. Wo ich mich wirklich von der Feuerwehr aus meiner Wohnung habe tragen lassen müssen, weil ich einfach nur noch gekotzt habe und irgendwie umgekippt bin fast und mein Puls nicht mehr fühlbar war und alles wegen Periodenschmerzen. Und es ist halt auch einfach nichts nachgewiesen worden, was ein Grund dafür gewesen wäre, außer eventuell eben Verdacht auf Endometriose. Aber genau, also es ist wahrscheinlich ganz gut, einfach so zu wissen, so ein Gesamtbild zu haben von einer Symptomatik, die auf eine bestimmte Sache hindeuten kann, aber eben auch im Hinterkopf zu haben, es kann halt auch was ganz anderes sein.
1: Ja, man kann sich da ja auch ewig reinsteigern. Also das heißt jetzt auch nicht, dass man jede kleinste Schwankung betrachten sollte und direkt Angst haben muss, bin ich jetzt in der Menopause oder nicht. Aber für mich war es eher nochmal so eine Sensibilität, was alles im Körper beeinflusst wird durch den Hormonstatus. Das ist schon krass.
0: Was passiert denn eigentlich genau während der Menopause? Also ich habe natürlich so ein grobes Wissen darüber, aber ich glaube tatsächlich, ich vermute, vielleicht bin ich auch einfach nur ignorant, aber ich vermute, dass es ganz vielen Menstruierenden, ich sage das so, weil es halt auch immer non-binäre und transmaskuline Personen sein können, so geht, dass wir das gar nicht genau wissen und halt auch Männern oft so geht, dass die das gar nicht genau wissen, weil ja doch jetzt nicht so viel darüber gesprochen wird, wenn es einen nicht betrifft, oder?
1: Genau, also ich glaube, ich muss kein Biologiereferat halten. Es gibt da auch sehr gute Bücher und Schaubilder auch im Internet, aber das Wichtigste ist eigentlich, dass vor allem Östrogenspiegel sinkt eben der Eisprung nicht mehr ausgelöst wird. Und dadurch entsteht halt einfach diese Kette, dieser normale Zyklus, den man eigentlich hat, der kommt so ein Stück weit ins Stolpern. Und das merkt man dann einfach, wenn man dann keinen Eisprung mehr hatte, dann werden andere Hormone auch nicht mehr produziert. Progesteron ist zum Beispiel eins, was sehr wichtig ist in unserem Zyklus. Und wenn das dann alles irgendwo, diese Kette nicht mehr richtig funktioniert, dann kriegt man einfach verschiedene Symptome. Was ich jetzt zum Beispiel Ende letzten Jahres sehr stark hatte, also ich sag mal, der Sommer war super, mein Eisprung kam wieder, war dann irgendwann wieder so eine Phase, auch so Oktober, November, wo es dann so war, dass ich keine Periode hatte. Und ich habe wieder krasse Hitzewallungen bekommen und die fühlen sich wohl sehr, sehr unterschiedlich an. Also bei mir ist es so, als hätte ich so jede Stunde 5 Minuten Fieber, manchmal auch 2-mal pro Stunde. Also wahnsinnig anstrengend. Man fängt an, irgendwie sich eine Jacke irgendwie auszuziehen, dann 5 Minuten später zieht man sie wieder an, weil es ist dann irgendwie kalt. Es lenkt wahnsinnig ab. Also es gibt jetzt auch immer mehr Awareness-Kampagnen für Wechseljahre im Kontext Arbeitgeber. Wie können wir Frauen leistungsfähig halten, auch in den Berufen und ihnen auch Aufstiegschancen weiterhin geben. Aber ich habe selber gespürt, wie das einen wahnsinnig ablenkt von der Arbeit. Man möchte eigentlich einen ganz normalen Alltag machen und man sitzt da am Computer und auf einmal kommt diese Welle, diese warme Welle und denkst dir, boah, so, man kann das nicht ignorieren. Oder ich habe es zumindest nicht hingekriegt, das komplett zu ignorieren. Es nervt jedes Mal und vor allem nachts. Also das ist auch ganz typisch, so ein Nachtschweiß. Davon wird man wach. Ich habe mir jetzt diesen Tracking-Ring gekauft, weil ich irgendwann auch wissen wollte, wie wirkt sich das eigentlich wirklich auf meine Schlafqualität aus. Und dann kommt man aus meiner Sicht in so eine Abwärtsspirale irgendwann. So, wenn du nicht mehr richtig schläfst, dann hast du auch tagsüber Schwierigkeiten. Und das war schon eine Phase, die war richtig ätzend. Und das war auch der Anlass, warum ich irgendwann gesagt habe, ja gut, jetzt kaufe ich mir auch dieses Buch, will besser verstehen, was passiert da eigentlich in meinem Körper. Gab dann auch noch die Situation mit der Frage, will ich dagegen Hormone nehmen oder nicht? Das kam dann halt auch noch dazu.

0: eine besonders isolierende Qualität entwickelt, wenn man durch so entscheidende Lebensphasen sehr viel früher oder sehr viel später geht als andere Menschen. Und mit 30 ist ja gerade so ein Punkt erreicht in der Karriere häufig, wo man irgendwie schon fertig ausgebildet ist, weiß, was man machen will und dann so richtig einsteigt. Und du hast dich zum Beispiel relativ kurzfristig, also nicht kurzfristig, sondern vor kurzem selbstständig gemacht. Und da braucht man in dem Moment eigentlich alle seine Kraft. Ne? Und also ich kenne das nur so von mir auf der Ebene, dass ich eben mit 30 halt total auf die Pflege meiner Mutter konzentriert war und da auch gemerkt habe, das nimmt mir sehr viel von dieser Energie, die alle gefühlt, alle anderen, natürlich halt offensichtlich nicht alle anderen, gerade dazu zur Verfügung stehen haben, sich voll auf ihre Lebensplanung zu konzentrieren. Genau, das eigentlich nur so viel dazu, dass ich das auf der einen Seite total wichtig finde, dass da mehr Awareness entsteht, aber dass halt besonders auch nochmal Awareness entsteht, wenn Menschen außerhalb der Regel irgendwie eben in bestimmte Phasen eintreten. Und dass eben halt auch ein gewisses Bewusstsein dafür entsteht, dass nicht immer von, weiß ich nicht, 50 bis 55 die und die Phase ist, sondern dass da sehr, sehr individuelle Bedürfnisse bestehen.
1: Ja.
0: Genau. Und auf die anderen Sachen würde ich gleich gerne noch zu sprechen kommen. Und zwar vielleicht, also als erstes das mit den Hormonen, ob du dich dafür oder dagegen entschieden hast, aber im Zusammenhang mit einer anderen Frage. Und zwar, du hast ja vor ein paar Monaten geheiratet auch. Und für dich und deinen Partner steht jetzt so ein bisschen noch zur Debatte, kriegt ihr ein Kind oder kriegt ihr keines? Was hat das alles mit Hormonen zu tun, beziehungsweise hast du dich in Bezug auf beides, einerseits die Perimenopause, andererseits das Kinderkriegen, für eine hormonelle Behandlung entschieden?
1: Ich glaube, es passt wieder alles ganz gut zusammen, also alle Aspekte, die du angesprochen hast, weil die Erzählung, die ich so zu Wechseljahren finde oder die ganz häufig auftritt, ist meistens, da sind Frauen, da sind die Kinder jetzt erwachsen oder zumindest so selbstständig, dass man wieder sich selber auch in den Mittelpunkt stellen kann. Und ich finde, es ist eine sehr empowernde auch Stimmung im Moment zum Thema Wechseljahre. Also ich habe das Gefühl, da wird gerade sehr viel zu publiziert, auch sehr viel wirklich Kampagne gemacht, was erstmal sehr positiv ist. Und gleichzeitig fand ich das sehr isolierend, weil ich immer dieses in der Mitte des Lebens, dann ja, für Frauen ab 50 plus. Und ich dachte mir jedes Mal, nein, nein, die reden über jemand anderen, so, da gehöre ich nicht dazu.
0: Ja.
1: Und das war das erste Mal in meinem Leben, wo ich das selber so wahrgenommen habe, wie es sich anfühlt, auch sprachlich ausgegrenzt zu werden. Das tut schon irgendwie jedes Mal so ein bisschen weh, auch wenn ich weiß natürlich, das ist nicht gegen mich gerichtet, das hat nichts mit mir persönlich zu tun. Der überwiegende Teil ist auch deutlich älter als ich und trotzdem habe ich mir oft gewünscht, lass doch diese Altersspanne einfach weg. So, es ist egal. So, es gibt halt einfach noch einen Teil der Frauen, die das deutlich früher trifft oder halt eben in sehr unterschiedlichen Lebensphasen oder wenn Frauen zum Beispiel Spätkinder bekommen haben mit irgendwie über 40 und das fängt dann erst mit 47 an, dann haben die immer noch ein 5-jähriges Kind zu Hause. Ja. Da ist nicht jeder irgendwie gerade dabei, den Kindern quasi alles Gute zu wünschen, wenn sie gerade irgendwie ausziehen oder so, sondern das ist halt super vielfältig. Das ist so der erste Punkt. Und als ich damals meine Hormonwerte und damit die Diagnose bekommen habe, war halt klar, auf natürlichem Wege schwanger zu werden, wird extrem schwer, weil es einfach so ein unregelmäßiger Zyklus ist. Nicht in jedem Zyklus ist wirklich ein Eisprung drin. Wenn dann nicht immer ist die Eizelle auch gut genug, um wirklich befruchtet zu werden. Und dann sind wir sehr schnell einfach zum Kinderwunschzentrum gegangen, haben uns da beraten lassen und probieren das halt jetzt darüber. Wo man auch wieder merkt, das ist ein ganz eigener Prozess. Der ist auch emotional sehr schwierig an vielen Stellen. Aus meiner Sicht sehr viel mit irgendwo, man versucht sich, oder ich habe mir versucht, ein realistisches Bild zu machen, dass es halt wahrscheinlich irgendwie nicht klappt. Ich kann auch für mich sagen, ich kann mir auch ein sehr schönes Leben ohne Kinder vorstellen. Mein Kinderwunsch schwankt immer mal, wie intensiv der ist. Aber ich weiß auch für mich einfach so von der Erwartungshaltung her, das kann gut so sein, dass ich keine eigenen Kinder haben werde. Und das ist auch okay. Und trotzdem tut es immer mal wieder weh, wenn man merkt, okay, diesen Zyklus hat es nicht geklappt. Das war so eine Zeit lang so, wo wir es versucht haben über eine Behandlung, wo ich keine Hormonstimulierung hatte, weil die Situation so

0: so ist, dass bei meinen Eierstöcken quasi schon eine körpereigene Stimulation stattfindet. Das heißt, mein Gehirn sendet die ganze Zeit schon Hormone an meinen Eierstock und sagt, ey, mach mal. Und das heißt, diese Hormone, die zur Stimulierung des Eierstocks da sind, hat mein Körper schon von alleine hochgefahren. Das heißt, da brauche ich jetzt keine Spritzen mehr zu nehmen, weil wahrscheinlich der wird schon quasi so gerüttelt und geschüttelt, um eigentlich wieder einen Eid reifen zu lassen. Das würde jetzt nichts bringen.
1: Wieso macht der Körper das? Ist das was Psychisches tatsächlich, wo
0: Ja,
1: irgendwie
0: das
1: so.
0: ist so der ganz normale, also das ist quasi wie so ein Motor bei einem Auto, der jetzt nicht startet und du probierst es halt nochmal.
1: Okay.
0: So, das ist eigentlich ganz normal, dass diese Hormonwerte steigen.
1: Okay, und das haben aber nicht alle Frauen mit unerfülltem Kinderwunsch, dass dieses Hormon funktioniert.
0: Nee, also es gibt ganz viele verschiedene Gründe,
1: Ja,
0: warum
1: klar.
0: unerfüllter Kinderwunsch statt oder auftreten kann. Aber einfach in Richtung Wechseljahre kommt das einfach so, dass quasi dieser ganze Zyklus so ins Stocken gerät an verschiedenen Stellen. Und ein Effekt ist halt, dass eben zwei Hormone, die von der Gehirnregion auf den Eierstock wirken und dem eigentlich sagen, ey, mach mal wieder eine Eizelle, dass die einfach schon erhöht sind.
1: Okay.
0: Und deswegen haben wir versucht zu sagen, wir nehmen einen natürlichen Zyklus und gucken mal, wie wir damit arbeiten können. Und das hat jetzt erstmal so nicht funktioniert. Und als ich dann in eine Phase kam, wo wieder kein Eisprung war, haben wir auch das Kinderwunschzentrum nochmal gewechselt und auch die Option besprochen, dass ich, um überhaupt mal wieder diesen Zyklus so einzuschwingen und überhaupt wieder einen Eisprung zu haben, ein Präparat nehme, was auch eine Hormonersatztherapie ist. Und ich hatte einen krassen inneren Widerstand dagegen, weil ich einfach so froh war, damals die Pille abzusetzen. Es hat
1: Das
0: mich
1: verstehe ich gut.
0: nur gestresst damals immer. Also ich hatte immer Angst, ist auch irgendwie so ein Ding, hatte immer Angst, meine Pille zu vergessen und aus Versehen schwanger zu werden. So, ich glaube,
1: Ja.
0: seitdem ich meine Periode bekommen habe, das war sehr früh mit 11, also auch das ist natürlich so ein Thema. Je früher man irgendwie angefangen hat zu menstruieren, es kann halt sein, je nachdem, wie viele Eier man als Anlage mitbekommen hat, dass die auch ein bisschen früher aufgebraucht sind. Aber ich hatte immer Angst, aus Versehen schwanger zu werden. Und dieser Stress, abends an eine Pille zu denken, ganz furchtbar. Also ich habe es dann auch erstmal ein paar Wochen irgendwie wieder verdrängt und nicht gemacht, mich dann aber auch vor allem nach dem Buch, das ich gelesen habe, auch wieder dafür entschieden. Das werden nicht die Präparate sein, die ich dauerhaft verwenden möchte, zur Behandlung meiner Wechseljahrsymptomatik. Aber so grundsätzlich habe ich mich entschieden, mit einer Hormontherapie arbeiten zu wollen, weil es einfach so viele negative körperliche Auswirkungen hat, wenn man diesen natürlichen Hormonentzug sehr früh bekommt.
1: Zum Beispiel.
0: Also das Klassische, was immer genannt wird, ist Einfluss auf, also ein Osteoporose-Risiko steigt, aber auch Herz-Kreislauf-Erkrankungen. Ich habe auch das Gefühl, Infektanfälligkeit ist so ein Thema, aber auch ein Einfluss auf zum Beispiel den Muskel-Skelett-Apparat. Also an ganz vielen Stellen entzieht man quasi in dem Prozess dem Körper Hormone und Östrogen wird an ganz vielen Stellen gebraucht eigentlich im Körper. Und wenn dieser Spiegel sinkt, auch das Thema Inkontinenz ist irgendwann ein Thema. Also reden auch ganz wenig Leute drüber und das fängt manchmal schon an, quasi wenn man so eine Belastungsinkontinenz hat, zum Beispiel wenn man hüpft oder niesen muss, dass man dann so ein paar Tropfen Urin verliert, und was man vielleicht gar nicht so als Symptom wahrnehmen würde, was man aber durchaus mit dazu rechnen kann zu dieser Symptomatik. Und da sind so ganz viele Kleinigkeiten. Sachen, von denen ich jetzt noch gar nichts mitkriege, sind später sowas wie Scheidentrockenheit, die teilweise schlecht behandelt ist, weil Frauen sich nicht trauen, damit zum Arzt zu gehen oder solche Themen, allgemein Hauttrockenheit oder Schleimhäute. Und wenn man das alles nicht behandelt, kann das einfach über die Zeit richtig, richtig schmerzhaft werden an manchen Stellen. Und deswegen habe ich gesagt, dafür bin ich zu jung. Ich glaube, auch dafür sind ganz viele andere Frauen zu jung. Und das muss aber jede für sich selber rausfinden. Aber ich kann nur dazu raten, sich gut zu informieren, vielleicht auch den Arzt zu wechseln. Ärzte sind da vielleicht nicht immer die richtigen oder der Arzt, der bisher der Richtige war, ist vielleicht nicht mehr der oder die, die dann auch für diese Phase die richtige Person sind.
1: Das wäre meine Anschlussfrage, so im Grunde, wie gut du dich medizinisch aufgefangen fühlst, auch als halt sehr junge Frau in den Wechseljahren und ja, warum vielleicht auch, also ich weiß nicht, ich will jetzt nicht, dass du hier deinen Arzt bashst oder so, aber was du brauchst, um dich gut aufgehoben zu fühlen, was du da erstmal nicht gefunden hast.
0: Wo ich sehr sauer war, ist, dass ich schon mal vor ein paar Jahren, als bei uns das Thema Kinder das erste Mal aufkam, schon mal mit meinem Arzt darüber gesprochen habe, meinen AMH-Wert mal messen zu lassen, Alexander-Müller-Hormon, der gibt so ein Signal dafür, wie sieht es aus mit deiner Eizellreserve. Und ich habe ihm auch gesagt, dass es bei uns in der Familie ein Thema ist, dass meine Mutter sehr früh in die Wechseljahre gekommen ist und dass es mir wichtig ist, das deswegen schon messen zu lassen. Da war ich halt auch 30, 31, sowas ungefähr. Und er hat mir das ausgeredet. So mit, ja, der Wert kann schwanken und der ist ja nicht exakt und machen Sie sich doch jetzt nicht so einen Druck und Sie sind noch ganz jung. Und das Gleiche ist bei meiner Schwester auch passiert. Meine Schwester ist jetzt 2 Jahre jünger und ich habe ihr gesagt, lass es mal testen. So, dann weißt du zumindest, wie die Karten liegen. Und dann kann man immer noch für sich eine Entscheidung treffen, wie will man damit umgehen, weil sie hat zum Beispiel jetzt gerade keinen festen Partner oder ähnliches. Aber trotzdem finde ich, ist es halt das Recht eines jeden Menschen zu wissen, was gerade der eigene Körper eigentlich tut. Vor allem, wenn man eine familiäre Belastung hat. Und Klar. Ich finde es so unverschämt von Ärzten, dass sie einem das ausreden. Und ich habe mich so darüber geärgert, dass ich damals nicht entweder drauf bestanden habe oder auch nochmal einfach den Arzt gewechselt habe, vielleicht ein bisschen aus Bequemlichkeit oder ähnliches. Aber das ist sowas, wo ich wirklich gedacht habe, boah, ich arbeite in diesem ganzen Kontext Gesundheitswesen und selbst mir passiert es halt, dass ich da sitze und mir danach denke, ja, okay, dann nicht.
1: Ja, das kann ich gut nachvollziehen. Ich war ja in den letzten Jahren relativ viel in Krankenhäusern und mit medizinischen Fragen beschäftigt, einfach durch die Pflege meiner Mutter. Und aber auch selbst als Frau mit, ja, wobei eine gewisse Vorbelastung ist es jetzt bei uns nicht. Meine Mama ist an Eierstockkrebs gestorben, hat den aber erst mit 52 zum ersten Mal bekommen und dementsprechend gilt es nicht als Vorbelastung, aber trotzdem so in dem ganzen Rahmen medizinisches System, was nicht erklärt wird, was nicht von sich aus untersucht wird. Ich habe immer das Gefühl gehabt, ich muss als Tochter unheimlich hinterher sein, um überhaupt dafür sorgen zu können, dass meine Mutter bestimmte Behandlungen bekommt, um die sie sich wegen ihrer Demenz nicht mehr kümmern konnte. Und ich glaube, wenn wir nicht alle irgendwie in der Familie literaturaffin wären und uns halt viel informiert hätten, dann hätte ganz viel gar nicht stattgefunden. Und auch jetzt so, ich selbst als Frau eben bei meiner Gynäkologin habe das Gefühl, dass ich sehr viel erfragen muss und dass immer mehr Leistungen auch gestrichen werden. Und ich zum Beispiel, ich bekomme halt keine Ultraschalluntersuchung einmal im Jahr, was einfach total sinnvoll wäre, wenn meine Mama mit 52 Eierstockkrebs bekommen hat. Ich werde das von jetzt an immer selber zahlen, ne? Und auch die HPV-Abstriche und Krebsvorsorge, das hört halt mit 35 auf, was ich überhaupt nicht nachvollziehen kann, weil Gebärmutterhalskrebs, glaube ich, die häufigste Krebserkrankung bei Frauen ist, zumindest bis zu einem gewissen Alter, wo ich mir auch so denke, und darüber wird auch so wenig dann aufgeklärt. Also dann kriegt man irgendwelche Ergebnisse, dann hat man irgendwie ein PAP-Ergebnis und einen HPV-Abstrich. Und ich war ganz lange ganz verwirrt und dachte, das ist doch dasselbe. Und also irgendwie habe ich so das Gefühl, man muss sich schon selber wirklich engagieren, um überhaupt herauszufinden, was mit der eigenen Gesundheit ist, was einem eventuell zusteht und auch dafür zu sorgen, dass man richtig und gut behandelt wird. Auch jetzt im Zusammenhang mit der Endometriose habe ich halt mit ein paar Leuten auch von im Rahmen dieser anderen Folge zur Endometriose gesprochen. Und da ist halt ganz oft die Information, ja, das kann man halt nur diagnostizieren über eine OP. Das stimmt so auch nicht ganz. Und dass einfach irgendwie auch relativ schnell zu dieser OP geraten wird, die dann doch ziemlich üble Konsequenzen teilweise hat. Und wo ich mir auch so denke, liegt es daran, dass das irgendwie halt so ein kapitalistisches System ist, wo wir nur noch 5 Minuten pro Patient haben? Oder liegt es auch einfach daran, dass die Ärzte natürlich auch nicht alles wissen und teilweise schlecht oder nicht ausreichend gut ausgebildet sind? Ich weiß es nicht, aber ich finde irgendwie schwierig daran auf jeden Fall diese enorme Verunsicherung, die man dann erfährt, wenn man eben selbst in so einer vulnerablen Situation ist. Oder eben, wie du auch sagst, tatsächlich die konkreten Konsequenzen. Na, wenn du jetzt immer gesagt hättest, ich will unbedingt Kinder haben, aber ich warte noch, bis ich mich selbstständig gemacht habe.
0: Also wahrscheinlich, wenn ich diesen Wunsch stärker gehabt hätte, hätte ich mich da wahrscheinlich auch mehr hintergeklemmt. Aber man braucht tatsächlich relativ viel Eigenverantwortung und auch die Ressourcen, sich mit Dingen zu beschäftigen, wenn man wirklich mal was hat. Ich hatte ganz lange nichts, deswegen war ich das auch einfach nicht gewohnt. Ich bin teils einfach maximal einmal, also ich bin halt zu meinem Zahnarzt und zu meinem Frauenarzt zur Vorsorge gegangen, jahrelang und das war's. Also da war ich einfach sehr, sehr glücklich mit, dass ich einfach bisher wenig Berührungspunkte sonst hatte. Ich glaube, diese ganze Diskussion ums Gesundheitssystem würde nochmal eine eigene Folge füllen. Also es gibt da, glaube ich, wenig einfache Antworten und gleichzeitig schert man schnell halt alle über einen Kamm. Mhm. Und dabei gibt es solche Ärzte. Es gibt aber auch Ärztinnen, die sehr, sehr engagiert sind an manchen Stellen.
1: Ja, natürlich.
0: Mhm. Von daher ist es, glaube ich, jetzt ein bisschen zu groß, das Thema grundsätzlich aufzumachen.
1: Ja, gut, dass du das auch nochmal sagst. Du bist ja deutlich auch eher Spezialistin und geeignet dafür als ich. Was ich noch fragen wollte, ist, ob auch eure Heirat damit zu tun hatte, dass ihr als verheiratetes Paar mehr Unterstützung bekommt, was so künstliche Befruchtung angeht, weil das ja auch doch, soweit ich weiß, eine Sache ist, die ganz schön teuer werden kann. Ne?
0: Es war ein Aspekt, also nicht der größte, sondern ich muss mich noch an Mann gewöhnen. Mhm. Ich habe einfach so viele Jahre Partner oder Freund gesagt, aber wir sind halt über 10 Jahre jetzt zusammen und wir wollten eigentlich nicht unbedingt heiraten. Also wir hätten es jetzt nicht gebraucht, um irgendwie uns unserer Beziehung sicher zu sein, sondern wir hatten zuerst überlegt, hey, wir schmeißen einfach eine Party fürs 10-jährige Jubiläum. Und in der Planung war aber auch die Phase, wo ich mich selbstständig gemacht habe und dadurch eben auch viel über so Vorsorgethemen, Alter oder halt, was ist, wenn ich sterbe, was ist, wenn ich krank werde, so alle diese Themen nachgedacht habe. Und man zieht in Deutschland einfach immer wieder den Kürzeren, wenn man nicht verheiratet ist.
1: Ja.
0: Und irgendwann hatte ich das Gefühl, ja, dann machen wir das halt. Also ist fast egal, um was es irgendwie geht. Am Ende kommt es immer so raus, wenn mir was passiert, würde mein jetziger Mann halt immer schlechter dastehen, wenn wir nicht verheiratet wären.
1: Viel schlechter, ja.
0: Und ich finde das persönlich extrem falsch. Ich glaube, es gibt auch andere Länder in der EU, die dafür eine andere Lösung gefunden haben, manche Dinge zu regeln, ohne dass man diesen Akt des Heiratens tatsächlich braucht und allem, was da irgendwie noch von der Tradition her irgendwie mit dazugehört. Sondern im Grunde das, was wie wir das jetzt interpretieren, ist halt, dass wir dauerhaft Verantwortung füreinander übernehmen wollen. So, das war eigentlich der Hauptgrund eher, dass wir irgendwann, wenn mal was Schlimmes passiert, füreinander sorgen können und abgesichert sind. Und das war jetzt halt so ein Aspekt, aber ich muss sagen, da dachte ich mir auch wieder, wir leben in einem Land mit einer so niedrigen Geburtenrate. Dann wollen Menschen wirklich ein Kind haben, vielleicht ein zweites oder wie viel auch immer, sind auch bereit, einen Teil dafür, für diese medizinische Behandlung, die ja kein Spaß ist. Also es macht wirklich keinen Spaß. Niemand macht das einfach so, weil er Bock drauf hat. Also ich glaube, der natürliche Weg macht viel mehr Spaß. Aber dann gibt es Menschen, die sind bereit, dafür auch selber Geld in die Hand zu nehmen. Und da bist du ganz schnell bei 4- bis 5-stelligen Summen. Und diese Menschen nicht zu unterstützen, nur weil sie nicht verheiratet sind. Ich finde, das passt überhaupt nicht mehr in unsere Welt. Also ich kenne auch Menschen, Frauen, die sich entscheiden, Solomama zu werden.
1: Total, ja.
0: Und ich finde, das muss man jede Individualsituation betrachten, ob diese Person dann gut für das Kind sorgt etc., ob sie sich das gut überlegt hat, wie die Umstände sind. Aber wenn eine Frau diese Entscheidung trifft und bereit ist, bis zu 20.000 Euro im Zweifel für solche Behandlungen selber auszugeben.
1: Und sich dem ganzen körperlichen Scheiß auszusetzen, der daraus folgt. Ne?
0: Die meisten Menschen machen das nicht als grundsätzlichen Lebensplan, sondern die meisten Menschen kommen in diese Situation, weil sie vielleicht auf Ende 30 zugehen oder anfangen oder so um diesen Dreh sind und einfach nicht den Partner gefunden haben oder die Partnerin, mit der sie das gemeinsam machen wollen. Also ich habe bisher noch nicht mit Leuten in meinem Umfeld gesprochen, die sagen, mein Lebensentwurf war schon seit Teenagerzeit immer alleine zu leben und irgendwann ein Kind alleine zu kriegen. Nein. Sondern es ist einfach eine Option, die irgendwann mit auf dem Tisch liegt, wenn man diesen Wunsch nach einer Partnerschaft bisher nicht realisieren konnte. Und ich verstehe nicht, warum das weiterhin staatlich irgendwie stigmatisiert wird, dass der Staat über die gesetzlichen Krankenkassen an der Stelle sich ein Recht einräumt, dazu urteilen. Da fehlt mir jegliches Verständnis für. Man muss jetzt sagen, jetzt sind wir verheiratet. Es hat sich ja nichts geändert an unserer Situation. Weder an unserer Beziehung. Wir wohnen in der gleichen Wohnung. Wir haben die gleichen Jobs wie vorher. Wir haben jetzt nur einen Wisch, auf dem steht, dass wir verheiratet sind. Und mit diesem Wisch haben wir jetzt von unseren Krankenkassen auch die Bestätigung bekommen, dass wir 3 IVF-Versuche gefördert kriegen. Schön. So, ja, willkommen in Deutschland.
1: Dein Mann ist Holländer. Da ist es anders.
0: Ja, also von der Finanzierung her kenne ich mich nicht aus, aber was auf jeden Fall ein Thema ist, in vielen anderen europäischen Ländern haben wir deutlich liberalere Regeln. Das Thema Eizellspende ist zum Beispiel eins davon. Wenn man sich mit frühen Wechseljahren beschäftigt, dann kommt man ganz schnell zu dem Punkt, also erstens gibt es nicht viele spezifische Informationen, sondern in vielen Publikationen und Büchern, Podcasts wird allgemein über Wechseljahre gesprochen und dann kommt mal so ein Halbsatz, der sagt, und in seltenen Fällen kommt das früher. Und das, was man aber immer wieder liest, ist so eher in medizinischen Papern, die Möglichkeit, schwanger zu werden, geht dann irgendwann halt nur noch über eine Eizellspende. Was natürlich eine gewisse Logik hat, wenn der eigene Körper keine Eizellen mehr reifen lässt, dann nimmt man halt die von jemand anderem, wenn man das möchte. Ja. Ist in Deutschland nicht legal. In anderen europäischen Ländern schon. Spanien zum Beispiel. Mhm. Da ist das ein Riesending. Also viele Menschen gehen dafür nach Spanien. Niederlande auch. Die haben sehr unterschiedliche Regeln dafür. Zum Beispiel, von wem man eine Eizelle nehmen darf, von wem nicht, etc. Also das ist jetzt auch nichts, wo man irgendwie, was, sag ich mal, so wilder Westen wäre, sondern was immer noch super reguliert ist, was immer noch ein medizinischer Eingriff ist und der kostet immer noch ziemlich viel Geld. Auch das tut sich niemand einfach nur zum Spaß an. Aber das war auf jeden Fall ein Punkt, den wir uns angeschaut haben, im Ausland mal zu gucken, ob da eine Option ist. Auch wenn ich selber für mich entschieden habe, ich würde keine Eizellspende haben wollen, finde ich es nicht fair, das anderen Menschen vorzuenthalten. Mhm.
1: Habt ihr mal über Adoption auch nachgedacht?
0: Das war mal mit einer Option, aber hat für uns einfach dann am Ende nicht gepasst.
1: Weil?
0: Weil ich mir selber auch einstehen musste, dass ein Teil der Motivation, ein eigenes Kind zu kriegen, auch ist, einfach so richtig dumm, meine Gene weiterzugeben. Und das ist aber da. Also auch wenn ich das selber nicht schön finde an mir und ich glaube, dass es viele Eltern gibt, die adoptierten Kindern ein ganz tolles Leben ermöglichen, musste ich mir einfach eingestehen, dass das bei mir wahrscheinlich nicht so ist.
1: Cool, ich finde es super, wenn du da überhaupt so den Weitblick hast, so ehrlich zu dir zu sein. Ich glaube, viele würden vorher schon aufhören, also sich die Frage überhaupt so ehrlich zu stellen und sich dann auch so ehrlich zu beantworten.
0: Überleg mal, ich würde ein Kind großziehen, dem ich immer emotional eine Distanz halten würde. Das könnte ich niemandem antun.
1: Nee, natürlich nicht. Finde ich richtig. Naja, und also ich überlege das halt so manchmal, weil ich bin jetzt 33, ich habe aktuell keine Beziehung. Ich habe auch aktuell nicht das Bedürfnis, ein Kind zu haben. Ganz viele meiner Freundinnen kriegen gerade Kinder und ich finde es total schön, die auf dem Arm zu haben und die dann wieder abgeben zu können. Und ich weiß aber wirklich gar nicht, ich bin da total zerrissen, ob ich irgendwann ein Kind haben will oder nicht. Manchmal, also es macht mir große Angst, die falsche Entscheidung zu treffen und dann irgendwann eben über das Alter hinaus zu sein. Und eigentlich wollte ich auch noch nie irgendwie, meine Mutter hat halt selbst mit fast 44 noch ein Kind bekommen und ich wollte eigentlich nie eine alte Mutter sein oder für ein Kind alte Eltern sein, weil meine Eltern, meine Mutter und mein Stiefvater dann eben sehr, sehr früh gestorben sind und mein Bruder dann jetzt mit 20 halt keine Eltern mehr hat. Und ja, dann denke ich halt darüber nach, dass es irgendwie auch total schön wäre, ein Kind zu adoptieren, weil es eben auch so viele Kinder auf dieser Welt gibt, die kein richtiges Zuhause haben. Und ich dann so denke, ich muss, glaube ich, nicht unbedingt ein eigenes Kind, also es wäre ja dann trotzdem noch ein eigenes Kind, aber ein leibliches Kind muss ich nicht haben. Ich habe auch überhaupt keinen Bock, schwanger zu werden. Und es ist aber leider so, so schwer, ein Kind zu adoptieren.
0: Also egal, wie man quasi eine Familie gründen möchte, es wird einem in diesem Land nicht besonders leicht gemacht.
1: Außer man wird halt einfach schwanger. So, und dann...
0: Ja, dann ist es halt da.
1: Dann ist es halt da, ja. Und das hat dann ja auch unter Umständen noch ganz viele problematische Aspekte. Das möchte ich jetzt gar nicht irgendwie kleinreden.
0: Genauso wie es dir auch schwer gemacht wird, wenn du schwanger bist und das Kind nicht haben willst.
1: Ja.
0: Auch das ist ja nicht so einfach. Das war immer so meine Horrorvorstellung, die jetzt halt nicht eingetreten ist bisher. Toi, toi, toi. Mhm. Aber nee, ich finde, es ist ein sehr... Die Frage, ob in Deutschland Familien gefördert werden, in welcher Form, wie selbstbestimmt das irgendwie stattfinden kann, alle Aspekte dieses Prozesses sind, glaube ich, schwierig.
1: Ja. Ich meine, dann, das ist tatsächlich ein Thema, bei dem ich mich gar nicht so gut auskenne. Aber ich weiß, dass es dann für gleichgeschlechtliche Paare teilweise nochmal deutlich schwieriger wird und so. Und ich mir auch so denke, wer schwingt sich da eigentlich zum Richter über die Liebe von Menschen auf? Und also es kann halt wirklich jeder ein Kind bekommen, der irgendwie schwerst psychisch gestört ist und dieses Kind nach Lust und Laune irgendwie misshandeln und das geht, aber Menschen, die irgendwie letztendlich gute Eltern abgeben würden, haben halt große Schwierigkeiten. Aber gut, das ist so wahnsinnig komplex, will ich gar nicht unbedingt jetzt noch viel tiefer drauf eingehen. Ich würde ganz gerne von dir noch wissen, So wie findest du zu so einer gewissen Form von Empowerment für dich in dieser Situation? Gibt es irgendwas, was du tust, um deine Isolierung aufzubrechen? Was würdest du dir wünschen? Was fehlt dir? Genau.
0: Also es ist jetzt ja nicht so, dass ich den ganzen Tag hier alleine zu Hause sitze und mich nur mit diesem Thema beschäftige, sondern es sind immer mal wieder so kleine Stiche, wo ich merke, es ist irgendwo ein Thema und ich finde auch einfach wenig Gesprächspartner, die in der Situation sind, wo sowohl Kinderwunsch als auch Wechseljahre ein Thema sind.
1: Hast du schon mal jemanden gefunden, dem das auch so geht?
0: Also ich habe mal einen Podcast gehört oder mal irgendwo einen Artikel gelesen, aber jetzt so live in Farbe habe ich noch keinen Menschen gesehen. Aber ich versuche mir so aus den beiden Communities, würde ich sagen, mal ein bisschen was zu ziehen. Also sowohl, je nachdem, was gerade auch bei mir präsenter ist. Also jetzt so um Weihnachten rum waren es definitiv die Wechseljahrsymptomatiken. Auf gar keinen Fall ertrage ich das jahrelang. So, das nervt mich jetzt schon nach 3 Monaten. Zu dem Thema Arbeit und Selbstständigkeit. Ein Symptom ist nämlich auch das Erinnerungsvermögen oder zum Beispiel so ein bisschen Brain Fog gehört manchmal auch dazu. Und ich hatte Situationen, wo ich dachte, scheiße, ich werde doof. So, wieso fällt mir irgendwas nicht ein oder ich habe irgendwas falsch erinnert oder ähnliches. Und ich saß da teilweise immer und dachte mir, es kann jetzt nicht sein, dass das nicht mehr funktioniert. Ist wieder weggegangen. Gut so. Aber allein das ist schon eine krasse Motivation. So die kognitiven Fähigkeiten so hoch zu halten. Was ich insgesamt mache, ist viel bewusster mit meinem Körper umzugehen. Viel mehr auch zu gucken, was an Bewegung, was an Ernährung, was an Schlaf. Natürlich kam dieser Ring erst an, nachdem meine Nachtschweißaktionen irgendwie vorbei waren. Aber trotzdem finde ich es gerade super spannend, einfach mal zu gucken, wie schlafe ich besser? Was sind da die Faktoren, die darauf einzahlen? Das ist so ein Aspekt. Dann habe ich eine Online-Selbsthilfegruppenplattform gefunden. Coopera heißt die. Weil ich dachte, ich brauche den Austausch mit anderen. Und das habe ich zuerst für das Thema Kinderwunsch, habe ich auch eine Gruppe gefunden, wo ich auch direkt gemerkt habe, das tut einfach wahnsinnig gut zu merken, dass man nicht alleine ist. Und gleichzeitig hatte ich das Gefühl, ich kann die jetzt auch nicht belästigen mit meinen Hitzewell-Themen, weil es einfach eine andere Ebene ist. Und dann haben wir auch eine neue Gruppe ins Leben gerufen. Jeden zweiten Sonntagabend moderiere ich jetzt eine Selbsthilfegruppe zum Thema Wechseljahre. Da ist auch noch Platz, also falls jemand teilnehmen möchte.
1: Wie läuft das denn jetzt so? Ich weiß, wir hatten uns ja vor einem Monat oder so mal kurz gesehen, wo du das erste Mal moderiert hattest und gab so ein bisschen Anlaufschwierigkeiten.
0: Genau, wir sind noch sehr, sehr klein. Also von daher ist es im Moment noch gerade noch in der Anlaufphase. Aber ich bin da ganz optimistisch,
1: Ja,
0: dass wir
1: wenn ich
0: noch
1: darf, würde ich das
0: hinkriegen.
1: in die Shownotes einfach stellen, falls es Leute hören, die denken,
0: Ja,
1: die wären gerne dabei.
0: sehr gerne. Genau. Und wir haben da zum Beispiel extra darauf geachtet, dass es Wechseljahre in jedem Alter betrifft. Also das heißt, wir wollen auch jetzt nicht nur die komplette Nische der unter 40-Jährigen irgendwie ansprechen, aber sie sind halt genauso willkommen wie auch Frauen Mitte 40 oder Mitte 50 oder wann auch immer das irgendwie ein Thema wird. Ich kann mir auch vorstellen, dass es auch für Partner interessant ist, weil doch einfach eine große Veränderung im Leben der Frau dann eben stattfindet, oder halt im Leben der Menschen, die diese Hormonumstellung einfach mitmachen. Und so in diesem Buch wurde zum Beispiel auch immer wieder dieses Bild genannt, die Personen, bei denen das gerade passiert, die schlafen schlecht, die liegen dann nachts wach und denken einfach über ihr Leben nach und nehmen das auch nochmal bewusster in die Hand. Oder treffen Entscheidungen für ihr eigenes Leben. Und von daher ist, glaube ich, so diese Umstellungsphase tatsächlich nochmal etwas, wo man auch sehr viel Kraft rausziehen kann. Das ist so ein bisschen Weckruf, zum Beispiel Erkrankungen, die einen manchmal treffen oder Schicksalsschläge, wo man sich einmal überlegt, wie will ich die nächsten Jahre eigentlich verbringen und was gibt mir diese Phase und was kann ich daraus machen. Und ich finde, es passt irgendwie dadurch auch ganz gut zu dem Start meiner Selbstständigkeit, wo ich einfach das Gefühl habe, sehr viel in meinem Leben einfach selber bestimmen zu können. Und das finde ich sehr schön.
1: Schön, dass du auch die Partner erwähnst. Ich wollte nämlich auch nochmal so fragen. Also ich weiß nicht, ob du darüber jetzt sprechen möchtest, aber ich stelle einfach die Frage mal, weißt du, wie es deinem Partner damit geht?
0: Wir können ja mal gucken, er sitzt nebenan. Der ist zum Glück halt ein sehr, sehr einfühlsamer Mensch. Und wir haben jetzt auch nicht das erste Mal die Situation, dass einer von uns beiden irgendwo ein Thema hat, was belastet. Von daher sind wir da ein bisschen krisenerprobt. Aber ich finde, er war sehr viel für mich da und ich konnte über alles reden. Mhm. Also ich hatte nie den Eindruck, dass ich da irgendwo hinterm Berg halten muss oder ähnliches. Über das Kinderwunschthema hängt er ja auch mit drin. Mhm. Aber immer, wenn ich Symptome hatte und es mir schlecht ging, wurde ich einfach in den Arm genommen, habe immer wieder auch das Commitment bekommen, ich liebe dich trotzdem und mit dem, was gerade passiert. Oder zum Beispiel auch die Hochzeit hatte für mich am Ende dann doch einen größeren emotionalen Wert, als ich gedacht hatte, einfach zu wissen, dass jemand, von dem ich weiß, dass er Kinder möchte, trotzdem sich zu mir bekennt und diesen Vertrag eingeht. Auch in dem Wissen, dass es vielleicht nicht klappt.
1: Was hat das mit deinem Selbstbild gemacht? Du als doch relativ junge Frau, hast du das Gefühl, das hat sich verändert oder ist gerade dabei, sich zu verändern? Oder es gibt irgendwie gesellschaftliche Erwartungen oder Anforderungen an uns noch relativ junge Frauen, die da jetzt so ein bisschen in Frage stehen?
0: Das glaube ich so erstmal nicht. Also ich habe das Gefühl, es ist gerade so eine Phase von reifer werden, was halt auf so vielen verschiedenen Ebenen ist, wo ich jetzt gar nicht sagen kann. Also ich mag eigentlich Veränderungen sonst nicht so gerne. Und jetzt habe ich innerhalb von einem Jahr irgendwie zwischen eigene Wohnung und Umzug, dann Job gewechselt zur Selbstständigkeit. Dieses Thema kam dazu. Also es war jetzt eher so eine ganze Phase, wo viel sich verändert hat. Und das finde ich eigentlich so ganz, ganz spannend, was schon ein Thema ist, wenn enge Freundinnen von mir auf einmal schreiben, hey, ich bin schwanger, dann merke ich erstmal so, ist meine erste Reaktion, du Arsch, warum du und nicht ich? Das tut mir auch wahnsinnig leid, dass ich in der Situation dann wahrscheinlich nicht die Freundin bin, die ich eigentlich sein möchte. Es tut dann einfach irgendwie gerade weh. Geht dann aber auch vorbei. Also auch wenn dann sobald dieses Kind da ist und ich sehe, was es für ein Glück ist, dann freue ich mich auch für meine Freunde. Bei fremden Menschen toucht mich das gar nicht.
1: Ja.
0: Also ich bin jetzt nicht der Typ, der irgendwo einen Kinderwagen sieht und merkt, oh, das beeinflusst mich, sondern das merke ich dann schon irgendwann, wenn so wirklich so einer nach dem anderen irgendwo jetzt auf einmal Kinder kriegt, dass es mir schwerfällt, mich direkt irgendwie spontan zu freuen, sondern ich finde es erstmal, tut es irgendwie weh. Das ist, glaube ich, ein Punkt.
1: Mir geht das auch ein bisschen so, also ab davon natürlich, dass ich gerade nicht versuche, ein Kind zu bekommen, aber es ist halt einfach jetzt die Zeit, wo das ganz, ganz viel passiert und für mich war es jetzt so ein bisschen so, boah, jetzt ist meine Mutter gestorben, mein Stiefvater ist gestorben, andere Familienbeziehungen sind teilweise irgendwie sehr, sehr schwierig oder einfach nicht präsent und ich hatte lange so das Gefühl, alle bauen sich was auf und ich baue die ganze Zeit nur was ab. Ich pflege jemanden tot und dann, was bleibt mir danach? Und irgendwie, ich habe letztens so ein Meme gesehen, das fand ich so großartig. Das ist irgendwie halt so 3, 4 Aussagen. So Friend one says, I'm pregnant, Friend 2, I got promoted, Friend 3, I'm engaged, me, I no longer fear death. Und das war so ein bisschen das, wie ich so das Gefühl hatte, dass mein Leben in den letzten Jahren gegangen ist. Deswegen kann ich das irgendwie auch nachvollziehen. Also es ist jetzt nicht so, ich finde, es gibt so positiven und negativen Neid. Also negativer Neid wäre jemandem etwas zu neiden in dem Sinne, dass ich der Person das nicht gönne. Und positiver Neid ist für mich immer so ein Gefühl von, oh, ich weiß, ich hätte auch irgendwann gerne eine gute, liebevolle, gleichberechtigte Beziehung. Und vielleicht hätte ich auch irgendwann gerne ein Kind. Und das ist irgendwie schön zu sehen, dass das bei der Person ist. Und ich gönne denen das aus vollem Herzen. Aber ich wünschte, ich könnte das auch haben. Mhm. Also das kann ich gut nachvollziehen.
0: Ja, ansonsten finde ich, würde ich mein Leben aber jetzt auch nicht unbedingt eintauschen wollen. Mhm. Also ganz viel in meinem Leben gefällt mir auch so, wie es ist. Ich würde vor allem nicht die Zeit zurückdrehen wollen, weil ich das Gefühl habe, so von der inneren Haltung her, von dem Selbstwert und vielem, was dranhängt, ging es mir noch nie so gut wie jetzt.
1: Cool. Mhm.
0: Und auch vieles, was irgendwie die letzten 10 Jahre oder wie lange man auch immer das sehen will oder 20 Jahre immer mal wieder als Herausforderung da war, hat einfach dazu beigetragen, besser mit solchen Situationen, die schwierig sind, umzugehen. Und von daher habe ich da jetzt auch nicht das Gefühl, da bricht meine Welt zusammen oder ähnliches, sondern es geht nur immer in die eine oder die andere Richtung und aus beidem kann man was machen. So, deswegen bin ich da jetzt, finde ich, nicht so verzweifelt, weil es aber auch eben nicht so mein Idealbild gab. Ich mit so und so vielen Kindern und genauso sieht meine Zukunft aus. Das fällt, glaube ich, Menschen, die dann einen sehr, sehr klaren, starken Wunsch haben, viel schwerer als jetzt mir in meiner Situation. Aber das ist einfach so, das ist jetzt halt eine Phase. Es gibt viele Phasen im Leben und es wird gut werden.
1: Ja, das sehe ich ganz ähnlich. Also ich finde das ganz, ganz spannend. Irgendwie denke ich in der letzten Zeit öfters mal drüber nach, weil mein Leben ja irgendwie sehr viel auf und ab war, so in den 20ern. Und auch das Leben vieler meiner Freundinnen. Und ich finde es so spannend, irgendwie zu sehen, wie resilient wir alle, fast alle, irgendwie in unseren 30ern werden und was da so für eine Gelassenheit bei vielen Leuten reinkommt, die ich halt auch bei mir empfinde, so dass ich irgendwie viel weniger erschütterbar bin von irgendwelchen Sachen. Das ist eher alles so ein bisschen, nicht relativ im Sinne von ist sowieso egal, sondern relativ einfach genauso, wie du sagst, wird so, es ist, ja, alles sind irgendwie, alles hat seine eigenen Möglichkeiten und Branches, die dann irgendwie so austreiben und entweder geht's halt in die Richtung und das geht in eine andere und beides kann irgendwie gut werden.
0: Ja, ich glaube, das Einzige, was ich bereue, ist, dass ich damals nicht stärker auf diesen Hormonentest gepocht habe und auch keine Eier habe einfrieren lassen. Also das ist etwas, wenn ich mit Bekannten spreche, so in dem Alter, die halt so in dieser Phase sind von, ich habe keinen Partner, ich überlege mir das, häufiger diese Option in den Raum zu stellen, weil ich das Gefühl hatte, in meiner Generation, dass man wusste, dass es das gibt, gefühlt haben, das aber nur irgendwelche Amis gemacht. Und ich kenne fast niemanden in meinem Umkreis, also nicht mal im entferntesten Bekanntenkreis, der das hat machen lassen. Und ich glaube, dass es etwas ist, was noch super stigmatisiert ist und was zum Beispiel auch Ärzte selten als Option einfach überhaupt auf den Tisch legen und sagen, das können sie tun. Und das ist, glaube ich, etwas, was ich einfach versuche, mehr einfach nur in den Raum zu stellen als eine Sache, die man tun kann. Und auch das ist ja kein Nichts, was man zum Spaß macht.
1: Also ich habe jetzt auch gerade so ein kleines bisschen mit den Augen gerollt, aber nicht im Sinne von, was redest du da jetzt, sondern so, ja, fuck, ich weiß.
0: Es war gar kein implizierter. Nee,
1: ich weiß, aber wir haben ja letztens, glaube ich, war wahrscheinlich mit dir oder mit jemand anders eben, ich weiß es nicht. Weil mir haben jetzt schon ein paar Leute gesagt, hey, überleg doch, ob du deine Eier einfrieren lässt. Und ich habe halt überhaupt keinen Bock darauf.
0: Verstehe ich.
1: Also ist teuer, ich habe keinen Bock auf irgendwelche Hormonspritzen und auf irgendwelche medizinischen Eingriffe, um mich überhaupt damit auseinanderzusetzen. Und ich habe mir jetzt halt gesagt, also ich bin immer noch 33. Ich weiß, bei mir in der Familie kriegen die Frauen irgendwie alle noch mit 38 bis 44 relativ easy Kinder. Das heißt, ich gehe davon aus, dass ich noch Zeit habe und ich habe mir das dann irgendwie mit 36 nochmal auf den Plan gelegt. Auch wenn man ja immer so sagt, nach 35 ist irgendwie, sind die Eier irgendwie dann viel, viel schlechter. Aber ja, das ist auf jeden Fall was, wo ich glaube, es ist auch irgendwie gut, wenn man vielleicht noch ein bisschen offener drüber spricht. Ja, das beantwortet vielleicht auch schon so die Frage, was du anderen noch Menstruierenden mitgeben wollen würdest.
0: Lasst alle Eier einfrieren. Aber bitte nicht in Deutschland, weil da könnt ihr fast nichts mitmachen, wenn ihr sie nicht selber verwertet. Das ist nämlich auch so ein Thema. Unser Embryonenschutzgesetz verhindert dann eben, dass zum Beispiel diese Eier dann anderen Frauen oder Menschen mit Gebärmutter eingesetzt werden können. Und das sind zum Beispiel so Punkte, wo ich einfach ein Thema mit habe. Niederlande, Spanien, andere Länder, wo das ein Stück weit sinnvoller aus meiner Sicht dann verwertet werden kann und dann nicht deine Eier im Zweifel, wenn du selber entschieden hast, ich brauche sie nicht, ich will sie nicht haben, dass sie dann einfach nur weggeschmissen werden müssen, sondern vielleicht ist das so eine Art Ei-Adoption.
1: Vielleicht kann man noch einen kleinen Zombie draus züchten. Ja, möchtest du noch ein ernsthafteres Schlusswort sagen oder lassen wir es hierbei?
0: Der kleine Zombie zum Abschluss passt vielleicht ganz gut. Okay. Nein, ich glaube, dass informiert euch, also egal zu welchem Thema, sowohl Kinderwunsch als auch Wechseljahre, guckt einfach, was macht das mit eurem Körper, lasst euch da umfassend beraten, holt euch die Bücher dazu. Ich habe es als Hörbuch gehört, fand ich irgendwie entspannter, als jetzt das Buch selber in die Hand zu nehmen und seid nicht alleine.
1: Danke, Laura, schön, dass du da warst.
0: Sehr gerne.
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1: Heute geht es um das Campus Radio CouchFM. Das ist ein Projekt in Zusammenarbeit der drei Berliner Hochschulen, der Humboldt-Universität, der Freien Universität und der Technischen Universität Berlin. Und ich möchte euch nun das Campus Radio genauer vorstellen und habe hierzu Laura und Emily von CouchFM eingeladen. Herzlich willkommen.
2: Hi.
3: Hi.
1: Seit wann gibt es denn das Format Campus Radio CouchFM?
2: Also 2011 kam die Idee auf. Und 2012 lief dann die erste Sendung schon. Also es ist jetzt schon ganz schön lange her.
1: Und ihr sendet ja jeden Tag und habt verschiedene Formate. Wie ist die Sendung denn aufgebaut?
2: Genau, also wir haben jeden Tag in der Woche ein unterschiedliches Format. Zweimal die Woche läuft unser Live-Magazin. Das heißt, da stehen wir live im Studio und reden über alles Mögliche. Und dann läuft auch Musik zwischendurch, wie man es aus dem Radio halt so kennt. Und montags ist bei uns immer Platz für eine Gästesendung. Mhm. Also da können zum Beispiel andere Unis ihre Projekte vorstellen, wenn sie selbst einen Podcast produzieren und so weiter. Dann haben wir am Mittwoch unsere Musiksendung, das Klangkompott. Das wird von der Musikredaktion gemacht und es kann auch alles Mögliche sein. Interviews, einfach eine Band vorstellen, ein Genre vorstellen, alles Mögliche. Genau, donnerstags läuft unser Gästezimmer. Das ist ein Interviewformat mit Personen zum Beispiel aus Politik oder der Kultur, Berliner Figuren, alles Mögliche. Ja, samstags ist bei uns Tanzstunde. Da können DJs aus Berlin ihre Sets spielen und sich so ein bisschen vorstellen. Und am Sonntag läuft unsere Wiedergabeliste mit den besten Songs aus der Woche.
1: Wie kommt ihr denn zu den Themen, die ihr in der Sendung besprecht?
3: Also ich finde, das ist auch mal ein sehr spannender Prozess, weil es einfach wirklich das ist, was die Couchies so im Alltag beschäftigt. Und das fand ich am Anfang auch so ganz ungewohnt, dass wirklich der Themenvorschlag einfach so reingeworfen werden kann. Und meistens wird er auch total cool aufgenommen und dann wird gebrainstormt, dann können andere relaten oder eben nicht. Und das ist immer ein total spannender Prozess. Also das meiste findet so in der Wortredaktion dann statt oder halt davor in den allgemeinen Sitzungen.
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8: Du warst schon mal auf einem dieser Open Airs mitten im Wald? Oder auf einem Rave in einer alten Fabrikhalle? Einlass und Getränke gegen Spende? Ja, dann hast du sie schon mal kennengelernt. Die Free Open-Air-Szene in Berlin. Meist sind es Kollektive, die dort am Werk sind. Bunt zusammengesetzt aus Freunden. Hinter den Decks stehen meist DJs mit ebenso bunten Namen. Oft das erste Mal. Manchmal sind es aber auch die großen Namen der Berliner Szene. Einfach, weil sie mal wieder Bock auf die Vibes haben. Und ganz vielleicht warst du sogar schon mal bei uns dabei. Und wenn nicht, auch nicht schlimm. Denn heute lernst du uns kennen, zumindest ein Stück weit. Denn Patrick und ich, Joscha, wollen euch heute von eben dieser wilden Zeit erzählen, die wir erlebt haben. Jeder auf seine Art. Das heißt, Patrick macht Musik und ich, ja, ich quatsche. Gemeinsam sind wir beste Freunde. Und heute werden wir euch von der Zeit erzählen, in der wir diejenigen waren, die genau solche Free Open Airs veranstaltet haben. Und natürlich waren das nicht nur wir zwei, sondern all unsere Freunde mit uns. Wir starten im Jahr 2017. In diesem Jahr sind Patrick und ich zusammen nach Berlin gezogen. Also eigentlich sind wir gar nicht so richtig zusammen nach Berlin gezogen, sondern Patrick so ein halbes Jahr vor mir. Aber entscheidend war, und deswegen sind wir doch irgendwie zusammen nach Berlin gezogen, dass wir am Ende in derselben WG gelandet sind. Diese WG nennen wir, und das wird heute noch ziemlich oft gedroppt, CC6. CC6, das steht für Cäcilien Gärten 6. Wer uns besuchen will, mittlerweile wohnen wir dort nicht mehr. Im CC6, müsst ihr euch vorstellen, gab es auf derselben Fläche wie unsere Wohnung nochmal einen Dachboden. Und auf diesen Dachboden, keine Ahnung, so 70, 80 Quadratmeter groß, also wirklich groß, haben wir uns richtig, richtig oft mit Freunden getroffen. Und warum das so wichtig ist, das hört ihr später noch. Aber back to the topic. CC6. Wir haben ziemlich viel Zeit miteinander verbracht, um Musik zu hören. Gerade weil wir zusammen gewohnt haben, quasi jeden Abend. Und eine Person, ein Artist, lief rauf und runter. Das war Falscher Hase. Also Falscher Hase produziert die Songs nicht selber. Er nimmt Songs, die er cool findet, die irgendwie ein Gefühl rüberbringen und reiht die aneinander. Er vermischt sie, er stellt irgendwie so eine Harmonie her. Und mit diesen Sets, so nennt man die Aneinanderreihung, die künstlerische Aneinanderreihung von ganz vielen Songs in der elektronischen Musik, haben wir mega gefeiert. Und auch wenn zumindest ich vorher gar nicht so viel elektronische Musik gehört habe, war das so der Moment, der mich irgendwie eingeführt hat in die Welt der elektronischen Musik. Und hier im Hintergrund hören wir schon ein Lied aus seinem Set. Es ist erstmal so ein ruhig startender Song zum Anfang aus dem Set vom Falscher Hase, Nächstenliebe. Viel Spaß!

0: Es waren Sets wie genau dieses, die uns den Einstieg in die Welt der elektronischen Musik geboten haben. Ich hatte eigentlich noch nicht so viel zu tun mit elektronischer Musik, habe eigentlich nie Techno gehört und für mich waren diese soften, ruhigen Sets, aber auch mal die, ja, diese Hüftschwung-Sets, wo man einfach ein bisschen mitwippt und Spaß dran hat, so ein richtig, richtig wichtiger Einstieg. Und das waren oft Sets von Falscher Hase, aber auch von Robin Schulz, von Anthem, Neobeo oder Aka Aka. Aber auch noch unzähligen mehr. Das sind so meine, ich habe nachgeguckt, ersten Sets, die ich bei Soundcloud geliked habe. Also, falls ihr Lust habt, hört doch mal rein. Naja, auf jeden Fall waren wir dann meist zu zweit oder mit Freunden im CC6, haben viel Musik gehört und es folgten so die ersten Clubbesuche. Das war das Kater Blau, das war das Sisyphos, das waren die ersten Festivals so rund um Berlin, das Artlek in Brandenburg, die Garbage in Polen und neben dem begonnenen Studium und ich hatte in der Zeit neu angefangen zu arbeiten in Berlin, waren das so die ersten Schritte hier. Ansonsten war so unser Alltag Uni, Büro, Club, Festival, Musik hören im CC6, Musik hören im Park, chillen. Ungefähr das war unser Leben in Berlin Anfang unserer 20er. Und irgendwann wollten wir nicht mehr nur Musik hören, sondern die auch mal selber machen. Vor allem Patrick hatte die Idee, selber ein Set aufzunehmen. Der hatte immer gesagt, er hat Bock ein Set aufzunehmen, das wir dann beim Chillen immer zusammen hören können. Und gesagt, getan, das ist so oft bei Patrick. Am nächsten Tag haben wir bei Kleinanzeigen geguckt, einen Controller für wenig Geld gekauft und saßen dann im CC6 auf dem Bett und hatten den Controller auf dem Schoß. Haben uns den hin und her geschoben und einfach mal gemacht. Natürlich kam am Anfang jetzt noch nicht so viel Cooles bei raus, aber eigentlich hat es gar nicht so lange gedauert. Da hatte vor allem Patrick den Dreh raus. Und geprägt durch die Sets von Falscher Hase, die dieben Intros von ihm und die tiefgängigen Sounds, war es dann bald soweit. Decorator 43 nimmt sein erstes Set auf. Decorator 43 muss ich erklären, das ist schon seit jeher Patricks Künstlertag. Er hatte mal so ein bisschen gemalt. Gemalt heißt nicht auf Blatt und Papier, sondern an legalen Wänden mit Spraydosen. Immer an legalen Wänden mit Spraydosen. Und das war quasi so sein Künstlername und den trägt er noch heute. Sein Set Geld ist nur Papier war zwar nicht sein erstes, aber von mir auf jeden Fall das meistgehörteste. Und ich glaube auch ansonsten wurde genau das Set am meisten geklickt. Und heute kann ich wohl sagen, damit ist eine extrem krasse Zeit gestartet. Denn wenn man jetzt schon selber Musik macht, möchte man sie schließlich nicht nur bei Soundcloud hochladen, sondern auch vor Menschen live spielen. Denn davon lebt die elektronische Musik. Die Menschenmasse auf der Tanzfläche, die von Song zu Song getragen werden und die Stimmung, die rauf und runter geht. Aber dazu gleich noch mehr. Jetzt hören wir erstmal einen Mix aus genau diesem Set. Geld ist nur Papier von Decorator 43, also Patrick. Und weil ich es so liebe, habe ich mir von Patrick auch das Intro gewünscht. Ich wünsche euch viel Spaß auf der kleinen Reise vom Mix aus Patricks Set Geld ist nur Papier.
1: 10 Jahre lang arbeitete mein Vater bis zum Umfallen. 14 Stunden am Tag, 7 Tage die Woche. Es machte ihm nichts aus. Solange wir nur glücklich waren.
2: Okay, in Ordnung. Also, was muss ich jetzt tun?
1: Aber am Ende verdiente er doch nicht genug. Langsam, aber sicher verloren wir alles. Wir waren bankrott.
2: Na komm, wir holen uns ein Eis.
3: Nein, Dad, ich habe gerade keine Lust auf Eis. Was sollen wir jetzt machen?
2: Wir rappeln uns wieder auf, George. Wir kriegen das hin, wir doch gelacht. Ich finde schon einen anderen Job. Weißt du, das ist der Lauf der Welt. Manchmal bist du reich und manchmal bist du arm. Und wenn du oben bist, ist es nie so gut, wie es scheint. Und wenn du unten bist, glaubst du, du kommst nie wieder nach oben. Aber das Leben geht weiter. Vergiss das nie. Geld ist nur Papier, George. Darauf kommt's nicht an, auch wenn es oft so scheint.
3: Erzähl das meiner Mom.
2: Ja, das wird nicht ganz einfach.
3: Du, Dad?
2: Was?
3: Werd ich mal arm sein? Ich will nämlich nie arm sein.
2: Dann wirst du es auch nicht.
1: Genau da, in diesem Moment, beschloss ich, dass ich nicht so leben würde.

0: Das waren die ersten 10 Minuten aus dem Set Geld ist nur Papier von Patrick alias Decorator43. Er ist mein bester Freund und macht heute die Musik. Ich bin Joscha und erzähle euch heute unsere Geschichte. Besser gesagt die Geschichte von uns beiden, unseren Freunden und unserem Kollektiv. Aber halt aus unserer Perspektive.
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0: So, bis hierher also noch nicht wirklich was Weltbewegendes passiert. Das war eine coole Zeit, war schön, war nett, aber es geht jetzt weiter. Patrick hat also angefangen, Musik zu machen. Ich war oft dabei, habe mich auch mal hier und da ein bisschen ausprobiert, aber so richtig eingestiegen wie er bin ich jetzt nicht unbedingt. Auf jeden Fall ist es nicht dabei geblieben. So irgendwie einen Abend nach der Arbeit, ich kam nach Hause, kam Patrick auf mich zu und aus dem Nichts, also wirklich im Nachhinein aus dem Nichts, hat er mich gefragt, hast du Bock mit mir ein Open Air zu veranstalten? Ich so, nö. Ich hatte zu der Zeit wirklich relativ viel Stress auf der Arbeit, habe mich voll reingehangen neu in dem Job hier in Berlin und wollte mich einfach beweisen und habe ja einfach keinen Kopf dafür gehabt. Aber Patrick, ja, dickköpfig wie er ist, und er ist wirklich dickköpfig, das wissen diejenigen, die ihn kennen, hat er ein Team zusammengestellt. Und so saßen Anouk, Levin und Patrick dann öfter mal abends zusammen bei uns

0: CC6 und haben gebrainstormt. Haben hier und da gequatscht, was wollen wir, was brauchen wir und wann und wie und wo, die Details eben. Und es hat ehrlich gesagt nicht lange gedauert, da saß ich dann halt mit am Tisch. Und auch wenn wir vier es waren, die uns die ganzen Fragen gestellt haben, sollte es nicht nur bei uns vieren bleiben. Zwar haben wir das Organisatorische am Anfang übernommen, aber die wichtigen Menschen, das waren eigentlich die 20 Menschen, die mit uns Sofa, Soundanlage, Getränke quer durch den Wald in Großbären getragen haben. Und es waren genau diese Menschen, diese 20 Menschen, die diese Energie gespreadet haben. Am Ende waren wir irgendwie so 200, 250 Menschen mitten in Brandenburg in Großbären aus Berlin und haben da eine richtig, richtig geile Zeit gehabt. Und an diesem Abend, in dieser Nacht, ist das Kollektiv Waldblöße entstanden.
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0: Was bisher geschah? So, das erste Jahr in Berlin ist rum. Patrick produziert seine ersten Sets. Ich war quasi auch dabei, aber vor allem beim Chillen. Patrick hat Bock auf eine Open Air. Ich erst nicht, dann aber doch. Am Küchentisch im CC6 sitzen nun Anouk, Levin, Patrick und ich und am Ende ist es vor allem die Gruppe von irgendwie 20 Menschen und mehr, die dieses Feuer entfachen. So, und genau an diesem Abend im Sommer 2017 starten wir mit einem unglaublich verrückten Jahr. Im ersten Jahr ging es nämlich so richtig ab. Es war Ramazamba. Juli 2017, erstes Open Air. September drauf, zweites Open Air. Februar 2018, erste Clubveranstaltung im Burgschnabel. April drauf, Off-Location Rave in der wunderschönen Kulturbotschaft. 1. Mai, Tanz in den Mai. Und weil das noch nicht genug war, waren wir im Sommer drauf noch einmal zu eben ein paar Wochen auf 3 Festivals. Dem Zurück zu den Wurzelfestival, dem Feel Festival und auf dem gleichen Gelände dem Artlek Festival. Und was dort geschah, dazu jetzt ein kurzer Exkurs. Wir hatten im Vorfeld des Sommers einfach mal Festivals angeschrieben und gefragt, ob wir bei denen Floor machen dürfen. Haben quasi von allen eine Absage bekommen, aber wir wurden eingeladen, mit Holz, das die bestellten, und unserem Werkzeug, Schrauben und Dekomaterialien in den Brandenburger Wald eben auf diesen Festivalgeländen uns auszutoben. Wir durften Installationen, Baumhäuser, große Sitzgelegenheiten, aber auch einen Steg, ein Blumenbeet und einfach ja, machen, worauf wir Bock hatten und wofür die Materialien reichten. Und in diesen Wochen, wie gesagt, haben wir uns so richtig kennengelernt. Da haben wir uns das erste Mal pupsen gehört. So, und bevor es noch peinlicher wird für mich, starten wir lieber wieder mit Musik. Und die Musik, die wir jetzt hören, kommt von meinem Lieblingsproduzenten Rampew. Es ist eigentlich gar nicht so richtig sein Song. Er wird von ihm nur geremixed. Es ist der Song von Joyev, We All Are Dancing. Remixes, das ist voll das Ding in der elektronischen Musikwelt. Da werden Songs genommen, die schon erschienen sind und neu interpretiert. Ihm wird also ein neuer Klang gegeben. Oft sind es die Vocals oder die eingängigen Melodien, die übrig bleiben vom alten Track. Und genau an solchen Remix hören wir jetzt von Rampew. We All Are Dancing, geremixed by Rampew.

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1: Es ist 2018. Wir mussten erstmal runterkommen, realisieren, was ging da ab in diesem letzten Jahr. Wir waren einfach teilweise überfordert, aber irgendwie schwommen wir auf einer richtig krassen Welle, so eine richtig hohe Welle. Und so ein Jahr muss erstmal nachgearbeitet werden. Und da sich so hier und da das ein oder andere aufgestaut hat, mussten wir dann auch erstmal Stellung nehmen. Nämlich eine Stellungnahme gegenüber dem Ordnungsamt. Es gab dieses zweite Open Air, von dem ich erzählt hatte. Dort hatten wir nämlich Besuch. Das war, unerwarteter Besuch von der Polizei. Und diese Polizei, die hatte nicht so viel Spaß an unserer Veranstaltung wie alle anderen. Die wollten nämlich, dass wir abhauen. Nämlich so schnell wie möglich. Und da es einfach immer so sein muss, musste sich eine Person als veranstaltende Person ausgeben. Und das war, wie vorher abgesprochen, ich. Und so kam es, dass ich ein paar Monate später Post im Briefkasten hatte. Post vom Ordnungsamt. Das Ordnungsamt wollte von mir hören, was ich denn da getan habe. Und haben mir ein paar Anschuldigungen vorgeworfen. Ich war, und ehrlich gesagt waren wir alle, einfach ziemlich überfordert mit der Situation. Und deswegen war es ein Riesenglück, dass es im erweiterten Bekanntenkreis einen Anwalt gab. Dieser Anwalt hat uns pro bono vertreten und eine Stellungnahme aufgesetzt, die gewirkt hat. Zumindest so gewirkt, dass wir nie wieder was vom Ordnungsamt gehört haben. Das ist jetzt mittlerweile 5 Jahre her. Bin mir nicht sicher, aber ich glaube, es sollte verjährt sein. Apropos Geld. So ein Anwalt kostenlos bekommen ist das eine. Kunstveranstalten ist das andere. Denn dieser ganze Wumms, den wir da veranstaltet haben, kostet nicht nur Geld, sondern bringt auch Geld ein. Und wo Geld im Spiel ist, möchte das Finanzamt Bescheid wissen. Und so kam es dazu, dass wir offiziell zu viert das Team von Anfang, Anouk, Levin, Patrick und ich, eine GbR gegründet haben. Ein bisschen aus der Not heraus, aber auch ein bisschen in erwartungsvoller Motivation an die Zukunft. Und am Ende hat sich doch dann irgendwie herausgestellt, dass es gar nicht so gut passte zu dem, was wir machen. Denn so ein Kollektiv ist irgendwie gleichberechtigt. Ohne Hierarchie. Da passt es nicht hinein, wenn 4 Personen am Küchentisch sitzen und organisieren. Und so gibt es mittlerweile keine GbR mehr.
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1: Mittlerweile haben wir 2019. Es ist ein bisschen ruhiger geworden bei uns. Wobei, ruhiger trifft es nicht ganz, denn es liefen ganz viele kleinere Veranstaltungen. Sowas wie Müllsammeln im Wald, Modenschau, Wandertag, Theaterprojekt und auch irgendwie mal wieder ein Open Air. Aber irgendwie nur im kleinen Format. Aber dabei sollte es nicht bleiben. Denn im Winter 2019 kam das nächste Projekt. Und zwar das nächste so richtig große Projekt reingeflattert. Es war ein Floor auf dem Feel und dem Artlek Festival. Beide am selben Ort, beide veranstaltet von denselben Menschen. Und wir, ein Floor als Kollektiv Waldblüsse, dort auf deren Festivals. Das war so krass. Wir waren wieder im CC6 auf dem Dachboden, haben uns oft getroffen, haben geplant, haben uns überlegt, haben ein Konzept ausgearbeitet, mit dem Feel abgesprochen und es ist rausgekommen, ein Kleidertauschfloor. Unsere Architektinnen haben mit CAD-Programm ein Rundell geplant, begehbar, eine Etage, komplett rundherum. Die Materialplanung musste gemacht werden. Wie viel Schrauben, wie viel Holz, was für Holz. Die PowerPoint für das Feel und das Artlek musste fertig gemacht werden. Und es wäre so geil geworden. Aber naja, Sommer 2020. Die Absage flatterte rein. Corona kam. Es war wie ein Error auf dem Bildschirm. Feel plus Artlek abgesagt. Unser Konzept quasi in die Mülltonne. Es ist einfach aus und vorbei. Die ganze Arbeit für nichts. Die Energie wurde abrupt gestoppt. Und die Monate drauf geht irgendwie so gar nichts. Die Luft ist raus. Irgendwie, war es weg. Und hier im Hintergrund hört ihr schon Calippo mit Mein Glück. Es ist ein Song, den Patrick mir auf Platte geschenkt hat. Eigentlich hat er ihn uns beiden geschenkt, auf Platte zu Weihnachten. Und ihr hört schon, er ist energiegebend. Also viel Spaß beim Auftanken.

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1: Ich fasse nochmal kurz zusammen. Frühlingsfeier 20. Alles scheiße. That's it. Aber hey, wir wären nicht jung und dynamisch, würden wir nicht aus jeder Situation die beste machen. Und genau deswegen muss ein Plan her. Die Energie muss wieder entfacht werden und genau das wurde sie auch wieder. Es folgten unzählige Videomeetings, bald auch wieder erste, vorsichtige Meetings im Park. Wir hatten schnell einen Konsens gefunden. Finden keine Festivals statt, auf denen wir Floors hosten können, müssen wir es halt selber starten. Ein Festival. Und so ist der Windwiesentanz entstanden. Alles wurde flexibel geplant. Es wurden viele Debatten über Grenzen geführt. Aber, und darauf sind wir schon auch ein bisschen stolz, hatten wir einen Plan, mit dem nicht nur alle okay sind, sondern auch das Ordnungsamt. Für alles gab es Orga-Kreise, sei es die Verpflegung, das Finanzielle, das Rechtliche, die Kommunikation, die Deko oder die musikalische Gestaltung. Am Ende war es ein greller Lichtblick während der Corona-Talfahrt. Und weil es so geil war, gab es dann da klar 2021 wieder einen Windwiesentanz. Und spannend war die zweite Ausgabe des Windwiesentanzes nicht nur deswegen, weil es wieder eine richtig geile Veranstaltung war, sondern vor allem deswegen, weil es die allererste Veranstaltung der Waldblöße e.V. war. Ihr habt richtig gehört. Waldblöße ist jetzt ein Verein. Und zwar können wir es selber bis heute noch nicht so ganz glauben, aber wir sind ein eingetragener, gemeinnütziger Verein. Und als solcher bieten wir den verschiedensten KünstlerInnen eine Basis, sich auszutoben. Es war dieser Schritt, der dem Kollektiv eine ganz neue Dynamik mitgegeben hat. Und es sind die vielen bunten Menschen mit all ihren Ecken und Kanten, mit all ihren Ideen, die alle auf ihre ganz eigene, individuelle Art und Weise dazu beisteuern, dass etwas Kunstvolles geschieht. Und das feiern wir jetzt erstmal mit einem Mix von Patrick aka Decorator 43. Viel Spaß!

Gehört habt ihr einen Mix, erstellt extra für diese Sendung von Patrick alias Decorator43. Und den ersten Song, den ihr gehört habt in diesem Mix, der kam aus einem Set, das Heimlich Knüller gespielt hat. Und Heimlich Knüller, naja, das ist einer meiner Lieblings-DJs. Er ist einfach so verzaubernd. Und mit verzaubernd meine ich schwungvoll. Und mit schwungvoll meine ich nie langweilig. Und mit nie langweilig meine ich, es ist immer irgendwie crazy. Es ist cool. Also wenn ihr mal ein cooles Set braucht für zwischendurch am Kochtopf, hört Heimlich Knüller. Und Heimlich Knüller, und das ist jetzt wieder eine dieser Fanboy-Geschichten, Heimlich Knüller war im letzten Sommer auf unserem Floor. Und wenn ich von unserem Floor rede, dann meine ich das Schiff. Und wenn ich das Schiff meine, dann meine ich das Schiff auf dem Feel Festival. Nein, es ist nicht zu Wasser, es ist am Land gestrandet. Und es ist vor allem etwas in die Jahre gekommen. Und wir als Verein, als Kollektiv, sind letzten Sommer dort gewesen und haben dieses Schiff verzaubert. Und diesen Zauber hat Heimlich Knüller so richtig vollendet. Also, es ist wieder eine dieser Fanboy-Geschichten. Heimlich Knüller, mein Lieblings-DJ für zwischendurch auf unserem Floor. War cool, aber nächstes Jahr machen wir dann doch lieber wieder unseren Windwiesentanz. Und das war's dann auch schon wieder von uns und dem Klangkompott. Hoffe, dass ihr die Menschen beim nächsten Rave mit anderen Augen seht, dass ihr einen kleinen Einblick bekommen habt oder vielleicht sogar selber Bock bekommen habt, euch auch mal auszuprobieren. Denn das ist das Schönste an der Sache. Alle machen genau das, worauf sie Bock haben. Wir enden mit dem Ohrwurm des Todes, der Baum. Und damit ciao von uns.

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1: Heute geht es um das Campus Radio CouchFM. Das ist ein Projekt in Zusammenarbeit der drei Berliner Hochschulen, der Humboldt-Universität, der Freien Universität und der Technischen Universität Berlin. Und ich möchte euch nun das Campus Radio genauer vorstellen und habe hierzu Laura und Emily von CouchFM eingeladen. Herzlich willkommen.
2: Hi.
3: Hi.
1: Seit wann gibt es denn das Format Campus Radio CouchFM?
2: Also 2011 kam die Idee auf. Und 2012 lief dann die erste Sendung schon. Also es ist jetzt schon ganz schön lange her.
1: Und ihr sendet ja jeden Tag und habt verschiedene Formate. Wie ist die Sendung denn aufgebaut?
2: Genau, also wir haben jeden Tag in der Woche ein unterschiedliches Format. Zweimal die Woche läuft unser Live-Magazin. Das heißt, da stehen wir live im Studio und reden über alles Mögliche. Und dann läuft auch Musik zwischendurch, wie man es aus dem Radio halt so kennt. Und montags ist bei uns immer Platz für eine Gästesendung. Mhm. Also da können zum Beispiel andere Unis ihre Projekte vorstellen, wenn sie selbst einen Podcast produzieren und so weiter. Dann haben wir am Mittwoch unsere Musiksendung, das Klangkompott. Das wird von der Musikredaktion gemacht und es kann auch alles Mögliche sein. Interviews, einfach eine Band vorstellen, ein Genre vorstellen, alles Mögliche. Genau, donnerstags läuft unser Gästezimmer. Das ist ein Interviewformat mit Personen zum Beispiel aus Politik oder der Kultur, Berliner Figuren, alles Mögliche. Ja, samstags ist bei uns Tanzstunde. Da können DJs aus Berlin ihre Sets spielen und sich so ein bisschen vorstellen. Und am Sonntag läuft unsere Wiedergabeliste mit den besten Songs aus der Woche.
1: Wie kommt ihr denn zu den Themen, die ihr in der Sendung besprecht?
3: Also ich finde, das ist auch mal ein sehr spannender Prozess, weil es einfach wirklich das ist, was die Couchies so im Alltag beschäftigt. Und das fand ich am Anfang auch so ganz ungewohnt, dass wirklich der Themenvorschlag einfach so reingeworfen werden kann. 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
1: Yeah. Herzlich willkommen bei Music World hier auf Alex Berlin. Na, ihr Lieben, Berlin ausgelocht. Music World ist nämlich die einzige Radiosendung in Berlin, die keine Sommerpause macht. Ohne Scheiß. Applaus, Applaus! Mega. Berlin ausgelocht. Ja, wir werden hier durcharrangieren und geile Musik bringen und auch Best of 2026 auf Music World, die besten Themen, die haben wir euch nochmal hier um die Ohren, die werden jetzt nochmal durchgelatscht. Und was wollte ich noch, was haben wir noch dabei? Ah, ein Trashbomb haben wir auch noch dabei, ja. Und Thema heute ist Pubertät. Das ist unser Thema heute. Pubertät für alle Eltern, aufgepasst. Wir geben euch Tipps, wie ihr eure Kids sinnvoll dabei unterstützen könnt. Betonung liegt auf sinnvoll, ist klar. Ja, und jetzt geht's erstmal los mit Mega-Mucke. Dranbleiben lohnt sich, also los geht's.

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1: Herzlich zurück, herzlich willkommen zurück bei Music Ward. Thema heute ist übrigens Pubertät und was Eltern tun kann, um ihre Kinder hilfreich zu unterstützen. Da lohnt es sich auf jeden Fall mal dran zu bleiben. Wir haben super Tipps heute für euch, liebe Eltern. Und dann haben wir auch noch einen Tipp bezüglich so Koffein-Junkies, die sich vielleicht vorgenommen haben, da mal ein bisschen wegzukommen von oder zumindest zu reduzieren. Es gibt nämlich auch noch Alternativen und die werden wir euch heute vorstellen. Also dranbleiben, lohnt sich.
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0: Da, herzlich willkommen bei Music World. Heute mit dem Thema Pubertät. Und da kommen wir auch schon zur Sache. Der hier ist für alle Eltern da draußen, deren Kinder in der Pubertät sind und die sich Sorgen machen, dass ihre Kleinen in dieser emotionalen Detonationsperiode die eine oder andere größere Dummheit begehen könnten. Anhand einer kleinen Anekdote aus meinem Leben, meiner Kindheit, möchte ich euch gerne mitgeben, wie es meine Eltern geschafft haben, mich auf eine ziemlich raffinierte Art vor einer großen Torheit zu bewahren. Also wirklich, wirklich sehr, sehr geschickt.
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0: Meine Eltern waren immer sehr um meine Gesundheit bemüht, gerade was das Thema Ernährung betrifft. Waren aber auch nicht blauäugig und wussten genau, der Junge kommt bald ins partyfähige Alter und haben sich dementsprechend Sorgen gemacht. Stichwort Komasaufen. Davor wollten sie mich schützen, mit all seinen unangenehmen Begleiterscheinungen. Wenn man morgens entmenschlicht in der Ecke liegend erwacht und feststellen muss, dass die anderen sich ganz üble Späße mit einem gemacht haben, diffamierende Fotos geschossen, entwürdigende Videos gedreht oder einen mit Edding Schwänze auf die Wangen gemalt haben. Deswegen haben meine Eltern sehr früh präventive Maßnahmen eingeleitet. Ich weiß noch, bei den anderen Kindern gab es mit Wasser verdünnten Apfelsaft. In meinem Nuckel war ein kleines bisschen Äppler, Apfelwein. Die Dosis wurde im Laufe der Zeit behutsam erhöht, damit mein Körper sich grundlegend, aber auf schonende Weise an den Alkoholkonsum gewöhnt. Ziel war, dass ich in einer Gefahrensituation wie dem Komasaufen der Letzte sein würde, der sein Bewusstsein verliert. Mit 12 durfte ich mit meinen Freunden zum ersten Mal meinen Geburtstag in unserem Hobbykeller feiern. Als Geschenk gab es von meinen Eltern 3 Kisten Apfelwein und einen schwarzen Edding.
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Geheimnis. Unbedingt dranbleiben, denn wir haben noch einen Tipp der Woche für euch. Und mein Lieblings-Trashbomb, den hatten wir, glaube ich, schon mal jetzt im jetzt während der Sommerwochenphase. Auch egal. Auf jeden Fall dranbleiben. Es lohnt sich. Und jetzt erstmal mega Mucke. Und los geht's. Okay.

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5: Und jetzt kommt der geile Tipp
3: der Woche.
5: Für alle Kaffee-Junkies, was ihr tun könnt, um da ein bisschen runterzukommen. Kaffee könnt ihr hier übrigens, wie ihr vielleicht wisst, auch perfekt durch Ingwer ersetzen. Es kommt nämlich nur auf die richtige Zubereitung an. Ihr braucht dafür ein großes Stück Ingwer und einen Teelöffel. Jetzt nehmt ihr den Ingwer, Ingwer ist ja sehr geruchsintensiv, und haltet ihn ungefähr auf Nasenhöhe. Dabei besonders wichtig, auf keinen Fall weiter als maximal 17 cm von der Nasenspitze entfernt. Dann nehmt ihr den Teelöffel und fangt an, den Ingwer abzuschaben. Und zwar ganz, ganz fest. Und irgendwann werdet ihr ganz, ganz sicher so einen fetten Spritzer Ingwer in die Augen kriegen. Und das brennt wie Hölle. Und so schnell macht kein Kaffee der Welt wach.
6: Ha ha ha ha ha.

Gefühl habe, die Gesellschaften bestehen halt doch zu einem bedauerlich großen Teil nicht aus lauter Philosophen und Feuilletonisten, sondern aus Dummköpfen und aggressiven Menschen und teilweise auch gestörten Menschen. Das ist halt so.

0: Ja, jetzt kommt er, wie versprochen. Mein aller Lieblings-Trash-Form, wer letzte Woche zugehört hat, ahnt schon Schreckliches. Ich mag ihn einfach, er ist einfach himmlisch. Hier kommt dein
1: Trash-Form.
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schon vorbei. Schön, dass ihr dabei wart. Und nächste Woche freue ich mich, wenn ihr auch wieder dabei werdet, wenn es wieder heißt Music Ward ausgelocht. Die einzige Radiosendung Berlins, die keine Sommerpause macht. Applaus, Applaus! Und wenn es langweilig ist, schaut doch gerne mal auf meine Internetseite maxvorderhöfen.de. Da findet ihr jede Menge Tipps der Woche und geile Gülle. Also jede Menge Trash-Bombs. Und ich freue mich auf euch nächste Woche. Also schaltet ihr ein. Macht's gut, ihr Lieben.

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1: Heute geht es um das Campus Radio CouchFM. Das ist ein Projekt in Zusammenarbeit der drei Berliner Hochschulen, der Humboldt-Universität, der Freien Universität und der Technischen Universität Berlin. Und ich möchte euch nun das Campus Radio genauer vorstellen und habe hierzu Laura und Emily von CouchFM eingeladen. Herzlich willkommen.
2: Hi.
3: Hi.
1: Seit wann gibt es denn das Format Campus Radio CouchFM?
2: Also 2011 kam die Idee auf. Und 2012 lief dann die erste Sendung schon. Also es ist jetzt schon ganz schön lange her.
1: Und ihr sendet ja jeden Tag und habt verschiedene Formate. Wie ist die Sendung denn aufgebaut?
2: Genau, also wir haben jeden Tag in der Woche ein unterschiedliches Format. Zweimal die Woche läuft unser Live-Magazin. Das heißt, da stehen wir live im Studio und reden über alles Mögliche. Und dann läuft auch Musik zwischendurch, wie man es aus dem Radio halt so kennt. Und montags ist bei uns immer Platz für eine Gästesendung. Mhm. Also da können zum Beispiel andere Unis ihre Projekte vorstellen, wenn sie selbst einen Podcast produzieren und so weiter. Dann haben wir am Mittwoch unsere Musiksendung, das Klangkompott. Das wird von der Musikredaktion gemacht und es kann auch alles Mögliche sein. Interviews, einfach eine Band vorstellen, ein Genre vorstellen, alles Mögliche. Genau, donnerstags läuft unser Gästezimmer. Das ist ein Interviewformat mit Personen zum Beispiel aus Politik oder der Kultur, Berliner Figuren, alles Mögliche. Ja, samstags ist bei uns Tanzstunde. Da können DJs aus Berlin ihre Sets spielen und sich so ein bisschen vorstellen. Und am Sonntag läuft unsere Wiedergabeliste mit den besten Songs aus der Woche.
1: Wie kommt ihr denn zu den Themen, die ihr in der Sendung besprecht?
3: Also ich finde, das ist auch mal ein sehr spannender Prozess, weil es einfach wirklich das ist, was die Couchies so im Alltag beschäftigt. Und das fand ich am Anfang auch so ganz ungewohnt, dass wirklich der Themenvorschlag einfach so reingeworfen werden kann. Und meistens wird er auch total cool aufgenommen und dann wird gebrainstormt, dann können andere relaten oder eben nicht. Und das ist immer ein total spannender Prozess. 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
1: Heute geht es um das Campus Radio CouchFM. Das ist ein Projekt in Zusammenarbeit der drei Berliner Hochschulen, der Humboldt-Universität, der Freien Universität und der Technischen Universität Berlin. Und ich möchte euch nun das Campus Radio genauer vorstellen und habe hierzu Laura und Emily von CouchFM eingeladen. Herzlich willkommen.
2: Hi.
3: Hi.
1: Seit wann gibt es denn das Format Campus Radio CouchFM?
2: Also 2011 kam die Idee auf. Und 2012 lief dann die erste Sendung schon. Also es ist jetzt schon ganz schön lange her.
1: Und ihr sendet ja jeden Tag und habt verschiedene Formate. Wie ist die Sendung denn aufgebaut?
2: Genau, also wir haben jeden Tag in der Woche ein unterschiedliches Format. Zweimal die Woche läuft unser Live-Magazin. Das heißt, da stehen wir live im Studio und reden über alles Mögliche. Und dann läuft auch Musik zwischendurch, wie man es aus dem Radio halt so kennt. Und montags ist bei uns immer Platz für eine Gästesendung. Mhm. Also da können zum Beispiel andere Unis ihre Projekte vorstellen, wenn sie selbst einen Podcast produzieren und so weiter. Dann haben wir am Mittwoch unsere Musiksendung, das Klangkompott. Das wird von der Musikredaktion gemacht und es kann auch alles Mögliche sein. Interviews, einfach eine Band vorstellen, ein Genre vorstellen, alles Mögliche. Genau, donnerstags läuft unser Gästezimmer. Das ist ein Interviewformat mit Personen zum Beispiel aus Politik oder der Kultur, Berliner Figuren, alles Mögliche. Ja, samstags ist bei uns Tanzstunde. Da können DJs aus Berlin ihre Sets spielen und sich so ein bisschen vorstellen. Und am Sonntag läuft unsere Wiedergabeliste mit den besten Songs aus der Woche.
1: Wie kommt ihr denn zu den Themen, die ihr in der Sendung besprecht?
3: Also ich finde, das ist auch mal ein sehr spannender Prozess, weil es einfach wirklich das ist, was die Couchies so im Alltag beschäftigt. Und das fand ich am Anfang auch so ganz ungewohnt, dass wirklich der Themenvorschlag einfach so reingeworfen werden kann. Und meistens wird er auch total cool aufgenommen und dann wird gebrainstormt, dann können andere relaten oder eben nicht. Und das ist immer ein total spannender Prozess. 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
1: Heute geht es um das Campusradio CouchFM. Das ist ein Projekt in Zusammenarbeit der drei Berliner Hochschulen, der Humboldt-Universität, der Freien Universität und der Technischen Universität Berlin. Und ich möchte euch nun das Campusradio genauer vorstellen und habe hierzu Laura und Emily von CouchFM eingeladen. Herzlich willkommen.
2: Hi.
3: Hi.
1: Seit wann gibt es denn das Format Campusradio CouchFM?
2: Also 2011 kam die Idee auf. Und 2012 lief dann die erste Sendung schon. Also es ist jetzt schon ganz schön lange her.
1: Und ihr sendet ja jeden Tag und habt verschiedene Formate. Wie ist die Sendung denn aufgebaut?
2: Genau, also wir haben jeden Tag in der Woche ein unterschiedliches Format. Zweimal die Woche läuft unser Live-Magazin. Das heißt, da stehen wir live im Studio und reden über alles Mögliche. Und dann läuft auch Musik zwischendurch, wie man es aus dem Radio halt so kennt. Und montags ist bei uns immer Platz für eine Gästesendung. Mhm. Also da können zum Beispiel andere Unis ihre Projekte vorstellen, wenn sie selbst einen Podcast produzieren und so weiter. Dann haben wir am Mittwoch unsere Musiksendung, das Klangkompott. Das wird von der Musikredaktion gemacht und es kann auch alles Mögliche sein. Interviews, einfach eine Band vorstellen, ein Genre vorstellen, alles Mögliche. Genau, donnerstags läuft unser Gästezimmer. Das ist ein Interviewformat mit Personen zum Beispiel aus Politik oder der Kultur, Berliner Figuren, alles Mögliche. Ja, samstags ist bei uns Tanzstunde. Da können DJs aus Berlin ihre Sets spielen und sich so ein bisschen vorstellen. Und am Sonntag läuft unsere Wiedergabeliste mit den besten Songs aus der Woche.
1: Wie kommt ihr denn zu den Themen, die ihr in der Sendung besprecht?
3: Also ich finde, das ist auch mal ein sehr spannender Prozess, weil es einfach wirklich das ist, was die Couchies so im Alltag beschäftigt. Und das fand ich am Anfang auch so ganz ungewohnt, dass wirklich der Themenvorschlag einfach so reingeworfen werden kann. Und meistens wird er auch total cool aufgenommen und dann wird gebrainstormt, dann können andere relaten oder eben nicht. 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
1: Genau so heißt die Sendung noch bis 15.57 Minuten und 30 Sekunden, weil dann gibt es wieder die Nachrichten. Wir rockradio.de sind ja sonst 24 Stunden rund um die Uhr aus dem ins WWW und einmal in der Woche hier aus dem Studio von alex-berlin.de. Das ist dann zu empfangen auf DAB 12 plus, stotter, 12 plus, oder man gibt einfach nur ein Alex. Ansonsten natürlich auch übers Internet und heute jetzt ab 14 Uhr auch über Video und video.rockradio.de kann Mann und Frau ins Studio gucken und sieht auch meine Gästin heute. Leonie ist heute zu Gast. Leonie Wergesetter. Ich hoffe, ich habe es falsch ausgesprochen. Wir haben uns auf den Vornamen geeinigt. Es geht heute um einen Blick in die Zukunft, nicht allzu weit. Am 29.08. findet in Berlin das Berlin Folk Festival statt. Im Club Gretchen, der Obentrautstraße 19. Unter dem Motto Flower Power is back in Berlin. Passt ja auch zum Wetter. Und Leonie ist heute hier und wird uns einiges erzählen, wie Mann und Frau hinkommt, was Mann und Frau erwartet. Ja, und was vielleicht noch weiter geplant ist. Und er hat natürlich eine Menge Musik mitgebracht, was in diesem an diesem Tag, ab 16 Uhr geht's los, stattfinden wird. Wir spielen aber erstmal eine Musik und dann hast du was zu erzählen, hoffentlich.
2: Prima, ja.
1: Zur ersten Band, kannst du da schon was sagen?
2: Ja, Bedouin ist unser Hauptakt und eigentlich ist das ganze Festival um Bedouin rum entstanden, weil der Gründer vom Festival dann sie für ein Konzert hier gebucht hat in Berlin. Und wie das so ist manchmal, wurde er dann mitgerissen von der Aufregung und der Freude, was zu organisieren. Und jetzt haben wir ein ganzes Festival auf die Beine gestellt. Ja, aber Bedouin ist der Headliner.

0: Beduine. Ich habe es richtig ausgesprochen, Leonie?
1: Ja.
0: Wunderbar. Wird auftreten am, wenn ich das Datum falsch sage,
1: am 29.
0: Immer wenn man denkt, man kann es auswendig, dann kann man es nicht auswendig. Es ist wie mit PIN-Nummern. Man denkt, ist so sicher die PIN-Nummer, ich brauche die nicht aufzuschreiben. Und dann steht man vom Automaten und was fehlt? Die PIN-Nummer. Also am 29. August im Club Gretchen wird es stattfinden, Berlin Folk Festival. Und im Studio ist Leonie, sie organisiert das Ganze mit.
1: Erst zusammen mit Dan Oss, der Gründer des Berlin Folk Festivals, der jetzt im März, vergangenen März, die erste Edition veranstaltet hat und gleich nochmal eine Runde weiter wollte. Und jetzt wird im Sommer die zweite Edition stattfinden. Ja.
0: Wie bist du denn jetzt dazu gekommen? Oder besser gesagt, von wo kommst du denn? Und wie bist du denn zu diesem Festival gekommen?
1: Und wo komme ich? Ja, wie weit soll ich da zurückgehen?
0: Ich meine, aus welchen Ambitionen, sagen wir mal so. Mit Musik, hast du selber mal Musik gemacht und hörst du gerne Musik? Sicherlich, sonst würdest du es nicht machen, aber...
1: Ja, also Musik war für mich super wichtig, schon immer. Als Teenager war ich schon sehr musikbegeistert und habe auch in der Band gespielt, während meiner Schulzeit. Und habe dann damals schon in einem Musikclub gearbeitet in Ludwigsburg, in der ehemaligen Rockfabrik.
0: Ach so.
1: Und das hat mir super viel Spaß gemacht. Und dann bin ich weggegangen zum Studium nach Amsterdam, bin vor einem Jahr nach Berlin gekommen und habe irgendwie so das Bedürfnis gehabt, wieder anzufangen, mit Musik in irgendeiner Weise in Kontakt zu stehen. Bin dann ich habe ein Poster gesehen in der Bar vom Berlin Folk Festival und das hat mir so gut gefallen, das Poster, dass ich dachte, da muss ich hin. Und war dann im März dort auch zufälligerweise als Freiwillige, über einen Freund bin ich da reingekommen, habe dann Dan kennengelernt und war total begeistert und habe gesagt, wow, das war das beste Musikevent, auf dem ich gewesen bin bis jetzt, glaube ich. Wenn du Hilfe brauchst, sag Bescheid und seitdem helfe ich ihm mit allem Möglichen, ja.
0: So kommt Mann bzw. Frau zu so einem Festival. Erst als Gast und jetzt als Mitarbeiterin. Du hast gerade erwähnt, das war das erste Mal, das Festival. Organisiert wird es von Dan. Wo kommt er her?
1: Also er ist Kanadier aus Toronto.
0: Und macht auch selber Musik?
1: Unter anderem.
0: Ach so, unter anderem.
1: Aber es ist nicht sein Hauptfokus. Mhm. Also für ihn ist seine Geschichte auch, dass er schon als junger Mensch sehr musikbegeistert war und dann in Toronto angefangen hat, Konzerte zu organisieren. Und dann, als er nach Berlin kam, eben die Idee kam für ein Folk-Festival, weil er auch der Meinung war, es fehlt ein bisschen hier. Also es gibt hier eine riesengroße Clubkultur und Leute gehen viel aus und gehen viel tanzen, aber eben so musikalisch meinte er, es wäre schön, mehr sanftere und vielleicht auch rockigere Musik zu haben, aber eben Live-Musik auf der Bühne. Und
0: also in die Berliner Clubkultur, in die sogenannte, mal andere Klänge zu bringen. Es muss ja nicht immer Techno sein oder House, sondern auch mal wieder die... Ist ja alles handgemachte Musik natürlich. Da steht keiner denn mit einem iPhone und spielt seine Musik ab. Also alles handgemachte Musik. Ab 16 Uhr geht's los. Wann, also nach dem Festival, war das dann gleich klar, das gibt dann ein neues Festival?
1: Also erstmal, es wird wahrscheinlich schon um 15 Uhr losgehen,
0: ach,
1: weil unser Line-Up immer weiter gewachsen ist. Wir haben eine ganz tolle Sammlung aus Künstlern, die hier in Berlin ansässig sind und auch international Künstlern. Aber jetzt habe ich den Faden verloren. Was war das?
0: 15, wann ihr wieder mit den Vorbereitungen weitergemacht habt, also gleich nachdem das zu Ende war?
1: Also wir haben dann gleich nach der letzten Edition angefangen, uns für Förderungsgelder zu bewerben, weil wir dachten, okay, jetzt haben wir den Schwung bekommen und viel Energie von diesem vergangenen Event, das müssen wir nutzen und gleich weitermachen. Und dann kam das irgendwie so ja relativ schnell, dass eben Dan dachte, er würde gerne dieses Konzert für Beduinen veranstalten. Und dann wurde das immer größer und dann kamen da immer weitere Ideen dazu.
0: Fand das erste auch schon im Gretchen statt?
1: Das erste war im Festsaal Kreuzberg.
0: Ah ja. Und deshalb seid ihr umgezogen ins Gretchen einfach?
1: Ja, das war ziemlich groß im Festsaal und... jetzt, weil es schon die zweite Runde diesen Sommer ist, die zweite Edition, war die Idee, das ein bisschen anzupassen.
0: Das Ganze könnt ihr nachlesen oder mitlesen, www.berlinfolkfestival.com. Da gibt es auch eine Menge Informationen, wie Mann und Frau an Karten rankommt und auch gibt es eine Playliste auch. und wer wann spielt. Wir wollen euch einige Musiken vorstellen, beziehungsweise Künstler oder Künstlerinnen, müssen wir ein bisschen politisch korrekt bleiben. Du hast jetzt ausgesucht, wir haben aus der Spotify-Liste jetzt wen?
1: Die Mia Wilson hören wir als nächstes.
0: Und kannst du uns dazu noch kurz was sagen?
1: Ja, Mia ist eine Bekannte von einem Künstler, den Dan für die letzte Edition gebucht hat und wurde ihm dann empfohlen. Und seitdem bucht er auch Konzerte für Mia, ist gerade dabei, eine Tour für sie in Europa zu organisieren. Und sie wird uns auch wunderschöne Musik mitbringen.

0: reden wird. Am 29. August zum Berlin Folk Festival im Club Gretchen. Es findet zum zweiten Mal statt und im Studio Leonie ist heute hier. Sie mit organisiert das Festival. Sie hat also auch die Kontakte zum Teil mit den Musikern.
1: Nein, also das läuft hauptsächlich über Dan, weil die meisten Künstler, die er jetzt gebucht hat, eben aus seinen Kontakten kommen. Aber wir haben auch ein paar ganz tolle Künstler, die aus Berlin kommen, die spielen werden. Und mit denen haben wir jetzt schon angefangen, uns zu treffen und zu planen. Und alle sind ganz aufgeregt. Und
0: kann ich mir vorstellen, hast du so einen Überblick, aus welchen Ländern? Also hast du gesagt, aus Berlin, aber sag mal, aus welchen Mutterländern sie kommen? Also muttersprachlich, um es mal so zu sagen.
1: Ja, also die letzten zwei Künstler, die wir gehört haben, die sind beide in den USA ansässig. Die werden auch anreisen aus den USA für nicht nur für unser Festival, sondern die werden auch touren in Europa diesen Sommer. Dann haben wir viele verschiedene Künstler, die teilweise aus Deutschland kommen. James Michael Rogers zum Beispiel kommt aber aus Schottland, lebt aber auch schon seit, ich denke, mindestens 10 Jahren in Berlin. Achso. Also wenn ich sage Berliner Künstler, dann meine ich damit Leute, klar, die schon eine ganze Weile hier wohnen. Aber ja, es ist ganz bunt durcheinander. Wir haben einige, ich glaube, 2 oder 3 KünstlerInnen, die spielen werden, die auch aus Wien kommen. Mhm. Also aus Wien werden wir auch Gäste haben.
0: Gibt es denn auch Musiker, die noch gar nicht in Berlin oder in Deutschland waren, die gespielt haben das erste Mal? Weißt du, hast du einen Überblick zufällig?
1: Da bin ich jetzt überfragt. Ich könnte mir vorstellen, dass Bedouin vielleicht zum ersten Mal in Deutschland spielt. Jetzt.
0: Kann ich mir vorstellen, gibt es ja dann auch bestimmte Fragen denn wieder, nicht? Zum Ablauf vielleicht oder ein bisschen anders gewöhnt, woanders aufzutreten? Gab es da so schon Konversationen zu oder macht das dann alles denn alles?
1: Ja, nee, dann regelt das alles und das läuft eigentlich, soweit ich das verstehe, auch ziemlich reibungslos, weil gerade Bedouin hat ein Team, das managt, wie die Tour hier läuft. Mhm. Und mit denen stehen wir in Kontakt und alle Fragen können geklärt werden. Und soweit ich das mitbekomme, sind auch alle Künstler, die jetzt kommen und beim Berlin Folk Festival spielen, sehr entspannt. Also wir haben da überhaupt keinen Stress.
0: Im Sommer entspannt. Ja, Leonie ist im Studio. Du hast eine weitere Musik mitgebracht, beziehungsweise es gibt eine Spotify-Liste. Da könnt ihr, wenn ihr euch dafür interessiert, auch nochmal die Musiker in aller Ruhe und noch mehrere Stücke anhören und dann entscheiden, dass ihr da hinkommt am 29. Es geht schon um 15 Uhr los, haben wir gerade gehört. Und wir hören jetzt einen weiteren Künstler. Was kannst du uns zu dem sagen?
1: James Michael Rogers kommt ursprünglich aus Schottland und spielt überall in Berlin regelmäßig auch oder spielte, ich weiß nicht, wie im Moment das ist, inwiefern er mit anderen Dingen beschäftigt ist, aufnehmen. Und jetzt der nächste Song, den wir hören, der ist auch jetzt gerade veröffentlicht worden, aber er hat immer bei vielen Open Mics, offenen Liedermacherbühnen gespielt und ist auch in seiner Musik sehr von traditioneller Folk-Musik inspiriert.

0: Das ist schon der nächste, der kommt, der nächste Titel, der ist zu hören am 29.08. zum Berlin Folk Festival. Und ja, ein Künstler, den wir gerade gehört haben, wird auch auftreten. Es ist ja sehr international, das Festival. Es wird ja nicht nur, es dreht sich in Anführungsstrichen, hast du mir gerade gesagt, ja nicht nur um Musik, sondern es gibt noch einen anderen Hintergrund.
1: Ja, und zwar war der Ansatz von Dan immer auch interaktiv das Festival zu gestalten. Also nicht nur irgendwie einen Abend zu schaffen, wo Leute hinkommen und dann sich was anhören und dann nach Hause gehen, sondern auch teilhaben können. Und naja, die Tradition, auf die wir aufbauen mit dem Folk Festival, ist ja Woodstock und diese ganze 60s, 70s Tradition von Musikfestivals, Flower Power. Und da geht es ja auch ganz viel um freien Ausdruck. Und wir werden eine Mal- und Zeichenstation haben wieder bei unserem Festival dieses Mal, so wie bei der ersten Edition auch schon, damit Leute kommen können und sich auch kreativ ausleben können. Also es geht nicht nur darum, ja, da zu sein und zuzuhören, sondern auch aktiv teilzunehmen. Und ja, das ist ganz besonders für uns.
0: Was muss ich denn da mitbringen? Ein Malstift oder Kleidung, die dann nicht voll Farbe wird? Oder ist alles da?
1: Wir haben alles da. Also alle möglichen Utensilien werden zur Verfügung gestellt und auch natürlich Kleidung, die man dann anziehen kann, um sich nicht einzusammeln.
0: Ja.
1: Ja, wir werden sogar auch einen Kleidungsshop haben von einem Vintage-Laden, der mit uns kollaboriert. Und das heißt, wenn man da ist und sich inspiriert fühlt von den ganzen tollen bunten Outfits, die Leute anhaben, kann man sogar vielleicht was Hübsches einkaufen.
0: Ah ja, und da wir gerade bei sind beim Angebot, Club Gretchen, also natürlich Essen, Trinken ist natürlich gesorgt. Ich glaube, draußen gab es dann auch einen Imbissstand, gibt es auch. Wird dann das Festival nur drinnen oder es gibt ja auch so einen Hof? Wird es im ganzen Gretchen stattfinden? Wie ist das organisiert?
1: Wir hoffen natürlich auf gutes Wetter, ja. Aber das Musikprogramm wird drinnen stattfinden. Da haben wir zwei Bühnen, die abwechselnd gespielt werden. Und dann im Hof werden wir so einen kleinen Markt aufbauen, wo dann auch die Kunststation zu finden ist. Und in der Tat, wir haben einen Imbisswagen, wo man Burger und Pommes und alles mögliche andere bekommt.
0: Und wahrscheinlich auch so die sogenannten Merch-Stände, so die Künstler digitales, gepresstes haben, das dann verkaufen kann Mann und Frau mit nach Hause nehmen, dann, um nochmal zu hören. Wir hören einen weiteren Titel. Was kannst du uns dazu sagen?
1: Der nächste Titel ist ein bisschen rockiger, Poison von Lita, eine Band, die aus Wien anreisen wird und vielleicht hören wir einfach gleich rein.

0: Wir haben gerade einen weiteren Titel eines Künstlers gehört. Am 21. August wird er auftreten beim Berlin Folk Festival. Summer Edition 26. Also das hätte ich jetzt Englisch aussprechen müssen. Leonie kann das besser.
1: Ich fand, das klang super.
0: Sie ist in der English Language Welt perfekt unterwegs. Sie organisiert das Festival mit und ist es jetzt schon ein bisschen im Stress so kurz vorher oder ist es gelassen und wie ist das so also vom Gefühl?
1: Also so langsam geht es los, dass wir schon sehr beschäftigt sind mit allem Möglichen, weil wir sind ein relativ kleines Team.
0: Wie viel seid ihr?
1: Also so wirklich im Haupt organisieren sind Dan und ich zu zweit. Jetzt haben wir ein tolles Team für den Tag am 29. zusammengestellt, das dann Ton und Technik und Betreuung von Mitarbeitern und alles Mögliche organisiert. Aber ja, also es gibt viel, viel zu tun. Wir sind viel damit beschäftigt, gerade Werbung zu machen, weil wir natürlich möglichst viele Tickets verkaufen wollen. Und weiterhin viel zu kommunizieren und hin und her zu organisieren. Und
0: Apropos Tickets verkaufen, ihr bietet auch was an zum Verlosen.
1: Genau, das war nämlich Teil der Idee, hier bei euch im Radio zu Gast zu sein, um für eure Hörer eine Ticketverlosung zur Verfügung zu stellen. Wir wollen 2 Tickets verlosen und in den nächsten Tagen zusammen wird ein Facebook-Post veröffentlicht werden von Berlin Folk Festival und Rock Radio zusammen. Und da können dann eure Hörer fleißig kommentieren und aus den Kommentierenden werden wir dann 2 Leute auswählen. Oder eine Person, die beide Tickets bekommt.
0: Gut, könnt ihr alles demnächst in den digitalen Netzwerken nachlesen. Was kostet sonst der Eintritt?
1: Also ich glaube, jetzt sind wir gerade, wir hatten verschiedene Ticketphasen, ich glaube, jetzt sind wir bei 34,90 für den Tag. Und ihr habt schon gehört, wir haben richtig viel organisiert. Ihr kriegt sehr viel Wert für diesen Ticket.
0: Sind ja eine ganze Menge Musiker. Du hast ja schon gesagt, es wird auf 2 Bühnen drinnen sich abspielen. Kann ich mir auch vorstellen, weil sehr viele Musiker, jeder Musiker ist individuell. Der kommt dann nochmal vielleicht mit dem einen oder anderen Wunsch zum Auftreten. Ist das, also muss jetzt keine Namen nennen, aber ist ja manchmal so ein bisschen, ich hätte gerne das und ich hätte gerne den Verstärker und ich hätte das auf der Bühne und links und rechts und das Licht so, das macht dann alles oder?
1: Da kümmert sich dann drum, der dann auch im Kontakt oder mit dem Technikteam steht, aber also wie gesagt, bis jetzt ist alles sehr entspannt. Die einzige Sache, die wir noch dazu organisieren, ist, dass wir ein Klavier ins Gretchen bringen, weil sowohl Mia Wilson als auch Bedouin Klavierstücke in ihrem Repertoire haben.
0: Wer schon sowas gemacht hat, eine Veranstaltung, ein Konzert, ein Festival organisiert, weiß ja, da hängt ja eine Menge mit dran, was der Besucher gar nicht so sieht. Habt ihr euch das mit dem Gretchen aufgeteilt? Also ihr macht den Programmablauf, das Gretchen ist für Einlass und Security zuständig oder müsst ihr in Anführungsstrichen, müsst ihr das auch organisieren mit?
1: Nee, so läuft das normalerweise, also soweit ich das mit meiner Erfahrung bis jetzt verstehen kann, dass der Veranstaltungsort sich um Einlass und Security kümmert und wir kümmern uns um alles, was eben mit den Künstlern zu tun hat und was mit unserem eigenen Programm, mit den Kunststationen und dem Vintage-Laden und allem Möglichen zu tun hat. Und da stehen wir auch ständig in Kontakt mit dem Veranstaltungsort, um alles abzuklären. Aber, ja.
0: Wo kann Mann und Frau dann wie Karten, wenn ich sage, ach, möchte ich jetzt schon lieber die Karte haben, gibt es einen Vorverkauf?
1: Ja, der Vorverkauf, der ist bei uns auf der Website, direkt auf berlinfolkfestival.de und da kann man jetzt schon Tickets besorgen.
0: Das natürlich, dann hat man es in der Tasche und muss da nicht an der Kasse anstehen, kommt schnell rein.
1: Genau.
0: Und die haben natürlich einen besseren Überblick, mit wie vielen Leuten zu rechnen ist. Wir hören noch weitere Musik. Was hast du ausgesucht und was kannst du zu dem Künstler sagen?
1: Wir hören jetzt Bernard Goma, der ursprünglich aus Brasilien kommt und auch hier in Berlin ansässig ist und eine ganz tolle Mischung aus Psychedelic Rock und vielen verschiedenen anderen Einflüssen spielen wird am Festival.

0: Ja, das ist ein weiterer Musikvorgeschmackstitel, um euch die Ohren wässrig zu machen, am 29.08. in den Club ins Gretchen zu kommen. Dort findet das Berlin Folk Festival statt. Die zweite Ausgabe mittlerweile schon. Und Leonie ist im Studio. Sie hat ja gesagt, das ist jetzt dieses Jahr ein bisschen mehr folkmäßig, ne? Also weniger Rock, sondern ein bisschen mehr so folkmäßig.
1: Ja, jetzt im Sommer. Die erste Edition im März war ziemlich ausgewogen mit viel Psychedelic Rock auch. Und jetzt die Sommeredition ist ein bisschen blumiger.
0: Was haben wir jetzt als Vorgeschmack schon noch?
1: Der nächste Track, ja? Der ist von Steve Burner, den ich zufällig getroffen habe, als ich in Hamburg ein Konzert von Freunden von mir besucht habe. Und ich habe ihn gesehen und er hatte seinen Cowboy-Hut auf und eine ganz tolle Jeans und Cowboy-Stiefel an. Und ich dachte mir, den kenne ich irgendwoher. Und dann fiel mir ein, ich habe den bei der Fête de la Musique in Berlin rumlaufen sehen.
0: Ah, ja.
1: Also bin ich zu ihm hin und habe gesagt, kann es sein, dass du in Berlin wohnst? Weil so ein gutes Outfit vergesse ich nämlich nicht. Und er meinte, ja, das stimmt. Und wir sind ins Gespräch gekommen und jetzt kommt er zum Berlin Folk Festival und wird dort seine Musik für uns spielen.
0: Ja, rockradio.de wird das Festival live übertragen mit Audio und Video. Das ist natürlich kein Ersatz fürs Hinkommen. Das ist für die Leute, die dann vielleicht nicht in Berlin sind oder nicht kommen können. Die können sich dann schon mal angucken, wo sie dann hingehen, wenn das nächste Festival stattfindet, was da so geboten wird. Wir werden es also mit live, mit Audio und Video übertragen. Aber jetzt erstmal die Musik. Wir haben übrigens auch noch einen Chat geschaltet, wenn ihr Fragen, Anmerkungen habt. Wart ihr vielleicht letztes Mal auch schon bei diesem Festival oder kennt den einen oder anderen Künstler, habt den gesehen? Ich muss zu meiner Schande sagen, ich kenne von dem ganzen Line-Up keinen Musiker, obwohl eine Vielzahl von aus Berlin kommt. Aber das will ich ja gar nicht sagen. Die Berliner kennen sich ja in der Regel nicht so sehr.
1: Es ist eine große Stadt.
0: Ja, ich freue mich darum umso mehr, dann doch etliche neue, für mich oder für rockradio.de neue Musiker kennenzulernen. Hier gibt es jetzt erstmal einen weiteren Titel, um euch die Ohren wässrig zu machen, am 29.08. ab 15 Uhr ins Gretchen zu kommen.

0: Ihr habt es natürlich sofort gemerkt, das war nicht die Sängerin oder Sänger mit dem Cowboy-Hut, den Cowboy-Stiefeln. Das sieht und hört man, der aufmerksame Hörer, natürlich sofort. Ich habe Asche auf mein Haupt, ich habe zur falschen Zeit den falschen Regler hochgezogen. Den hören wir auch. Aber was kannst du uns dazu sagen, was wir gerade gehört haben?
1: Jetzt Juli? Haben wir gerade Agnes Verano gehört, die aus Wien kommt und auch am Folkfestival spielen wird und auch sehr im selben Stil, im ähnlichen Stil wie Bedouin und Mia schöne, ruhige, angenehme Musik macht. Und Steve hören wir jetzt wahrscheinlich dann als nächstes.
0: Genau, aber aus Wien, sie wird auch Englisch Language singen oder mit Wiener Schmarr?
1: Nee, ihre Songs sind hauptsächlich auf Englisch, wobei sie jetzt, ich weiß nicht, ob es schon veröffentlicht ist, ich habe eine Hörprobe bekommen, auch deutsche Folkmusik veröffentlicht. Natürlich nicht Volksmusik, sondern immer noch inspiriert von der amerikanischen Folkbewegung. Aber ja, sie wird auch deutsche Musik veröffentlichen.
0: Ich liebe diesen österreichischen, wienerischen Singsang. Da könnte ich stundenlang zuhören. Verstehe ich zwar auch nichts, wenn die richtig loslegen, aber immerhin der Singsang finde ich toll.
1: Ja, Falco finde ich auch gut. Ja.
0: Ihr findet die ganze Information, wer, wann, wo, wieso, weshalb und was es kostet und wann es losgeht, auf berlinfolkfestival.com und natürlich auch auf rockradio.de. Und jetzt, ich hoffe, ich gucke aber nochmal. Steve Burner hören wir jetzt, den Cowboy mit den gut angezogenen Cowboy.

0: Das sind die Selbstläufer. Hier läuft alles fast automatisch. Automatisch läuft es nicht ab, wenn mich gut organisiert, von Hand verlesen, das Berlin Folk Festival. Und ich wiederhole es gerne nochmal. Ihr schreibt euch das jetzt in den Kalender rein. Am 29. August ab 15 Uhr im Club Gretchen in Obenstrautstraße. Und Leonie ist immer noch hier im Studio und sie hat schon uns einiges erzählt über das Festival und sie geht jetzt gleich ins Büro und wird dann weiter mit organisieren, dass es alles gut abläuft. Also sagt ja, ist eigentlich schon fast in trockenen Tüchern, aber irgendwas ist ja immer. Leonie, ist ja noch gar nicht da, das Festival, aber ihr unterhaltet euch ja so bestimmt, wie das war das letzte, mal sehen, wie das neue wird. Ist dann so ein bisschen, klingt es dann an, da wird es gegebenenfalls, eventuell, wenn alles gut läuft, noch ein weiteres Festival geben? Ist da schon mal drüber gesprochen worden, ja, oder darf es nicht aus in die Kästchen plaudern?
1: Natürlich ist das absolut der Plan und wir wünschen uns das sehr, dass nächstes Jahr vielleicht sogar eine größere Edition stattfinden kann. Der Traum ist nicht nur an einem Tag, sondern an zwei Tagen Musikprogramm zu organisieren. Wir bemühen uns im Moment unglaublich Fördergelder zu bekommen, aber wie man weiß, ist das gerade nicht
0: das
1: so einfach.
0: Also ganz schlechtes
1: Thema.
0: Wenn
1: du da eine Adresse hast, die du empfehlen kannst, wir sind
0: ganz
1: sehr
0: offen. Ganz schlechtes Thema.
1: Aber ja, wir tun natürlich alles dafür, dass das weiterlaufen kann. Ja.
0: Dann wünschen wir euch natürlich da weiter viel Erfolg. Wir sehen uns ja erstmal am 29. und gucken dann, wie es und was es weiter wird. Schönen Dank, dass du dir heute Zeit genommen hast, herzukommen. Und wir werden dann bei Zeiten rechtzeitig noch die Ticketverlosung ins Netz stellen. Da könnt ihr ein Ticket gewinnen und das findet ihr dann entweder über rockradio.de oder natürlich über die Webseite berlinfolkfestival.com. Bevor wir uns verabschieden mit einem weiteren Titel, sei darauf hingewiesen, hier geht's auf alex-berlin.de, geht's weiter mit Welle 370, Radiotag vom Funkerberg. Bei rockradio.de gibt's erstmal den Rockstream und anschließend gibt's eine Doppelsendung vom German Rock e.V. Es gibt eine Ausgabe zum 50 Jahre Stemwede Festival. 50 Jahre, das Festival ist schon irre. Und wir, rockradio.de, sind für euch, so ihr nicht, seit heute in einer Woche, heute ist Freitag, haben wir schon zwei Tage, wieder beim Woodstock Forever Festival in Thüringen übertragen von dort die Scheunenbühne, das Programm von der Scheunenbühne live für euch. Vielleicht sehen wir uns ja, ich weiß, letztes Mal waren viele Berliner da, kommt doch einfach mal vorbei am FOH der Scheunenbühne und sagt Hallo. Und dann können wir uns mal die Schande hütteln. Immer schön, wenn man auch mal die Hörer sieht, die uns hören, hoffentlich. So, was hören wir jetzt noch, Leonie?
1: Wir hören jetzt noch einen Track von Scott und Lila, die auch hier aus Berlin kommen und ganz tolle jazzige Bluesmusik zusammen machen.

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1: Heute geht es um das Campus Radio CouchFM. Das ist ein Projekt in Zusammenarbeit der drei Berliner Hochschulen, der Humboldt-Universität, der Freien Universität und der Technischen Universität Berlin. Und ich möchte euch nun das Campus Radio genauer vorstellen und habe hierzu Laura und Emily von CouchFM eingeladen. Herzlich willkommen.
2: Hi.
3: Hi.
1: Seit wann gibt es denn das Format Campus Radio CouchFM?
2: Also 2011 kam die Idee auf. Und 2012 lief dann die erste Sendung schon. Also es ist jetzt schon ganz schön lange her.
1: Und ihr sendet ja jeden Tag und habt verschiedene Formate. Wie ist die Sendung denn aufgebaut?
2: Genau, also wir haben jeden Tag in der Woche ein unterschiedliches Format. Zweimal die Woche läuft unser Live-Magazin. Das heißt, da stehen wir live im Studio und reden über alles Mögliche. Und dann läuft auch Musik zwischendurch, wie man es aus dem Radio halt so kennt. Und montags ist bei uns immer Platz für eine Gästesendung. Mhm. Also da können zum Beispiel andere Unis ihre Projekte vorstellen, wenn sie selbst einen Podcast produzieren und so weiter. Dann haben wir am Mittwoch unsere Musiksendung, das Klangkompott. Das wird von der Musikredaktion gemacht und es kann auch alles Mögliche sein. Interviews, einfach eine Band vorstellen, ein Genre vorstellen, alles Mögliche. Genau, donnerstags läuft unser Gästezimmer. Das ist ein Interviewformat mit Personen zum Beispiel aus Politik oder der Kultur, Berliner Figuren, alles Mögliche. Ja, samstags ist bei uns Tanzstunde. Da können DJs aus Berlin ihre Sets spielen und sich so ein bisschen vorstellen. Und am Sonntag läuft unsere Wiedergabeliste mit den besten Songs aus der Woche.
1: Wie kommt ihr denn zu den Themen, die ihr in der Sendung besprecht?
3: Also ich finde, das ist auch mal ein sehr spannender Prozess, weil es einfach wirklich das ist, was die Couchies so im Alltag beschäftigt. Und das fand ich am Anfang auch so ganz ungewohnt, dass wirklich der Themenvorschlag einfach so reingeworfen werden kann. Und meistens wird er auch total cool aufgenommen und dann wird gebrainstormt, dann können andere relaten oder eben nicht. Und das ist immer ein total spannender Prozess. Also das meiste findet so in der Wortredaktion dann statt oder halt davor in den allgemeinen Sitzungen.
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3: Bergfunk Open Air auf dem Funkerberg in Königs Wusterhausen, Wiege des Rundfunks in Deutschland, internationaler Meilenstein in Technikgeschichte. Heute nicht zum Radiotag, sondern heute live beim Bergfunk Open Air auf dem Funkerberg in Königs Wusterhausen. Was gibt es Schöneres, als von der Wiege des Rundfunks Radio live zu machen? Ach, Matthias, mir geht richtig das Herz auf. Wie sieht es bei dir so aus?
4: Ja, auch. Also toll, wieder hier zu sein.
3: Ja, live über Alex Berlin hört er uns in großen Teilen von Berlin und Berlin auf alle Fälle und in Brandenburg auch. Was machen wir heute? Wir senden heute live vom Bergfunk. Also spielen wir natürlich alles nur Bergfunkmusik. Wir sprechen gleich mit Bergfunkmachern und Bergfunkmacherinnen. Und wir haben natürlich auch Bands angefragt und hoffen und drücken die Daumen, dass die es auch schaffen zu kommen, weil gerade drüben auf der Bühne geht jetzt nämlich gleich das Live-Programm los. Und gleich hier unsere ersten Gäste, ich würde sagen, die begrüßen wir gleich erstmal. Ne? Und ihr dürft euch gleich mal eine Musik wünschen, nämlich. Damit fangen wir mal an, von dem heutigen Tag. Ich hoffe, ihr seid ja gut vorbereitet, ne, und wisst, welche Bands heute hier alle so spielen. Dürft ihr euch von heute mal, ich habe nämlich von jeder Band einen Titel dabei. Krass. So, also wir sagen erstmal Hallo. Und zwar vom Bergfunk Open Air, wer ist denn hier? Sag mal, wer ihr seid.
5: Ich bin Thea.
3: Und?
6: Ich bin Alban.
3: Und ihr seid Bergfunkmacherin, da reden wir gleich drüber. Welche Musik würdet ihr euch wünschen als erstes? Was meint ihr?
5: Ich würde gerne Drangsal hören.
3: Ja, machen wir dann auch, oder?
6: Und ich würde gerne von Flocken hören.
3: Das machen wir dann später. Dann machen wir erstmal Drangsal. Hören wir erstmal mit Love Me or Leave Me Alone. Band ab.

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3: Und wir sind hier live auf dem Funkerberg und wir haben jetzt eine Bergfunkmacherin hier am Mikrofon, weil der eine Bergfunkmacher, Alban, der ist schon gerade wieder unterwegs gewesen. Und darum frage ich mal, Thea, jetzt gerade ist ja das Bergfunk Open Air eröffnet. Wie waren so deine letzten 15 Minuten vor Eröffnung des Bergfunk Open Air? Was war so los?
4: Vor Eröffnung des Bergfunk Open Air, da haben wir eine Teameinweisung gehabt, haben eine Hygieneunterweisung gehabt und haben an allen Ständen versucht zu checken, ob alles läuft. Und natürlich gab es dann wieder kleine Probleme, kein WLAN, eine Preisliste, die fehlt. Alles Dinge, die man vielleicht hätte vorher testen können. Aber ey, wir sind Profis im Improvisieren und wieder ganz machen. Deshalb ist jetzt alles schon ein bisschen ruhiger.
3: Ich würde sagen, WLAN läuft übrigens wieder, ja. Also das möchte ich an der Stelle betonen. Alban, du warst gerade unterwegs. Was hat dich getrieben dazu, den Sendeplatz zu verlassen?
5: Tatsächlich ist es ja so, dass Ehrenamtler auch nur 365 Tage im Jahr Zeit haben,
3: ja,
5: Dinge vorzubereiten.
3: Und auch nur 48 Stunden am Tag.
5: Neben Beruf und Familie und anderen Dingen. Und deswegen werden viele Dinge ganz oft auf den letzten Drücker gemacht.
3: Und welcher Drücker war es gerade?
5: Das war jetzt die Einrichtung eines EC-Geräts für unseren Konsum.
3: Weil tatsächlich ist ja eine Neuerung. Wir versuchen ja tatsächlich bargeldloses Zahlen überall auf dem Platz anzubieten. Ich bin mal gespannt. Ich werde ja mal gucken gehen, ob das so einigermaßen läuft. Jetzt machen wir ja Bergfunk Open Air. Und ihr beide seid schon eine Weile dabei. Ich frage jedes Jahr dasselbe. Thea, seit wann bist du dabei?
4: Seit 2010.
3: 2010. Und Alban?
5: Seit 2007.
3: Das ist ganz früh. Das ist ja quasi der Beginn des Bergfunk Open Air. Nächstes Jahr wird Bergfunk 20 Jahre. Also ist es heute oder ist es dieses Jahr die große Vorbereitung, Show-Off, was können wir denn 20 Jahren erwarten oder wie ist es, oder sagen wir 20 Jahre Feierabend, oder wie ist denn das eigentlich so, jetzt so kurz vor 20 Jahre, das 19. Jahr?
4: Ich würde sagen, wir sind schon volljährig, haben wir ja letztes Jahr mit der 18 gemacht und dieses Jahr ist so ein Zwischenjahr, aber die Party ist ja eher für uns und es stolz sein auf 20 Jahre dieses Projekt und wenn man das so organisiert, dann vergisst man manchmal, wie viele Jahre eigentlich schon vergangen sind. Mir geht es immer so, wenn ich darüber nachdenke, welche Künstler und Künstlerinnen schon bei uns waren, dass ich immer gar nicht mehr die Summe benennen kann oder auch die Jahre vergesse. Also wir machen das jedes Jahr und manchmal wird so ein großer bunter Brei an Dingen in unserem Kopf und dann vergisst man halt aus Versehen, dass EC-Geräte eine ganz wichtige Sache wären.
3: Alban, worauf blickst du zurück auf 19 Jahre Bergfunk? Was hätte da so im Kopf dabei?
5: Also tatsächlich ist es, ich muss mir das mal ganz kurz ein bisschen
3: mehr machen. Wir haben leider nur ein Mikrofon für unsere Gäste
5: schlimm,
3: und die sind
5: schlimm, alles gut,
3: leicht
5: alles
3: unterschiedlich groß.
5: Ihr habt eins mehr als wir. Tatsächlich haben wir gestern Abend wieder, und das ist, glaube ich, so das Wichtige, zusammengesessen und haben so ein bisschen rekapituliert. Ne? Die Opas haben vom Krieg erzählt.
3: Also, ich war doch gar nicht da.
5: Hab mit meinem guten Freund und ehemaligen Vorsitzenden, Kollegen Ludwig, da gesessen und haben ein bisschen sinniert. Und dabei ist wieder aufgefallen, dass wir das natürlich eigentlich in erster Linie für uns machen. Ja, also so hat es angefangen. Wir haben das völlig egoistisch angefangen. Wir wollen hier mehr Musik haben im Ort. Und so hat sich das ja entwickelt. Und wir machen es ja immer noch irgendwie für uns, für die Freunde, für dieses Aufbau-Ding hier, Camping, Freunde treffen einmal im Jahr und dass dann am Ende so ein Festival noch steht, ist so ein nettes Gimmick eigentlich und das jetzt zum 19. Mal.
3: Und es ist wirklich verrückt, dass es jedes Jahr was Neues gibt. Alban und Thea, was wäre denn für euch dieses Jahr, wo ihr sagt, da freut ihr euch am meisten drüber, dass es dieses Jahr neu oder dass irgendwas gelungen ist oder dass es irgendwas Besonderes gibt? Wir machen mal das Mikrofon für Thea wieder ein bisschen runter.
4: Nee? Ich schaff das.
3: Ja, okay.
4: Besonders cool. Also die Fläche hier oben war viele Jahre ja irgendwie brach und jetzt wird hier ganz viel Ordnung gehalten und gemäht und alle Fundamente und jedes Industrie-Charme-Funktechnik-Teil wird wieder aus dem Wald hervorgeholt, was uns ganz viel bringt, weil wir jetzt schöne Fläche haben, Bäume dazwischen und so ein bisschen mehr Umgebung auskosten können und das sieht man auf unserem Gelände. Wir haben so ein paar Meter mehr bekommen und die haben wir gleich genutzt. Also wir haben irgendwie den Food Court geteilt, haben ein paar mehr Sonnensäge gespannt, all solche Sachen und ich finde, es ist richtig schön, dass da nochmal Geländeveränderung war.
3: Alban, worüber freust du dich am meisten?
5: Also ich freue mich genau auch darüber, dass wir viel, viel mehr Möglichkeiten haben, dieses Gelände zu nutzen und das auch von Jahr zu Jahr wächst. Und so ganz im Kleinen haben wir dieses Jahr zum ersten Mal eine kleine Open Stage, also wo wirklich, wirklich NachwuchskünstlerInnen kurz vorher sich bewerben konnten und die dann hier einen kleinen Slot auf unserer Pritschenbühne bekommen. Darauf bin ich sehr gespannt und freue mich darüber.
3: Gab es da eigentlich großen Andrang nach den Slots? Also ich weiß gar nicht, ich habe das gesehen im Internet, aber ich weiß es gar nicht genau. Wäre noch ein Slot frei?
4: Ist kein Slot mehr frei. Wir haben die alle letzte Woche Freitag schon vergeben.
3: Mensch, da könnte ich ja noch eine Geschichte von mir lesen. Das habe ich verpasst. Aber was findet da so statt? Was kommt so alles da?
4: Musik.
3: Ach, also Musik?
4: Sind MusikkünstlerInnen.
3: Ah, da bin ich ja nicht geeignet. Ja, ich kann ja keine Musik. Ich kann ja nur erzählen.
5: Also es war tatsächlich offen. Also deswegen Open Stage. Es hätten sich auch Comedians, Kabarettisten oder was auch immer man auf so einer Bühne vortragen kann, melden können. Aber am Ende waren es tatsächlich alles MusikerInnen, die sich gemeldet haben.
3: Jetzt ist es so, dass Bergfunk Open Air überzeugt mit seiner Musik immer wieder, also mich zumindest dadurch, dass ich die allermeisten Bands vorher nicht kenne und im Nachgang feststelle, wie geil eigentlich. Was ist euer Liebling dieses Jahr an Musik? Habt ihr da so einen speziellen?
4: Sehr schwer. Ich freue mich auf die regionale Band am Samstag, Luzerna, und heute sehr auf Drangsal.
3: Drangsal habe ich schon öfter gehört heute. Die scheint man zu kennen, oder Alban?
5: Also immer so schwierig, ne? Wenn man sich das ganze Jahr damit beschäftigt, dann kennt man die natürlich alle und guckt dann manchmal so in fragende Gesichter, wenn man dann sagt, wer so kommt. Und genau das ist es. Wir haben dieses Gespräch ja fast jedes Jahr.
3: Ja,
5: und jedes Jahr ist meine Antwort alle. Also ich freue mich tatsächlich auf alle Bands, weil ich ja auch dafür verantwortlich bin, irgendwie, dass die da sind. Und ich freue mich tatsächlich auf alle Bands, die hier auftreten.
3: Und wenn mich nicht alles täuscht, wolltest du ja von Flocken hören, ne?
5: Ich wollte von Flocken hören.
3: Ja, so, und damit würde ich sagen, beenden wir jetzt erstmal diese Runde Gespräch und hören mal von Flocken, nämlich Palm von Kanz. Und ich würde sagen, Band ab.

0: Und wir sind hier live auf dem Bergfunk Open Air. Und es ist noch relativ ruhig. Ich weiß gar nicht, ob da hinten die erste Band spielt. Das kann ich jetzt nicht so genau wahrnehmen. Aber Matthias, jetzt kommt der Part, den du immer am allerliebsten magst.
1: Ja, den ich hasse.
0: Weil ich wechsle jetzt das Mikrofon. Warte mal, also du musst mal kurz überbrücken.
1: Was ich überhaupt nicht mag, der Rainer rennt mit einem Mikrofon auf den Platz und interviewt irgendwelche Leute, die keine Ahnung haben davon, dass sie interviewt werden. Und das Schlimmste daran ist, du müsstest drauf sein,
0: ja. Bin schon drauf, jetzt, kann man schon hören.
1: Ja,
0: hallo,
1: jetzt,
0: hallo?
1: Jetzt bist du drauf.
0: Ja, und jetzt geht's los. Guck mal hier, und ich habe ja schon den ersten Gast habe ich schon hier. Also Ludwig, hallo.
2: Hi.
0: Wir sind hier live bei Alex Berlin vom Bergfunk Open Air. Ludwig ist jetzt hier neben mir. Du bist ja ein altes Urgestein des Bergfunks. Wie fühlt es sich an, hier jedes Jahr nach Hause zu kommen?
2: Sehr, sehr schön. Also es ist immer wieder, wie soll ich sagen, das ist eine besondere Urlaubszeit.
0: Ah, du hast auch Urlaub, ja, sozusagen.
2: Ja.
0: Genau. Also vielleicht, Ludwig Schätz, bist du ein Gründungsmitglied beim Stubenrausch?
2: Nein.
0: Weiß ich gar nicht genau. Nein, aber lange Zeit hier ja sehr aktiv. Was war deine Aufgabe jetzt bis jetzt hier?
2: Also ich habe angefangen damals 2008 auf dem Bierwagen beziehungsweise an einer Bar. Damals haben wir ja noch regelmäßig Partys gemacht im Haus 3 und bin dann 2009 bis 2017 war ich Vorsitzender. Und habe dann auch die Projektleitung gehabt und vom Bergfunk und von allen anderen Sachen, die wir so gemacht haben. Und seit 2018 sozusagen back to the roots habe ich alles Mögliche mal ausprobiert, überwiegend wieder auf dem Bierwagen gestanden, habe aber auch andere Sachen gemacht, Stagehand, Durchlasskontrolle.
0: Genau. Und heute?
2: Heute bin ich wieder auf dem Bierwagen.
0: Ah, sehr gut. Also, wer mal von Ludwig Schätz, Legende des Funkerberges, auf dem Bierwagen, mit welcher Bierwagen ist es denn?
2: Wasserloch ist es, glaube ich.
0: Wasserloch. Also, wer mal von Ludwig bedient werden will, der geht zum Wasserloch. Und ich habe jetzt hier ja, Matthias, ich habe du hast mir so ein schönes langes Kabel gegeben.
1: Mhm.
0: Wie lang ist denn das?
1: 83 Meter.
0: 83 Meter, die nutze ich jetzt hier mal aus, weil ich gehe jetzt hier einfach mal hin. Hier sind Leute dabei, die machen hier Bergfunk. Hallo, was macht denn ihr gerade?
3: Wir basteln gerade den Pavillon zusammen und machen neue Außenwände ran.
0: Ah, also wird hier noch, also es ist sozusagen on the fly, werden hier Dinge gemacht. Ich gehe mal einfach hier rüber. Guck mal da. Nee, die laufen alle weg. Hallo, wer bist du denn?
4: Hallo, ich bin Caro.
0: Was machst du hier?
4: Ich bin hier verantwortlich für die KünstlerInnen im Backstage-Bereich.
0: Und bei dir gibt es lecker Essen, oder?
4: Ja, richtig lecker essen.
0: Ja. Und wie läuft's so? Alles gut?
4: Alles super, gute Stimmung. Das Wetter ist perfekt. Also wir haben Bock und freuen uns.
0: Ja. Ich gehe mal weiter auf. Danke.
4: Ja, bitte.
0: Genau. Ich gehe mal weiter. Matthias, du musst laut schreien, wenn du irgendwas isst, weil ich höre dich natürlich nicht. Weil ich gehe mal hier ein bisschen hier drüber in die andere Ecke.
1: Wenn man professionell wäre, hätte man auch eine Rückleitung, aber die haben wir nicht.
0: Ich weiß nicht, ob du was sagst, ich höre dich nicht, aber ich komme hier am Planschbecken vorbei.
1: Ja, genau, das meinte ich.
0: Und lauf hier so weiter. Und guck mal, hier sitzen Leute ganz entspannt. Warum sitzen die denn entspannt?
1: Weil's
0: Hallo, wir machen
1: gibt.
0: Live Radio bei Alex Berlin, Welle 370 vom Bergfunk. Wer bist du denn? Mein Kabelrecht, warte mal. Wo ist denn Micha eigentlich, der mal ein bisschen ziehen kann hier? Das ist ja, genau. So, gut, dankeschön. Oh, hier. Hallo, wir sind live.
4: Hallo.
0: Na, ja. So, warte. Hallo, wer sind Sie denn?
5: Hallo, ich bin Laurent.
0: Wie lange bist du dabei?
5: Gute Frage. Ich glaube seit 2017 oder 18, so um den Dreh.
0: Und was ist deine Aufgabe hier heute, dieses Jahr?
5: Ich bin Chef vom Team Gelände. Also das heißt, wir kümmern uns um Sauberkeit, Mülleimer, Toiletten, aber auch so alles andere, was anfällt, was niemandem genau zugeordnet ist. So Quick Reaction Force, Hausmeistertruppe.
0: Ja. Und alles gut gelaufen bis jetzt? Alles, der Start war gut?
5: Ja, Freitagmorgen ist immer ein bisschen anstrengend. Wir haben viel zu tun, weil einfach noch so alles fertig gemacht werden muss. Aber mittlerweile haben wir das ziemlich gut im Griff. Jetzt machen wir gerade ein bisschen gemeinschaftlich Pause. Und später haben wir noch ein paar Aufgaben, die aber nicht so dringend sind.
0: So, und jetzt Matthias, für dich zur Info. Ich versuche mal hier. Ah, hier hinten ist leider gerade niemand. Hier komme ich auch nicht weiter. Das ist also ein bisschen schade. Da drüben sitzt noch eine ganze Bande von Leuten rum. Da muss ich sofort mal hin. Einmal noch, ja, ich wechsle hier mal ein bisschen die Position. Vielleicht kann jemand mir beim Kabel helfen. Ja, hier, hallo.
6: Hallo.
0: Wer sind Sie denn?
6: Caroline.
0: Was haben Sie denn hier zu tun, Caro?
6: Ich kümmere mich ums Bargeld.
0: Ah, haben wir einen Deal? Also wollen wir uns mal gemeinsam ums Bargeld kümmern?
6: Nein.
0: Nein, ach, schade. Aber jetzt ist ja noch nicht viel los, oder? Jetzt ist ja Bargeld noch.

0: Wenig.
1: Ja, und wir wollen ja auch Bargeld losbezahlen. Das heißt, irgendwann hast du dann weniger Arbeit.
0: Habe ich gehofft schon die letzten Jahre.
1: War nicht so?
0: Geht.
1: War, ja, okay. Wie lange bist du eigentlich dabei beim Mehrfunk?
0: Seit auch 2009.
1: Oh, ein Jahr? Nee, 2009? Ist das nicht auch da, wo ich angefangen habe? War es nicht 2009 der erste Band-Contest? Ich weiß gar nicht, oder war es 2010? Ludwig, sag doch mal.
2: Naja, das ist eine besondere Frage, weil Bergfunk 2009, also wir haben hier...
1: Das war ja Kulturtage.
2: Ja, ja. Ja. Das war aber das erste Jahr, wo wir mit Stumorsch auf dem Funkerberg aktiv waren. Das Bergfunk fand da noch auf dem Hinterhof der Katakombe statt. Mit dem Bergfunk hochgezogen sind wir erst 2011 tatsächlich.
1: Aber den Band-Contest 2009? Ja,
2: das war 2009, genau.
1: Da habe ich das erste Mal den Stubenrausch kennengelernt. Ah, guck mal, das ist, ich habe hier eine Kabeldrehe. Weil hier, oh, hier sind die alle weg. Hier waren doch eben noch ganz viele. Wo sind die alle hin? Hallo, wer bist du denn?
3: Ich bin Noah.
1: Und was machst du hier?
3: Bühne, bloß gerade nicht.
1: Also du machst Bühne, was machst du denn auf der Bühne?
3: Sachen von A nach B tragen und also, verkabeln.
1: Damit die Künstlerinnen und Künstler auch wirklich spielen können.
3: Ja, genau.
1: Und wen hast du heute schon betreut?
3: Drangsal war kurz da, ja. Die haben Probe gemacht, ja.
1: Und nett?
3: Ja, klar.
1: Ja, die Künstler. So, Matthias, ich komme zurück, ja? Warte mal, nee, halt hier. Ach, guck mal, jetzt laufen sie alle weg. So, Matthias, ich komme wieder zurück. Das war unser Live-Report hier von der Wiese. Was? Geht gar nicht? Doch, geht.
4: Was der Rainer natürlich
1: so,
4: total vergessen hat, ist, dass wir die
1: wir haben
4: Künstler
1: jetzt,
4: schon hier haben. Genau.
1: Jawohl. Ich komme. Weil Überraschung, Matthias, was ist denn die Überraschung?
4: Die Überraschung ist, dass du 3 Minuten überzogen hast und man auf dich wartet hier schon.
1: Hallo, da bin ich wieder zurück und Überraschung an unserem Mikrofon ist...
5: Acryl, hallo.
1: Ja, unsere erste Künstlerin hier auf dem Bergfunk Open Air. Du warst gerade drüben bei den Kollegen von Alex Berlin schon im Video. Wir machen ja nur Radio hier.
5: Ja.
1: Genau, also von der war dir herzlich willkommen auf dem Bergfunk Open Air.
5: Dankeschön.
1: Bergfunk Open Air, also hast du vorher schon mal was davon gewusst oder wie kommt es eigentlich, dass du heute hier spielst?
5: Ich glaube, das lief über unser Booking. Ich kannte das nicht, aber es ist irrsinnig, es ist eine sehr, sehr schöne Stimmung hier.
1: Und vielleicht mal zum Vorstellen, also vor mir steht eine junge Dame, ja, die Musik spielt. Und ich weiß, es wird immer gefragt, aber wie kommst du dazu, Musik zu machen?
5: Oh, ich komme aus einer sehr musikliebhabenden Familie und habe schon immer Musik gemacht und dann irgendwann... Ich habe auch immer sehr viel geschrieben und dann irgendwann hat sich das sehr verbunden mit Musik machen und Musik schreiben.
1: Und wenn man sich deine Musik anhört, dann ist der, also es geht ja schon da wirklich thematisch klar zur Sache.
5: Ja.
1: Und ich weiß, das fragen uns viele, aber wie viel von dir steckt eigentlich in deiner Musik?
5: Oh, ich glaube, es ist sehr, sehr viel. Ich glaube, ich schreibe immer nur über meine eigenen Gefühle und Überforderungen, ja.
1: Ja, genau. Und wir machen ja Radio. Wir werden übrigens heute auch von dir Musik spielen jetzt gleich.
5: Schön.
1: Ne? Ja, genau. Ich gucke mal gerade, wir haben rausgesucht Wachstumsschmerzen als
5: Schön.
1: Titel. Genau, den spielen wir auch gleich. Jetzt ist aber ja hier auf so einer Bühne vor Leuten stehen und spielen. Was ist da für dich, also gibt es da irgendwas, was du überwindest dabei oder ist es einfach für dich, ich mach's so und spiele dann los?
5: Ich glaube keine Überwindung. Live-Spielen ist mein Lieblingsaspekt von Musik machen und ich finde, das gibt einem so viel Energie und man kann so viel Energie rausschütten und ich stehe auch mit meinen Lieblingsmenschen auf der Bühne und das ist einfach toll.
1: Genau, und jetzt bist du ja nicht alleine auf der Bühne, sondern du hast eine Band dabei.
5: Ja.
1: Wer spielt, also wie viel Band können wir uns da vorstellen?
5: Wir sind
1: Ja, nee, zur Erklärung einfach, damit die, weil wir machen ja eben nur Radio, ne? Wir machen nur Ton, damit die Hörer auch eine Vorstellung haben.
5: Ja, wir stehen zu fünft auf der Bühne, genau, mit Annabelle, Lilo, Katzi und Clara und haben noch ein FOH dabei.
1: Genau, und ihr spielt, also ist ja sozusagen eigentlich so, also... Ich sag immer, gute Laune Musik vom Sound her. Wenn dann so Texte dabei sind, die es wirklich ne, sozusagen, also wie bringt man es eigentlich, wie findet man die Balance zwischen einer fluffig schönen Melodie und aber einem doch wirklich auf den Punkt gebrachten Text?
5: Ich glaube, ich weiß ich gar nicht, ob ich so eine klare Antwort darauf habe, aber ich tanze irrsinnig gern und ich finde das schön, wenn Musik auch ein bisschen Wut und Energie drin haben kann. Aber ich glaube, meine Gedanken, also ich schreibe oft aus Überforderung oder weil ich Dinge loswerden muss. Und das sind oft negative Gedanken. Und ich versuche, so einen Weg zu finden, das zu verbinden. Und ich glaube, so komplette, wenn man sehr ehrlich ist und auch so ein bisschen eine gewisse Härte hat mit der deutschen Sprache, dann schafft man es gut, am Kitsch vorbei zu fahren, hoffentlich.
1: Stichwort deutsche Sprache. Lange Zeit war es so, dass ganz viel Englisch gesungen wurde. Ja. Und das ist ja so einige Jahre jetzt schon. Das ist sozusagen eigentlich so ein Zurückfinden in die deutsche Sprache, die ja eigentlich so als holperig und so hart und so gar nicht melodisch gilt. Ist das eine Herausforderung?
5: Manchmal ein bisschen, aber ich glaube, ich lese viel auf Deutsch und ich meine, ich spreche Deutsch und das, ich glaube, das kommt natürlich. Und dann aber finde ich dieses Knobeln um die deutsche Sprache herum mag ich sehr gerne, weil es ist nämlich, man kann damit so knarzige und sperrige Wörter nutzen und das macht sehr viel Spaß.
1: Gibt es auch so, also magst du auch so gerne alte Wörter zum Beispiel? Also ich bin ja so ein kleiner Historiker. So.
5: Ja, eigentlich schon. Ich mag Gedichte sehr gern. Und ich mag es, wenn man ab und zu ein altes Wort drin hat oder, also wenn man es gut vermischt und dann ab und zu kommt was sehr Modernes. Und das finde ich ganz toll. Ich finde, Erich Kästner ist ein großes Vorbild.
1: Ja.
5: Und ich finde, er macht das eigentlich sehr gut mit der Sprache. Ja. Oder hat das sehr gut gemacht mit der Sprache.
1: Ja, das ist wohl, das ist aber ein schönes Level. So, jetzt spielst du ja selber Gitarre sozusagen. Also ich weiß ja, ich spielst du nur mehr Instrumente eigentlich als Gitarre? Wie ist es bei dir?
5: Ich spiele noch Klavier.
1: Ach so, okay.
5: Und so ein kleines bisschen Bass.
1: Ah, okay. Ja. Genau, weil das ist nämlich auch die Frage mal, also sozusagen Gitarre ist ja eigentlich ein Begleitinstrument sozusagen. Ja. Und deine Stimme ist sozusagen, gibt der Begleitung den Schwung, sage ich mal, oder den Elan. Ist es ein Unterschied sozusagen, ob du so im kleinen Club vor 20 Leuten spielst oder jetzt hier gleich auf der hoffentlich sehr gut gefüllten Bergfunkwiese?
5: Ja, ist bestimmt ein Unterschied, aber manchmal angenehmer auf einer, also ich spiele, ich weiß es nicht, es gibt beides. Ich glaube, es kommt sehr auf die Stimmung von einem selbst an. Ich mag beides sehr gern. Ich mag das Intime von kleinen Clubs sehr, sehr gern. Und auf großen Bühnen, finde ich, hat man ein bisschen mehr, da macht man ein bisschen mehr Blödsinn. Weil es ist irgendwie okay.
1: Was ist das Verrückteste, was du auf einer Bühne schon mal gemacht hast?
5: Oh, weiß ich gar nicht. Ich glaube, ich bin auf so hohe Dinge geklettert, die fast umgefallen wären. Ich glaube, das war's. Und auf so einen Tisch bin ich gesprungen.
1: Ja.
5: Und haben versucht, uns gegenseitig Getränke zuzuwerfen.
1: Und hoffentlich auch gefangen. Ja,
5: das meiste.
1: Gut, wunderbar. Also dann erstmal vielen Dank. Kurz vor deinem Auftritt du trittst ja dann gleich auf hier noch beim Welle 73 Radio bei Alex Berlin.
5: Ja.
1: Und wir würden jetzt wieder die den Titel spielen, nämlich Wachstumsschmerzen von Acryl. Und ich sage schön. Vielen Dank für das schöne Gespräch.
5: Danke euch.
1: Ja, und viel Spaß auf der Bühne.
5: Vielen Dank. Tschüss. Meine Haut.

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3: Und wir sind hier live auf dem Bergfunk Open Air vom Funkerberg in Königs Wusterhausen, Wiege des Rundfunks, und auf dem Forstamt, auf der Forstamtbühne, also auf der kleineren, aber ich finde auch wirklich feinen Bühne. Da spielt gerade Mathilde End. Und die haben wir eigentlich angefragt gehabt zum Interview, da die ein kleines bisschen später angefangen haben als ursprünglich geplant. Wird es ein bisschen knapp. Müssen wir mal gucken, ob das noch irgendwie hinhaut. Aber, liebe Hörer da draußen am Empfänger, was dort auf der Bühne spielt, das können wir auch. Ja, also wir können auch Mathilde entspielen. Und zwar hören wir jetzt von Mathilde End den Titel, wo ist er denn? Ich muss suchen, gerade war er noch da. Da ist er. Genau, also geschrieben wird es, also... Ich kann es nicht aussprechen, aber mit Vokalen würde es Blinklichter heißen. Ich weiß gar nicht, wie man so einen Titel dann... Also, ne, Blinklichter von Mathilde End, Band ab.

0: Welle 370 live vom Bergfunk Open Air hier auf dem Funkerberg in Königs Wusterhausen. Der Berg bebt. Da vorne auf der Forstamtbühne spielt schon Mathilde End. Und wir haben gerade schon beratschlagt, was wir jetzt eigentlich machen. Matthias ist noch dagegen, aber das werden wir jetzt gleich mal sehen. Matthias, weil ich finde, wir sollten mal gucken, ob nicht unser Kabel lang genug ist und wir einfach mal mit unserem Mikrofon dahin gehen, wo die einfach spielen da vorne, oder? Dich hört man nicht irgendwie?
1: Ich höre
0: dich.
1: Nee, hallo?
0: Du bist irgendwie abgehackt. Jetzt.
1: Hallo, hallo?
0: Ja, jetzt.
1: Uns sind die Künstler so ein bisschen verloren gegangen, weil der Zeitplan hier durcheinander geraten ist und der Rainer meint spontan jetzt nochmal mit einem langen Kabel loslaufen zu wollen. Ich bin da, wie er schon sagte, sehr begeistert.
0: Ja, aber ich habe hier Fans um uns rum, die, ne, guck mal hier, unsere Hörerfans, die finden es gut. Ja, also pass auf, wir machen mal eine kleine Musik erstmal, ne, so, und dann gucken wir mal weiter, okay?
1: So, also. Was hören wir denn?
0: Ja, genau, wir machen erstmal Musik. Was wir heute noch nicht hatten, ist sozusagen von Liska, ja, ein Song zum Nachdenken, sage ich nur, von Liska, Hungerspiele. Und es klingt genauso, wie der Titel klingt, so ist auch die Musik. Wirklich ein Mix aus Melodie und knallharten Text. Band ab.
1: Viel Spaß.

0: Und wir sind hier live vom Bergfunk Open Air. Und Matthias, jetzt geht's los. Wir wollen also jetzt die Bühne besuchen. Mal gucken, ob es funktioniert, oder?
1: Ja, wie im Mittelalter, mit einem ewig langen Kabel.
0: Genau. Hm. Also ich bin ja vorher mit meinem Mikrofon Richtung Backstage gewandert. Und jetzt gehe ich genau in die andere Richtung, Richtung Bühne. So, ich schalte mal, wir schalten mal um. Ja, wunderbar. So, nicht vergessen, schön laut zu machen. Und ich laufe jetzt hier erstmal los. Also, ihr müsst euch vorstellen, das Bergfunkgelände ist zweigeteilt. Es gibt quasi im Süden eine Wiese, da ist so Backstage und der Staff hat hier sein Domizil. Und wenn man hier sozusagen am Sendehaus 2 vorbeiläuft, dann nähert man sich der Bühne. Und hier sind wir jetzt sozusagen, ich weiß gar nicht genau, ich hoffe, man kann es einigermaßen hören so, weil wir sind hier direkt jetzt hinter der Bühne und hinter der Bühne wird hier schon fleißig, ausgepackt. Ja, genau, meine Kabelhelfenden sind hier sehr gut dabei. So, warte mal, ich weiß nicht gar nicht genau, wie laut es ist, aber ich hoffe, so, für welche Band wird denn hier aufgebaut?
2: Keine Ahnung, kenne die
3: Maß. Von Flocken.
0: Von Flocken spielt also hier. Die haben wir gerade schon bei uns. Ihr habt ein bisschen Stress, oder?
3: Ein bisschen.
0: Ja, genau. Also hier wird quasi Bühne live aufgebaut. Da guckt mich jemand an und grinst. Da gehe ich einfach mal hin, ja, und frag mal, hallo, wer bist du denn?
4: Tag, Valentin von Flocken.
0: Ach, guck mal, da ist einer von Flocken dabei. Ach, guck mal hier, genau. Also heute auf dem Bergfunk, wie ist es so hier vom Feeling?
4: Freue mich total, super geil. Ja? Hab Bock, ja.
0: Wir machen ja Live-Radio. Live-Radio, ja genau, bei Alex Berlin senden wir als Wiege des Rundfunks bei Alex Berlin. Übertragen also live. Übrigens, von Flocken haben wir heute schon gespielt. Wurde sich nämlich genau von den Bergfunkmachern, die haben sich mich von Flocken gewünscht. Wie findest du das so?
4: Das freut mich total. Ich habe hier früher mal mit einer anderen Band gespielt. Das ist ein super Team, super Crew. Ja, genau. Also bin mega begeistert.
0: Wann bist du dran? Ich habe jetzt den Plan nicht genau im Kopf, aber...
4: Eigentlich 17 Uhr, aber wir haben einen Delay von 30 Minuten. Wir wissen selber jetzt noch nicht genau, wann wir dran sind.
0: Genau. Aber also hier auf dem Bergfunk zu spielen, ist ja, also viele Bands sagen, ist schon was Besonderes. Erstmal wegen dem Ort und eben auch, weil es irgendwie was sehr persönlich familiäres, charakterisch hat.
4: Ja, das Bergfunk ist mit ganz, ganz viel Liebe gebaut einfach. Das merkst du in jedem Detail. Die Leute geben super Acht auf uns, sind total nett und machen uns hier super Backstage-Bereiche. Die Bühnen sind ganz schön eindekoriert. Das ganze Festival ist einfach, man merkt, das ist eine Herzensangelegenheit. Die gibt es ja schon mega lang und es war immer geil, hier zu sein auf jeden Fall. Ja.
0: Genau, dann würde ich mal sagen, viel Spaß heute beim Spielen und genau, vielleicht schaffen wir es ja nachher auch zuzuhören.
4: Danke, danke, freue ich mich.
0: Genau. So, und ich gehe mal weiter hier, danke, ja. Ich gehe mal weiter hier, weil ich bin ja jetzt sozusagen am hinteren Ende der Bühne angekommen und ich weiß gar nicht, ob man von der Musik was hört. Ich habe ja keinen Rückkanal hier in meinem... Ah, wie viel Kabel habe ich denn noch? Na, ist noch ein bisschen. So, ich halte mal hier einfach... Ich bin jetzt hier quasi im Bühnengraben. Ich weiß nicht, ob man nicht mal hört. Hier sind also Leute, die stehen hier vorne und tanzen zur Musik von Mathilde End. Und hier wird auch fleißig gefilmt. Genau, Mathilde End steht auf der Bühne mit ihrer Gitarre und unterhält das Publikum und hat wirklich Spaß dabei. Ist schön anzusehen. Jetzt fehlt mir eigentlich nur noch der Durchgang, dass ich hier das sozusagen live mir angucken kann. Aber hört ihr das? Pass mal auf, wir hören mal rein. Pass auf, jetzt. Ja, das Publikum geht hier voll ab. Die machen hier voll Party mit. Ich kann ja leider nicht, der Zaun hindert mich davon, da sozusagen direkt mit den Leuten zu sprechen. Ich gehe mal nochmal hier rüber. Hey, das sind alles Bergfunkmacher, keine Künstlerinnen, die ich hier sehen kann. Matthias, ich komme jetzt erstmal wieder zurück, weil wir müssen mal wieder ein bisschen Musik spielen. Ich weiß nicht, wie viel Stimmung man von der Bühne mitgekriegt hat, aber da vorne auf der Bühne, da geht's voll ab. Mathilde End hat es wirklich drauf, die Leute zu unterhalten. Und man hat ja auch am Feedback gemerkt, dass die wirklich richtig, also die machen richtig mit. Das ist wirklich toll. Also vielleicht gehe ich auch nochmal an die Essen da hinten leider. So Matthias, ich bin wieder da. Wie war es denn? War es unterhaltsam?
5: Was sich immer ein bisschen wiederholt.
0: Echt?
5: Ja, ja.
0: So, höre ich mich jetzt wieder selber nicht? Nee, ich höre mich selber nicht.
1: Jetzt hörst
0: du. Du bist immer, dein Mikrofon ist irgendwie nicht in Ordnung, du bist immer wieder abgebrochen, so.
1: Das ist nicht gut.
0: Ja, so, das war mein Ausblick. Hat man eigentlich von der Bühne jetzt gerade was gehört, was da los ist so ein bisschen?
1: Also mein Eindruck hier, ich höre ja nur auch dual, ne? Ich höre das über die Luft und höre es hier übers Pult. Ich würde sagen, ja, hat man ziemlich gut gehört.
0: So.
1: Also das Dröhnen der Bässe auf jeden Fall.
0: Ja, und wie gesagt, da geht richtig die Post ab, ja. Also ist richtig was los, richtig Party. Und Mathilde End spielt ja sozusagen als Opener, also von der Warte, wirklich toll. So, und ich würde sagen, wir spielen aber erstmal noch ein bisschen Musik, ne? Wir spielen heute jetzt ja alles, was hier so sozusagen uns unter den Mauszeiger kommt. Und wir spielen heute also Agatha is Dead, ist eine Band, die heute hier ja schon mehrmals genannt wurde, auch von den Bergfunkmacherinnen. Und wir hören den Titel Begs Me to Dance. Band ab.

0: So, und da sind wir live vom Bergfunk Open Air, weil eigentlich wollte ich ja noch einen Jingle spielen, ne? Und der Jingle geht nämlich so.
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0: So, und unsere Sendestunde, Matthias, die neigt sich schon wieder dem Ende entgegen. Also wirklich, eine Stunde vergeht wirklich schnell, wenn alles live ist und alles so ein bisschen, naja, ich sag mal, anders als geplant eigentlich verläuft.
4: Ach, das war geplant.
0: Wir hatten eigentlich schon einen Plan. Guck mal hier, mein Plan ist eigentlich hier, mein Sendeplan da, ist gut gefüllt.
4: Ist ja, zur Hälfte leer.
0: Das stimmt überhaupt nicht. Da stehen Musiktitel abgewechselt von Inhalten.
4: Ja. Aber wir haben ja noch ein bisschen Zeit für die Sendung morgen. Können wir noch ein bisschen vorbereiten?
0: Genau, also für morgen senden wir nochmal 13 Uhr. Was wir aber auf alle Fälle machen müssen, ist, dass wir natürlich, liebe Hörer, wir haben was vergessen. Mensch, wir haben mit Alban eigentlich, wollten wir noch rausmachen, wenn jemand uns hört, ach, habe ich ganz vergessen, dass er vielleicht noch ein Ticket, du brauchst gleich den Zettel. Liebe Hörer, wenn ihr uns gehört habt, ja, wie immer könnt ihr uns sagen, dass ihr uns gehört habt, hier live vom Bergfunk, und dann könnt ihr vielleicht was gewinnen. Was wissen wir noch nicht so genau, aber wenn ihr uns gehört habt, dann könnt ihr uns eine E-Mail schreiben an
4: welle370@funkerberg.de
0: oder ihr schickt uns eine SMS oder WhatsApp-Nachricht an
4: die Nummer 0151 700 15711.
0: Oder ihr schickt eine Briefkarte, eine Postkarte heißt das Ding, oder einen Brief oder Devotionalien diversester Art an
4: DHL-Pakete mit Geschenken.
0: Auch das?
4: An Welle 370 Funkerberg 20 Senderhaus 1 in 15711 Königs Wusterhausen.
0: Rundfunkstadt. Müsst ihr natürlich jetzt per Express, damit es uns morgen hier noch erreicht, ne? Gut, na, wir werden sehen. Also vielleicht hat uns jemand gehört und beim nächsten Mal morgen denken wir auch dran, am Anfang anzusagen.
4: Wie sieht's denn aus? Gibt's denn noch Eintrittskarten? Kann man noch kommen?
0: Also soviel ich weiß, gibt es noch Kassen an der Abend? Ich könnte ja mal fragen.
4: Kassen an der Abend?
0: Nicht, weil ich habe ja Karten an der Abendkasse. Ich könnte ja mal fragen da im Backstage, ist nicht so sehr weit mit meinem Mikrofon. Wir haben noch ungefähr 3 Minuten Zeit, wir haben noch 2 Minuten Zeit. Ich würde sagen, das machen wir morgen. Aber ja, es gibt noch Karten, kommt vorbei. Wenn ihr jetzt losfahrt, kriegt ihr viele Bands noch mit von der Warte her. Alle, die heute spielen, also was spielt denn heute alles noch? Von Flocken spielt, Agatha Stead spielt, Endless Wellness, jetzt habe ich spielt, Liska spielt, Acryl spielt, Grenzkontrolle und Drangsal. Die haben wir heute schon mehrmals gehört.
4: Das Ganze hier auf einem wunderbaren, schönen Festivalgelände, bis nachts alles toll beleuchtet. Also bis Mitternacht ist hier was los. Also wer Lust hat, kommt nach KW, von Berlin, kein Problem zu erreichen.
0: Genau, also ich würde mich ja immer in den Regio setzen, zum Beispiel am Alex oder am Ostkreuz. In den Regio vom Ostkreuz sind es 25 Minuten hier bis KW und dann einfach schnell den Berg hochlaufen und schon ist man da. Immer dahin, wo der Mast läuft, und dann irgendwann hört man ja auch die Musik.
4: Und es ist auch ein günstiges Festival. Was kostet eine Tageskarte?
0: Ich glaube 30 € kostet der Eintritt pro Tag oder man nimmt für einen Fuffi Beil zusammen. Man kann aber auch Herzenssache-Tickets kaufen, da bezahlt man ein bisschen mehr und unterstützt damit Menschen, die sich Karten nicht leisten können.
4: Denn das ist hier alles ehrenamtlich und kein kommerzielles Festival. Es ist wirklich schön, es ist eine Herzenssache auch für uns. Deswegen kommen wir jedes Jahr hier wieder.
0: Also ich komme eigentlich vor allem deshalb, weil ich Radio machen kann. Aber ich komme natürlich auch, weil ich Internet mache für den Stuff. Wir haben ja schon gehört, es gab heute kleine Probleme.
4: Der macht Scherze.
0: Nee, ich mache keine Scherze.
4: Wir fühlen uns hier wirklich wohl. Das sind echt tolle Leute.
0: Ja, genau. Und wirklich immer schön was los. So, Matthias, laut meiner Uhr ist es schon 56. Wir spielen Musik, sagen Tschüss, habt Spaß.
4: Und wir hören uns vielleicht morgen wieder um 13 Uhr bei Alex Berlin.
0: Ja, und wir spielen hier als letzten Titel heute nochmal Mathilde End, Abnormale Abendfarbe. Band ab, geht um Berlin.
4: Tschüss.

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1: Heute geht es um das Campusradio CouchFM. Das ist ein Projekt in Zusammenarbeit der drei Berliner Hochschulen, der Humboldt-Universität, der Freien Universität und der Technischen Universität Berlin. 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
6: So, ja, ganz herzlich willkommen alle zusammen hier bei CouchFM, eurem Uniradio. Jeden Tag um 17 Uhr hier auf Alex. Ich bin Narimi und mit mir im Studio ist heute Luis.
7: Hallo, ich freue mich.
6: Ja, ich mich auch. Deine Stimme kennen die Leute ja wahrscheinlich schon aus unseren CouchFM-Sendungen, aber bis jetzt nur aus deinen immer super mega spannenden Beiträgen, oder?
7: Ganz genau. Und das ist dann heute auch für mich die Premiere, hier im Studio zu moderieren mit dir, Narimi.
6: Ja, und dann hoffentlich bald auch öfter. Wie ich neulich gehört habe, warst du ja kürzlich in New Orleans und hast uns fürs Radio was von deiner Reise mitgebracht.
7: Richtig. Ich war letztes Jahr für ein Austauschsemester in den USA. Und wie ihr vielleicht aus den Medien erfahren habt, gibt es seit Monaten Proteste gegen das Vorgehen der Einwanderungsbehörde ICE. Und wie Menschen in New Orleans darauf blicken, hört ihr gleich hier bei uns.
6: Ja, und davor hört ihr noch den Liedermacher Reinhard May mit dem Narrenschiff.

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0: Ja, das war Reinhard May mit dem Narrenschiff. Der Song ist fast 30 Jahre alt, fühlt sich aber immer noch sehr aktuell an.
1: Ja, ich vermute auch, dass er sich wahrscheinlich gewünscht hätte, dass das Bild des blind navigierenden Captains, der mit Steuerdieben und Zuhältern paktiert, schneller altert. Ja, aber wir sehen, wie es gerade ist. Ähnlich stürmische Zeiten wie in dem Lied erleben wir ja gerade auch in den USA. Dorthin, genauer nach New Orleans, nimmt uns Lewis jetzt mit. Im Dezember hat er Momentaufnahmen rund um einen Protest gegen die Einwanderungsbehörde der USA gesammelt.
2: Nachgefragt.
3: I would like to apologize to the world for what the United States has been doing.
4: Dieser Tage sind die USA in aller Munde, vor allem wegen einem, ICE. The United States Immigration and Customs Enforcement, die nicht dokumentierte, laut der US-Regierung unter Donald Trump, kriminelle MigrantInnen deportiert, so die Regierung. Der Aufschrei ist groß. In den letzten Wochen und Monaten gab es vor allem in größeren Städten wie New York, Chicago und Portland Proteste der Bevölkerung. In Minneapolis gab es Streiks und Massenproteste. Laut einem Faktencheck der Deutschen Welle vom 11. Februar starben bereits 16 Menschen in diesem Jahr bei Abschiebungen durch ICE. Ebenso wurden Demonstrierende getötet. Es ist ein Tauziehen zwischen der Bundesregierung und dem Widerstand der Bevölkerung. Kürzlich wurde Innenministerin Kristi Noem von Trump gefeuert. Sowohl DemokratInnen als auch RepublikanerInnen warfen ihr massives Versagen im Umgang mit ICE, öffentlichen Geldern und Auftreten vor. Man weiß gar nicht mehr, wo man hinschauen soll oder hinhören will. Aus all dem Trubel kommt immer wieder die eine Frage hervor. Was bleibt von dem allem? Was sind die Konsequenzen von den Protesten, der Gewalt? Während meines Auslandsaufenthalts in den USA habe ich mich das immer wieder gefragt. Im eher konservativen Süden der USA merkt man und sieht man nicht viel von den Protesten. Meistens eher kleine, aber auffällige Gruppen trifft man, so auch eine in New Orleans, wo Demonstrierende mit bunten Anti-ICE-Schildern eine kleine Traube am Straßenrand bilden. Sie haben sich die Canal Street ausgesucht. Das ist die berühmte Hafenstraße, die zum Mississippi führt. Es ist Dezember, 25 Grad nachmittags.
5: Ich möchte mich für das, was die Vereinigten Staaten gerade machen, bei der Welt entschuldigen. Wir schätzen die Unterstützung, die uns die EuropäerInnen entgegenbringen, um unsere Demokratie zurückzugewinnen.
4: Es sind Statements wie diese, die aufrütteln lassen. Ich entschuldige mich für das, was wir verursachen. Die USA, die sich immer wieder als das wohl demokratischste Land in der Welt beschreiben, sind tief gespalten. Mit Sorge blicken die Demonstrierenden auf die Lage des Landes und gerade in New Orleans ist der Ton scharf. Realistisch, authentisch. Humor und scharfer Kommentar mischen sich. Der humanitäre, herzliche Gedanke schwingt mit. Sie nehmen erst an, ich sei aus den Niederlanden. Nein, Deutschland. Man merkt ihre Frustration. Es läuft was schief.
6: Hi, ich heiße Mike und wir sind hier, um die Rechte von Menschen mit Zuwanderungsgeschichte zu verteidigen.
4: New Orleans mag vielleicht ein etwas seltsamer Schauplatz für Proteste sein. Warum gerade hier, im Sonnenschein, im Dezember, es weihnachtet? Ich habe ständig Louis Armstrongs Christmas in New Orleans im Ohr. Die Leute feiern auf der Partymeile der Bourbon Street oder in Frenchman Street, der Straße des Jazz. Mike erzählt.
6: Ich bin auch ein Überlebender von Hurricane Katrina und ich weiß dadurch, wie es ist, wenn man versucht, Menschen aus ihren Häusern zu vertreiben. Ich habe das selbst erlebt. Sie waren zwar nie in der Lage, uns zu vertreiben, aber sie haben es auf jeden Fall versucht. Darum ist mein Herz bei den Menschen, die man aktuell versucht, aus diesem Land zu vertreiben. Ich glaube, in Deutschland ist das gerade auch ein großes Thema, oder? Ich bin jedenfalls froh zu hören, dass es auch dort Widerstand gegen den Verstoß gibt, Menschen auszureisen. Wir verstehen das sehr gut.
4: Katrina, das ist der verheerende Hurrikan, der 2005 tausenden Menschen das Leben kostete, der ganze Orte wegfegte, vermutlich hunderttausende Gebäude zerstörte und ebenso viele Menschen obdachlos machte. Flutwellen sorgten damals in New Orleans für Chaos und Hilflosigkeit. Und zumeist trafen sie die Armen und schwarze Menschen. Den Behörden wurde massives Versagen vorgeworfen. Katrina wird der große Brandmarker in New Orleans neuerer Geschichte. French Quarter, Toulouse Street. In einem Restaurant treffe ich auf Bartenderin Alice aus Washington State. Sie lebt schon 13 Jahre in New Orleans, sie mag ihre Stadt. Aber wenn sie Trump im Radio sprechen höre, so sagt die 36-Jährige, und dann auf die Schlaglöcher im French Quarter schaue, Dann schluchzt sie. Wofür zahle sie eigentlich? Und wie solle sie sich noch ihre Krankenkasse leisten? Man nennt New Orleans liebevoll Nola. Genauso liebevoll ist die bereits erwähnte Neigung zu Humor und Realitätsschärfe in den Sphären der hiesigen Kultur. New Orleans wird als Geburtsort des Jazz angesehen. Hier am Congo Square sollen versklavte schwarze Menschen sonntags bereits im 18. Jahrhundert zusammen musiziert und getanzt haben. Sonntag war der freie Tag, ein Tag der Freiheit, des Ausdrucks, des Protests. Kulturen prallten und prallen hier in New Orleans schon immer aufeinander. Das French Quarter hat zwei französische Straßennamen, aber eigentlich sind die Häuser im spanischen Stil gestaltet. Viele Bars werden von Regenbogenfahnen geziert. Diversität scheint hier vielfältig gelebt zu werden. Aber bringt das was alles? Hat es eine Wirkung, frage ich mich immer wieder, wenn ich die Proteste auf der Straße sehe. Blickt man auf die amerikanische Geschichte, gab es immer wieder Bewegungen, beispielsweise für das Frauenwahlrecht und die Bürgerrechtsbewegung gegen die Segregation. Oft war es ein zähes Tauziehen, das in Gewalt ausartete. Wenn sich dann etwas änderte, geschah es plötzlich und fast unerwartet. So beispielsweise, als Woodrow Wilson 1918 das Frauenwahlrecht einführte, nach dem Ersten Weltkrieg. Aktivistinnen waren ins Gefängnis gegangen, traten in den Hungerstreik und ganz plötzlich, ganz am Schluss, so scheint es, wird doch etwas geändert. Einfach so. Wenn man also eins ableiten kann, ist es dies. Es ändert sich eigentlich immer irgendetwas. Und vielleicht sehen wir gerade Erfolg, auch hier in New Orleans, im konservativen Süden. Das System USA scheint geschwächt, aber es gibt Gegenwind. Kristi Noem wurde zum Beispiel gefeuert, wenn auch wohl wegen anderen Kontroversen. Seien es die No-Kings-Proteste oder Anti-ICE, RichterInnen, die Zölle kippen oder selbst treue Loyalistinnen der aktuellen Regierung, die sich abwenden, es zeigen sich leichte Veränderungen. Auch hier in New Orleans.
1: Ja, sehr bildhafte Eindrücke auf jeden Fall, Louis. Vielen Dank dafür.
2: Danke, gerne.
1: Ich kenne die Bilder natürlich aus den Nachrichten, aber die Möglichkeit von jemandem, der das vor Ort miterlebt hat, direkt zu hören, das hatte ich bisher noch nicht. Kannst du für unsere Zuhörer nochmal nachempfinden, wie sich das aus deiner Perspektive abgespielt hat?
0: Ja, also ich war halt wirklich auf der Straße unterwegs in New Orleans und habe das auch gar nicht so erwartet, ausgerechnet dort einen ICE-Protest zu sehen. Ich muss eben sagen, ich war während meines Auslandssemesters in North Carolina immer sehr in der Campus-Bubble, naja, ich will nicht sagen gefangen, aber man war halt schon sehr fokussiert auf sein Studium und habe es deswegen auch nicht so oft geschafft, rauszukommen. Was ich dann aber immer wieder gesehen habe auf Instagram und auch in den Nachrichten gehört habe und auch von Studierenden mitbekommen habe, wenn ICE irgendwie unterwegs war, zum Beispiel in Charlotte, was nicht weit weg ist von Durham, wo ich eben war. Die USA sind ein riesiges Land. Man kann etwas mitbekommen, man kann aber auch etwas nicht mitbekommen. Es ist aber auch so wiederum, dass nun ja auch im Campus haben wir dann eben so mitbekommen, dass ein Busfahrer zum Beispiel abgeschoben werden sollte, wo es dann eben auch Demonstrationen gegen gab. Er ist dann auch, glaube ich, gegangen, aber er ist wiedergekommen nach einem Richterbeschluss. Ich weiß aktuell nicht, was da die weitere Konsequenz war, ob er wieder in den USA ist oder wieder in seinem Ursprungsland.
1: Mhm. Und ich höre auch, dass die Einwanderungsbehörde meinen Informationen seit deiner Zeit da in New Orleans auch mit zunehmender Härte gegen Migranten und Migrantinnen vorgeht. Wie blickst denn du da jetzt drauf, dass du wieder zurück bist in Deutschland? Hast du da noch viel Kontakte und bekommst du da viel mit?
0: Ich würde mal sagen, wir haben nicht sehr oft darüber gesprochen. Ich denke vor allem auch deswegen, weil wir uns ziemlich einig sind, dass das, was eben passiert, was ICE eben macht, nicht in Ordnung ist. Es ist halt wirklich vielleicht auch immer noch der Schockmoment, der Schreck, den die Regierung teilweise eben ausstrahlt, dass es eben ja diese heftigen Konsequenzen eben auch gegen Demonstrantinnen gibt. Man muss dann eben, ich habe glaube ich am Anfang des Beitrags ja den einen Fall in Minnesota erwähnt, das war ja glaube ich einer der ersten Fälle, wo jemand zu Tode gekommen ist durch die Einwanderungsbehörde, und das sind ja eben solche Dinge, die jetzt nachwirken auch auf mich, in dem Sinne, dass ich ich mich schon frage, was, wie ich auch im Beitrag versucht habe, ein wenig zu erklären, was jetzt als nächstes kommt. Ich denke, es wird Veränderungen geben und wir haben jetzt auch immer wieder Veränderungen gesehen, auch aus der Regierungsperspektive. Wie es aber langfristig weitergeht, das ist wirklich, das steht alles sehr offen. Also ich schaue mit einem weinenden und aber auch mit einem hoffnungsvollen Auge auf die USA. Ich habe große Hoffnung, dass die Demokratie sich selbst wieder, ja, hoffentlich reparieren kann.
1: Ja, dann hoffen wir auf jeden Fall mal auf die Midterms.
0: Ja, jetzt kommen wir zu unserem nächsten Song. Wir bleiben nämlich in den USA und auch beim Thema Rassismus, was wir ja auch bei ICE immer wieder gesehen haben. Wir spielen jetzt Bob Dylan mit Hurricane.

0: 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Das war Bob Dylan mit Hurricane.
1: Ja, wir mussten den Song leider ein ganz bisschen früher abbrechen, weil der 8 Minuten 30 geht und wir nur eine Stunde auf Sendung sind.
0: Ja, welche Macht Menschen in Uniformen haben, zeigen uns Josie und Fadi auch in einem Feature, das wir gleich im Anschluss spielen. Darin erzählen sie aus ihrer eigenen Perspektive auch, wie sich die Bedeutung von Autoritätspersonen wandeln kann.
2: Macht in Uniform von Fadi Ubed und Josephine Petermann.
3: Wie wir die Kinder so in Syrien so drohen, wenn sie irgendwie nicht laut sein müssen, wenn sie leise sein müssen, die sagen, hey, jetzt kommt die Polizei. Oder manchmal, damit wir es auch ihnen so Art so ein Trauma irgendwie zufügen, dann sagen wir die Kinderpolizei. Und sie dann stellen sich vor, dass es Polizei für die Kinder gibt, dann machen sie sich irgendwie auch leise.
4: Ich erinnere mich an eine Szene, da war ich 18 Jahre alt. Ich stand in einer Sicherheitsbehörde in Syrien, meinem Geburtsland, um das Dokument für den Wehrdienst zu beantragen. Und nachdem ich alle Stationen durchlaufen hatte, fehlte nur die Unterschrift des Offiziers, also des Leiters der Behörde. Ich stand mit vielen anderen jungen Männern in einer Reihe vor seinem Büro. Plötzlich kam der Offizier aus einem anderen Raum. Laut schreiend, voller Wut und ohne Vorwarnung begann er, Männer in der Schlange ins Gesicht zu schlagen, sie zu beschimpfen, auf eine Art, die keinen erkennbaren Grund brauchte. In diesem Moment hatte ich aber Glück. Ich stand weit hinten und seine Hände und Füße haben mich nicht erreicht. Ich stand da und zitierte, nicht nur aus Angst vor einem Schlag, sondern weil ich wusste, in solchen Situationen kann mehr passieren. Also Macht wird in diesen Systemen oft mit Gewalt ausgeübt. Wer eine Uniform trägt, entscheidet einfach, fast ohne Konsequenzen. Ich wusste nicht, was ich tun sollte, um nicht auch Ziel seiner Wut zu werden. Wie die anderen, die einfach nur zur falschen Zeit am falschen Ort standen. Als ich endlich vor seinem Schreibtisch stand, hatte ich den Ausweis natürlich schon geöffnet. Zum Glück bekam er genau in diesem Moment einen Anruf. Ohne ein Wort, ohne mich anzusehen, stempelte und unterschrieb er das Papier. Und ich verließ das Gebäude mit dem Gefühl, aus einem Gefängnis entkommen zu sein.
5: Ich habe so Laternen ausgetreten, weißt du? Kennst du das? Wenn
3: ja,
5: du nachts diese Stelle in der Laterne und trittst dagegen, dann geht die aus.
3: Ja.
5: Und wir haben jede Laterne ausgetreten, sodass die ganze Straße so dunkel wurde. Und dann kam sogar Polizei und wir sind so vor denen weggefahren, aber die sind nicht mal ausgestiegen. Die haben uns halt so langsam einfach nur so verfolgt.
3: Mhm.
5: Und da dachte ich mir schon so, ja, kommt doch so. Was soll mir passieren? Also was soll mir jetzt passieren? Und den Modus bin ich so gefahren.
4: Uniform bedeutete für mich Macht, Gewalt und Gefahr. Als ich nach Deutschland kam, war dieses Bild immer noch da. In den ersten Jahren fühlte ich mich unwohl, wenn ich die Polizei auf der Straße sah. Ich war nicht schuldig an irgendwas, aber ich fühlte mich schuldig. Ich wich Blicken aus.

0: wechselte vielleicht sogar die Straßenseite. Das hat sich erst langsam geändert, als ich begann, mich mit den Gesetzen auseinanderzusetzen. Ich habe aber lange gebraucht, um diese Angst loszuwerden. Und ich habe verstanden, dass die Polizei hier anders mit der Macht umgeht.
1: Irgendwie auch, wenn ich hier so Freunde von mir so besuche, die auch Kinder haben, dann versuche ich irgendwie unbewusst sowas auch zu machen. Hey, jetzt rufe ich die Polizei an. Aber die haben sogar keine Angst vor der Polizei und sowas. Die machen weiter, was sie wollen. Ja, dann kriege ich ja diesen Schock, dass die Kinder sowas in Deutschland nicht erleben dürfen. Weil ich so keine andere Methode im Kopf so habe, weil, wie man irgendwie leise kriegt.
2: So macht die Polizei. Ich finde die Polizei gut, weil die passen auf uns auf.
3: Ich weiß noch, ich war so 11, 12 Jahre alt. Es war vormittags und ich war allein zu Hause. Ich habe noch geschlafen und bin dann davon wach geworden, dass es an der Tür geklingelt hat. Ich habe nicht aufgemacht. Es hat dann aber nicht aufgehört zu klingeln und ich habe Männerreden gehört. Aber ich war allein. Ich habe nicht aufgemacht. Wir haben im Erdgeschoss gewohnt und die Männer sind dann um das Haus rum zu meinem Fenster und haben mit einer Taschenlampe in mein Zimmer geleuchtet. Wieder geklopft und gerufen, sie seien von der Polizei und ich soll aufmachen. Also bin ich an die Tür gegangen. Es waren 2 Polizisten, 2 Männer. Einer etwas jünger, einer etwas älter. Der Ältere hat gesprochen, ziemlich laut und aggressiv. Wo ist Ihr Vater? Hat er gefragt. Ich habe Angst bekommen. Ich habe gesagt, er ist nicht da, er ist arbeiten. Ich bin allein zu Hause. Er hat mir nicht geglaubt. Er hat wieder gesagt, er sucht meinen Vater, der versteckt sich doch hier. Ich habe wieder gesagt, er ist arbeiten, er ist nicht hier. Die beiden sind dann an mir vorbei, es standen Schuhe im Flur. Der Ältere sagt, das seien doch seine, er würde sich doch hier verstecken. Sie sind weiter in die Wohnung gegangen. Ich hatte noch mehr Angst und das haben sie gesehen. Ich musste ihnen sogar die Luke in der Küche zum Keller aufmachen. Sie haben mir nicht geglaubt, bis ich meinen Vater erreicht habe. Er hat ihnen dann übers Telefon gesagt, er würde auf die Wache kommen. Und dann sind die beiden gegangen. Ich dachte, mein Vater muss ins Gefängnis. Später habe ich erfahren, mein Vater hat einen Blitzer nicht bezahlt. Es gab keinen Haftbefehl, keinen Durchsuchungsbeschluss. Meine Mutter ist später aufs Revier gefahren, um sich zu beschweren. Sie wurde weggeschickt.
4: Oder ist das für Sie in Ordnung, wenn wir so eine Kontrolle machen? Ich so, auf Alkohol? Er so, ja. Ich so, nö, komm, machen. Und dann meinte ich so, und hätte ich auch Nein sagen können? Und dann meinte er nur so, ja, Sie hätten alles sagen können.
1: Aber was wird, ja, wenn man Nein sagt?
0: In Bezug auf die militärische Uniform, also dem Bundeswehr, ein Wendepunkt war meine Zeit im Impfzentrum während Corona. Dort arbeitete ich mit Bundeswehrsoldaten in Uniform. Wir machten dasselbe, trugen dieselbe Verantwortung und ich sprach mit ihnen, lernte sie kennen. Und zum ersten Mal habe ich die militärische Uniform nicht mehr als Symbol der Gewalt wahrgenommen. Ich habe keine Angst mehr vor der Uniform, aber manchmal mache ich mir Sorgen, ob ich bei bestimmten Veranstaltungen wegen meines Aussehens diskriminiert werde.
1: Ja, voll.
4: Wurdest du mal angehalten?
1: Ja, schon, weißt du, als mein Führerschein eigentlich ungefähr so weniger als 10 Tage alt war, genau. Und ich hatte sogar nicht die elektronische, sondern nur ein Papier, dass der, ja, die Prüfung bestanden hat. Aber ich will mich irgendwie ein bisschen so fernhalten und sowas gar nicht erleben. Deswegen, weißt du, versuche ich ja manchmal so, wenn ich auch fahre, Ich mag sogar so manchmal so eine laute Musik zu hören, aber wenn ich so ein Polizeiauto irgendwie sehe, dann mache ich die Musik leise.
5: Ja, danke an Josie und Fadi für den spannenden Beitrag.
6: Dieses Feature und viel mehr sind übrigens in einem Projektseminar mit der Journalistin Jenny Marenbach an der Freien Universität entstanden.
5: Und jetzt geht's weiter mit Manu Chao, Desaparecido, die Verschwundenen. Mit diesen Verschwundenen meint der Kultsänger Menschen, die in südamerikanischen Militärdiktaturen entführt oder getötet wurden.

0: Da es heute schon recht viel um die Themen Polizeigewalt und Proteste ging, gehen wir jetzt zu einer wichtigen Frage über. Wo bekommen Aktivistinnen und Aktivisten ihre Energie her? Eine Antwort darauf hat das Kollektiv Calzione Revolutione. Der Zusammenschluss an kochbegeisterten Aktivisten versorgt regelmäßig Menschen bei Protestaktionen mit leckerem Essen.
1: Stellt euch vor, euer Lieblingswald soll gerodet werden. Ihr habt euch zusammengetan und haltet den Wald besetzt. Seit Wochen ernährt ihr euch hauptsächlich von Haferschleim. Doch glücklicherweise ist das Pizzakollektiv Calzone Revolutione nun vor Ort und ihr könnt endlich aus der kulinarischen Ödnis entfliehen. Ihr genehmigt euch einen großen Bissen einer knusprigen, heißen, ofenfrischen Pizza und die Welt sieht wieder ganz anders aus.
2: Da sind kleine Traumata entstanden von schleimiger Hafermenge, die ich nicht mehr möchte. Deswegen frühstücke ich auch aus Prinzip nur Pizza.
1: Das ist Simit. Sie ist beim Pizzakollektiv Calzone Revolutione politisch aktiv. Seit 2020 versorgt das Kollektiv Demonstrationen und Protestcamps mit Pizza. Meistens geht es bei den Demonstrationen um Themen wie Klimaschutz oder soziale Gerechtigkeit. Wir haben Simit auf dem Starb Deportation Camp getroffen. Am 1. bis 6. Juli 2023 fand das Camp bei Berlin statt, mit dem Ziel, gegen ein geplantes Abschiebezentrum am Flughafen Berlin-Brandenburg zu protestieren. Auf Protestcamps gibt es meist eine große Küche, die für alle Teilnehmenden kocht. Liebevoll wird diese Küche für alle auch Küfer genannt. Meistens gibt es nur ein Essensangebot, zum Beispiel einen Eintopf, der dann alle satt macht. Die Pizza von Calzone Revolutione ist dagegen nur ein Angebot obendrauf.
2: Wir als Calzone Revolutione, als Pizzakollektiv, wir werden niemals für große Mengen wirklich satt machen können, sondern das ist mehr so das Nice to Have on top, so das Soul Food. Ich glaube, für viele Leute ist Pizza genau das, einfach was wohlig warm im Magen liegt und einfach lecker und salzig und fettig und geil ist.
3: Ziemlich nice.
4: Ganz viel Knoblauch.
3: Ja.
1: Bei den Aktivistinnen im Camp kommt die Pizza gut an. Wie kommen Menschen darauf, Pizza bei Demonstrationen zu backen?
2: Mein damaliger Mitbewohner werkelt ganz gerne und hat in seinem Schrebergarten als Projekt einen Ofen aus Scratch gebaut, also so aus einem alten Ölfass ursprünglich. Und es war wahrscheinlich ein lauer Sommerabend. Wir saßen mit einer Gruppe Freundinnen in einem Corona-Sommer, in dem sonst nicht so viel ging, saßen wir zusammen. Und genau, der damalige Mitbewohner hat halt eine Pizza daraus gezimmert und wir waren so, ey geil, machen wir jetzt ab und zu Pizza oder was?
1: Vom Schrebergarten auf die Straße. Das Ganze begann locker und mit viel Witz. Inzwischen läuft es aber ziemlich professionell ab. Die lockere Grundstimmung hat sich das Kollektiv jedoch erhalten.
2: Da hatten wir gerade eine neue Musikbox und diese Musikbox hat ein Mikrofon und irgendwann haben wir das Prinzip Schlangenkaraoke etabliert und dann kriegen die Leute einfach das Mikrofon in die Hand gedrückt in der Schlange und dann gibt's dick Party oder wir machen Party und es gibt ein bisschen Karaoke, während alle warten und das macht einfach verdammt viel Spaß.
1: Das Pizza-Kollektiv backt inzwischen bei vielen verschiedenen Veranstaltungen. Nicht immer ist Platz für Albernheiten, denn manchmal geht es um viel.
2: Letztes Jahr im März, also 2022, war der Ofen an der polnisch-ukrainischen Grenze, was natürlich ein ganz anderer Kontext war und halt eben keine Schlangenkaraoke und Party, sondern schauen, wo können irgendwie Hands-on-Strukturen unterstützt werden.
1: Simit erzählt uns, dass der Ofen fast den ganzen Sommer im Einsatz sein wird. Auch sie wird oft dabei sein, denn Pizzabacken ist für sie politischer Aktivismus.
2: Es fühlt sich nach richtig sinnvollem Aktivismus an, Care-Arbeit zu leisten und die Infrastruktur zu stellen und auch in anderen politischen Kontexten, also auch in der Klimagerechtigkeitsbewegung oder eigentlich in allen Bewegungen, die funktionieren ja nur, wenn halt auch die Infrastruktur steht und Leute was zu essen haben. Also ich glaube, das Motto ohne Mampf kein Kampf ist halt einfach so.
1: Auch in Zukunft wird es auf Protestcamps und Demonstrationen nicht nur Porridge und Chili sin Carne geben, sondern auch Pizza. Ja.

0: So, und das war's auch schon wieder für heute.
1: Danke fürs Einschalten.
0: Ja, und zum Abschluss haben wir für euch noch ein Lied, das mich kürzlich durch Bangladesch begleitet hat. Kopida Jan von Hasan Joy. Bis bald.
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1: Heute geht es um das Campus Radio CouchFM. Das ist ein Projekt in Zusammenarbeit der drei Berliner Hochschulen, der Humboldt-Universität, der Freien Universität und der Technischen Universität Berlin. Und ich möchte euch nun das Campus Radio genauer vorstellen und habe hierzu Laura und Emily von CouchFM eingeladen. Herzlich willkommen.
2: Hi.
3: Hi.
1: Seit wann gibt es denn das Format Campus Radio CouchFM?
2: Also 2011 kam die Idee auf. Und 2012 lief dann die erste Sendung schon. Also es ist jetzt schon ganz schön lange her.
1: Und ihr sendet ja jeden Tag und habt verschiedene Formate. Wie ist die Sendung denn aufgebaut?
2: Genau, also wir haben jeden Tag in der Woche ein unterschiedliches Format. Zweimal die Woche läuft unser Live-Magazin. Das heißt, da stehen wir live im Studio und reden über alles Mögliche. Und dann läuft auch Musik zwischendurch, wie man es aus dem Radio halt so kennt. Und montags ist bei uns immer Platz für eine Gästesendung. Mhm. Also da können zum Beispiel andere Unis ihre Projekte vorstellen, wenn sie selbst einen Podcast produzieren und so weiter. Dann haben wir am Mittwoch unsere Musiksendung, das Klangkompott. Das wird von der Musikredaktion gemacht und es kann auch alles Mögliche sein. Interviews, einfach eine Band vorstellen, ein Genre vorstellen, alles Mögliche. Genau, donnerstags läuft unser Gästezimmer. Das ist ein Interviewformat mit Personen zum Beispiel aus Politik oder der Kultur, Berliner Figuren, alles Mögliche. Ja, samstags ist bei uns Tanzstunde. Da können DJs aus Berlin ihre Sets spielen und sich so ein bisschen vorstellen. Und am Sonntag läuft unsere Wiedergabeliste mit den besten Songs aus der Woche.
1: Wie kommt ihr denn zu den Themen, die ihr in der Sendung besprecht?
3: Also ich finde, das ist auch mal ein sehr spannender Prozess, weil es einfach wirklich das ist, was die Couchies so im Alltag beschäftigt. Und das fand ich am Anfang auch so ganz ungewohnt, dass wirklich der Themenvorschlag einfach so reingeworfen werden kann. Und meistens wird er auch total cool aufgenommen und dann wird gebrainstormt, dann können andere relaten oder eben nicht. Und das ist immer ein total spannender Prozess. Also das meiste findet so in der Wortredaktion dann statt oder halt davor in den allgemeinen Sitzungen.
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5: Stell euch ein Beispiel vor. Es ist Sonntagabend, man hat keine Lust auf Schule, eine Hausaufgabe fehlt, man muss noch einen Text schreiben, eine Matheaufgabe lösen oder vielleicht noch eine Präsentation erstellen. Außerdem hat man aber auch noch Hunger, aber gar keine Idee, was man kochen könnte. Man wollte auch noch Sport machen und mit jemandem was Wichtiges besprechen. Früher hätte man für sowas wohl im Internet gesucht, ein Erklärvideo geschaut, Freunde gefragt oder selber versucht, irgendwie weiterzukommen. Heute gibt es da eine andere Möglichkeit, die KI zu fragen. Zum Beispiel ChatGPT, Gemini oder andere Programme, die Fragen beantworten, Bilder erstellen oder Ideen liefern können. In kurzer Zeit kann KI Präsentationen erstellen, schwierige Aufgaben erklären, einen Text schreiben, ein Rezept vorschlagen oder sogar einen ganzen Trainingsplan erstellen. Das klingt im ersten Moment sehr praktisch, weil es schnell und immer verfügbar ist und meist sachlich antwortet. Deshalb finden wir, dass das Thema so wichtig ist, weil wenn etwas leicht verfügbar ist, benutzt man es schnell, ohne drüber nachzudenken. Wir stellen uns da die Fragen: Hilft KI wirklich beim Lernen? Macht uns manchmal vielleicht eher bequem? Wo ist es noch sinnvolle Hilfe und wo schon schubbeln?
6: Und damit herzlich willkommen zu unserer Radiosendung. Ich bin Niklas und moderiere mit Jona diese Radiosendung zum Thema KI in Schule und Alltag und mit Jona noch an der Technik. Wir sind vom Digger Radio und machen hier gerade unser zweiwöchiges Schülerpraktikum. Es läuft von Alex Berlin auf DAB Plus und im Livestream. Wir schauen uns an, wie KI unser Leben verändert. Dabei schauen wir auch auf Situationen, die jeder kennt. Hausaufgaben, Präsentationen, Lernen, Ernährung, Sport oder sogar persönliche Gespräche. Die heutigen Themen sind, was KI ist und wie sie funktioniert, wie Jugendliche KI nutzen, und dazu haben wir auch ein paar Studien mitgebracht. Dann werden wir noch ein Interview mit unserer Lehrkraft führen und wir gehen der Frage nach, ob KI eine Chance, ein Risiko oder sogar beides ist. Wahrscheinlich ist es einfach wichtig, wie man es benutzt. Deshalb werden wir uns auch beide Seiten anschauen, also Vorteile, aber auch Nachteile wie Datenschutz, falsche Informationen, Deepfakes, Abhängigkeit und der Punkt, ob man dadurch unselbstständiger wird. Doch jetzt gibt es erstmal Musik, und zwar Walking on Sunshine von Katrina and the Waves, und danach schauen wir uns unser erstes Thema an, KI in der Schule.

0: Und damit herzlich willkommen zurück. Starten wir mit dem Bereich, der für uns vorher am interessantesten ist, die Schule. Wir kriegen bei uns mit, dass Kai in der Schule für sehr viele Dinge benutzt wird. Aber meist wird darüber leider nicht immer offen gesprochen. Schüler nutzen KI für Hausaufgaben, Präsentation, Lernzettel, Zusammenfassung oder zur Erklärung von schwierigen Themen. Ein Beispiel. Man versteht eine Matheaufgabe nicht, man kann der KI also schreiben, erkläre es einfacher oder erkläre es so, dass ich es in der 9. Klasse verstehe. KI kann dann die Erklärung geben, ein Beispiel zeigen oder sogar mehrere Lösungswege darstellen. Dann kann KI sehr hilfreich sein, wenn man zum Beispiel alleine zu Hause sitzt und niemanden zum Fragen hat. KI kann dabei immer sehr geduldig sein und immer wieder neu erklären, das ist sehr praktisch. Unsere Empfehlung dabei ist, hier der KI zu sagen, erkläre es einfacher oder gib Übungsaufgaben. Das kann gerade beim Lernen sehr praktisch sein, weil eben nicht nur die Lösung, sondern auch Übungen gegeben werden. KI kann auch bei Präsentationen von vielen genutzt werden. Wenn man ein Thema bekommt und überhaupt gar keine Ahnung hat, wie man anfangen soll, kann man zum Beispiel sich von der KI eine Gliederung vorschlagen lassen. Das kann auch helfen, passende Überschriften zu finden, Unterpunkte zu sammeln oder einen einfachen Einstieg zu formulieren. Eigentlich soll KI dabei nur Hilfe sein, um besser ins Thema zu kommen. Aber es gibt auch schon Programme, die Präsentationen in kurzer Zeit komplett erstellen können. Und das ist dann wahrscheinlich eher weniger sinnvoll.
1: Und genau darin liegt das Problem, finde ich. Halt die Grenze zwischen Hilfe und Abschreiben. Wenn KI einem etwas erklärt, dann ist es vielleicht sinnvoll. Aber wenn KI die ganze Arbeit macht und man dann einfach abgibt, dann bringt es einem nichts. Dann sieht es vielleicht so aus, als ob man etwas Gutes gemacht hätte, aber es ist eigentlich alles vom Programm. Außerdem lernt man dadurch natürlich doch nichts. Denn ein fertiger Text, der klingt vielleicht gut, aber wenn man ihn selbst nicht versteht, dann bringt er einem langfristig nichts. Zum Beispiel in einer Klassenarbeit oder in einer mündlichen Prüfung, da sieht man dann wirklich, ob man es richtig verstanden hat. Und wie schon gesagt, finde ich, ist KI eine Chance und ein Problem zugleich. Man muss immer differenzieren zwischen Lernen und Schummeln, dass KI erklärt oder die Schüler dadurch selber weniger denken. Also die KI sollte ein Helfer bleiben und nicht die komplette Arbeit machen, finde ich. Ich finde, eine sinnvolle Regel wäre, dass es zum Verstehen, Üben, Strukturieren und Formulieren und Helfen genutzt werden kann, aber man nicht nur so tun sollte, als ob man es selbst gemacht hätte, aber die KI alles macht. Und die Schule sollte auch klare Regeln schaffen. Wann darf KI benutzt werden? Muss man angeben, wenn man KI verwendet hat? Welche Aufgaben soll man ganz ohne KI erledigen? Diese Fragen werden in der Zukunft auch immer wichtiger, denn KI ist jetzt schon Teil des Schulalltags. So, das war jetzt KI in der Schule. Als nächstes schauen wir uns KI im Alltag an. Doch jetzt erstmal Schüsse in die Luft von Kraftklub.

0: KI kann aber nicht nur in der Schule, sondern auch im Alltag viel weiterhelfen. Ein Beispiel ist die Ernährung. Man steht vor dem Kühlschrank, hat ein paar Zutaten, aber überhaupt keine Idee, was man daraus machen könnte. Dann kann KI wiederum sehr praktisch sein. Man kann zum Beispiel schreiben, ich habe Nudeln, Tomaten, Käse und Eier zu Hause. Was genau kann ich daraus kochen? Oder man schreibt, erstell mir einen Essensplan für 5 Tage. Günstig, gesund und vegetarisch. Dann kann KI nicht nur Gerichte vorschlagen, sondern auch Einkaufslisten erstellen. Das kann im Alltag sehr viel Zeit sparen, besonders wenn man gar keine Lust hat, lange im Internet zu suchen. KI kann dann Rezepte anpassen, zum Beispiel ohne bestimmte Zutaten, mit mehr Protein, weniger Zucker oder für eine bestimmte Anzahl an Personen. Das kann auch helfen, wenn man etwas nicht verträgt oder man möglichst günstig einkaufen möchte. Ein weiterer Bereich ist der Sport. Wir haben herausgefunden, KI kann hier zum Beispiel Trainingspläne erstellen. Man könnte also schreiben, erstell mir einen Trainingsplan für Anfänger, 3 Tage pro Woche für zu Hause. Dann kann KI auch direkt erklären, wie man sich aufwärmt oder wie bestimmte Muskelgruppen trainiert werden. So spart man sich Geld für zum Beispiel einen privaten Trainer.
1: Trotzdem sollte man bei solchen Vorschlägen immer vorsichtig sein. Denn die KI kennt ja den eigenen Körper nicht. Sie weiß jetzt nicht, ob man verletzt ist oder Schmerzen hat und deshalb bestimmt Übungen nicht machen sollte. Außerdem sieht sie auch nicht, ob man jetzt eine Übung falsch ausgeführt hat. Also sollte man diese Trainingspläne nicht einfach blind übernehmen und immer noch auf den eigenen Körper achten und bei Problemen eine Fachperson fragen. Ein besonders spannendes Gesprächsthema ist KI als Gesprächspartner. Manche Menschen sprechen mit Chatbots über Stress, Streit, Beziehungen oder persönliche Probleme. Das fühlt sich vielleicht im ersten Moment gut an, weil die KI immer antwortet und verständnisvoll klingt. Sie unterbricht und bewertet nicht. Aber genau das kann auch gefährlich sein, denn die KI ist kein echter Mensch. Sie hat weder Gefühle noch Erfahrung und kennt die Situation meist nicht vollständig. Also kann die KI hilfreiche Denkanstöße geben, aber sie ersetzt keine Freunde, Familie oder, wenn es ernst wird, sogar professionelle Hilfe. So ein Denkanstoß wäre zum Beispiel, ich habe Streit mit einer Freundin. Hilf mir, eine ruhige Nachricht zu formulieren. Das wäre vielleicht sinnvoll. Problematisch wird es aber, wenn man sich nur noch auf die Chatbots verlässt und vielleicht sogar echte Gespräche vermeidet. Also ich finde, man kann sagen, KI ist im Alltag schon sehr nützlich. Sie kann Ideen liefern, Zeit sparen, Texte formulieren, Rezepte vorschlagen, beim Planen helfen. Aber sie bleibt natürlich ein Werkzeug. Sie sollte Menschen unterstützen und nicht ersetzen. Jetzt kommt der nächste Song. You Make My Dreams Come True von Daryl Hall und John Oates. Danach schauen wir uns an, wie KI überhaupt funktioniert.

0: sehr vielen Daten trainiert. Zum Beispiel Musik, Bücher oder Bilder. So hat sie gelernt, welche Wörter und Sätze oft zusammenpassen. Wenn wir eine Frage stellen, berechnet sie, welche Antwort wahrscheinlich am besten passt. KI erkennt also Muster und setzt daraus eine passende Antwort zusammen. Genau das ist der Grund, warum KI oft sehr natürlich klingt. Sie hat aus vielen Beispielen gelernt, wie Menschen schreiben, argumentieren und sprechen. Deshalb kann sie also Texte formulieren, die so wirken, als wären sie von Menschen geschrieben.
1: Aber genau darin liegt auch ein Problem. Denn KI klingt überzeugend, ohne wirklich recht zu haben. Sie kann zum Beispiel falsche Informationen nennen, Quellen erfinden oder Dinge durcheinander bringen. Wenn KI etwas Falsches behauptet, dann nennt man das Halluzination. Ich mache mal ein Beispiel. Man fragt nach einer Studie und KI nennt eine Quelle, die es gar nicht gibt. Oder sie nennt vielleicht die richtige Person, aber verbindet sie mit einer falschen Aussage. Für jemanden, der das Thema nicht kennt, klingt das vielleicht glaubwürdig. Deshalb ist es auch wichtig, KI-Antworten immer zu überprüfen. Trotzdem kann natürlich KI hilfreich sein, wenn man sie richtig einsetzt. Sie kann wie ein Assistent schnell Ideen liefern. Aber man selbst muss diese natürlich kontrollieren. Besonders vorsichtig sollte man aber bei Zahlen, Politik, Studien, Gesundheit und rechtlichen Fragen sein. Denn dort können Fehler ernste Folgen haben. Wenn man jetzt in einer Präsentation eine falsche Zahl nennt, dann ist es vielleicht nur peinlich. Aber bei gefälschten Gesundheitsinformationen, da kann es sogar gefährlich werden. Eine gute Vorstellung ist also, dass KI kein Lehrer ist, sondern eher ein schneller Helfer. Sie kann viel, macht aber auch Fehler. Also liegt die Verantwortung am Ende immer noch bei uns. Jetzt kommt Sommer von Jeremias.

0: Nun fragt man sich, wofür man KI eigentlich selber benutzt. Ich benutze KI hauptsächlich, wenn ich Bilder erstellen möchte oder mir Vorschläge machen lasse. Manchmal aber auch zum Lernen oder für meine Präsentation. Meiner Meinung nach ist das sehr praktisch, dass man der KI genau sagen kann, was man braucht. Unsere Empfehlung dabei ist, man kann schreiben, erkläre es mir einfacher oder auch stelle mir Fragen dazu, damit ich genau üben kann. Dadurch ist KI nicht nur eine Maschine für uns, die fertige Lösungen gibt, sondern eher ein Lernhelfer. Wenn man ein Erklärvideo schaut und was nicht versteht, muss man lange zurückspulen oder ein anderes Video suchen. Bei der KI kann man direkt schreiben, das habe ich nicht verstanden oder erkläre es mir anders. Man kann auch sagen, mach es mir kürzer. Das macht das Lernen oft deutlich einfacher. Ich bekomme aber auch bei mir mit, dass KI für Hausaufgaben komplett benutzt wird. Manche nutzen es nur als Hilfe, andere lassen ganze Texte schreiben. Genau da wird es meiner Meinung nach etwas schwierig. Wenn man den Text einfach übernimmt, ist es nicht wirklich das Lernen. Außerdem kann es auffallen, wenn ein Text plötzlich ganz anders klingt als sonst, zum Beispiel komplett ohne Rechtschreibfehler. Und Niklas, wo benutzt du eigentlich KI?
1: Also ich benutze KI eigentlich hauptsächlich für Formulierungen. Zum Beispiel, wenn ich jetzt einen Text geschrieben habe, aber wissen möchte, ob er gut klingt. Dann kann ich zum Beispiel schreiben, verbessere die Formulierung, aber halte meinen eigenen Gedanken bei. Das finde ich eigentlich sinnvoll, weil der Inhalt dann trotzdem noch von mir kommt. In meinem Umfeld habe ich auch gesehen, dass es zum Beispiel für Präsentationen benutzt wird. Da lassen sich Leute zum Beispiel Themen sortieren, Überschriften geben oder Argumente sammeln. Das kann zum Beispiel helfen, wenn man jetzt noch nicht genau weiß, wie man anfangen soll. Allerdings sollte man dabei immer prüfen, ob es stimmt und ob man es auch erklären kann. In meinem Umfeld habe ich auch gesehen, dass es noch für andere Sachen verwendet wird. Zum Beispiel für Nachrichten formulieren, wenn man nicht weiß, was man sagen soll. Zum Beispiel formuliere eine höfliche Nachricht, in der ich absage. Oder hilf mir, mich für mein Verhalten zu entschuldigen. Das zeigt, dass KI schon in vielen kleinen Alltagssituationen angekommen ist. Außerdem merkt man das auch nicht immer. Aber KI steckt auch in Suchmaschinen, Übersetzungsprogrammen, Social-Media-Algorithmen oder Empfehlungssystemen. Doch da stellt sich mir die Frage, benutzen wir KI bewusst? Wissen wir, wo die Grenzen sind? Und können wir sagen, was die eigene Leistung ist? Jetzt haben wir uns ja gerade angeschaut, wie wir selber KI nutzen. Gleich gucken wir dann mal, wie es andere Jugendliche tun und haben dazu auch die Studien mitgebracht. Aber jetzt erstmal I Wanna Dance With Somebody von Whitney Houston.

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1: Jetzt schauen wir erstmal auf Studien zum Thema KI. Dabei ist es wahrscheinlich interessant zu sehen, ob unsere Erfahrungen zu dem passen, was allgemein in Deutschland beobachtet wird. Als erstes schauen wir uns die Studie der Vodafone-Stiftung aus dem Jahr 2024 an. Dort wurden mehr als 1500 Jugendliche und junge Erwachsene zwischen 14 und 20 in Deutschland befragt. Das Thema dabei war KI in der Schule. Ein wichtiges Ergebnis dabei ist, dass 73% der Jugendlichen sagen, dass KI in der Schule eher eine Chance als eine Gefahr ist. Das bedeutet also, dass viele junge Menschen nicht einfach nur Angst vor KI haben. Wir kriegen selber mit, dass KI helfen kann, zum Beispiel beim Lernen, Erklären von schwierigen Themen oder beim Sammeln von Ideen. Gerade für Schüler kann KI dabei sehr praktisch sein, weil es eben schnell verfügbar ist und auf verschiedene Arten erklärt werden kann. Gleichzeitig zeigt die Studie aber auch ein riesiges Problem. 76% der Schüler sagen, dass an ihrer Schule keine klaren oder einheitlichen Regeln für KI herrschen. Viele Jugendliche nutzen KI oder möchten sie nutzen, wissen aber überhaupt nicht, was erlaubt ist. Dabei fehlt die Orientierung und das ist doch überhaupt nicht gut gelöst.
2: Und das kann dann meiner Meinung nach problematisch werden, weil die Grenze dann nicht immer eindeutig ist. Wenn man KI eine Aufgabe erklären lässt, dann ist es wahrscheinlich erlaubt und vielleicht sogar hilfreich. Wenn aber zum Beispiel jetzt eine bewertete Hausaufgabe oder vielleicht sogar ein Test da KI benutzt wird, dann gilt das sicherlich als Schummeln. Außerdem gibt es da auch einige Zwischenfälle. Was ist mit einer Formulierungshilfe, einer Gliederung, einer Zusammenfassung? Darf man KI benutzen, um eigene Fehler im Text zu finden? Und muss man angeben, ob man KI verwendet hat? Deshalb sollte Schule, finde ich, nicht sagen, KI ist verboten. Das wäre wahrscheinlich unrealistisch. Stattdessen sollte Schule erklären, wie KI sinnvoll und kritisch benutzt werden kann. So, ich habe jetzt noch eine andere Studie von Bitkom. Befragt wurden ungefähr 1000 Personen und rund 600 Unternehmen in Deutschland. Die Ergebnisse sind, rund 67% nutzen wenigstens manchmal KI. Am häufigsten sind dabei ChatGPT, Gemini oder Copilot. Oft wird KI für Texte oder Bilder verwendet, eher weniger für Videos oder Musik und ganz selten sogar für Softwarecode. Auch in der Arbeit spielt KI eine Rolle. Und da gibt es aber auch Sorgen. Die häufigsten nenne ich jetzt mal. Es ist unklar, an wen die Daten gehen. Es sorgt für weniger menschlichen Kontakt. Und es ist nicht sicher, wer für Fehler verantwortlich ist. So, jetzt machen wir erstmal weiter mit dem nächsten Song. Und zwar Take On Me von Aha. Und danach führen wir dann das Interview mit unserer Lehrkraft.

0: Die Lehrerin von Niklas, Frau Jepp, hat sich bereit erklärt, uns ein Interview zu geben, wie sie eigentlich KI benutzt und was sie darüber denkt. Okay, dann fangen wir gleich mit der ersten Frage an. Und zwar erstmal, benutzen Sie selber KI und wenn ja, wie und wann genau?
1: Also ich benutze selber KI, vor allem ChatGPT und nicht im Alltag, also für so Recherche, für mein Privatleben nicht, aber ich benutze es tatsächlich für die Schule.
0: Cool.
2: Okay, und für was jetzt zum Beispiel in der Schule, also zum Erstellen von Arbeitsblättern oder was zum Beispiel?
1: Ich benutze es meistens, um zum Beispiel Bilder zu generieren, weil ich keine passenden finde und selber ganz schlecht im Zeichnen und Gestalten bin. Oder um Texte zum Beispiel zusammenzufassen oder aus verschiedenen Lehrbuchtexten einen Lehrbuchtext zu erstellen. Das geht immer ganz gut und schneller, als wenn man das selber macht.
0: Okay, das ist natürlich sehr praktisch. Okay. Und inwiefern finden Sie denn, dass Schule sich auf KI anpassen muss und so Regeln einfach einführen sollte?
1: Ich glaube, dass die Prüfungsformate geändert werden müssten, weil, klar, ich glaube, ihr kennt es auch, die Handys müssen abgegeben werden etc. pp. Aber es ist einfach schwer, noch schriftliche Leistungsüberprüfungen sicher durchzuführen, dass das ohne Hilfe geschieht. Und ich glaube, dass wir viel mehr mündlich prüfen müssten, um wirklich die Kompetenzen von den SchülerInnen abchecken zu können.
2: Okay, ja, das verstehe ich auf jeden Fall. Und wie würden Sie denn prüfen, ob jetzt ein Schüler KI benutzt hat?
1: In einem schriftlichen Test oder so?
2: Ja, zum Beispiel.
1: Das ist ja tatsächlich ziemlich schwer, wenn man es im Nachhinein nicht unbedingt nachweisen kann. Es ist dann eher so, wie es ist. Und manchmal gibt es ja auch einfach Fälle, wo viel gelernt wurde. Aber das ist tatsächlich ziemlich schwierig, wenn man nicht währenddessen die Person erwischt.
0: Mhm. Okay, und inwiefern würden Sie den Einsatz Einsatz von KI generell an der Schule einfach sinnvoll finden?
1: Ich finde ihn an sich total sinnvoll, weil wir leben in einer Welt, wo KI eine große Rolle spielt und es ist wichtig, dass wir alle damit gut und verantwortungsbewusst umgehen können. Das heißt, wir müssen in der Schule eigentlich den SchülerInnen beibringen, wie man KI benutzen kann und richtig benutzen kann. Ja. Das heißt, zu checken, ob die Informationen richtig sind, gute Prompts zu schreiben, weil ich denke nicht, dass KI nochmal irrelevant werden wird.
2: Okay, und jetzt die letzte Frage eigentlich auch schon. In welche Richtung müsste sich die KI an sich vielleicht doch nochmal verändern oder verbessern?
1: Ich glaube, dass die KI noch mehr angeben müsste, wo sie Informationen her hat, wo sie die herbezieht, dass das alles zuverlässiger ist. Und nicht einfach Dinge weitergeben sollte, von denen sie selber nicht weiß, ob sie stimmen oder nicht. Also man hat es ja ganz oft, dass man dann selber weiß, dass es falsch ist, was einem gesagt wurde und man die KI darauf hinweist. Und dann entschuldigt sie sich immer, aber das sollte besser werden.
2: Okay, ja, ist auf jeden Fall interessant. Ich stimme da auch eigentlich größtenteils zu. Ja, und dann würde ich sagen, bedanken wir uns für das Interview.
0: Genau, dass Sie sich Zeit genommen haben für uns.
1: Sehr gerne.
2: Gleich schauen wir uns an, wie man KI richtig und falsch benutzen kann. Und jetzt Haus am See von Peter Fox.

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1: Jetzt geht es darum, wie man KI richtig oder falsch benutzen kann. KI kann, wie wir jetzt schon lange erläutert haben, sehr hilfreich sein, aber nur, wenn man sie bewusst einsetzt. Wir haben selbst überlegt und haben mit Hilfe der Tipps des Landesmedienzentrum Baden-Württemberg auf die drei häufigsten Fehler hingewiesen. Der erste Fehler ist, der ersten Antwort sofort zu vertrauen. Dabei ist es gefährlich, weil KI überzeugend klingt, aber trotzdem falsch sein kann. Zum Beispiel fragt man nach historischen Fakten, bekommt eine lange Antwort und übernimmt sie direkt in seine Präsentation. Die Antwort klingt vielleicht gut, kann aber trotzdem fehlerhaft sein. Zum Beispiel stimmt ein Datum nicht, ein wichtiger Zusammenhang ist einfach nicht richtig erläutert und die Quelle ist vielleicht sogar erfunden. Der zweite Fehler sind, dass man private oder sensible Daten einfach eingibt. Dazu gehören Namen, Adressen, Passwörter, persönliche Konflikte, Gesundheitsdaten oder sogar Infos über andere Personen. Dabei sollte man sich merken, dass alles, was nicht öffentlich sein sollte, zum Beispiel auf Social Media, auch nicht in eine KI gehört. Oft weiß man dann nicht genau, wie Anbieter mit Daten umgehen. Der dritte und letzte Fehler, den wir herausgefunden haben, sind ungenaue Prompts. Der Prompt ist das, was man der KI schreibt, also was man eingibt. Wenn man eben nur schreibt, gib mir ein Rezept für heute Abend, bekommt man wahrscheinlich nur eine sehr allgemeine Antwort. Die KI weiß ja einfach nicht, für wie viele Personen das Essen sein soll, was zum Beispiel nicht vertragen wird oder ob man bestimmte Zutaten nicht da hat.
2: Besser wäre vielleicht zu schreiben, erstelle mir ein Rezept mit Nudeln, was vegetarisch ist, für 5 Personen und ich habe eine Laktoseintoleranz oder so. Genau, denn ist nämlich KI ist aber auch besonders sinnvoll, wenn man es zum Lernen nutzt. Zum Beispiel kann man es benutzen, um sich Übungsaufgaben zu erstellen, sich einen komplizierten Text vereinfachen oder sich sogar abfragen lassen. Ein guter Prompt wäre zum Beispiel, gib mir nicht die Lösung, sondern hilf mir Schritt für Schritt. Ich finde allgemein wäre eine gute Regel, erst selbst denken, dann die KI fragen und zum Schluss prüfen und überarbeiten. Nicht einfach Fragen kopieren und abgeben. Also heißt es auch nicht, KI richtig zu nutzen ist, möglichst viel von der KI machen zu lassen. Jetzt aber erstmal der nächste Song, Irgendwie, Irgendwo, Irgendwann von Nena und danach kommen noch Auswirkungen und Probleme und unser Fazit.

0: Zum Schluss geht es um größere Auswirkungen und Probleme von der KI. Dabei ist ein wichtiges Thema die Arbeitswelt. Wir haben hiermit unseren eigenen Erkenntnissen und mit den Infos der Bundeszentrale für politische Bildung und der Bundesanstalt für Arbeitsschutz die wichtigsten Fakten zusammengesammelt. Manche Aufgaben können durch KI schneller erledigt werden, zum Beispiel Texte zusammenfassen, E-Mails schreiben, Bilder erstellen oder Daten auswerten. Das heißt aber nicht sofort automatisch, dass alle Jobs verschwinden. Aber viele Berufe werden sich wahrscheinlich verändern, zum Beispiel Jobs in der Verwaltung oder im Kundenservice. Menschen müssen also lernen, mit KI zu arbeiten. Wer KI dann sinnvoll nutzen kann, hat wahrscheinlich Vorteile. Gleichzeitig gibt es aber auch die Gefahr, dass manche Tätigkeiten weniger gebraucht werden. Deshalb ist es einfach wichtig zu fragen, was KI kann, aber auch, was wir Menschen weiterhin immer noch besser können. Zum Beispiel kreatives Denken, Verantwortung übernehmen, echte Beziehungen führen und moralische Entscheidungen treffen. Ein weiteres Problem sind Deepfakes. Das sind gefälschte Bilder, zum Beispiel Videos oder Stimmen, die einfach extrem echt wirken. Damit kann man Menschen täuschen oder manipulieren. Besonders auf Social Media ist sowas sehr gefährlich, weil es sich einfach extrem schnell verbreitet. Wenn man ein schockierendes Video von irgendeiner Person sieht, sollte man nicht sofort glauben, was da passiert, sondern eher prüfen, woher es kommt. Ein weiteres großes Problem ist die Kriminalität. KI kann für Betrugsnachrichten, gefälschte Stimmen oder Phishing-E-Mails missbraucht werden. Zum Beispiel können Betrüger mit künstlich erzeugter Stimme ein Vertrauen aufbauen. Das ist eben sehr gefährlich.
1: Dazu kommen noch Datenschutzrisiken. Wenn man zum Beispiel eingibt, weiß man nicht, was mit den Daten passiert. Auch soziale Isolation kann ein Problem sein. Wenn man mehr und mehr mit Chatbots, aber weniger mit echten Menschen kommuniziert, dann kann das auf Dauer schwierig werden. Außerdem benötigt KI viele Ressourcen. Die großen KI-Systeme benötigen Rechenleistung, Strom, Server, Kühlung. Und auch wenn KI eigentlich digital ist, hat es also Auswirkungen auf die Umwelt. Jetzt kommen wir noch zu unserem kleinen Fazit. KI ist weder gut noch schlecht. Entscheidend ist einfach der Umgang. KI wird in so vielen Bereichen verwendet. Deshalb sollte man auch auf ein paar Sachen achten. Und zwar nutzt KI kritisch, prüft Quellen, gebt keine privaten Daten ein und macht genaue Prompts. Und damit bedanke ich mich, dass ihr uns bis jetzt zugehört habt. Und jetzt machen wir noch unseren letzten Song, und zwar Gut genug von Kitschkrieg mit Blumgarten und Shirin David.

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1: Heute geht es um das Campus Radio CouchFM. Das ist ein Projekt in Zusammenarbeit der drei Berliner Hochschulen, der Humboldt-Universität, der Freien Universität und der Technischen Universität Berlin. Und ich möchte euch nun das Campus Radio genauer vorstellen und habe hierzu Laura und Emily von CouchFM eingeladen. Herzlich willkommen.
2: Hi.
3: Hi.
1: Seit wann gibt es denn das Format Campus Radio CouchFM?
2: Also 2011 kam die Idee auf. Und 2012 lief dann die erste Sendung schon. Also es ist jetzt schon ganz schön lange her.
1: Und ihr sendet ja jeden Tag und habt verschiedene Formate. Wie ist die Sendung denn aufgebaut?
2: Genau, also wir haben jeden Tag in der Woche ein unterschiedliches Format. Zweimal die Woche läuft unser Live-Magazin. Das heißt, da stehen wir live im Studio und reden über alles Mögliche. Und dann läuft auch Musik zwischendurch, wie man es aus dem Radio halt so kennt. Und montags ist bei uns immer Platz für eine Gästesendung. Mhm. Also da können zum Beispiel andere Unis ihre Projekte vorstellen, wenn sie selbst einen Podcast produzieren und so weiter. Dann haben wir am Mittwoch unsere Musiksendung, das Klangkompott. Das wird von der Musikredaktion gemacht und es kann auch alles Mögliche sein. Interviews, einfach eine Band vorstellen, ein Genre vorstellen, alles Mögliche. Genau, donnerstags läuft unser Gästezimmer. Das ist ein Interviewformat mit Personen zum Beispiel aus Politik oder der Kultur, Berliner Figuren, alles Mögliche. Ja, samstags ist bei uns Tanzstunde. Da können DJs aus Berlin ihre Sets spielen und sich so ein bisschen vorstellen. Und am Sonntag läuft unsere Wiedergabeliste mit den besten Songs aus der Woche.
1: Wie kommt ihr denn zu den Themen, die ihr in der Sendung besprecht?
3: Also ich finde, das ist auch mal ein sehr spannender Prozess, weil es einfach wirklich das ist, was die Couchies so im Alltag beschäftigt. Und das fand ich am Anfang auch so ganz ungewohnt, dass wirklich der Themenvorschlag einfach so reingeworfen werden kann. Und meistens wird er auch total cool aufgenommen und dann wird gebrainstormt, dann können andere relaten oder eben nicht. Und das ist immer ein total spannender Prozess. Also das meiste findet so in der Wortredaktion dann statt oder halt davor in den allgemeinen Sitzungen.
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7: Und damit herzlich willkommen an diesem Freitagabend. Ihr hört den Ninja Pirate Broadcast hier bei Alex Berlin. An Reglern dankbarerweise wieder ist Lele Lukas. Danke, Lele.
8: Heute hört uns wieder jemand.
9: Ich baue zwischendurch Fehler ein, damit es sich nicht komisch anfühlt.
7: Ja, damit wir die Zielgruppe nicht verschrecken, die sich in der letzten Sendung so an mein Ziel gewöhnt haben, einmal mit dem Gesicht über das Mischpult rüber zu gehen. Ja. Neben mir steht Chrissy. Hallo Chrissy.
8: Hallo, ich habe Positives gehört über den. Und jetzt spielen wir noch einen Song und da wurde quasi eine Note angespielt und dann kam schon wieder das nächste Intro.
7: Ja, hab ich auch ein gutes drüber gehört. Wir fassen hier Musik auch ein bisschen zusammen, aber jetzt ist Lele wieder da, alles wird gut. Und Lele hat nicht nur gute Musik mitgebracht und die magischen Finger, die richtigen Tasten erwischen, sondern auch Themen. Lele, du warst im Kino und hast dir Odyssee angeguckt.
9: Richtig.
7: Meine Güte.
9: Ja.
7: 3 Stunden Nolan.
9: Es hat sich nicht wie 3 Stunden angefühlt, aber können wir später
7: Stunden.
9: Noch
7: oh
9: drüber
7: mein Gott,
9: reden.
7: Es wird noch schlimmer.
9: Ja. Genau, nee, ich hab mir die Odyssee angeguckt, stellt sich raus, auch in der letzten Reihe vom Kino International kann man noch gute Filme gucken. Wir dachten erst, man sieht da gar nichts mehr, aber geht noch. Mhm. Und dann habe ich mir noch so einen Actionkracher angeguckt, der heißt The Furious.
8: Ja, Prügelei.
9: Also konstante Prügelei, mhm. Ist toll. Und
7: ich habe mir 3 Stunden Nolan geguckt und da habe ich mir direkt einfach ein bisschen Prügelei gegeben.
9: Nee, das war an unterschiedlichen Zeitpunkten. Aber und dann habe ich noch die ersten 2 Folgen von der neuen Ghost in the Shell Anime-Serie angeschaut. Und ich weiß aus guten Quellen, dass Chrissy die erste Folge gesehen hat.
8: Ja.
9: Deswegen werden wir dann versuchen, dich, Mori, davon zu überzeugen, das auch zu tun, glaube ich.
7: Ja, gut, ich muss schauen, ob ich die anderen 20 Jahre Ghost in the Shell erst
9: musst du muss. Nicht. Musst du nicht.
7: Das sagst du jetzt, aber vielleicht verstehe ich ja gar nicht.
8: Das ist gut an Ghost in the Shell, die starten immer wieder neu. Ja,
9: das geht immer von vorne los. Du musst überhaupt gar keine Sorgen machen.
7: Ich bin gerade bei Folge 800 von One Piece. Ich weiß nicht, ob ich das unterbrechen kann jetzt gerade. Wir werden sehen. Und dazwischen hast du aber noch Musik mitgebracht.
9: Ich habe Musik mitgebracht. Ich musste, also ich habe immer Musik ausgesucht und bin ich so geguckt, okay, Odyssee, hier Ozean, da Ozean und so weiter. Und dann dachte ich immer, nee, warte mal, du musst ja deine Musikauswahl anpassen, sonst kriegen die anderen schlimme Nachrichten, wo drin steht, die Musik war scheiße. Mhm. Du musst also überlegen, was tue ich an der Stelle.
8: Dann bist du heute wieder schuld.
9: Genau. Und deswegen fangen wir ganz, ganz entspannt an mit Weezer, mit Island in the Sun, was ja auch so ein bisschen zur Odyssee passt.
8: Ich denke, das landet.

0: Ich habe jetzt ein Hörbuch mitgebracht, das geht ungefähr 12 Stunden, das ist die Odyssee, übersetzt von Emily Wilson. Und danach sind wir auch auf dem gleichen Stand und können uns ordentlich über diesen Film unterhalten.
1: Cool, ich würde noch für 22 Stunden Stephen Fry liest Mythos der griechischen Mythologie vor ranhängen, einfach nur damit
0: damit wir auch dieses historisch akkurate Werk genießen können.
1: Und für alle, die noch ein bisschen extra Reading machen wollen, 80 Stunden Hades 2 spielen, wäre jetzt vielleicht angebracht. Denn es geht um die Odyssee.
0: Ja.
1: Erzählt von einem der größten Geschichtenerzähler eigentlich aller Zeiten. Christopher Nolan.
2: Ah, ich habe gedacht Homer.
1: Was haben die Simpsons damit zu tun? Ich verstehe nicht. Also Nolan hat dieses sehr, sehr komplett originelle eigene Werk verfilmt und hat gesagt, nach Memento und Inception hat er gesagt, das macht da was Anspruchsvolles und hat jetzt...
0: Hat ja auch Oppenheimer dazwischen gemacht, ist jetzt nicht so, als ob...
1: Ich dachte Barbie. Okay, also er hat jetzt jedenfalls, er hat diese ganzen Filme gemacht und jetzt hat er gesagt, so bam, mache ich mal was, was die Leute greifen können. Die erste Frage, die sich mir stellt, es sind 3 Stunden und es ist Nolan, ich habe bisher zu diesem Filmemacher eine geteilte Meinung, lohnen sich diese 3 Stunden?
0: Wenn du an sich irgendeine Form von Interesse für diesen Teil von griechischer Mythologie hast, dann finde ich schon.
1: Okay.
0: Also wenn du dir gerne einen Film anguckst, wo jemand wie ich, der nicht ganz so viel Ahnung hat, die Momente von CGI an einer halben Hand abzählen kann, so, wo ich sagen kann, da hat ein Computer nachgeholfen, da brauche ich noch nicht mal 3 Finger für ungefähr. Mhm. Und der Rest ist wirklich einfach echt gemacht. Und wenn du auf sowas Bock hast, dann ja.
1: Ich nehme jetzt raus, okay, sieht irgendwie geil aus.
0: Ja.
1: Reden wir über die Geschichte,
0: ja.
1: Odyssey. Ich nehme mal an...
0: Ist nichts Neues dabei.
1: Ich mag es, mit wie viel Liebe du die praktischen Effekte beschrieben hast. Also geschichtlich, also, naja, ist nichts Neues dabei. Fass es doch mal zusammen für Leute, die noch niemals die Odyssey gelesen haben.
0: Also, uff. Es gibt verschiedene Arten, das zusammenzufassen. Die schnellste Variante ist wahrscheinlich, es gibt eine Frau haut ab, dann gehen die Typen hinterher, um die Stadt anzugreifen, wo die Frau hin abgehauen ist oder geklaut wurde, je nachdem, wen du fragst. Und dann dauert das Ganze 10 Jahre. Am Ende von den 10 Jahren sagt ein schlauer Typ namens Odysseus, hey, wir bauen aus Schiffsresten ein Pferd, da setzen wir uns rein und dann lassen wir einen einsamen Typen zurück, der dann sagt, hey, das ist eine Opfergabe, das ist ein Geschenk an Athene, lass uns bitte rein. Und dann nehmen die Trojaner das mit, weil sie das toll finden, ein Geschenk zu haben. Dann haben wir kurz richtig Angst im Schiff, im Pferd, weil wir uns da drin verstecken, während die draußen rufen, verbrennt es. Und alle sind kurz so, oh shit, jetzt kann es auch ordentlich schief gehen. So. Und dann sind wir aber da drin, dann steigen wir irgendwann mitten in der Nacht aus dem Pferd raus, plündern, rauben, vergewaltigen, zerstören die Stadt und dann fahre ich halt nach Hause, bringe Reichtümer mit und alles ist wieder gut.
2: Ich finde es cool, dass
0: tatsächlich
2: ich in die Geschichte reingebracht hat, wie wenn irgendein Fußballverein gespielt hat.
1: Ja.
2: Und dann haben wir die einfach geschlagen.
0: Und tatsächlich braucht er dann 10 Jahre, um zurückzukommen. Davon verbringt er 7 mit einer schönen Frau auf einer Insel und die anderen 3 auf dem Boot auf der Suche nach Essen. Und irgendwann kommt er zu Hause an und in der Zeit, in der sein Königreich und seine Frau und sein damals sehr kleines Kind zurückgelassen hat, muss sich die Frau konstant irgendwelcher beschissener Freier erwehren, die der Meinung sind, hey, wir haben nichts, aber du könntest uns trotzdem heiraten. Und dann metzelt er sie alle und dann war es das eigentlich.
1: Kommt zwischendrin noch ein Zyklop drin vor?
0: Ja, der Zyklop sieht toll, also
1: Zyklopen gehen ja eigentlich immer
0: toll gruselig aus. Der Zyklop zusammen mit dem, was bei Circe auf der Insel passiert, war super gut gemacht und krass creepy. Also Body Horror vom Feinsten, gerade bei Circe. Halleluja.
1: Ich muss kurz fragen, als I like to dabble in griechischer Mythologie.
0: Ja.
1: Ist Circe die Erzählung, die für eine sehr lange Zeit halt populär war, dass sie einfach nur da ist und einfach nur wartet, dass Odysseus dahin kommt, damit sie kurz ein bisschen Schweinemagie wirken kann und sonst einfach nur Support ist? Oder hat sie einen eigenen Charakter?
0: Für mich war Circe also es wird klar, dass es nicht das erste Mal ist, dass eine Gruppe von raubender Männer da vorbeikommt.
1: Ja.
0: Und dass sie Wege gefunden hat, damit umzugehen. Dass irgendwelche Dudes mit Waffen bei ihr zu Hause einfallen und der Meinung sind, ihnen gehört jetzt alles.
1: Ja.
0: Und damit geht sie um, auf ihre Art und Weise.
1: Okay.
0: Und Odysseus, ja, im Prinzip durch Erpressung schafft es, da wieder rauszukommen.
1: Geil. schön. Also
0: was hättest du, was...
1: Eins meiner Lieblingsbücher ist von Melle Miller, das, die zur Version. Und ich hätte ein bisschen mehr gehofft, dass es in diese Richtung geht.
0: Ich weiß nicht, in welche Richtung das da geht.
1: Sie hat halt eine eigene Agency tatsächlich und macht selber was und ist nicht, also in der Mythologie, so wie ich die Odyssee kenne, ist Zirze halt wirklich einfach nur auf dieser Insel und macht halt ihre Schweinemagie und dann kommt Odysseus vorbei und dann aus irgendwelchen Gründen hilft sie ihm dann halt an irgendeinem Punkt.
0: Also und, tatsächlich, also sie hilft ihm nicht direkt. Also okay. Es ist halt, sie... Wie sage ich das am besten? Ja, wie ich schon gesagt habe, sie ist da, die kommen da an, die sind der Meinung, ihnen gehört es jetzt und sie ist so ein bisschen so, halt stopp, ihr seid hier Gast, setzt euch mal hin, ihr kriegt was zu essen von mir, kein Problem, dann passieren Dinge.
1: Sure.
0: Und irgendwann kommt Odysseus dazu und ist so, hey, wo sind eigentlich meine Leute? Und sie ist dann, und die lösen die Situation besser, als sie dann tatsächlich, glaube ich, in der Odyssee beschrieben ist, wo es so ein bisschen so ist, hey, wenn du mich nicht verzauberst, schlafe ich mit dir. Und sie so, okay, dann verzauber ich dich nicht.
1: Ja, das meinte
0: ich
1: so mit, ja.
0: Das ist es nicht.
1: Ja, okay.
0: So.
1: Ja,
0: das ist ja schon... das passiert tatsächlich nicht.
2: Jetzt weiß ich, warum sie diesen Film Woke nennen.
0: es verliert nie sein, also die Szene verliert nie, finde für mich, diese Grundspannung von, und ich verstehe zu jedem Zeitpunkt, warum sie so handelt, wie sie handelt.
1: Okay.
0: Warum sie eben diese Mechanismen im Prinzip hat, um sich dieser Leute zu erwehren.
1: Nee, das habe ich so ein bisschen auch erwartet. Mir ging es eher darum. Also, ich habe gehört, das musst du jetzt mir sagen, ob das stimmt oder nicht, aber dass jede Station in diesem Film die gleiche Menge an Zeit bekommen hat. Also egal, ob es jetzt Zyklop war oder Zirze oder sie kommen einfach nur auf eine Insel an, merken, da ist nichts und fahren wieder zurück, dass alles quasi die gleiche Menge an Zeit bekommen hat, auch wenn man Sachen hätte rausschneiden können.
0: Voll. Also habt ihr die Plakate gesehen, wo eine griechische Soldatenperson vor so Typen mit so großer metallener Rüstung stehen?
2: Nope.
0: Habt ihr das im Trailer gesehen zufällig?
2: Nope.
0: Ja, das ist eine Insel, die kommen da an, dann laufen sie in den Wald rein, dann kommen Riesen mit metallener Rüstung, die auch aus dem Power Ranger Film hätten sein können.
1: Geil.
0: Dann zerkloppen die alles, die Riesen, die Typen, die Griechen hauen wieder ab. Der einzige Grund, warum es diese Szene gibt, ist, weil die Riesen zwei Schiffe zerlegen. Und dann ist nur noch eins übrig. Und es erklärt, warum danach nur noch ein Schiff unterwegs ist. Ansonsten hätte man es komplett weglassen können, weil da passiert sonst nichts. Die gehen da rauf, die kriegen Kloppe, die versuchen wieder runterzugehen.
1: Riveting Stuff.
0: So, in dem Moment funktioniert es irgendwie, aber sobald du anfängst, eine Sekunde drüber nachzudenken, bist du so, nee, lass einfach weg. Also lass einen Wind kommen und dann ist ein Schiff weg, geht auch.
1: Gut, dass du es ansprichst. Lass uns mal kurz drüber nachdenken. Drüber nachdenken ist ja einer der zentralen Punkte der Odyssee, weil Odysseus ja dieser extrem krasse Stratege sein soll, der alles sehr gut durchdenkt und sowohl militärisch, aber auch in der Führung seiner Leute einfach wirklich par non ist. Wie macht Matt Damon das in diesem Film? Oder kommt das rüber, sagen wir mal so?
0: Ich finde, es kommt rüber. Ich finde, es gibt nicht so viel Gelegenheit für ihn, sich tatsächlich Sachen zu überlegen, beziehungsweise ist es halt, nee, ich finde, das Ding ist, glaube ich, ich kenne diese Geschichte schon so oft und deswegen kommt es mir nie wie eine sonderlich besondere Idee vor, weil ich einfach schon weiß, wie sie das Problem mit dem Zyklopen lösen und ich finde es dann nur spannend, wie wird es im Film umgesetzt?
1: Ja, genau.
0: So. Das funktioniert tatsächlich und das ist gut so. Ich glaube, was der Film interessant macht an der Stelle, ist, dass er immer, also je weiter es geht, desto mehr Cutthroat wird er irgendwie auch, wie er die Sachen macht. Ich fand es sehr spannend, ich habe ein Interview gelesen oder gehört mit der Emily Wilson, die zuletzt auch die Odyssey und die Iliad auch übersetzt hat ins Englische, die gesagt hat, dass sie es spannend fand, dass das eher darum geht, dass er mit seinem Kriegstrauma umgehen muss und mit dem, was er eigentlich angerichtet hat, als er Troja zerstört hat oder dafür gesorgt hat, dass Troja zerstört werden konnte, obwohl es ja im Ursprungsmaterial eigentlich halt so ein gerissener Typ ist, der halt unterwegs ist, um Reichtum anzuhäufen, zwischendurch noch mit ein paar Frauen zu schlafen und irgendwann wieder nach Hause zu kommen. Also das wird irgendwie noch so ein bisschen dazugepackt, dass er irgendwie mit diesem Trauma umgehen muss. ich finde, das funktioniert ganz gut und da macht Matt Damon keinen schlechten Job. Dabei ist er nichts gegen Anne Hathaway, die eine großartige Penelope spielt, finde ich, der ich in jeder Sekunde abnehme, dass sie das Haus einfach komplett am liebsten niederbrennen würde. Mhm. Und es scheiß auf Zeus' Gesetz oder was auch immer, wie Gastfreundschaft. Sie will die Leute einfach nur loswerden. Und das funktioniert bei ihr deutlich besser als bei ihm, aber.
1: Mhm. Ja. Und was mich noch interessiert, du hast gesagt, sehr viele praktische Effekte kommen darin vor. Sehen wir irgendwelche Götter? Passiert irgendwas, wo plötzlich ein 200 Fuß großer Poseidon vor ihm steht und sagt, zurück auf los?
0: Nein.
1: Das fände ich ein bisschen schade. Nochmal 3 Stunden wären ja wohl drin gewesen, Nolan.
0: Es gibt, also es wird mit Naturgeräuschen natürlich gearbeitet, was irgendwie Blitz und Donner angeht, wenn es irgendwie um Zeus geht. sie ist auch im Trailer zu sehen, Zendaya spielt oder wird dargestellt als Athene, die ihn begleitet. Und die sehen wir auch. Genau. Aber es hat nicht diesen, die Götter sitzen am Tisch und überlegen, was sie ihm als nächstes in die Suppe werfen können. Es ist eher so, dass sie über die Sachen reden und dann ist es so ein, scheiße, wir haben halt jetzt, also es gibt die Szene, es passiert es mit dem Zyklopen, dann hörst du, wie der Zyklop ruft, hier Poseidon, mein Vater, nimm jetzt mal bitte Rache für mich. Und du denkst so, yo, jetzt geht's bergab, meine lieben Leute. Und diese Szenen gibt's halt.
1: Okay.
0: So, oder halt, sie kommen ja an eine Insel, wo die Rinder des Sonnengottes sind. Und
1: Du willst mir sagen, dass an keinem Punkt halt die 5 Musen kommen und wie bei dem Herkules Disney-Cartoon anfangen zu singen und zu erklären, was gerade passiert?
0: Nein, leider nicht.
1: Okay.
0: Unter Umständen eine gute Überleitung zum anderen Film, den ich gesehen habe, ist, dass die Kampfszenen so mittel sind.
1: Die Kampfszenen sind mittel. Okay, das bringt mich aber zu einem. Ich habe mir von mehreren Leuten sagen lassen, die getrennt in verschiedenen Kinos waren, dass wenn sie den Film nicht im Kino gesehen hätten oder sogar im IMAX oder so, dass es keinen Grund gibt, diesen Film zu sehen. Wie siehst denn du das? Ist das ein Film, der nur im Kino Sinn macht? Ich würde es vergleichen damit zum Beispiel sowas wie Avatar, Pandora's Box, whatever.
0: Ich glaube, also wenn man nur so wie ich einen iPad hat, um sich Filme anzugucken, dann würde ich sagen, verliert er auf jeden Fall was. So. Wenn man wie die meisten Leute heutzutage den Fernseher hat, der irgendwie größer ist als ein iPad, dann kann man sich den da auf jeden Fall auch angucken.
1: Als jemand, der nur Filme gucken kann, indem man mit einem Fernrohr in das Haus der Nachbarn
0: reinguckt. Ich habe ein iPod-Video und darauf schaue ich mir Filme an. Und die Hälfte des Bildschirms sind die Untertitel, die ich brauche.
1: iPod-Video, 4. Generation, dafür werden Filme
0: würde
1: gemacht.
0: Ich mir den Film persönlich lieber zu Hause angucken auf einem größeren, also auf einem ordentlichen Fernseher, weil ich da die Lautstärke einstellen kann, weil ich finde, dass diese Filme einfach unfassbar laut sind. Hm. So. Ich fand es zwischendurch anstrengend, wie laut der war.
2: Ja. Für mich wäre der einzige Grund, den zu sehen, wäre, wenn es in Deutschland noch ein vernünftiges IMAX-Format geben würde. Aber gibt's ja nicht. Und deswegen würde ich mir den wahrscheinlich erst zu Hause angucken, aber der klingt auf jeden Fall gut.
0: Also ich glaube, das Wichtige ist, es ist nicht die absolute Relevation, der beste Film seit eh und je. Nolan hat es wieder geschafft, pipapo. Mhm. Es ist ein guter Film. So, ist jetzt nicht.
1: Ja, okay.
0: Das kann man auf jeden Fall machen.
2: Hier sind 6 Oscars.
0: Ja, wahrscheinlich so. Es ist halt auch Oscar-Bait total die ganze Zeit. Aber
1: es klingt für mich super hart und also ich spreche nicht ab, dass der unterhaltsam ist oder so. Aber da kann ich, glaube ich, in 3 Stunden einfach meine Zeit besser füllen.
0: Kannst du bei den meisten Filmen?
1: Würde ich nicht sagen. Es gibt zum Beispiel, wenn ich mir

0: sagen möchte, ist, dass die einzelnen Performances alle ziemlich cool zu sehen sind. Mhm. So, ich weiß jetzt gerade seinen Namen nicht, der Punisher-Schauspieler.
1: John Bernthal.
0: Der spielt Menelaos und er spielt einen großartigen, fertigen König, der gerade im Krieg war, endlich wieder zu Hause ist, ein bisschen Ruhe haben will und der deutlich anderer Meinung ist, was die, deswegen habe ich das am Anfang gesagt, was den Diebstahl oder die Flucht seiner Frau angeht, die absolut traumatisiert ist. Lupita Nyong'o spielt die, glaube ich. Die macht es auch toll. So, ja. Das Drumherum ist sehr, sehr cool.
2: Okay.
0: Das ist, wie gesagt, die Sache mit den einen Riesen hätten sie komplett raus. Schade, ey. Na egal. Und ja, das, wie gesagt, Body Horror, uiuiui, Zirze weiß, was sie tut.
2: Okay.
0: Genau, ja. Wir hören jetzt halbwegs passend Shark in the Sea of Love von Dope Calypso. Und danach geht's mit üblichen Sachen weiter hier beim Ninja Pirate Broadcast.

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1: Ich und noch jetzt einen Film gibt's geguckt. Aufs Maul. Yes.
2: Interesting.
0: Yes. Also Zusammenfassung kurz, ich habe einen Film geguckt, der heißt The Furious. Es geht um schlimme, schlimme Leute, die schlimme, schlimme Dinge tun und ein Kind kidnappen. Und dann geht es da um den Vater, der eine mysteriöse Vergangenheit hat und interessanterweise stumm ist. Ich weiß gerade nicht, ob er auch gehörlos tatsächlich ist, aber er spricht nicht und er gebärdet. Okay. Was irgendwie, also was einfach, habe ich nicht erwartet, also ja. Cool so. Und der sich zusammentut mit dem Mann einer Journalistin, die denselben bösen Leuten zum Opfer gefallen ist vielleicht. Und die beiden nehmen die bösen Leute auseinander. Und es geht alles schief und es ist Randale die ganze Zeit. Und wenn der Typ einen Hammer in der Hand hat, Halleluja, dann geht's richtig ab.
2: Bis zu Mitte dieser Erklärung dachte ich, dass du mir gerade Taken mit Liam Neeson pitchst, ehrlich gesagt. Das klang 1:1 genauso. Aber dann ändert sich doch alles, weil er hat einen Hammer.
0: Es ist, also, den Plot kennst du an sich. So.
2: Es ist die Odyssee. Yes, wurde schon ein paar Mal erzählt. Alles blutet nur so ein bisschen ineinander.
0: Es werden wichtige Personen für die Hauptperson entführt. Die Hauptpersonen gehen los, um rauszufinden, wo die hin

0: sind, kommen von einem Ort zum nächsten, wo sie grausameren Scheiß entdecken und währenddessen auch aufdecken, wie viele Leute drumherum darin verwickelt sind.
1: Ja.
0: So, angefangen damit, dass er kommt mit blutenden Füßen und nur einem Nummernschild in die Polizei und sagt, ey, hier, die haben gerade mein Kind geklaut.
1: Ja.
0: Also, oder vermittelt es denen und sagt, ich habe sogar das Nummernschild.
1: Ja.
0: Und dann kommt der Polizeichef rein und sagt, wir kümmern uns drum.
2: Sie können doch nicht einfach ein Nummernschild klauen.
0: Ja, genau so ungefähr. So, und schickt ihn wieder weg und so eine Sache. Ne? Und es lebt halt eigentlich von den Action-Szenen und die sind toll choreografiert. So. Ich finde, als der einzige Kritikpunkt, den ich daran habe, ist, dass gerade die Endkämpfe immer so ungefähr 10 Minuten zu lang sind. Weil die meisten Kämpfe.
2: Das heißt, sie sind wie lang?
0: Sie fühlen sich irgendwann lang an. Ich finde, die meisten Kämpfe dieser Art sind oft genau richtig. Mhm. Die machen ihr Ding, die kloppen sich und es ist klar, irgendwann ist einer tot und dann geht's weiter. Und so ein Endkampf muss man auch so, nee, es gibt noch ein Auf und ein Ab und dann Auf und
2: ja. Second Phase,
0: Third Phase und meistens ist die dritte Phase für mich schon irgendwie zu viel, weil es jetzt könnte jetzt auch, na egal. Aber tolles Action-Spektakel und ich finde, für mich hat es emotional irgendwie auch, also es hat alles ineinander gegriffen, sehr gut. Ich habe in einem Interview gelesen, dass sie meinten, sie haben versucht, jede neue Szene musste einen persönlichen Grund für die Leute geben, da immer noch mal reinzugehen. Und das schaffen sie einfach. Es gibt immer einen absolut klaren Grund, warum die sich jetzt da reinstürzen.
2: Kind ist immer noch weg.
0: Naja, nicht nur, es ist ja, wie soll ich das sagen, ich weiß gar nicht mehr, wie das bei Taken ist, aber ich glaube, er sieht sie ja irgendwann ganz relativ am Ende, sieht er sie wieder, wie sie auf diesem, wie sie bei der Versteigerung oder so.
1: Auf diesem Boot ist er.
0: Und hier ist es halt immer in greifbarer Nähe und es geht ganz knapp dran vorbei und dann geht es wieder von, also und so weiter. Und das funktioniert einfach richtig gut.
1: Cool. Also storymäßig klingt er jetzt vorausschaubar, aber das ist ja nicht schlimm, das ist ja nichts Schlechtes. Die Action-Szenen. Wie sind denn die getimed? Also ist das eine langgezogene Action-Szene oder ist das, gibt es auch Momente, wo man so ein bisschen aufatmen kann und ach, jetzt plätschert es ein bisschen vor sich hin?
0: Es gibt schon, na, plätschern würde ich nicht sagen, aber es gibt eine aufbauende Phase. Die Leute kommen an einen neuen Ort, du kriegst irgendwie, du weißt, was da jetzt los ist, Charaktere werden vorgestellt vielleicht und dann eskaliert es zwangsläufig in irgendeiner Form. So.
1: Ich finde gut, aber dass jede Erklärung,
0: das ja auch.
1: Jede Erklärung von dir endet damit. Und dann gibt es halt auf die Fresse. Das sieht halt wirklich so gut aus.
2: Ja, mehr will der Film ja auch nicht sein.
1: Also das ist auch vollkommen fein.
2: Das ist der geistige Nachfolger von The Raid.
0: Einer von denen, ja.
2: Alle, die es gesehen haben, sagen halt, ja, also The Raid ist im Vergleich dazu eigentlich ziemlich zurückhaltend und hat eine Menge Story. Mhm. Aber die Choreos sind toll, es sieht wahnsinnig gut aus und ich finde, dass durch die Bewegung der Kamera, die eben nicht nur ein, wenn alle springen, wackelt die Kamera wie verrückt, sondern in den richtigen Momenten siehst du halt, dass eine vernünftige Choreo dahinter steckt und es ist ein ziemliches geiles Gesamtkonzept, was einfach funktioniert.
0: Und du siehst immer, was gerade passiert. Du hast nie so ein Expendables-mäßiges, es ist so dunkel, ich weiß gar nicht, wo das Messer gerade lang geht, sondern du siehst sehr gut, was alles passiert. Und es ist kein The Night Comes For Us, wo du auch tatsächlich siehst, wie der Knochen aus dem Bein rauskommt, was ich auch gut finde, weil den Film konnte ich nicht weiter gucken, weil es war mir zu viel. Mhm. So.
2: So, ich habe gedacht, ich mag es, wenn der Knochen aus dem Bein rauskommt, was ich auch gut finde.
1: Das ist ja nur einmal passiert, das fand ich einfach, das konnte ich nicht weitergucken.
0: Der war mir ein bisschen zu viel Body-Horror aus Prügelei raus quasi.
1: Ja.
0: Aber da hat The Furious, finde ich, genau die richtige Gerade getroffen, wie auch immer man das dann sagt. Eine Sache, die ich wichtig finde zu sagen, ist, in dem Film gibt es Gewalt gegen Kinder. Und ich weiß, dass es Menschen gibt, für die das nicht funktioniert.
2: Wie Gewalt gegen Beine.
0: Ja. So.
1: Kurze Frage, gibt es Gewalt gegen Hunde?
0: Ich glaube nicht.
1: Ah, dann ist okay.
0: Aber es ist tatsächlich die erste Szene, wo ein Kind abhaut und ich dachte mir so, ja okay, das gehört dazu, weil das muss irgendwie rauskommen, damit jemand anderes, es kommt nicht raus. Und da war ich auch so, oh, okay, gut. Gibt Leute, für die ähnlich wie mit den Hunden, wäre dann wahrscheinlich da vorbei.
1: Ja.
0: Und einfach nur, um vorher Bescheid zu sagen. Aber wenn Mensch Bock hat auf so einen Actionfilm, dann ist es einer von denen und ist richtig, richtig gut darin.
1: Ich habe kurz eine Frage dazu, weil du hast jetzt gerade The Raid angesprochen. Mhm. Passiert das im selben Universum? Sind die aufeinander aufbauend? Ist das irgendwas?
0: Manchmal glaube ich das, aber die Person, die in all den Filmen drin ist, stirbt meistens. Deswegen weiß ich nicht genau, wie gut das funktioniert.
2: Die Story eines Unsterblichen.
1: Ja. Also die Frage, die ich mir stelle, ist so ein Actionfilm, wo es auch immer wieder quasi auf die Fresse gibt und immer wieder sowas wie zum Beispiel Dread. Diese Dread-Verfilmung, wo ja aber dazwischen noch die Zeit genutzt wird, um so ein bisschen Storytelling zu machen, in was für einer Welt leben die, was für Leute bevölkern die, was sind die...
2: Ja, das ist, glaube ich, bei Dread ganz gut, aber das brauchst du bei dem einfach nicht, weil es spielt halt in unserer Welt, in einer schäbigen Ecke davon.
1: Okay, das wäre jetzt meine Frage gewesen, ob es irgendwas gibt, was quasi aufbaut an einem cineastischen Universum, so wie bei John Wick, wo du halt an irgendeinem Punkt sagst, ihr könnt auch aufhören, das aufzubauen. Ich verstehe, alle sind Teil davon. Ihr habt 18.000 Goldmünzen. I get it now. Please, just bitte erschießt euch. hier ist es aber offenbar nicht der Fall. Hier reicht es einfach, dass hier Action-Szenen diesen ganzen Film tragen.
0: Ja, und gleichzeitig gibt es, und ich glaube, dass es schon durchaus mit Absicht ist, immer korrupte Polizei.
1: Ja.
0: Unfassbar reiche Menschen, die mit ihrem Geld unfassbar schlimme Sachen machen.
1: Ja.
0: So. Und natürlich, damit es auch, okay, es halt dann auch die zwei Polizeibeamten, die sagen, nee, so geht's nicht weiter. So.
1: Okay. Klingt erstmal super spannend. Habe ich gerade mehr Interesse dran an The Furious als an die Odyssee auf jeden Fall. Wenn man da
2: nicht 3 Stunden lang ist.
1: ich glaube, daran liegt's. Weil es auch, glaube ich, nicht 3 Stunden lang ist. Ich nehme an, da kommen auch keine Götter drin vor. Okay, nehme ich so hin. Ist in Ordnung.
0: Ich muss mir noch schnell eine Göttersache überlegen, die wir heute ansprechen können.
1: Fair enough. The Furious klingt auf jeden Fall deutlich spannender. Der ist jetzt noch in den Kinos, glaube ich, oder?
0: Ich weiß gar nicht, ob der in die Kinos gekommen ist.
2: Der war in den Kinos, aber der hat nur ganz wenig Ausspiel in Deutschland bekommen.
1: Also den müsste man dann auf seinem Video-iPod gucken.
0: Okay. Genau, verstehe. Ja. Wir hören jetzt was Ruhiges.

0: The Divine Comedy mit Achilles hier bei Alex Berlin. Hört ihr den Ninja Pirate Broadcast? Wir haben eben über The Furious geredet, davor über die Odyssee und jetzt geht es um Anime. Und es geht um einen der bekanntesten Sachen in diesem Bereich eigentlich, ja, überhaupt.
1: Kann man schon sagen.
0: Wird regelmäßig alle 2 Monate neu aufgelegt. einst haben sich auch westliche FilmemacherInnen daran probiert und wurden dafür berechtigterweise gescholten.
1: Fand ich trotzdem gut.
0: Und
2: ich auch. Oh mein Gott.
0: Ich muss mir den noch angucken. Hab ich
1: gesehen. Nee, Lele, du hast so viele Filme in letzter Zeit gesehen, das ist jetzt erstmal wieder ein Jahr Pause. Deswegen kriegst du heute auch so viel Redezeit, weil du einfach geschafft hast, mehrere Filme durchzugucken.
0: Ja, frag mich nicht über die Serie, die ich nicht zu Ende geguckt habe. Es gibt eine neue Version von Ghost in the Shell. Von Science Saru animiert. Mori hat die ganze Zeit gefragt, ich habe doch den Rest gar nicht geguckt und so, und wir waren uns eigentlich, brauchst du nicht. Es geht komplett von vorne los, es geht einfach neu los und es orientiert sich stark an dem Ursprungsmaterial, was bedeutet, dass der Major queer ist und das ist toll und es macht Spaß, das anzugucken, weil man sieht, dass die Leute richtig Bock hatten, das zu animieren, und es sieht einfach immer geil aus.
2: Also wir reden über Ghost in the Shell, der Anime, der halt irgendwie in den 80er, 90ern rausgekommen ist und seitdem die gleiche Geschichte immer wieder erzählt wird? Oder ist es was Neues? Fangen wir bei Null an? Ja. Wird Major gerade in den Körper irgendwie reingepackt und dann...
0: Der Major ist... die sind alle in Anführungszeichen fertige Personen.
2: Ja.
0: Oder was auch immer das dann am Ende ist in diesem Kontext, in diesem Cyberpunk-Kontext. Und es geht los mit der Gründung ihrer Einheit und der Zusammenarbeit mit dem selben Typen, den wir schon immer kennen, der ihr Chef ist.
1: Ja. Also die Standard-erste Szene ist die du auch schon mehrfach gesehen hast. Irgendein Crime-Ring wird geradet von Polizisten. Und am Ende sagt der Boss, der da drin steht, ihr könnt mir eh nichts. Ja. Kommt ein Schuss durchs Fenster, er ist tot. Die Polizisten stürmen zum Fenster. Ja. Sie fliegt gerade weg und tarnt sich. Das passiert ja in jedem Ghost in the Shell.
0: Muss auch immer passieren.
2: Also, ihr habt mich schon damit. Das klingt schon mal geil. Aber ihr habt jetzt die ersten 2 Folgen gesehen. Geht das in irgendeine andere Richtung oder erzählen sie einfach nur den Film nach?
0: Das kann ich dir noch nicht sagen. Mit den ersten 2 Folgen, weil ich habe den Film habe ich nicht gesehen.
1: Ja.
0: Ich habe den Manga gelesen.
2: Of course. Aber, wow.
1: Also für mich hat erstmal eine andere Richtung genommen.
2: Okay.
1: Weil sie der Moment, wo sie ihn tötet, wird sie dann halt eingegliedert in diese Sonderforce, die gebildet wird. Mhm. Und sie ist da halt mit ihrem Team drin. Ich finde, es liegt sofort von Anfang an sehr viel stärkerer Augenmerk auf dem Team, was ich super finde. Mhm. Alle haben so einen coolen Spinnroboter, mit dem sie rumfahren, was mega fetzt. und auch die erste Story mit den Kindern war für mich neu. Mhm. So, die kannte ich aus den anderen Iterationen nicht. Ich finde, die passt super in die Welt, weil es halt quasi auch wieder zeigt, wie dreckig und schlecht cyberpunkig diese Welt ist. Mhm. Aber was mich halt wirklich am meisten abholt, ist einfach der Look, weil sie es geschafft haben, irgendwie das Ganze aussehen zu lassen wie einen kolorierten Manga. Du hast komische Oberflächen auf den, wenn du komplett flächige Ebenen hast, hast du da komische Oberflächenstrukturen drin, wie Schraffur so. Und es sieht toll aus.
2: Ja. Der Fakt, dass ihr sagt, dass ich nichts anderes dazu gucken muss, finde ich relativ gut, weil ich habe vor kurzem erst, und jetzt bin ein bisschen beschämt darüber, aber ich habe vor kurzem herausgefunden, dass es Ghost in the Shell 2 gibt, also eine Fortsetzung des Animes. Und dann habe ich reingeguckt und habe auf Reddit mir einen Thread rausgesucht, wo mir gesagt worden ist, ja, aber dann musst du erstmal alles von Standalone-Komplex gucken. Ansonsten macht es ja schon mal gar keinen Sinn. Was ich nicht glaube, aber ist okay. Mhm. Und plötzlich hatte ich eine Viewing-List, die halt 20 Jahre zurückreicht, weil es nicht nur einen Film gibt und dann noch einen Film, sondern schon mehrfach versucht worden ist, das neu zu erzählen und die Story weiterzuspinnen. Ich mag es, dass es jetzt wieder bei Null anfängt, ehrlich gesagt. Und einfach eine Fanfiction ist, die offenbar in eine andere Richtung geht.
0: Ich glaube, das ist wie, keine Ahnung, wie
2: die Odyssey.
0: Witch from Mercury.
2: Ah, okay.
0: Das war, für mich war das eine Gundam-Geschichte, die in sich funktioniert hat. Und wenn ich mehr Gundam-Ahnung gehabt hätte, hätte ich mehr Sachen vielleicht erkannt, aber das hat für mich die Story, die ich erlebt habe, nicht geschmälert.
2: Ganz anders, Mobile Suit Gundam Cukes.
0: Ja, genau, da muss man den Rest kennen, so ein bisschen. Aber hier ist es, glaube ich, so, wenn du den ganzen Ghost in the Shell-Scheiß gesehen und gelesen hast,
2: ja,
0: den es gibt,
2: ja,
0: dann siehst du da bestimmt Kleinigkeiten, die ich nicht gesehen habe. Voll, definitiv. Aber ich hatte trotzdem richtig viel Spaß.
2: Major wird gesprochen von Scarlett Johansson.
0: Prosy D spielt den Kommissar,
2: glaube ich. Warum sagst du mir das erst jetzt? Souls! Einer meiner Lieblings-Voice-Actor spricht damit geil.
0: So, ja. Und amazing, halt auch, es ist, und ich glaube, das ist halbwegs wichtig noch zu sagen, Mizune? Nee, wie heißt der? Mir fällt gerade nicht mehr der Name von dem Autoren ein. Der verdient ja im Prinzip inzwischen sein Geld entweder damit, dass er Pornos zeichnet oder dass er halt Tantiemen kriegt wegen Ghost in the Shell. So, der hat das richtig geschafft, so,
2: okay,
0: was das angeht. Und es könnte alles so viel schlimmer sein.
2: Lele, was hältst denn du? Was wäre das denn dein perfekter Lebensabend?
1: Let me tell you.
0: Pass auf, Ghost. Also, was ich glaube ich damit sagen möchte, ist, Ghost in the Shell ist an sich auch eine horny Serie.
1: Oft. Auf jeden Fall.
0: Und ich finde aber, zumindest in diesen ersten zwei Folgen, die ich gesehen habe, dass sich die Serie dessen bewusst ist, sich da aber in meinen Augen nicht auf eine unangenehme Art und Weise reinlehnt. So. Fand ich. Ich weiß nicht, ja. Und das finde ich einfach auch nochmal wichtig zu sagen, weil es halt einfach ein Ding ist, was bei der Serie immer ein bisschen mitschwingt.
1: Ja. Ich glaube, wenn es jetzt nicht so übertrieben ist, sehe ich das als auch kulturellen Teil von Japan.
0: Das kann gut sein, voll. Ja.
2: Ja, ich finde teilweise ist es in der Serie, also in dieser IP einfach, ist es halt ein bisschen gealtert, aber auch schon, würde ich sagen. Und ich finde diese Grenze zwischen Transhumanismus und wir müssen quasi zeigen, was ein Körper ist und wir oggeln einfach, dass Major nackt da steht. Es sind einfach für mich so immer noch zwei verschiedene Paar Schuhe, die für mich der Film gar nicht so schlecht gemacht hat, ehrlich gesagt. Also ich meine jetzt der Film mit Scarlett Johansson,
1: ja,
2: was mich ein bisschen überrascht hat, ehrlich gesagt, weil da werden einfach alle objectified. Ich glaube, das ist... Und dann sind wir wieder beim Erschaffer der Serie. ja. Ghost in the Shell, hat das irgendeinen Namen oder heißt es einfach nur Ghost in the Shell, die Serie?
0: Das heißt einfach Ghost in the Shell.
2: Ja. Klasse, das ist überhaupt nicht verwirrend. Das ist ja super, fantastisch.
1: Ja.
2: Nach 20 Jahren einfach macht man eine Serie und nennt das Ganze Ghost in the Shell.
0: Ja, ist wie bei Marvel funktioniert das auch immer. Aber egal, Maury, du hast auch ein Anime geguckt.
2: Oh, wir hängen es recht dran. Ja, yes, ja, genau.
0: Let's go.
2: Ich habe auch ein Anime geguckt. Der Anime heißt Young Ladies Don't Play Fighting Games. Rutscht so ein bisschen von der Zunge. Das ist eine Serie, basiert auf dem gleichnamigen Manga und dreht sich um zwei junge Frauen in einem Mädcheninternat, einem Internat für junge Ladies. Sie machen Lady-Sachen. Und das ist tatsächlich das Wichtigste einfach.
1: Weil wir Ladies sind.
2: Weil sie ja Ladies sind. Das ist das Wichtigste quasi. Es ist ganz wichtig, sie sind alle proper Ladies. Das ist ein richtiges High-Society, teures Internat. Unsere Protagonistin sie wird als plain-looking beschrieben. Also sie hat jetzt keine bunten Haare oder so. Sie hat einfach nur normal braunes Haar und sieht relativ unauffällig aus. Also nicht unbedingt wie ein typischer Protagonist in
1: so Main Character?
2: Wirklich kein Main Character. Also wenn sie nicht in der Mitte des Bildes stehen würde, wärst du nicht bewusst, dass sie halt der Charakter ist. Sie heißt Aya und sie ist eigentlich nur da, weil sie ein Stipendium bekommen hat und ihr ganzes Ding ist, sie möchte dahin, weil sie möchte eine Lady sein. Das ist ihr großes Ding. Sie möchte die richtige Etikette lernen. Sie kommt aus einem mittelständischen, ärmlichen Haushalt. Sie wird komplett davon überlastet schon, dass sie, wenn sie beim Mittag sitzt, bekommt sie halt die ganze Zeit nur Essen, was aussieht, als wäre es von Instagram quasi rausgezogen und das überfordert sie hart, ehrlich gesagt. Aber sie freundet sich mit Leuten an und hat ein bisschen Schwierigkeiten da reinzupassen, aber ist alles cool. Und auf der anderen Seite haben wir Mio. Aber Mio wird von vielen Leuten auch einfach nur
0: The Ice Queen oder so ist sie dann wahrscheinlich.
2: Nicht schlecht, ich glaube The White Lotus wird sie genannt. Okay. Sie wird The White Lotus genannt und Mio, also Ich übertreibe jetzt ein bisschen, aber Mio bewegt sich fast nur in Zeitlupe. Also Mio, wenn sie Mio durch den Gang geht, dann sieht man quasi nur ihr weißes Haar fliegen, Blumen sind um sie rum. Und nicht in der übertriebenen Art, dass es cartoony wirkt oder lächerlich.
1: Standard-Zeitlupe.
2: Genau, wir reden hier wirklich, also dieser ganze Anime, das muss man jetzt wissen, profitiert sehr davon, wenn ihr euch so ein bisschen mit japanischer Kultur und halt Yuri-Anime so auskennt, also Girls Loving Girls Das ist quasi das, was das Ding so ein bisschen auf die Schippe nimmt, aber auch so ein bisschen zu schätzen weiß. Und ich erkläre kurz, was das bedeutet. Das heißt, relativ schnell wird klar, dass diese beiden Hauptcharaktere, also Aya und Mio, diese beiden Mädchen ineinander sich relativ schnell vergucken. Das sieht man daran, dass beide sich plötzlich nur in Zeitlupe bewegen, wenn sie einander sehen. Und dann sieht man quasi bloß Großaufnahmen, ihre Augen, wie sie so leicht dilaten, ihre Lippen, das Haar fliegt, wie gesagt, und so weiter und so fort. Es wird wirklich in Szene gesetzt, die beiden sind awestruck voneinander. Und für eine halbe Folge spielt dieser Anime das komplett ernst. Und das ist total geil. Das ist wirklich, du fühlst dich daran so ein bisschen, okay, das ist offenbar einfach zwei junge Frauen, die sich einfach ineinander verlieben. Und dann kommt raus, dass Aya durch in so einem leeren Teil der Schule plötzlich in so einem Hauswirtschaftsraum Mio sieht, wie sie an einem Fighting Stick sitzt und Street Fighter 6 spielt gegen irgendjemanden online und plötzlich aufspringt und sagt, ah, du Noob, dich habe ich voll fertig gemacht. Das hast du davon. Und halt richtig ausrastet. Und dann plötzlich sieht Mio eben Aya, wie sie in der Tür steht und springt auf und sagt, du hast SF6 gesagt, also Street Fighter 6, ohne zu sehen, was es ist. Also hast du allein von den Prompts, die ich eingegeben habe und von den Voice Lines gewusst, was es ist. Du spielst auch Fighting Games. Fight me! Und dann kämpfen sie halt gegeneinander. Und dann ist es, sie haben echte Szenen von Street Fighter 6 reingeschnitten. Und ab dem Punkt wird es halt so richtig geil absurd, weil sie dann quasi dieses Drama aufmachen, dass Aya halt sagt, nee, ich kann keine Fighting Games spielen, ich muss eine Lady sein. Hä? Benutzen echte Lady Invincibility Frames, um aus der Ecke rauszukommen? Hä? Benutzen echte Ladies Shoryuken? Hä? Und dann sie benutzen wirklich sehr hartes Fighting Game Lingo, was sie aber auch so ein bisschen sich darüber lustig machen. Und das funktioniert erschreckend gut, dass die beiden einfach die ganze Zeit halt gegeneinander spielen wollen, aber nicht dürfen, miteinander darf man nicht spielen und so weiter. Das ist das eine, was dieser Anime sehr gut macht. Und das andere, was der Anime sehr gut macht, ist, er benutzt niemals Chibi-Charaktere, um übertriebene Sachen darzustellen. Und ich erkläre das ganz kurz, was das bedeutet. Das heißt, in sehr vielen anderen Animes, wenn sie zum Beispiel das zeigen wollen, wie dass jemand Nasenbluten bekommt oder so, dann ist es plötzlich kein ausgeflechter Charakter mehr, sondern so wie eine ganz reduzierte Cartoon-Zeichnung, die dann wegfliegt zum Beispiel oder wenn sie verletzt wird oder so weiter. Das ist in diesem Anime überhaupt nicht der Fall. Sie springen an irgendeinem Punkt aus dem Fenster und sagen dann, weil sie quasi vor dem Hausmeister wegrennen und rennen dann weg. Und dann stehen sich die beiden Mädchen gegenüber und sagen, okay, wir treffen uns wahrscheinlich dann morgen hier wieder. Ja, okay, tschüss. Und dann zieht sie sich einfach eine Scherbe aus dem Kopf. Und das ist halt eine wirklich Scherbe. Es ist super gory gezeichnet, wie der Blut hier runterläuft. Oder an irgendeinem Punkt versucht Mio zu sagen, dass sie versucht zu visualisieren, dass Mio Schwierigkeiten hat, über diese Fighting-Game-Sache mit ihr zu reden, weil sie weiß, dass sie rausfliegen würde, wenn rauskommt, dass sie das spielt. Also spuckt sie einfach Blut und wir reden hier über ein Detaillevel. Das ist, also wenn Son Goku in Dragon Ball in den Bauch gehauen wird, verliert er nicht so viel Blut, wie Mio in diesem Moment Blut verloren hat. Und diese gorigen Momente brechen so krass mit diesem Women-Loving-Women-Tropes. Und der Anime räumt auch damit auf, am Ende der zweiten Folge, am Ende freuen sie sich natürlich so ein bisschen an und am Ende der zweiten Folge ist es halt so, dass sie halt, dass Aya, unsere Protagonistin, halt sagt, White Lotus, wait, lass uns nochmal drüber reden. Also, Entschuldigung, kannst du bitte aufhören, mich White Lotus zu nennen? Das ist mega cringe. Ich weiß, alle anderen Mädchen hier haben diese Yuri-Fantasie und sagt wirklich, please keep me out of Yuri-Fantasies. Und das ist, dieser ganze Anime ist so von der Art, wie er selbst ist und aufbereitet ist, ist so self-aware und weiß so damit anzufangen und bricht deswegen bewusst und weiß, also kennt diese Tropes und weiß, wo er damit brechen kann. Und das macht es unglaublich unterhaltsam.
0: Nice.
2: Und das ist wirklich, wirklich gut. Das ist trotzdem immer noch spannend.
0: Wenn ihr so ziemlich ungefähr das Gleiche nur mit Heavy-Metal-Musik haben wollt, dann gibt's Rock is a Lady's Modesty. Da findet unsere Hauptperson, die auch an so einer Schule ist und auch trifft die White Lotus dabei, wie sie Schlagzeug spielt. Und dann machen sie Metal-Battles gegeneinander und dann kommt daraus eine Band irgendwann. Ist auch toll. Das ist so ein Anime, wo die gigantische Haare haben, die im echten Leben nie funktionieren würden. Ist großartig. Chrissy, du hattest auch noch ein Anime.
1: Genau.
0: Oder Mori, wolltest du?
1: Ja, also wir würden jetzt den Bogen wieder zurückspannen zu Leles favorisiertem Lebensabend.
0: Jetzt bin ich immer gespannt.
1: Okay. Ich fasse erst so ein bisschen die Grundstory zusammen und sage euch dann den Titel. Das macht sich, glaube ich, besser.
2: Stellt euch vor, griechische Mythologie, ihr seid in Troja.
1: Es gibt Tore zu anderen Welten, Tore, die auch in unsere Welt führen. Durch diese Tore können die Wesen aus den anderen Welten in unsere Welt kommen. Und sie tun das hauptsächlich, weil es bei uns das beste Essen gibt. Bei uns gibt's Pommes und Burger und lauter tolle Sachen.
2: Soweit kann ich dir folgen, ja?
1: Sehr gut, sehr gut. Wenn diese Wesen dann hier sehr viel Pommes essen, nehmen sie natürlich zu. Und das Problem ist, dieses Tor funktioniert nur, wenn du so viel wiegst, wie als du angekommen bist. Ja, Lele, kann ich die Augen zu. Bleib bei mir. Das heißt, sie wollen dann wieder abnehmen, wollen aber eigentlich auch nicht abnehmen, weil das Essen hier so geil ist, dass sie eigentlich da bleiben wollen. Sie brauchen also einen Diätassistenten. Und diese Serie, die hat halt irgendwie angefangen. Und ich hab's geguckt.
0: Ich weiß nicht, wie ich auf der Website gelandet
1: und
0: bin.
1: Am Anfang denkt man, okay, ich schau die Serie. Der Name der Serie ist Plus Sized Elves.
0: I remember.
1: Und das Interessante ist, du denkst...
2: Ich google das jetzt.
1: Ja, das sind halt so Chubby-Elfen, beziehungsweise Ogre und alle möglichen tollen Figuren. Ja. Und es geht eigentlich darum, die so ein bisschen zu zeigen mit Jiggle Physics.
2: Ja, und das ist Fetisch.
1: Und ein
0: Wait. Es ist entweder Fettshaming oder Fetisch.
2: Also ich sehe gerade das erste Poster davon und
1: ich finde, die haben eine sehr angenehme Art, mit diesen anderen Körpern umzugehen, weil alles akzeptiert ist. Und es gibt auch viele verschiedene Körperformen da an der Stelle. Und der Mitarbeiter, der denen helfen soll, macht es halt über Diätassistenz, Massage und da kriegt es einen medizinischen Ansatz, der komplett irgendwie Sinn macht. Ja. Und dann sind 10 Minuten von der Sendung vorbei. Der Stil wechselt komplett. Alle sind nur noch sehr, sehr einfach gezeichnete Chibi-Charaktere. Mhm. Und der Rest der Folge ist eine Fitnessanleitung zum Sport machen, um dieses Abnehmen zu unterstützen. Und du sitzt da und ich habe verpasst, wen des Ansprechens. Also, ich habe erst gedacht, ich bin mir relativ sicher, wen es ansprechen soll. Und dann wird es aber eine sehr sparsam animierte Fitness-Sendung, die aber trotzdem immer noch witzig ist, weil dann die Charaktere aus der Folge, es tauchen immer wieder neue Charaktere auf. Die sind auch unterschiedlich. Es gibt eine Alraune, die zu viel zugenommen hat, weil sie zu viel in der Sonne steht. Und unser Hauptcharakter bringt ihr einen Sonnenschirm mit, damit sie nicht mehr so viel in der Sonne steht, damit sie zufriedener mit sich ist. Und dieser Ansatz ist halt immer, du bist unzufrieden mit dir, ich versuche dich zu unterstützen. Der ist total schön. Und das widerspricht sich alles so sehr, dass das Gesamtwerk irgendwie, man guckt's und weiß nicht, wer damit angesprochen werden sollte, aber es hat mir sehr viel Spaß gemacht.
2: Okay, nice. Schön. Ich habe das Gefühl, dass du mir gerade die andere Seite von Food Wars erklärt hast, ehrlich gesagt, wo ich auch nicht wusste, wen das ansprechen soll, ehrlich gesagt.
0: Oder ist ganz klar, wie das ansprechen soll. Also ich glaube, jedes Mal, wenn die was essen, ist ganz klar,
2: wie das ansprechen soll. Es gibt ein Crossover mit One Piece, wo Sanji für Food Wars kocht. Es macht für mich keinen Sinn, dass das existiert. I'm sorry. Und das ist genau so, dass ich von den Postern her hätte ich eindeutig gesagt, okay, ich verstehe, in welche Richtung das geht.
1: Genau.
2: Nichts von dem, was du mir danach erzählt hast, ergibt für mich Sinn.
1: Nein.
2: Okay.
0: Hausaufgaben.
2: Dann, ja, dann haben wir, aber gut, Odyssey hat für mich auch keinen Sinn ergeben, für wen das ist. Von daher, fair.
0: Gut. Cool. Das war der Ninja Pirate Broadcast hier bei Alex Berlin. Ihr könnt das nachhören im Alex Kosmos, sowie ganz viele andere Sendungen. Ihr könnt wahrscheinlich jetzt den Fernseher anmachen und die CSD-Übertragung von Alex Berlin gucken. Die sind da heute und morgen an der großen Bühne und das kann man dann alles im Fernsehen gucken, wenn man keine Lust hat, bei der Hitze rauszugehen. Ansonsten wünschen wir euch wunderschönes Wochenende noch. Gibt es noch irgendwas Wichtiges zu sagen?
2: Sendeverantwortlichkeit ist meine einer, Maurice Mathieu, an den Reglern. Hier stand Lele Lukas und neben mir war Chrissy und wir sehen uns hier in einem Monat wieder.
0: Bis dann.
2: Juhu!
0: Thank you.

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1: Heute geht es um das Campus Radio CouchFM. Das ist ein Projekt in Zusammenarbeit der drei Berliner Hochschulen, der Humboldt-Universität, der Freien Universität und der Technischen Universität Berlin. Und ich möchte euch nun das Campus Radio genauer vorstellen und habe hierzu Laura und Emily von CouchFM eingeladen. Herzlich willkommen.
2: Hi.
3: Hi.
1: Seit wann gibt es denn das Format Campus Radio CouchFM?
2: Also 2011 kam die Idee auf. Und 2012 lief dann die erste Sendung schon. Also es ist jetzt schon ganz schön lange her.
1: Und ihr sendet ja jeden Tag und habt verschiedene Formate. Wie ist die Sendung denn aufgebaut?
2: Genau, also wir haben jeden Tag in der Woche ein unterschiedliches Format. Zweimal die Woche läuft unser Live-Magazin. Das heißt, da stehen wir live im Studio und reden über alles Mögliche. Und dann läuft auch Musik zwischendurch, wie man es aus dem Radio halt so kennt. Und montags ist bei uns immer Platz für eine Gästesendung. Mhm. Also da können zum Beispiel andere Unis ihre Projekte vorstellen, wenn sie selbst einen Podcast produzieren und so weiter. 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Das wird von der Musikredaktion gemacht und es kann auch alles Mögliche sein. 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Und am Sonntag läuft unsere Wiedergabeliste mit den besten Songs aus der Woche.
1: Wie kommt ihr denn zu den Themen, die ihr in der Sendung besprecht?
3: 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Und das fand ich am Anfang auch so ganz ungewohnt, dass wirklich der Themenvorschlag einfach so reingeworfen werden kann. 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
7: Hallo und herzlich willkommen zu einer neuen Ausgabe Alex Spotlight. An dem Mikrofon stehen für euch heute Madeline, das bin ich, und neben mir die liebe Ella.
8: Hallo.
7: Und wir begleiten euch heute durch diese Sendung und haben wieder musikalischen Besuch bei uns im Studio. Zu Gast ist heute die Berliner Alt-Rock-Band Maya and the Squires. Die haben am 16. Mai ihr Debüt Sinking into the Ocean herausgebracht, eine wunderschöne EP, irgendwo zwischen Shoegaze, Dream Pop und Alternative Rock. Und sie spielen auch diesen Samstag live im Badehaus auf dem RAW-Gelände als Support für Barbie Recanati, die eine argentinische Künstlerin ist und auch dort sehr berühmt ist. Und ich freue mich, euch hier heute im Studio zu begrüßen. We switch to English now because your band is really international. So maybe, hello, hi.
9: Hi.
7: And maybe you can introduce yourself. Who are you? Maybe you can say your names.
10: Yeah, I'm Merlin Rico.
11: I'm Ulis.
12: I'm Paula.
13: And I'm Maya. Hi.
7: We are really excited to have you here in our studio. And you're playing a concert this Saturday. Are you rehearsing a lot right now?
13: Yeah, I mean, you look at me like this, but
11: yes,
13: we are.
7: Of course.
13: We need to say that. So no, and we are super excited. So if you're listening to this, come to the show. It's going to be great. It's going to be fun. And yes.
7: Yeah, and you will also play songs from your new EP or your debut EP, Sinking into the Ocean. Maybe you can tell something about the sound. What is it? What would you like to describe your sound? How is it?
8: Wow, actually that's super hard because we all have like a lot of different influences, you
3: yeah.
8: know? So I don't know, I think for me we got inspired a bit with like this melancholic, I would say energy, you know, inspired from like shoegazy music, mm-hmm. you know. So I don't know, so it's pretty rock inspired, rock, like alt rock, you know. Yeah,
13: I would say it has, as you said before, influences from shoegaze, also grunge, but it's not really shoegaze or grunge. It's that's why we call it alternative rock or dream rock, because it's more evocative, so with different
10: influences. I also feel there's like a lot of cinematic aspects in it.
3: Nice.
8: 90s rock inspired, maybe.
3: You brought us a playlist today, so we get some insights what you really like to listen to. And also, we're going to listen to some of your songs from the EP. And before we are doing like a deep dive into your music, we're going to play the first single.

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1: Heute geht es um das Campusradio CouchFM. Das ist ein Projekt in Zusammenarbeit der drei Berliner Hochschulen, der Humboldt-Universität, der Freien Universität und der Technischen Universität Berlin. Und ich möchte euch nun das Campusradio genauer vorstellen und habe hierzu Laura und Emily von CouchFM eingeladen. Herzlich willkommen.
2: Hi.
3: Hi.
1: Seit wann gibt es denn das Format Campusradio CouchFM?
2: Also 2011 kam die Idee auf. Und 2012 lief dann die erste Sendung schon. Also es ist jetzt schon ganz schön lange her.
1: Und ihr sendet ja jeden Tag und habt verschiedene Formate. Wie ist die Sendung denn aufgebaut?
2: Genau, also wir haben jeden Tag in der Woche ein unterschiedliches Format. Zweimal die Woche läuft unser Live-Magazin. Das heißt, da stehen wir live im Studio und reden über alles Mögliche. Und dann läuft auch Musik zwischendurch, wie man es aus dem Radio halt so kennt. Und montags ist bei uns immer Platz für eine Gästesendung. Mhm. Also da können zum Beispiel andere Unis ihre Projekte vorstellen, wenn sie selbst einen Podcast produzieren und so weiter. Dann haben wir am Mittwoch unsere Musiksendung, das Klangkompott. Das wird von der Musikredaktion gemacht und es kann auch alles Mögliche sein. Interviews, einfach eine Band vorstellen, ein Genre vorstellen, alles Mögliche. Genau, donnerstags läuft unser Gästezimmer. Das ist ein Interviewformat mit Personen zum Beispiel aus Politik oder der Kultur, Berliner Figuren, alles Mögliche. Ja, samstags ist bei uns Tanzstunde. Da können DJs aus Berlin ihre Sets spielen und sich so ein bisschen vorstellen. Und am Sonntag läuft unsere Wiedergabeliste mit den besten Songs aus der Woche.
1: Wie kommt ihr denn zu den Themen, die ihr in der Sendung besprecht?
3: 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Und das fand ich am Anfang auch so ganz ungewohnt, dass wirklich der Themenvorschlag einfach so reingeworfen werden kann. 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
9: An diesem Mittwochabend um 18 Uhr. Ihr hört uns alle zwei Wochen hier bei Alex Berlin auf DAB Plus oder auf www.alex-berlin.de. Sagt euren Freundinnen Bescheid. Wir sind All You Can Eat. Das ist die beste Musiksendung, die ihr am Mittwoch um 18 Uhr alle zwei Wochen auf dieser Empfangswelle hören könnt.
10: Auch generell. Ich bin jetzt einfach mal so absolut. Nenn mir eine andere Musiksendung, die jetzt gerade stattfindet, die besser ist als unsere.
9: Da ich bin mir sicher, dir fällt keine ein. Fällt mir keine ein, weil ich höre auch seit Jahren nur All You Can Eat zu dieser Uhrzeit. Ja, wir sind Lele und Paula. Hallo. Und ihr könnt diese Sendung übrigens auch nachhören im Alex Kosmos, in der Alex Mediathek. Ihr könnt unseren Podcast abonnieren. All You Can Eat Interviews heißt der. Kann man überall auf allen Podcast-Apps, ja, auch bei Spotify abonnieren. Aber zum Beispiel Apple Podcast, Google Podcast, Overcast.
10: Wenn ihr eine Podcast-App benutzt, findet ihr uns.
9: Genau, All You Can Eat Interviews.
10: Und du hast gerade ein neues Interview hochgeladen.
9: Das stimmt, mit Chips and Blood, Vichepsi Blood, eigentlich ausgesprochen. Die waren nämlich vor ein paar Wochen hier zu Gast in der Sendung, Jan und Natalia. Und die zwei machen wirklich irgendwie so eine Mischung aus Metal, Darkwave, Elektronika. Es wird wirklich dark, es wird wirklich dunkel und in diesem Interview erklären sie, wieso, weshalb, warum, wo sie sich eigentlich gefunden haben. Und es ist, so viel kann ich schon mal verraten, war ein klassisches Projekt von, ah ja, lass mal einen Song machen und zack, Album.
5: Nice.
9: Ja, jetzt hören wir die gar nicht, aber das ist auch völlig okay.
10: Wir wollten ja darauf hinweisen, gut, was ihr in diesem Podcast-Feed genau so findet.
9: Was hören wir denn heute hier bei uns?
10: Wir fangen an mit Jamie Rosso. Der Song heißt Speak und er hat so eine schöne, ich glaube, es ist so eine Art Fake-Trompete am Ende. Die macht einfach gute Laune.
9: Okay.
10: Und bei dieser Temperatur und bei diesem Grundrauschen von Ventilatoren, von denen wir uns berieseln lassen, ist gute Laune richtig wichtig.
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0: Ich komme nicht umhin, um anzuerkennen, dass so eine Musik auch sehr tanzbar ist. Mhm. Ich hänge mich dann darauf auf, dass es ja dann immer für 3 Stunden die gleiche Musik ist.
1: Ja.
0: Aber so das.
1: Ja, aber ich sehe die Leute schon auch ein bisschen tanzen dazu und auch eine gute Zeit haben.
0: Auf jeden Fall.
1: Wie ihr hoffentlich auch, dass ihr rausgeht, also wenn die Sonne dann nicht mehr so ballert.
0: Ihr nehmt euer kleines Transistorradio, ja, was zufällig Kabel kann.
1: Ja. Oder ihr geht zum Beispiel in Schokoladen, in Hof, da ist wieder Hoffest.
0: Und sagt denen, die sollen die Sendung hier anmachen?
1: Zum Beispiel. Und am Freitag spielen Agne Kid Joe. Und ich denke mir so, irgendwie habe ich das jetzt zu spät mitbekommen.
0: Ist aber ausverkauft,
1: ne? Aber es gibt noch Karten.
0: Ja?
1: Es gibt noch Karten, aber ich bin mir nicht sicher, ob ich vielleicht zum Bergfunk nach Königswusterhausen doch spontan.
0: Ist dieses Wochenende.
1: Oh. Ja. Ob ich da eine kleine Freitagsrunde mache auf dem Bergfunk. Da ist es auch immer schön, wenn ihr denkt, was Bergfunk? Wovon redet sie? Königswusterhausen.
0: Wer spielt denn da am Freitag?
1: Königswusterhausen bei Berlin. Da kommt man ganz gut mit dem Regio oder mit der S-Bahn hin oder man macht einen längeren Fahrradausflug. Und dort gibt es das wunderbare, feine Bergfunk Open Air. Das wird organisiert von einem Verein aus Königswusterhausen. Wirklich sehr coole, engagierte Leute. Seit über 10 Jahren. Immer ein feinstes Line-Up. Es gibt einen Kuchenstand, wo irgendwie diverse Leute aus Königswusterhausen lecker Kuchen gebacken haben. Es gibt meistens einen kleinen Kiosk, wo es Schabernack gibt. Es gibt immer eine Kids-Area auch. Also ihr könnt auf jeden Fall auch Familie mitbringen. Man kann dort auch campen. Das geht auch. Oder ihr fahrt abends wieder nach Hause. Das ist irgendwie auch möglich. Es gibt auch einen Shuttlebus zwischen dem Bahnhof und dem Gelände, weil man muss schon so einen Berg hoch.
0: Stimmt, ja.
1: Aber man könnte zum Beispiel auch die Fahrräder mit im Regio mitnehmen und dann mit dem Rad hochradeln. Auch ja, alles möglich.
0: Am Freitag geht es um 15 Uhr los mit Mathilde End. Dann kommen Liska von Flocken, Acryl, Agatha is Dead, Grenzkontrolle, Endless Wellness und am Ende Drangsal.
1: Ja.
0: Und am Samstag, das finde ich dann spannend, dass sie aufgestiegen ist, zur Headlinerin, aber dazu dann gleich mehr, um 14 Uhr für die Kids, Suli Pushbahn und die Kapelle der guten Hoffnung.
1: Tipptopp.
0: Dann kommt Luzerna, dann Yara, Vandalism.
1: Wahrscheinlich muss man es einfach ganz schnell aussprechen.
0: Ja. Shark Tank, sehr guter Name. 24/7 Diva Heaven, sehr, sehr gut. 18:45, ist dann nicht mehr ganz so warm. Dann gibt es eine Open Stage, dann kommt um 20 Uhr Marlo, Großhart, 21:30 Kafka und der Abend wird abgeschlossen mit Paula Carolina.
1: Das ist richtig gut. Wir haben sie gesehen vor 3 Jahren oder so auf dem Bergfunk, da war sie noch nicht Headliner, aber da hat auf jeden Fall, hatte eigentlich schon Headliner, sage ich mal, Qualitäten, hatte ich schon das Gefühl.
0: Ja, ja.
1: Und das macht immer großen Spaß. Dort, es gibt 2 Bühnen, die sich dann immer abwechseln und wie gesagt, man kann auch echt auch ein bisschen chillen zwischen den Bands. Also man hat da auch nie Stress. Es ist wirklich kein großes Gelände. Also wenn ihr irgendwie Bock habt auf einen guten Open-Air-Tag, dann sucht euch auch einen von beiden aus und fahrt hin. Es gibt auch Tagestickets.
0: Nice.
1: Genau. Ja, gut, da sind wir jetzt irgendwie weit, haben wir einen weiten Bogen geschlagen, um jetzt zu dem Ohrwurm zu kommen, den ich seit gestern Abend habe. Und zwar von der Österreicherin Rachel, die mit dem Song, also ich habe sie schon bei, ich glaube, Volare mit Resi Rainer, haben sie einen Song gemacht, den fand ich einfach fantastisch. Also Rachel, finde ich, hat ein Händchen für Sommermusik. Mhm. So auch für diesen Song, der heißt Primetime und da gehen wir rein in die Primetime.

0: Rahel mit Primetime. Das ist die Primetime. Was ist so deine Primetime am Tag? Wo bist du wirklich, ist so dein Peak, wo du sagst?
1: Irgendwann abends wahrscheinlich.
0: Abends, ja.
1: Ja.
0: Da geht's dann bei dir los.
1: Okay. Mhm. Oder beziehungsweise ich versuche jetzt aktuell, bin ich ja im Urlaubsluxus.
0: Ja.
1: Und mein Ziel ist es immer, um 11 mit irgendwas anzufangen.
0: Um 11 Uhr vormittags?
1: Ja.
0: Ja, okay, verstehe.
1: Also sei es dann, dass ich irgendwie losgehe, weil ich irgendwas vorhabe oder zum Sport gehe oder was auch immer. Um 11 versuche ich das zu machen.
0: Ja.
1: Und da bin ich dann vorher total entspannt. Mhm. Heute bin ich um 5.30 Uhr aufgewacht und war so, das ist nicht der Deal, den wir gemacht haben. Was ist hier los? Und dann hat's Gewitter, dann bin ich nicht direkt wieder eingeschlafen, natürlich. Aber das war, das hat mich ein bisschen genervt. Aber ja, wie ist es bei dir? Wann ist deine, bist du eine Nachteule oder so ein Frühaufsteher? Bist du, weiß ich nicht.
0: Naja, ich stehe immer schwer auf, aber ich kann auch so ich habe auch was Nachteuliges tatsächlich, dass ich dann nochmal aufdrehe. Das Problem ist aber eigentlich, habe ich mein sogenanntes Leistungshoch, habe ich am Vormittag eigentlich.
1: Okay, aber das ist ja eigentlich kein Problem.
0: Ja, genau.
1: Das ist ja
0: also,
1: praktisch.
0: Ja, also eigentlich ist es schon, wenn ich so früh wie möglich aufstehe und dann so bis zur Mittagszeit 12 Uhr durchballern, das ist eigentlich mein Ding.
1: Okay.
0: So, aber gerade schaffe ich es nicht so ganz mit dem Frühaufstehen. Wobei, heute fast, aber dann hat es so geregnet. Ich lag so im Bett und dachte so, ja, ich kann jetzt nicht rausgehen, weil da bin ich einmal nass.
1: Ja, voll.
0: So, und darum, naja, mal sehen, mal gucken. Vielleicht morgen, ich werde nicht berichten, weil morgen haben wir nicht Sendung, aber naja, das ist auch eigentlich gar nicht das Thema hier. So, wir hören hier gute Sommermusik auch oder auch nicht nur Sommermusik.
1: Nicht nur, auch.
0: Es gibt neue Musik von John Coffey.
1: Ja.
0: Da erzählst du ja immer vom legendären Konzert, auf dem du warst.
1: Für eine wollte es diesmal nicht machen.
0: Okay,
1: das
0: gut.
1: Ist gut, dass du das machst.
0: Dort wurde, Alex Berlin hat dort nämlich gefilmt, eine sogenannte Urban Music, kann man sich anschauen auf YouTube,
1: ja.
0: Wenn man einfach eingibt John Coffey Urban Music zum Beispiel oder Alex Berlin und dann findet ihr ein fantastisches Konzert, bei dem Lele einiges an effektiver Kameraarbeit beigetragen hat, indem er nämlich eine GoPro auf dem Kopf trug.
1: Genau. Und so. Danach haben John Coffey Pause gemacht, ziemlich lange, und dann haben sie ein neues Album gemacht. Und jetzt kündigen sie mit diesem Song, der heißt It's You, ihr nächstes neues Album an. Wie das heißt, sage ich euch nach dem Song. Das habe ich gerade nicht parat, ehrlich gesagt.

0: irgendwie elektronischer, als ich gedacht hätte.
1: Ja,
0: aber
1: schon, ne?
0: Trotzdem sehr cool. Und im Oktober sind sie im Hole in Berlin und das wird eine wilde Nummer.
1: Das war John Coffey hier bei All You Can Eat auf Alex Berlin.
0: Genau gesagt, nicht im Oktober, sondern am 27.11. spielen sie im Hole in Berlin und Tickets gibt es natürlich schon.
1: An dieser Stelle sowieso, wenn euch jetzt eine Band über den Weg läuft, wo ihr denkt, ach Mensch, Konzert Oktober, November, ach ja, interessant, dann investiert doch mal einen Teil eures Urlaubsbudgets direkt in Karten, weil Vorverkäufe werden immer, immer wichtiger. Viele Touren müssen dann tatsächlich abgesagt werden, beziehungsweise auch so ein Problem, dass das ja vielleicht auch eine letzte Tour für die Band sein könnte. Und deshalb freuen da sich alle Beteiligten einfach über Kartenverkäufe. Kann man auch gut verschenken, vielleicht einen kleinen Gutschein basteln hinterher und jetzt beim nächsten Picknickgeburtstag einfach mal eine Konzertkarte verschenken. Das kommt, glaube ich, sehr, sehr gut an. So, Lele, du hast jetzt hier weitere Musik reingefüllt.
0: Ja, ich, an den nächsten Song, ich ganz ehrlich bin, ich kann mich nicht mehr dran erinnern. Obwohl, doch. A Rough In-Betweener heißt er und dieser Titel kommt tatsächlich auch im Songtext vor. Das weiß ich noch. Es war coole Mucke. Wir gucken mal danach, was es wirklich war.

0: Jules mit A Rough In-Betweener, deutsche Künstlerin, bringt im Herbst ihr neues Album raus, macht dann die ganze Runde übers Reeperbahn-Festival und so weiter und so fort. Kein Album, eine EP, die heißt Nevertheless. Und 2027 geht's dann weiter.
1: Okay, dann hören wir
0: das
1: doch
0: nächste Album direkt.
1: Okay, oh, wow. Super, dann hören wir doch noch einen Künstler, der beim Reeperbahn-Festival auftritt. Das ist ja so ein Showcase-Festival, das ist Vienna. Mm. Und habe ich den Song?
0: Doch, ja, da ist er. Alles da gut, ist der Song. Alles gut.
1: Genau, aus Kalifornien kommt Vienna. Und ja, wie kommt das?
0: Auch in Wien oder wie?
1: Wer weiß, maybe. Da gucken sie dann doch rüber über den großen Teich und macht selbsternannten Glimmer Rock. Mm. Und ich finde, er schafft in den Songs wirklich so, es sind irgendwie melancholische Themen, auch traurige Themen. Und trotzdem steht die Musik gegenüber, das ist irgendwie so eine Leichtigkeit. Also da ist irgendwie auch so eine Hoffnung drin durch die Musik. Und das macht irgendwie Spaß zu hören. Also Vienna mit Angel Wings.

0: Also da muss der Pretty Boy ja wirklich was angerichtet haben, wenn er so sehr gefragt wird, was er eigentlich gemacht hat.
1: Auf jeden Fall Vienna, Vienna mit Angel Wings. Und es geht in dem Song halt darum, um die Botschaft, dass man seine Queerness, okay, vielleicht kriegt man das noch hin, vor Familienfreunde zu verstecken, aber vor Gott kann man es nicht verstecken. Und ich fand das erstmal eine weirde Message, dann habe ich lange drüber nachgedacht und dann da fand ich das aber ganz interessant, das so umzudrehen, weil es auch so ein Aneignen des Glaubens auch wieder ist, weil es gibt ja zum Beispiel durchaus viele Menschen, die Religion, christlicher, Islam, je nachdem, Glaubensanhänger sind und die dann zum Beispiel sagen, schwul sein oder anderes ist nicht von Gott gewollt und überhaupt so, ne? Und dann fand ich das so interessant, mit so einer, auf so eine ganz andere Art und Weise, das sich anzueignen und zu sagen, also auch so ein, vielleicht auch so einen Mut dazu zu stehen, weil gestehst dir selber ein. Ich meine, alles jetzt so ein bisschen unter dem Vorbehalt, dass wir in Gesellschaften mittlerweile leben oder wie immer noch leben, wo auch queer sein gefährlich sein kann, weil Leute einen bedrohen. Zum Beispiel, wie ja auch leider kürzlich beim Berliner CSD geschehen. Aber das fand ich trotzdem, müssen wir ja in andere, wir dürfen ja nicht verharren in diesem Moment, oh nein, Leute hassen uns und überhaupt nur der Hass und alles ist schlimm und Leute denken, dass das schlecht ist oder sagen immer, dass das schlecht ist, sondern selber unsere die Utopien und selber die Realität erschaffen. Das finde ich eigentlich ganz cool. Und wie gesagt, irgendwie so dieses würde Gedankenspiel, ja, vor Gott kannst du es auch nicht verstecken. Jetzt mal. Und was man dazu sagen muss, dass es ja auch in allen Religionen, soweit ich weiß, ja auch Anhänger gibt oder auch queere Personen gibt. Ich weiß, in der evangelischen Kirche gibt es zum Beispiel ja eine große Bewegung oder dann auch bei der Einmahnwache hier zum CSD-Anschlag waren zum Beispiel auch Nonnen anwesend von einem Orden, von einem katholischen Orden, die gesagt haben, wir sind mit Absicht hier, weil wir zu diesem Menschen stehen und wir das wichtig finden und wir das nicht gut finden, dass diese Menschen Hass erfahren. Deshalb ist es alles dann komplexer und wie gesagt, irgendwie mal ein spannendes Gedankenspiel von Vienna Werner aus Los Angeles.
0: Okay. Die nächste Band oder die nächste Sängerin heißt Alice Barlow und der Song heißt Behind und ist auch anführender Song eines kommenden Albums.

0: Der war spontan vorbei.
1: Ja, ihr hört Alex Berlin.
0: Habe ich ehrlich gesagt nicht mit gerechnet, dass es so abrupt
1: passiert
0: ist.
1: Passiert auch mal. Manchmal passieren Dinge abrupt.
0: Hier wir waren tief im Gespräch.
1: Ja, hier bei All You Can Eat hören wir gemeinsam Musik an. Manchmal gibt es auch Interviews. Ich sag mal so, ich habe gerade ganz schön viele in der Schublade und saß auch eben hier und dachte so, ich hätte schon ein, zwei Ausschnitte mal mitbringen können. Aber irgendwie habe ich es nicht gemacht. Es ist halt auch einfach zu heiß. Aber ihr könnt einfach unseren Podcast abonnieren, All You Can Eat Interviews. Da gibt es ein Interview mit Menstruationsmassaker, mit Chips in Blood, mit der Band, die du neulich interviewt hast und heißt?
0: Shoreline, meinst
1: du
0: die?
1: Ja, zum Beispiel.
0: Ja. Witch Post, Shoreline habe ich zuletzt gemacht.
1: Dann kommt jetzt, was kommt denn jetzt?
0: Nächste Woche kommt Between Bodies. Genau. Die sind dann im September tatsächlich auch im September? Nee, am 3. Oktober. Der Schweinerei an einem Samstag ist. Was haben wir denn davon, wenn der 3. Oktober an einem Samstag ist? Kann man doch einfach mal ein bisschen verschieben.
1: Wir machen das alles für Friedrich. Wir arbeiten für Friedrich.
0: Ist doch, also wirklich.
1: Es wird aber auch ein Interview kommen mit High Spencer. So viel kann ich schon mal vorstellen.
0: Ja, nice.
1: Mit Lauren Boothsport.
0: Ich weiß aus guter Quelle, dass My Ugly Clementine aktuell auch sehr gute Festivalkonzerte spielt.
1: Ja, das auf jeden Fall. Und ich muss jetzt endlich mal die E-Mail schreiben an Scheitern 3000.
0: Macht es.
1: Gute Band
0: Was
1: aus Bremen.
0: Was brauchst du, um dich... Mach's jetzt direkt. Komm, wir spielen einen Song.
1: Okay, wir spielen
0: Song. Der heißt Not Love von Margot Mann. Ja. Und das heißt, du hast 3 Minuten 28 Sekunden Zeit, um
1: die
0: diese
1: von
0: E-Mail
1: von
0: zu schreiben.

0: Margo Man mit einem Song, der heißt Not Love. Um 18.38 Uhr sind wir ein bisschen in der ruhigen Phase dieser Sendung angekommen.
1: Oh, schön. Wollen wir jetzt mal einen Song hören, der ein bisschen Musical-Vibes hat?
0: Ein bisschen Musical-Vibes?
1: Ja. Und er ist von Kate Coryell. Mhm. Von der gibt es, sind schon zwei fantastische Songs
0: zwei
1: online.
0: Songs, ja.
1: Ja, genau. Einer heißt Patriarchy's Dead. Das ist schon, das ist ein starker Song. Der andere, den wir jetzt hören werden, ist Draw Me a Person. Und ich finde es total spannend, weil es ist irgendwie so ein Indie-Pop-Sound. Es ist aber auch eine Violine dabei, die sie auch selber spielt. Und wie gesagt, irgendwie hat das so einen Musical-Vibe für mich. Und der Text ist aber komplett feministisch.
0: Okay.
1: Wir gehen rein.

0: Es spielt darauf an, ist ja immer so die Frage, was für einen Einfluss hat Sprache, was für einen Einfluss haben Bilder, was für einen Einfluss haben Vorbilder. Und es gibt halt so Studien tatsächlich, wo man Kindern dann so hinlegt und sagt, mal mit einem Arzt, mal mit einem Lehrer, also verschiedene Berufe zum Beispiel. Und die sind dann eben, ja, bei Arzt malen sie dann halt immer nur Männer und keine Frauen, wenn sie halt keine Männer in oder keine Frauen als Ärztinnen ihnen begegnen kommen und so weiter. Und da gibt's wirklich so große Langzeitstudien, da geht's auch um die Wirkung von Sprache und so weiter. Und wie gesagt, auch Vorbilder, was sieht man, also kann man sich, und manchmal kann man sich das auch in Form von, unabhängig vom Geschlecht vorstellen zum Beispiel. Kannst du dir vorstellen, einen völlig, völlig anderen Beruf als deine Eltern zu machen zum Beispiel? Also, ne, wenn deine Eltern zum Beispiel Lehrer sind, ist es dann dein größter Traum, Baggerfahrer zu werden, wenn du 18 bist? Und solche Sachen. Also welchen Einfluss das hat. Und da geht es natürlich um die feministische Note in dem Song. Ich finde den sehr cool umgesetzt und irgendwie mit so einer Dringlichkeit. Sie ist gerade auch als Support auch ein bisschen in Europa unterwegs, leider nicht in Berlin. Aber ich denke, das ist nur noch eine Frage der Zeit. Ich sehe den Act total, ich sehe sie total, Kate Curiel in der Kantine am Bergheim.
1: Okay, ja, verstehe.
0: Ja, ja, oder?
1: Ja. Er braucht noch ein paar mehr Songs, ehrlich gesagt.
0: Ja, ich glaube, die hat sie.
1: Okay.
0: Hoffe ich. Oder die sind so 20 Minuten lang dann jeweils. Kann auch sein.
1: Ich habe mich, also am Freitag ist sogenannter Bandcamp Friday. Die haben Sommerpause gemacht. Bandcamp Friday ist ein Tag, wo die Webseite Bandcamp, auf der Mensch Musik kaufen kann, sagt, nee, wir wollen unsere Gebühren, die sonst an uns gehen, nicht haben. Alles Geld, was ihr ausgeht, geht direkt an die KünstlerInnen. Und also habe ich mich ein bisschen darauf vorbereitet, geguckt, wonach möchte ich denn Ausschau halten und oder was möchte ich denn mitnehmen. Und dabei ist mir die Band Odor Eater über den Weg gelaufen. Großartiger Name und auch mit einem sehr tollen Song, der heißt Boa Constrictor. Und ich sage dir, in diesem Song passieren Dinge, die hast du nicht erwartet.
0: Okay.

0: Weißt du, wie dieser Song klingt? Der klingt wie ein Song, der für einen Film gemacht wurde. Dieser Film spielt in den 80ern und der Film dreht sich um so eine abgeheiferte 80er Jahre Rave-Band, die es irgendwie geschafft hat und um die wird so ein Kult hervorbeschworen und für diesen Film wird Musik geschrieben. Nice. Und das ist dieser Song und der Song ist dann aus Versehen so gut, dass er dann Hit wird. Ja. Das ist dieser Song, ich finde ihn geil, Boa Constrictor von Odor Eater.
1: Und genau, das Album ist tatsächlich kostenlos und legal, wenn Mensch sich dazu entscheidet, bei Bandcamp.
0: Okay, cool. Das ist doch tipptopp. Ihr hört die Sendung All Can Eat. Wir haben hier ein bisschen schon heute über aktuelle Musik gefachsimpelt. Und es ist ja so, dass uns manchmal Leute schreiben, zum Beispiel Presseleute, hier ist coole Musik. Was manchmal auch passiert, dass uns Bands schreiben.
1: Uha.
0: Ja, und dann bin ich immer so ein bisschen, ach du Scheiß, wenn jetzt die Musik scheiße. Das haben wir wie dann ignorieren oder wie nett schreiben oder ach. Hm.
1: Aber wir kriegen so viele E-Mails.
0: Aber dann dachte ich, Tina mit Y, waren das nicht ein Feature auch mit Finna? Auf jeden Fall habe ich reingehört.
1: Ja.
0: Soweit, ich habe gar nicht recherchiert weiter. Nice. Aber ich habe reingehört und dachte, irgendwie geil. Diesen Freitag am 7.8. erscheint das zweite Album, Allen geht's gut. Und wir hören jetzt einen Song, den ich richtig cool finde. Der heißt Zu laut. Und ich sag mal so, geht entspannt los, aber denkt an den Titel Zu laut.
1: Ich sehe gerade, dass sie auch einen Titel haben, einen Song haben, der heißt Kamehameha. Das heißt,
0: der ist eigentlich auch geil. Ach, scheiße.
1: Auf jeden Fall eine Gewinnerband. Wir machen zu laut, aber ich möchte nur darauf hinweisen, dass da auf jeden Fall Geschmack am Werk ist.
0: Ja.

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1: Das waren Tina.
2: Ha, ja,
1: Recherche, ne? Also da meldet sich schon mal die Band bei mir. Ich hatte die Gelegenheit, schon mal die wichtigsten Fakten zu klären. Habe ich nicht gemacht. Und dann weiß ich noch nicht mal, wie sie richtig ausgesprochen werden. Aber wir haben sie hier eben gespielt. Am Freitag erscheint ihr zweites Album. Ich würde sagen, die frage ich mal zum Interview an. Und dann kann ich sie zum einen das fragen und zweitens fragen, warum ist denn hier noch kein Berlin-Termin terminiert? Was ist denn da los?
3: Ja, und ich glaube, das mit dem Namen, das passiert denen ständig. Also da bist du definitiv nicht die erste Person, die sich aus irgendeinem Grund für die falsche Variante entscheidet.
1: Okay. Bist du für Tina oder für Tina?
3: Ich finde, Tina klingt komisch.
1: Tina ist cool. Ja, Tina wäre eigentlich geiler.
3: Tina ist irgendwie... Aber es liegt auch nur daran, dass das Wort Tina ich schon öfter gehört habe als das Wort Tina.
1: Ja.
3: Who knows? Tina. Die andere Song, da ist Kamehameha und es gibt am 8.01.2027 in Hamburg das SV Tina Sportfest. Und das klingt doch nach eigentlich einer grundsoliden Angelegenheit.
1: Auf jeden Fall. Und sie haben auch schon mal einen Song mit Finna gemacht. Also.
3: Das spricht alles für die Band. Am Freitag neues Album, hast du gesagt.
1: Check.
3: Sehr gut. Hier von der nächsten Band kommt auch ein neues Album. Und wie wir das so sehen, wir sind bei All You Can Eat eine regelmäßige Veranstaltung, alle 2 Wochen. Das bedeutet auch, wenn die Bands im gleichen Turnus, wie wir Sendung haben, neue Singles rausbringen, hört Mensch immer die gleichen Bands. Das ist aber auch okay, weil es ziemlich gut ist. Obwohl bei dem Song, da bin ich mal auf deine Meinung gespannt.
1: Okay.
3: Ich bin noch nicht, dieser Tränensong hat mich nicht überzeugt.

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1: Also ich meine, ja, es ist ein Song für durch, aber ich muss leider sagen, es fehlt mir die Power. Ja. Also die Kratzigkeit von Tränen irgendwie, da bin ich gerade so ein bisschen, da wurde schon mal. Aber das ist natürlich auch fies, wenn du immer mit so krass Druck auch vorlegst.
2: Ja, ist auch klar, natürlich. Es ist halt, wenn man erstmal singt, alles ist so desolat, dann ist alles, was danach kommt, irgendwie ein bisschen schwierig.
1: Ja. Na gut, wir haben es geschafft. Eugen Ida heißt diese Sendung. Ihr könnt.
2: Wir haben's geschafft.
1: Es ist warm. Aber es wird morgen kühler, Leute. Ja. Ansonsten abonniert unseren Podcast. Der heißt Eugen Ida Interviews. Und dort gibt es Interviews mit coolen Musikern und Musikern. Da kommen regelmäßig gerade so um einen Wochenrhythmus.
2: Gerade sind wir ziemlich gut. Dann ist wahrscheinlich Sommerloch ein bisschen und dann legen wir wieder nach.
1: Wer weiß. Naja, ich hab
2: mal bis kleine. Mal gucken.
1: Okay. In 2 Wochen hören wir uns hier wieder bei Eugen Ida. Und da denke ich mal, bringen wir auch ein paar Ausschnitte aus dem Podcast mit, aus den Interviews, oder?
2: Machen wir so. Erinnern wir uns gegenseitig dran.
1: Gut, tipptopp.
2: Der letzte Song für heute ist von Dope Calypso. Ist ein toller Ohrwurm. Der heißt Shark in the Sea of Love. Der ist toll. Habe ich letzte Woche Freitag bei den Ninja Pirate Broadcast auch gespielt, weil wir da über die Odyssee geredet haben. Hier kommen jetzt die Nachrichten und dann weiter richtig gute Mucke bei Alex Berlin. Mein Name ist Lele Lukas. Ich bin verantwortlich für die Sendung. Mit mir hier war Paula Georgi und wahrscheinlich laufen jetzt schon die Nachrichten. Also ihr schafft das schon.

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1: Ich bin heute mit Bettina und Lida im Studio, die die Sendung Monday Movie Talk machen.
2: Hallo.
3: Hallo, Benny.
1: Die Schlagwörter zu eurer Sendung sind Aktuelles zum Film, Theater, Tanz und Literatur, grob zusammengefasst. Wie würdet ihr die Sendung in euren eigenen Worten beschreiben?
2: So ein anderes Schlagwort ist natürlich die Kritik zu Spielfilmen und Dokumentationen. Und wir bringen natürlich auch so ein paar O-Töne vom roten Teppich. Und wir haben ausgewählte Studiogäste. Wir besprechen eben aktuelle Theaterproduktionen und Tanzinszenierungen aus Berlin und Co. Das heißt, wir wandern auch mal in andere Städte und gucken, was in anderen Städten so los ist, dass man von Berlin aus dahin fahren kann. Aber primär sind wir queer-feministisch.
3: Absolut. In die linke Ecke. Immer klassenkritisch, nicht nur film- und theaterkritisch.
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0: Ich bin heute hier mit zwei Hosts von der ukrainischen Radiosendung Trambeats FM. Schön, dass ihr da seid.
1: Ja, danke. Danke für die Einladung.
2: Danke, thanks a lot.
0: Lass uns über den Namen sprechen. Trambeats FM. Was heißt es?
1: Es gibt ein traditionelles ukrainisches Instrument, Musikinstrument, in Gebirgen meistens. Es ist ein großes Rohr, das heißt Trambita.
2: Dieses Name Trambeats FM, das bedeutet Trambita wie Musikinstrument und auch Beat für Musik. Trambita mit Beat.
0: Was sind die Themen, mit denen ihr euch beschäftigt?
1: Alles, was für die Ukrainer in Deutschland interessant ist. Ja, es ist die sozialen Fragen, die Nachrichten, die Fragen der Kommunikation, die Fragen, die helfen auch die Gemeinde zusammen sammeln. Alles, was wichtig in der Ukraine ist, auch teilen wir mit. Und was für die Ukrainer in Deutschland wichtig ist, auch.
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0: Mit endlich Ferien begann das heutige Kofferradio 1077. Willkommen, liebe Kofferradio-Freunde, nah und fern an diesem Feriensamstag in unserem Land. Denn ich glaube, jetzt haben alle Bundesländer Ferien. Er hat keine Ferien, aber er hat ein Enkelkind, hat er mir unterwegs erzählt, und er freut sich darauf. Drei. Er zeigt. Aber wir machen ja keine Zeichensprache, sondern ich begrüße von Herzen Eberhard Mende, Produzent, Musikredakteur, Orchesterleiter, Komponist. Willkommen in Berlin.
1: Herzlichen Dank. Es ist schön, dass du mich eingeladen hast.
0: Ja, Eberhard, wir sehen uns heute das dritte Mal. Weißt du, wann es das erste Mal gewesen ist?
1: Ja, das ist schon, möchte ich mal sagen, fast 40 Jahre her,
0: ja, genau.
1: Mitte der 80er.
0: Ja, 40 Jahre her. Eberhard, weißt du noch, in welchem Zusammenhang?
1: Ja, da war, ich hatte damals unter anderem auch Peter Wieland,
0: ja,
1: unter Vertrag, und da ging es um einen Titel.
0: Ja.
1: Den hattest du getextet.
0: Ja.
1: Ja, und da haben wir uns das erste Mal näher kennengelernt.
0: Wie ist denn der Titel dann in deine Hand gekommen? Hans Barth hat die Musik gemacht?
1: Ja.
0: Hat das Lektorat so entschieden oder du?
1: Faktisch, ohne Lektorat geht das nicht. Also wenn du jetzt Produzent bist oder damals auch warst, das war ja dann sozusagen zusammengeführt. Alle meine Kollegen, ich war ja nicht der Einzige, haben ihre Sachen dort vorgebracht, und die sind dann coram publico abgehört worden. Nehmen wir sie nicht. Ist die Musik in Ordnung? Ist der Text, sagen wir mal, ohne irgendwelche Merkwürdigkeiten?
0: Aha.
1: Ich sag das mal vorsichtig, aber ja, das ist immer so. Das ist heute mit Sicherheit nicht viel anders. In dem Zusammenhang findet Lektorat statt, weil es geht ja auch darum, es muss ja bezahlt werden.
0: Darüber reden wir nachher, über die Arbeit Lektorat, sondern wir erinnern uns mal ganz kurz an Peter Wieland. Einverstanden?
1: Richtig.

0: Warst du mal in diesem Lindencafé zufällig damals?
1: Ja, zufällig ist richtig, weil ich war ja am Anfang, als ich im Rundfunk angefangen habe, noch Fernstudent an der Musikhochschule hier, Hans Eisler. Und die ist ja nun bekanntlich da unten und ist man manchmal auf dem Rückweg doch mal dort reingegangen, so sich das ergeben hat. Ja. Das ist ein sehr intimes Café gewesen.
0: Ja, mit Berlin verbindet dich ja eine ganze Menge. Darüber wollen wir reden, besonders mit dem Omnibus-Chor Berlin, den wir ja eingangs hören, mit der flotten Weise Endlich Ferientext, Dieter Schneider.
1: Ja.
0: Ihr habt viel zusammengearbeitet, Dieter Schneider und Eberhard Mende und der Omnibus Kinderchor.
1: Ja, aber auch Wolfgang Brandenstein. Also das, sagen wir mal, bekannteste wahrscheinlich, die Einstiegsnummer, die ist 1976 gekommen. Da hatte ich gerade mein Staatsexamen hinter mir und hat mein Chef gesagt, du schreibst ein Berlin-Liedig. Um Gottes Willen, ich habe noch nie ein Berlin-Liedig geschrieben und so und egal wie.
0: Einsatz
1: ja, und
0: in Berlin.
1: Da habe ich mich so ein bisschen, ich meine, wir sind ja auch nicht mehr die Allerjüngsten. Man kannte aus der Kindheit noch die Schöneberger und überhaupt das typisch Berlin-Kolorit.
0: Ja.
1: Und es ist wahrscheinlich so, da kann man drüber streiten oder nicht. Berlin hat, wenn von Berlin-Liedern die Rede ist, natürlich eine Tradition, die geht weit fast noch vor 1900 zurück. Ob man Linke, Kollo oder was auch immer alles nimmt. Das ist
0: wir weichen jetzt mal nicht so weit zurück.
1: Ja? Ich weiche nicht, nein.
0: Nein, gut. Wir kommen mal wieder in die Gegenwart zurück, beziehungsweise wir kommen jetzt mal zu deiner Visitenkarte. Du hast schon zwei, drei Sachen erzählt, die eine Rolle gespielt haben. Aufgewachsen in Dresden.
1: Nein.
0: Nein.
1: Ich bin gebürtiger Vogtländer. Ich liebe grüne Klöße. Also wer in Vogtland wohnt und keine grüne Klöße mag, der wird ausgebürgert.
0: Ja,
1: so,
0: gut.
1: Und ich bin aber mit 10 Jahren nach Dresden gekommen, und zwar in den Kreuzchor. Und bin aber dann sagen wir mal, 6, 7 Jahren ins Brandenburgische hochgekommen. Das ist jetzt ein langer Prozess, den möchte ich hier nicht ausschlachten.
0: Nee.
1: Ja. Und habe letztendlich hier, ich habe Dame durchlaufen, das wird keinem was sagen, aber das ist eigentlich eine kirchliche Ausbildung gewesen. Und Potsdam-Hermannswerder, das war sozusagen das Oberseminar und bin dann an die Humboldt gegangen via Theologie.
0: Also hast du keinen erlernten Beruf?
1: Na Moment, ja doch, na, Arrangeur, ich meine, da gibt es ja mal ein Staatsexamen, das würde ich unter erlernten Beruf, also wenn du jetzt meinetwegen ein handwerkliches
0: bist,
1: dann
0: sowas
1: nicht.
0: Ja. Nicht. Du
1: aber
0: bist also dann
1: wohl
0: in die Musik rein?
1: Ja, später erst, also erstmal bei der Theologie, ich meine, da, das ist ein sehr breit gefächertes Ding, da spielt Kirchenmusik durchaus eine ganz entscheidende Rolle mit. Dann schon, aber denn speziell bin ich erst in Berlin sozusagen direkt in die Musik übergewechselt. Ich hatte auch in diesen Seminaren auch noch Schülerbands gemacht und so. Und das hatte ich auch in der Studentenzeit schon. Und das hat ein bisschen dazu geführt, dass ich in die U-Musik tendiert bin.
0: Ah, wann bist du denn zum Rundfunk gekommen?
1: Ich bin, das ist witzig, 1969. Und zwar über eine ganz eigenartige Geschichte. Ich habe jetzt doch drei Sätze. 68, zweite Studienreform, wenn man das Studium wechseln wollte, vor dem Bergfest. Das war die Bedingung. Also habe ich sofort die Reißleine gezogen, ich wäre nicht auf die Kanzel gegangen, aus vielen Gründen, die hier keine Rolle spielen. Und habe mich dann natürlich irgendwo, ich war auf einmal plötzlich wie entwurzelt. Ich habe in einem kirchlichen Internat gewohnt hier. Das hörte auf für mich zu existieren. Ich war also wie ein bisschen in der Luft und hatte das große Glück, jemanden kennenzulernen, der hat gesagt, da ist einer, der hat eine Wohnung, der geht jetzt weg, der hat sein Staatsexamen, geht doch mal da rein. Also so viel erstmal dazu, da war ich nicht auf der Straße. Und dann habe ich mich beworben. Ja, mit den Kirchenstempeln war das nicht so einfach.
0: Ja.
1: So, und da hat der Zufall mir in die Hände gespielt. Man suchte beim Rundfunk einen Orchesterwart. Ich habe mir so vage überlegt, Gott, was ist das? Der mir das gesagt hat, ich gesagt, da musst du Pauken schleppen, da musst du Harfen schleppen, da musst du
0: Noten
1: einbauen, Noten und alles so ein Zeug. Ich sage mir, egal, mache ich. Das nächste Problem war die Abiture. Das waren zwei Damen, wie auch Hermannswerder, hat mit einem Abitur abgeschlossen gehalten, hier in der DDR nicht. In drüben schon, aber das ging ja auch sowieso via Theologie. Ne? jetzt musste ich noch ein Abi nachmachen. Und im Anflug von Größenwahn, könnte man sagen, habe ich innerhalb eines Jahres mich da an der Abendschule eingeschrieben, nicht wissend, dass es da nicht ein C-Zweig Sprachen war, ja bei mir nicht unbedingt das Problem. Ein B-Zweig war es, nämlich Naturwissenschaft. Und da war ich mit Sicherheit nicht begabt. Und es war eine Katastrophe, aber ich habe es durchgebissen. Und hatte parallel dazu diesen Orchester-Workshop. Ja, also das ging alles zweigleisig. Und habe mich auch in diesem Jahr noch an der Musikhochschule beworben, die mich Gott sei Dank genommen haben. Und
0: in welchen Fächern?
1: Arrangieren, Komposition. Mhm. Und dann habe ich auch noch eine Delegierung gekriegt, denn ein Fernstudium konnte man nicht einfach von allein machen. Und da ich beim Rundfunk war, waren die so freundlich und haben mich delegiert an die Hochschule. Das ist einfach ein organisatorischer Prozess, der sein muss, sonst hätte das nicht funktioniert.
0: Wir reden an dieser Stelle irgendwann weiter. Konntest du Tango tanzen?
1: Ja, und zwar zum Leidwesen meiner Partnerin.
0: Gut.
1: Ja, also sie ist in den Taucherclub gegangen, die hatte breite Füße.
0: Wir hören, wer tanzt denn heute noch Tango? Thomas Lück. So, und wie bist du auf die Idee gekommen, Thomas Lück, oder ab in welchem Jahr ist das entstanden?
1: Das war, ich glaube, 74. Also war ich noch an der Hochschule. Wir hatten da irgendwie, jeder musste was machen. Und ich weiß nicht, ach, da war, glaube ich, auch hier gerade so ein bisschen Tango durch die Epstein und sowas aufgekommen. Oh mein Gott. Schreib's mal so ein Ding.
0: Den Fassadentitel mit Inge Pollo hast du dann 10 Jahre später etwa geschrieben?
1: Nee, der ist, oh Gott, komme ich ins Schleudern. Der ist, ja doch, der war nach den 80ern, also 79, 80 so irgendwie ist das passiert.
0: Gut, dann tanzen wir erstmal Tango. Also.

0: gefüttert werden mit Material. Also man brauchte jede Menge. Da bin ich nicht der, das zu erzeugen hatte, aber die Aufträge zu verteilen. Und es ist einfach so, es ist so viele Leute haben für das Orchester nicht geschrieben. Da also habe ich ab und zu auch mal, Instrumentals. Und das ist, also was man heute so sagt, man sagt mal Background-Musik oder man sagt Easy Listening, das ist alles das Gleiche. Sachen, die auch früher mehr in den Programmen aufgetaucht sind, als das heute der Fall ist. Heute wird fast nur gesungen und es ist irgendwie, das sind Ruhepunkte. Oder auch, bitteschön, nicht unbedingt Ruhepunkte, wenn es ein bisschen mehr losgeht. Ja, aber kleine Farbtupfer, die ein Programm durchaus beleben.
1: Wir hören gleich Madame Sylvia Kottas. Sylvia Kottas, eine außergewöhnliche Sängerin, stimmliche Begabung, mal Preisträgerin gewesen. Wie bist du auf Sylvia Kottas gekommen? Oder hat das Lektorat gesagt, Herr Produzent, wir haben hier einen Titel, Sylvia Kottas produziert bei Ihnen und Sie machen die Musik, oder wie war das?
0: Naja, es war anders. Also sag mal, es ist so kompliziert gar nicht gewesen. Ein Kollege von mir, Manfred Gustavus, der leider im Moment nicht mehr unter uns ist, der hatte die Sylvia. Und der sagte, such einen Titel oder so. Ich sage, ich habe hier was, guckst dir an. Ja, und da ist es dazu gekommen. Und sie hat es gerne gemacht und es ist auch ganz gut gelaufen.
1: Warst du als erstes beim Rundfunk Musikredakteur oder und bei welchem Sender?
0: Ich war beim Deutschlandsender. Ich habe 1970 beim Deutschlandsender angefangen. Das war mein unmittelbarer Chef war Rudolf Manfred Klein.
1: Ja.
0: Der auch die Kolibris gemacht hat und
1: leider
0: die ungarischen Rockgruppen und was nicht alles. Ja, und der hat mich unter seine Fittiche genommen und da habe ich schon 1971, weil ich mich für Musikproduktion interessiert habe und dazu, ich hatte ja auch meine Band, also man ist da ganz anders irgendwie involviert oder sagen wir mal ambitioniert, hat er mich Musikproduktion machen lassen. Damals war es noch so, da hat jeder Sender sich die freien Gruppen selber rausgesucht, beziehungsweise es waren Orchester zugeordnet. Ja.
1: Ja.
0: Also zum Beispiel das große Tanzstreichorchester des Deutschlandsenders, das war dann später das RTSO, was ich übernommen habe, sagt schon der Name, war dem Deutschlandsender untergeordnet, auch das Estradenorchester des Deutschlandsenders, Hanel. Ja, und so hatte der Berliner Rundfunk, der hatte die Big Band und was weiß ich. Und so sind so verschiedene Klanggruppen, Orchester sozusagen in Sendern zugeordnet gewesen. Und da hat sich das aber dann später sozusagen in Form der Gründung der Hauptabteilung Musik zentralisiert, was nötig war. Weil auch viel durcheinander in der Planung gewesen ist. Keiner hat von dem anderen was gewusst, was der macht. Manchmal sind Dubletten bei dem einen und anderen aufgetaucht. Also das, um das auszuschließen, kam es zu der Gründung. Und wie auch immer, also auf diese Art und Weise bin ich in die Musikproduktion so ein bisschen reingekommen. Und das ging dann so weit, dass ich also einmal mit einer tschechischen Flamingo hieß die Gruppe zu tun hatte und dann später mit Panterei. 1971 war das. Ja. Und das ist, sagen wir, das Interessanteste gewesen. Das hat mich dann faktisch auch dafür, ich will nicht sagen qualifiziert, aber ich bin dann in die Hauptabteilung Musik gewechselt und bin aus der Redaktion raus.
1: Aha, also 3 Jahre Musikredakteur im Prinzip.
0: Ja.
1: Hast du denn diese Titel, dann konntest du ja Madame, Regina und das Beste von Berlin gar nicht als Musikredakteur mehr einsetzen.
0: Nee, das war, also wir hatten auch nichts vergessen. Also der Job des sogenannten Produzenten, den es ja vorher gar nicht gegeben hat, der hat sich auch dadurch erstmal sozusagen neu formiert. Der hatte jede Menge Konkurrenten, also Redakteure. Ja, also gut. Es war nicht so, dass man da an einem Schalthebel saß. Es war auch als Zielscheibe irgendwo nicht ganz weit weg.
1: Ja, wie bist du denn darauf, Bernd Wefelmeier mit einem Studioorchester eine Melodie von dir spielen zu lassen?
0: Da war ich hatte unter anderem, als wie gesagt, ich von der Hochschule kam und auch in der Zwischenzeit schon, haben die gesagt, du mache Magazinmusik, so nannte man das, was ich vorhin gesagt habe, Backgroundmusik oder so.
1: Aha.
0: Da habe ich mit Theo Schumann zusammengearbeitet. Wir haben uns da regelrecht, also für bestimmte Zwecke eine bestimmte Charakteristik von Musikstücken ausgedacht. Und der Bernd Wefelmeier war einer der ambitioniertesten. Und wir sind ja

0: endlich miteinander in Berührung gekommen und haben uns auch gut verstanden. Und also es war sozusagen ein Übereinkommen auf höherer Ebene.
1: Und Regina war eure gemeinsame Freundin?
0: Ja, noch nicht. Nie, und auch dann nicht.
1: Musik bitte.

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0: Mein lieber Eberhard Mendig soll dich grüßen.
1: Nein.
0: Ja. Von einer Sängerin.
1: Annemena.
0: Ja, genau. Von Annemena soll ich dich grüßen. Wir hörten Annemena und den Omnibus. Du hast aber schnell geschaltet.
1: Ja, das ist in dem Alter, man ist nicht unbedingt immer so.
0: Nee, da hast du recht. So, also du hast, das war ein Berlin-Lied, haben wir schon gesagt. Omnibus-Chor nochmal, die Zusammenarbeit ging ja ziemlich lange von euch. Und du hast vorhin schon von deiner musikalischen Breite gesprochen, künstlerischen Breite, kompositorischen Breite. Und ich möchte an dieser Stelle jetzt ganz kurz nochmal abschweifen und mich bedanken für die vielen, vielen Zuschriften. Ich habe damit nicht gerechnet bei der Lucia Hoda, Regina Toss und Helga Brauer Schlagerparty. Ich bin ganz ehrlich, es war ein Wagnis. Wir werden die nächste Party machen, Bärbel Wachholz Kofferradio Hitparade, vorgeschlagen von einem Hörer aus Spandau, und ich hoffe, das wird dann im Herbst der Fall sein. Und im Januar feiern wir das 100. Kofferradio. Bist du mit dabei?
1: Na klar.
0: Na klar.
1: Na klar.
0: Na klar. So, schön, jetzt kommen wir zu deiner Musik. Wir hören zwei Titel, Du musst nicht länger warten, 1000 schön und Jugend of Coast. Was hast du zu diesen Titeln zu sagen?
1: Einmal, du musst nicht länger warten. Es war folgendes, Peter und Paul sind die beiden Interpreten. Mhm. Es gab vorher den Peter und Kotten, wer das noch weiß.
0: Ja.
1: Henry Kotowski und so. Und das hat sich irgendwo zerstritten, das Duo. Und dann ist Kotowski auch irgendwo außer Landes gegangen. Und für den hat der Krüger geschrieben. Und jetzt der Peter hatte offensichtlich brauchte einen neuen Partner und hat den anderen da geholt. Jetzt komme ich nicht auf den Namen. Glaubt er das? Gibt's das?
0: Peter und Paul.
1: Ja, Paul. Da hieß aber nicht Paul, der hieß auch nicht Peter. Also wie auch immer, es war der Paul
0: von Peter. Aber Peter Paulik heißt Peter.
1: Genau.
0: Gut,
1: das ist
0: wir lassen das jetzt mal
1: lange
0: so
1: Rede,
0: stehen.
1: Keinen Sinn. Lange Rede, keinen Sinn. Und das war der erste Titel, den die gemacht haben.
0: Als Produzent. Hier warst
1: hier
0: du Produzent.
1: War ich nur Produzent.
0: Du warst auch Produzent bei Aniko.
1: Das hängt damit zusammen. Der Peter Paulik hat sich mit Aniko angefreundet und die waren auch eine Zeit lang zusammen. Und in dem Zusammenhang kamen viele Lieder von ihm für die Aniko zustande, die natürlich aus Ungarn gekommen ist und ihre Bands dort unten verlassen hat, seinetwegen. Ne? Und die ist dann eben, wie gesagt, in die DDR gekommen und war eine Bereicherung für die ganze Szene.
0: Ja, und dann hören wir die Studioband Eberhard Mende, endlich.
1: Ja, endlich. Naja, das ist ein Nachwendeprodukt, das habe ich mal krasserweise einfach, ich habe es einfach dir mit aufgespielt.
0: Das ist eine Frechheit.
1: Freundlicherweise, das ist, finde ich, so nett, dass du das spielen willst.
0: Ja.
1: Das haben wir in einem Studio gemacht in Dresden, mein Freund Hans-Jörg Homsch. Der Name wird vielen nicht so bekannt sein. Sein Vater war in der Staatskapelle Posaunist und Professor an der Hochschule. Und Hans-Jörg Homsch ist ein Musiker, der auch eine eigene Band hatte. Und mit einer Sängerin, Kerstin Wiescher hieß sie, die kam aus Schwerin, in der zweiten Hälfte der 80er zu mir gekommen ist. Und die Freundschaft, die sich da entwickelt hat, hat auch bis dahin gehalten. Er ist ein Studiomusiker par excellence und das ist ein Produkt davon.
0: Das lassen wir so stehen, hören wir Musik.

0: So, du bist mir jetzt bitte nicht böse, wenn Nein. wir den Instrumentaltitel nicht spielen, denn Richtig. Sonst schaffen wir gar nicht mehr. Wir spielen jetzt noch Viola, nicht Viola, sondern Viola Parker. Ah, ja. Eine junge Sängerin, ja. die auch das Pech hatte, in der Wendezeit, also in den 80er Jahren, populär zu werden. Was sagst du, ein Satz zur Viola Parker?
1: Ich habe mit ihr ein Lied gemacht, das nannte sich Du hast Grün.
0: Ja.
1: Und das ist auch recht gut gelaufen.
0: Das Und das hören wir uns jetzt an, ja? Ja.

0: gesagt.
1: Ja, wir haben uns ja verständigt, wir müssen hier leider auch ausblenden. Mhm. Wir wussten ja nicht, wie wir beide miteinander auskommen.
2: Ja, das wussten wir wirklich nicht.
1: Also. Nee. Und wir wollen auf jeden Fall noch Lieb mich so, wie ich bin hören. Eine Melodie, ich glaube, die ist ganz erfolgreich damals gewesen. Mhm. Ich bedanke mich bei Ralf und bei Gunther, die waren hier im Studio. Ich bedanke mich bei dir. Gerne. Und wir machen noch mal eine Stunde, ja?
2: Gerne.
1: Ja, einverstanden?
2: Genau.
1: Und wir hören Lieb mich so, wie ich bin.

Das war dann das heutige Kofferradio. Hier geht es weiter mit dem Rainbow City Team. Wir hören uns wieder in 7 Tagen oder, wenn Sie mögen, schon am kommenden Freitag ab 22 Uhr in der Wiederholung der heutigen Sendung. Sie können die heutige Sendung auch in der Alex Berlin Mediathek unter Alex Kosmos Kofferradio nachhören. Werden oder bleiben Sie gesund. Tschüss, sagt Ihnen Ihr Sendeverantwortlicher Siegfried Sigitross.

0: Ja, hier ist jetzt noch einmal das Kofferradio-Studio. Eberhard, ich habe mich gar nicht richtig bei dir bedankt.
1: Das hat mich nicht gestört.
0: Nein, gut. Ich habe nur gefragt, ob du nochmal kommst, denn du hast ja eine ganze Menge noch zu erzählen. Mhm. Und wir werden vielleicht jetzt noch den Manfred Gustavus hören mit seiner schönen Melodie Samovar. Ja, und die Erklärung von mir für Sie, für alle, die gleich wieder sagen werden, was ist denn da passiert? Ich habe mich hier in der Uhr geirrt. So einfach ist es und irren ist menschlich, ne?
1: Jo.
0: Jo. So, und dadurch, dass jetzt die Titel zusammengeschnitten sind, kann ich nicht den einzelnen Titel rausnehmen. Klar? Eberhard, für wen hast du denn noch so produziert? Und wenn wir eine zweite Sendung machen, wer sollte unbedingt mit dabei sein?
1: Oh, das ist also auf die Schnelle jetzt nichts zu sagen. Also wenn die Ingrid Pollo zum Beispiel noch existiert, was ich nicht mal weiß.
0: Weil ja, das ist die Schwester von Conny Strauch.
1: Ach, gucke. Ja, nun dann zum Beispiel, ja, sie, ja, das ist ja nicht so zu sagen. Also wenn ich jetzt mal vorlese, die Annemene, Peter Albert, Dagmar Friederik, Peter Wieland, Marion Pagel, das haben wir gehört, Ines Adler, war 84, Ina Morgenbeck, ein ganz besonderer Faktor, die dann
0: Ralf nickt hier, also genau. Ralf kennt die Dame.
1: Ja, und dann Udo und Jean, Hans-Jürgen Bayer, Heike Wienel, das sind so Nachwuchsleute, Peter Tiske, aber dann Aniko, Linda Feller, Hanna und Dana, H und N, die dann hochweg sind, und Phonolog Scirocco, FWH, Kerstin Wischer, Schwinger, Ulrich Schwinger, Zebra, bei den Rockern die City, und MCB und Zebra. Also City hatte ich 1975, 76 so ungefähr. Und dann die Klaus Lenz Band, dann seine Folge, die Fusion und eine sehr gute Tonmeistergruppe. Die haben elektronische Keyboards gemacht, nannte sich Key. Sehr feine Musik. Dann die beiden Chöre Erbe und Barnitz und die Orchester RTSO, Theo Schumann. Dann Bernd Wiefelmeier, und ich hatte sogar Uwe Schikora eine Zeit lang, bis er abgehauen ist.
0: Ja. Und bis wann warst du beim Rundfunk der DDR?
1: Na, 89.
0: 89, ja, und dann wurdest
1: und dann gingen die Lampen aus, also eigentlich Anfang 90 so.
0: Ja.
1: Dann gingen die Lampen aus und dann musste man sehen, wo man bleibt.
0: Ja, es war kein schöner Abschluss.
1: Naja, er war nicht so abrupt vorauszusehen, aber dass es da irgendwie dahin geht, war logisch, weil die ganzen Orchester, das Ganze, was hier fest organisiert war, aus Reichsrundfunkzeiten noch.
0: Warte mal, ganz schnell noch eine Frage mit Ja oder Nein beantworten. War der DDR-Rundfunk der größte Musikproduzent Europas? Ich habe das in einer Broschüre gelesen.
1: Da müsste ich jetzt lügen, aber ich weiß, dass er zumindest der größte Musikproduzent der DDR war.
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3: Herzlich willkommen bei den On Air Stories. In dieser On Air Story möchte ich euch die Sendung Oldie Treff von Peter Ziermann vorstellen. Hallo Peter, schön, dass du da bist.
4: Ja, freut mich auch.
3: Was ist denn die Sendung Oldie Treff genau? Also worum geht es?
4: Ja, ein bisschen old-fashioned Radio. Zum einen wird für ich ja seit 100 Jahren gefühlt durch, dass wir hier noch Plattenspieler im Studio haben, weil ich tatsächlich immer noch eigentlich 100% Vinyl spiele. Und mein Musikgeschmack, der liegt ja eigentlich eher bei internationalen Titeln, bei Beat und ja, vernünftigen Nummern der 60er, 70er Jahre. Aber ich spiele auch sehr viel deutsche Musik, bin nach wie vor jedes Wochenende auf dem Flohmarkt, sammle da irgendwelche Schallplatten ein. Und es gibt so einen Spruch, den ich auch seit Jahren mache. Bei mir kann sich jeder jeden Titel wünschen. Wenn jemand von Heino die schwarze Barbara haben will, dann kriegt er die auch. Ja.

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1: Herzlich willkommen zu einer weiteren On-Air-Story. Ich bin heute mit Rolf Gensrich im Studio, der die Sendung OK Beat macht.
2: Hallo, freue mich, dass ich hier sein darf.
1: Wie würdest du ansonsten deine Sendung generell beschreiben?
2: Die Sendung lässt sich eigentlich schlecht beschreiben. Also es gibt mehrere Varianten. Ich versuche, Gäste mir heranzuholen aus allen möglichen Gegenden, so Sachen, die mir über den Weg laufen. Das kann also der Würstchenverkäufer sein bis hin zu irgendwelchen kleinen Aktionen, Grundeinkommen zum Beispiel oder kleine Parteien oder aber Musiker, die mir auf der Straße auffallen, denen ich dann mal meine Visitenkarte gebe und sage, kommt doch mal vorbei, meldet euch doch mal.
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Ihr hört Only Bangers hier bei Radio Alex Berlin. Ich freue mich. Mein Name ist Hazel Barth und ich habe euch wieder eine tolle Weekend-Playlist zusammengestellt. Startet mit mir gemeinsam ins Wochenende mit Charlie XCX und Mean Girls. Ich muss mal sagen, das geht raus an alle meine Mean Girls and Mean Gays. Seid ihr ready für das Wochenende? Let's do this. Come on.

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Hackers hier bei Alex Berlin Radio. Mein Name ist Hazel Bartz. Wenn ihr mögt, dann folgt mir doch gerne auf Instagram. Hazel und Bartz. Ich wünsche euch jetzt ein ganz tolles Wochenende. Wenn ihr wollt, hören wir uns nächstes Wochenende wieder. Kommt gut durch das shitty Wetter, würde ich mal sagen. Rutscht nicht aus und habt ein schönes Wochenende. Macht's gut.

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1: Heute geht es um das Campus Radio CouchFM. Das ist ein Projekt in Zusammenarbeit der drei Berliner Hochschulen, der Humboldt-Universität, der Freien Universität und der Technischen Universität Berlin. Und ich möchte euch nun das Campus Radio genauer vorstellen und habe hierzu Laura und Emily von CouchFM eingeladen. Herzlich willkommen.
2: Hi.
3: Hi.
1: Seit wann gibt es denn das Format Campus Radio CouchFM?
2: Also 2011 kam die Idee auf. Und 2012 lief dann die erste Sendung schon. Also es ist jetzt schon ganz schön lange her.
1: Und ihr sendet ja jeden Tag und habt verschiedene Formate. Wie ist die Sendung denn aufgebaut?
2: Genau, also wir haben jeden Tag in der Woche ein unterschiedliches Format. Zweimal die Woche läuft unser Live-Magazin. Das heißt, da stehen wir live im Studio und reden über alles Mögliche. Und dann läuft auch Musik zwischendurch, wie man es aus dem Radio halt so kennt. Und montags ist bei uns immer Platz für eine Gästesendung. Mhm. Also da können zum Beispiel andere Unis ihre Projekte vorstellen, wenn sie selbst einen Podcast produzieren und so weiter. Dann haben wir am Mittwoch unsere Musiksendung, das Klangkompott. Das wird von der Musikredaktion gemacht und es kann auch alles Mögliche sein. Interviews, einfach eine Band vorstellen, ein Genre vorstellen, alles Mögliche. Genau, donnerstags läuft unser Gästezimmer. Das ist ein Interviewformat mit Personen zum Beispiel aus Politik oder der Kultur, Berliner Figuren, alles Mögliche. Ja, samstags ist bei uns Tanzstunde. Da können DJs aus Berlin ihre Sets spielen und sich so ein bisschen vorstellen. Und am Sonntag läuft unsere Wiedergabeliste mit den besten Songs aus der Woche.
1: Wie kommt ihr denn zu den Themen, die ihr in der Sendung besprecht?
3: Also ich finde, das ist auch mal ein sehr spannender Prozess, weil es einfach wirklich das ist, was die Couchies so im Alltag beschäftigt. Und das fand ich am Anfang auch so ganz ungewohnt, dass wirklich der Themenvorschlag einfach so reingeworfen werden kann. Und meistens wird er auch total cool aufgenommen und dann wird gebrainstormt, dann können andere relaten oder eben nicht. Und das ist immer ein total spannender Prozess. Also das meiste findet so in der Wortredaktion dann statt oder halt davor in den allgemeinen Sitzungen.
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1: Ich bin heute mit Bettina und Lida im Studio, die die Sendung Monday Movie Talk machen.
2: Hallo.
3: Hallo, Benni.
1: Die Schlagwörter zu eurer Sendung sind Aktuelles zum Film, Theater, Tanz und Literatur, grob zusammengefasst. Wie würdet ihr die Sendung in euren eigenen Worten beschreiben?
2: So ein anderes Schlagwort ist natürlich die Kritik zu Spielfilm und Dokumentation. Und wir bringen natürlich auch so ein paar O-Töne vom roten Teppich. Und wir haben ausgewählte Studiogäste. Wir besprechen eben aktuelle Theaterproduktionen und Tanzinszenierungen aus Berlin und Co. Das heißt, wir wandern auch mal in andere Städte und gucken, was in anderen Städten so los ist, dass man von Berlin aus dahin fahren kann. Aber primär sind wir queer-feministisch.
3: Absolut. In die linke Ecke. Immer klassenkritisch, nicht nur film- und theaterkritisch.
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0: Ich bin heute hier mit zwei Hosts von der ukrainischen Radiosendung Trambeats FM. Schön, dass ihr da seid.
1: Ja, danke. Danke für die Einladung.
2: Danke, thanks a lot.
0: Lass uns über den Namen sprechen. Trambeats FM. Was heißt es?
1: Es gibt ein traditionelles ukrainisches Instrument, Musikinstrument, in Gebirgen meistens. Es ist ein großes Rohr, das heißt Trambita.
2: Dieses Name Trambeats FM, das bedeutet Trambita wie Musikinstrument und auch Beat für Musik. Trambita mit Beat.
0: Was sind die Themen, mit denen ihr euch beschäftigt?
1: Alles, was für die Ukrainer in Deutschland interessant ist. Ja, es ist die Sozialfragen, die Nachrichten, die Fragen der Kommunikation, die Fragen, die helfen auch die Gemeinde zusammen sammeln. Alles, was wichtig in der Ukraine ist, auch teilen wir mit. Und was für die Ukrainer in Deutschland wichtig ist, auch.
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8: Willkommen zu meinem Podcast Omniversum, dem Ort, wo unterschiedliche Menschen uns auf einen Besuch in ihre Welten einladen. Ich bin Theresa und ich bin euer Host. In meinem Podcast tauche ich in die Geschichten von Menschen ein, die sich besonderen Herausforderungen stellen oder sich tiefgehend mit unliebsamen Themen befassen. Gemeinsam werfen wir einen Blick in diverse Bubbles, um so Verständnis füreinander zu schaffen, Ängste abzubauen und einen Raum zu öffnen, der meinen InterviewpartnerInnen mit ihren Geschichten, Wünschen und Meinungen zu mehr Sichtbarkeit verhilft. Ich sitze heute zu Hause bei Laura. Laura ist also heute zu Gast und es ist die erste Folge, die ich außerhalb des Studios aufnehme, bis auf die Folge, die ich mit Kirsten gemacht habe, die über Zoom gelaufen ist. Und ich hoffe, dass die Audioqualität nicht allzu sehr darunter leidet, aber der Wunsch ist eben irgendwie da gewesen, auch außerhalb der Studiozeiten Folgen aufnehmen zu können, insbesondere für Menschen, die berufstätig sind und die nicht in den eng gesteckten Zeiträumen zu mir kommen können, wo ich das Studio habe. Genau, und das ist jetzt ein erster Versuch. Laura und ich kennen uns quasi seit der Schulzeit. Also jetzt kannst du besser rechnen als ich, Laura.
9: Naja, geht so ungefähr, aber 15 Jahre.
8: 15, 16, ja. Jetzt sind 16 Jahre, glaube ich, demnächst, ne?
9: Ja.
8: Und wir sind also ungefähr gleich alt. Ich bin 33, du bist 34 und du bist in den Wechseljahren.
9: Ja.
8: Seit wann weißt du das?
9: Seit einem Jahr. Also ich hatte schon vorher den Verdacht, so, lass mich kurz rechnen, Ende 2023 hatte ich das erste Mal die Phase, dass ich über mehrere Monate keine Periode hatte. Und das habe ich dann immer so auf Stress geschoben oder ja, mein Körper kann das gerade nicht. Da hatte ich beruflich viel um die Ohren und auch privat. Und dann dachte ich, ja, okay, wenn mein Körper das jetzt gerade nicht kann, dann ist es okay. Und gleichzeitig hatte ich schon so eine Stimme im Kopf, die sagt, das ist nicht normal. Oh. Und dann bin ich so nach 3 Monaten dann doch mal zum Frauenarzt gegangen. Dann haben wir Hormone getestet und irgendwann war dann recht schnell klar, so nach dem zweiten Test, okay, da gibt's einen Wert, der ist irgendwie schon fast unterhalb der Nachweisgrenze. Da gibt's noch Unterschiede. Die meisten Labore nutzen unterschiedliche Systeme und unterschiedliche Werte, aber so insgesamt die Botschaft war klar, das ist kein normaler Hormonstatus für jemanden Anfang, Mitte 30.
8: Hm. Wie war das für dich im ersten Moment?
9: Ja, gute Frage. Also ich reagiere, glaube ich, im ersten Moment nicht so stark auf sowas. Und man muss dazu sagen, das war jetzt nicht ganz überraschend, weil das bei meiner Mutter auch so war. Also meine Mutter hat 2 Kinder bekommen, meine Schwester und mich.
8: Und dich.
9: Ich wollte gerade noch dazu sagen, dass sie jünger ist als ich und dann hat mein Kopf den Satz verheddert. Genau, aber sie hat nach der Geburt meiner Schwester, meinte sie immer, das kam dann sehr schnell. Und wir haben da zwar nie so ausführlich drüber gesprochen, aber sie hat mir eigentlich, seitdem ich ein Teenager war, immer wieder gesagt, wenn du Kinder willst, musst du dich beeilen.
8: Mhm.
9: Und das heißt so, irgendwo in mir war schon die ja, das Wissen, es könnte so sein. Und ich war mir auch relativ sicher, dass es irgendwie früh kommt, aber man weiß ja nie genau, wann eigentlich. Und ich habe es auch so ein bisschen verdrängt, glaube ich.
10: Weißt du, ob das genetisch so ist, dass sich das nach der Mutter häufig richtet?
9: Ich glaube, sehr häufig, ja. Also ich habe versucht, mich dann ein bisschen einzulesen in das Thema. Und man merkt auch, es gibt natürlich Faktoren wie OPs an den Eierstöcken oder ähnliches oder andere Erkrankungen, die halt die Eierstöcke beeinträchtigen. Das ist aber was ganz anderes, sowas hatte ich nicht. Und dann gibt es schon den Faktor Genetik, der einfach zeigt, das häuft sich in der Familie. Also es ist schon ein ganz guter Indikator, einmal zu gucken, wann war das bei der Mutter, und wenn die Mutter irgendwo erst mit Ende 50 oder Anfang 50 in diese Phase gekommen ist, würde ich mir jetzt persönlich erstmal nicht so viel Sorgen machen. Aber wenn das was ist, was in der Familie irgendwo gehäuft aufgetreten ist, finde ich, kann man sich damit schon mal ein bisschen beschäftigen.
10: Und weißt du, ob das jetzt ein totaler Einzelfall ist, mit Anfang 30, Mitte 30 in die Wechseljahre zu kommen? Oder hast du eine Idee, wie die Häufigkeit da so ist?
9: Ja, ich habe immer gelesen, so 1-3% kommen vor dem 40. Lebensjahr in diese Phase. Also man muss auch ein bisschen sprachlich differenzieren. Die Menopause wird bezeichnet als der Moment, wo man 12 Monate am Stück keine Periode hatte. Danach ist es halt super unwahrscheinlich, dass man nochmal einen Eisprung kriegt. Und davor die Zeit wird häufig als Perimenopause bezeichnet.
10: Also das, was die Wechseljahre sind, ist eigentlich die Perimenopause.
9: Ja,
10: und danach ist dann Schluss, dann ist Menopause.
9: Nach meinem Verständnis, ja, genau.
10: Ja, ich meine, ich rede ja in relativ vielen Folgen immer mal wieder über medizinische Dinge. Es ist immer ganz klar, bisher war noch nicht ein Mediziner oder eine Medizinerin in meinem Podcast zu Gast. Das heißt, alle medizinischen Fakten sind immer so ein bisschen mit Vorsicht zu genießen und im Zweifel nochmal nachzulesen. Aber es ist ja auf jeden Fall gut, so ein grundsätzliches Bild davon zu haben, was ist und worüber eigentlich gesprochen wird und worüber vielleicht auch einfach so im normalen Sprachgebrauch nicht so präzise gesprochen wird. Mich würde interessieren, was sind so die Symptome, die du seit einem Jahr an dir wahrnimmst?
9: Also zuerst war es vor allem eine sehr unregelmäßige Periode. Das habe ich dann halt auch mal so Stresskrankheit, was weiß ich. Ich habe da auch gar nicht so stark drauf geachtet. Gerade seitdem ich auch nicht mehr verhüte seit ein paar Jahren, dachte jetzt, ja okay, bis sich der Körper jetzt mal so eingeschwungen hat, das ist ja ganz normal, dass es irgendwie zu Schwankungen kommt. Und
10: also du hast vorher mit der Pille verhütet?
9: Das ist schon länger her. Ich bin dann irgendwann auf die Spirale umgestiegen und die hatte ich dann 3 Jahre und habe danach halt keine neue mehr.
10: Aber gemacht. Hormonell, also Hormonspirale. Ja, ja gut, dann genau. Klar. Mhm.
9: Und dann war das jetzt halt so eine Zeit lang einfach eine Umstellungsphase, so habe ich es mir zumindest dann vorgestellt. Und es war irgendwo auch jetzt nicht mein größtes Thema in dem Jahr. Und ich habe dann rückwirkend das quasi, ich habe mir immer nur den ersten Tag meiner Periode notiert. Also es gibt ja auch so Tracking-Apps, wo du das sehr intensiv machst. Da hatte ich nie Bock drauf. Ja. Und das, wo ich genau selber weiß, das hätte ich jetzt eine Woche intensiv gemacht und dann keinen Spaß mehr dran gehabt. Und deswegen habe ich immer nur den ersten Tag meiner Periode notiert. Habe das dann aber mal fürs ganze Jahr aufgeschrieben und festgestellt, meine Zyklen schwanken zwischen 20 Tagen und irgendwie 40. Aha. Und auch mit einer Progression. Also sie sind immer länger geworden. Das heißt, so hätte ich das mal engmaschiger kontrolliert, hätte es mir vielleicht ein bisschen vorher auffallen können. Aber das richtige Symptom kam dann eigentlich erst, oder das Richtige, aber eines der deutlichen, so im November. Da war ich auf einer kanarischen Insel und habe dort Urlaub gemacht für eine Woche. Und hatte auf einmal so richtig Hitzewallungen und das kannte ich vorher gar nicht. Und dann dachte ich auch, okay, vielleicht ist mein Körper jetzt sensibel, vielleicht checkt er das nicht von irgendwie November Deutschland nach 20 Grad plus irgendwo in Spanien und braucht einfach da Zeit, sich umzustellen. Und trotzdem war das schon so der Wink mit dem Zaunpfahl, dass es in die Richtung gehen könnte. Das war halt auch diese Phase, wo ich gerade keine Periode hatte.
10: Du sprichst vom letzten November, also von vor 4 Monaten oder von einem Jahr und 4 Monaten?
9: Genau, okay. Ja, 2023, genau. Und das war dann so der Moment, wo ich dann erstmal dachte, okay, du machst jetzt dieses Jahr zu Ende. Da war dann halt kurz vor Dezember, Jahresabschluss etc. Und dann bin ich Anfang Januar zum Frauenarzt gegangen.
10: Aha. Und was hast du jetzt im Moment für Symptome?
9: Jetzt gerade eigentlich keine, die mich irgendwie stören. Also im Moment habe ich auch wieder eine Phase, vielleicht ist es auch so ein Saisonding. Also über den Sommer war es dann auch wieder recht normal eigentlich. Halt zwar schwankend, aber ich hatte wieder einen Zyklus und das hat eigentlich auch gepasst. Ich hatte relativ starke Symptome Richtung PMS.
10: Aha.
9: Das ist auch sowas, ich habe dann angefangen, so ein Buch zu lesen, Woman on Fire heißt es.
10: Ich habe es ja gerade auf deinem Nachttisch liegen sehen.
9: Genau,
10: ja.
9: Ich kann es nur empfehlen, es war für mich total erhellend, vor allem so rückwirkend Symptome einzusortieren, die ich niemals damit in Verbindung gebracht hätte. Also gerade auch stärkere PMS-Symptome deuten schon irgendwo darauf hin, wenn man das über einen längeren Zeitraum hat. Und das war bei mir so eine ganz klare Abfolge irgendwann, vor allem so Schmerzen in den Brüsten oder sowas, wo ich immer wusste, okay, nächste Woche ist es soweit, auch ohne das fest zu tracken.
10: Achso, und das hattest du vorher tatsächlich zum Beispiel nicht?
9: Nee. Also das hat sich so, irgendwann kam das und dann dachte ich eigentlich zuerst, okay, jetzt hat mein Körper sich dran gewöhnt, keine Spirale mehr zu haben. Vielleicht war es aber eben auch schon dieser Effekt. Und das sind alles so kleinere Dinge, wo man irgendwie sich noch eine andere Begründung für denken kann. Aber so in Summe machte das irgendwie auf einmal Sinn. So verschiedene Aspekte.
10: Ja, ich denke jetzt gerade so, eine der letzten Folgen, die ich aufgenommen habe, war ja zum Thema Endometriose, wo auch zum Beispiel starke PMS-Symptome einen Hinweis darauf geben können, dass man an Endometriose leidet. Und ich finde es ganz interessant, jetzt natürlich nur aus meiner eigenen Erfahrung, wie sich der Zyklus sowieso verändert über die Jahre. Also ich habe zum Beispiel erst Ende 20, Anfang 30 angefangen, meinen Eisprung zu spüren, und zwar ganz deutlich. Das hatte ich vorher noch nie. Und jetzt, so die letzten paar Zyklen, war es halt so, dass ich total, also teilweise tierische Schmerzen hatte und auch im Krankenhaus war vor 2 Wochen mit, das habe ich dir noch gar nicht erzählt.
9: Nein.
10: Guck mich gerade ganz groß an. Wo ich mich wirklich von der Feuerwehr aus meiner Wohnung hat tragen lassen müssen, weil ich einfach nur noch gekotzt habe und irgendwie umgekippt bin fast und mein Puls nicht mehr fühlbar war und alles wegen Periodenschmerzen. Und es ist halt auch einfach nichts nachgewiesen worden, was ein Grund dafür gewesen wäre, außer eventuell eben Verdacht auf Endometriose. Aber genau, also es ist wahrscheinlich ganz gut, einfach so zu wissen, so ein Gesamtbild zu haben von einer Symptomatik, die auf eine bestimmte Sache hindeuten kann, aber eben auch im Hinterkopf zu haben, es kann halt auch was ganz anderes sein.
9: Ja, man kann sich da ja auch ewig reinsteigern. Also das heißt jetzt auch nicht, dass man jede kleinste Schwankung betrachten sollte und direkt Angst haben muss, bin ich jetzt in der Menopause oder nicht. Aber für mich war es eher nochmal so eine Sensibilität, was alles im Körper beeinflusst wird durch den Hormonstatus. Das ist schon krass.
10: Was passiert denn eigentlich genau während der Menopause? Also ich habe natürlich so ein grobes Wissen darüber, aber ich glaube tatsächlich, ich vermute, vielleicht bin ich auch einfach nur ignorant, aber ich vermute, dass es ganz vielen Menstruierenden, ich sage das so, weil es halt auch immer non-binäre und transmaskuline Personen sein können, so geht, dass wir das gar nicht genau wissen und halt auch Männern oft so geht, dass die das gar nicht genau wissen, weil ja doch jetzt nicht so viel darüber gesprochen wird, wenn es einen nicht betrifft, oder?
9: Genau, also ich glaube, ich muss kein Biologie-Referat halten. Es gibt da auch sehr gute Bücher und Schaubilder auch im Internet. Aber das Wichtigste ist eigentlich, dass vor allem das Östrogenspiegel sinkt eben der Eisprung nicht mehr ausgelöst wird. Und dadurch entsteht halt einfach diese Kette, dieser normale Zyklus, den man eigentlich hat, der kommt so ein Stück weit ins Stolpern. Und das merkt man dann einfach, wenn man dann keinen Eisprung mehr hatte, dann werden andere Hormone auch nicht mehr produziert. Progesteron ist zum Beispiel eins, was sehr wichtig ist in unserem Zyklus. Und wenn das dann alles irgendwo, diese Kette nicht mehr richtig funktioniert, dann kriegt man einfach verschiedene Symptome. Was ich jetzt zum Beispiel Ende letzten Jahres sehr stark hatte, also ich sag mal, der Sommer war super, mein Eisprung kam wieder, war dann irgendwann wieder so eine Phase, auch so Oktober, November, wo es dann so war, dass ich keine Periode hatte. Und ich habe wieder krasse Hitzewallungen bekommen und die fühlen sich wohl sehr, sehr unterschiedlich an. Also bei mir ist es so, als hätte ich so jede Stunde 5 Minuten Fieber. Manchmal auch 2-mal pro Stunde. Also wahnsinnig anstrengend. Man fängt an, irgendwie sich eine Jacke irgendwie auszuziehen. Dann 5 Minuten später zieht man sie wieder an, weil es ist dann irgendwie kalt. Es lenkt wahnsinnig ab. Also es gibt jetzt auch immer mehr Awareness-Kampagnen für Wechseljahre im Kontext Arbeitgeber. Wie können wir Frauen leistungsfähig halten, auch in den Berufen und ihnen auch Aufstiegschancen weiterhin geben. Aber ich habe selber gespürt, wie das einen wahnsinnig ablenkt von der Arbeit. Man möchte eigentlich einen ganz normalen Alltag machen und man sitzt da am Computer und auf einmal kommt diese Welle, diese warme Welle und denkst dir, wow, so, man kann das nicht ignorieren. Oder ich habe es zumindest nicht hingekriegt, das komplett zu ignorieren. Es nervt jedes Mal und vor allem nachts. Also das ist auch ganz typisch, so ein Nachtschweiß, davon wird man wach. Ich habe mir jetzt diesen Tracking-Ring gekauft, weil ich irgendwann auch wissen wollte, wie wirkt sich das eigentlich wirklich auf meine Schlafqualität aus. Und dann kommt man aus meiner Sicht in so eine Abwärtsspirale irgendwann. So, wenn du nicht mehr richtig schläfst, dann hast du auch tagsüber Schwierigkeiten. Und das war schon eine Phase, die war richtig ätzend. Oh. Und das war auch der Anlass, warum ich irgendwann gesagt habe, ja gut, jetzt kaufe ich mir auch dieses Buch, will besser verstehen, was passiert da eigentlich in meinem Körper. Gab dann auch noch die Situation mit der Frage, will ich dagegen Hormone nehmen oder nicht. Das kam dann halt auch noch dazu. Und dann habe ich gemerkt, ich brauche aber jemanden, der mich, wo ich mehr Informationen bekomme, weil so mein klassischer Frauenarzt gefühlt für mich da nicht der rechte Ansprechpartner war.
10: Du hast jetzt ganz viele Sachen angesprochen, auf die ich gerne noch weiter eingehen möchte. Ich versuche mal nicht den Faden zu verlieren. Das eine ist, was du jetzt gerade schon gesagt hast, so dass es halt deinen Arbeitsalltag auch beeinträchtigt. Und ich glaube, dass deswegen finde ich das so interessant, die Folge mit dir zu machen, nicht nur zum Thema Wechseljahre, sondern eben Wechseljahre mit 30, so um den Dreh. Weil ich glaube, dass halt das immer eine besonders isolierende Qualität entwickelt, wenn man durch so entscheidende Lebensphasen sehr viel früher oder sehr viel später geht als andere Menschen. Und mit 30 ist ja gerade so ein Punkt erreicht in der Karriere häufig, wo man irgendwie schon fertig ausgebildet ist, weiß, was man machen will und dann so richtig einsteigt. Und du hast dich zum Beispiel relativ kurzfristig, also nicht kurzfristig, sondern vor kurzem selbstständig gemacht. Und da braucht man in dem Moment eigentlich alle seine Kraft. Ne? Und also ich kenne das nur so von mir auf der Ebene, dass ich eben mit 30 halt total auf die Pflege meiner Mutter konzentriert war und da auch gemerkt habe, das nimmt mir sehr viel von dieser Energie, die alle gefühlt, alle anderen, natürlich halt offensichtlich nicht alle anderen, gerade dazu zur Verfügung stehen haben, sich voll auf ihre Lebensplanung zu konzentrieren. Genau, das eigentlich nur so viel dazu, dass ich das auf der einen Seite total wichtig finde, dass da mehr Awareness entsteht, aber dass halt besonders auch nochmal Awareness entsteht, wenn Menschen außerhalb der Regel irgendwie eben in bestimmte Phasen eintreten. Und dass eben halt auch ein gewisses Bewusstsein dafür entsteht, dass nicht immer von, weiß ich nicht, 50 bis 55 die und die Phase ist, sondern dass da sehr, sehr individuelle Bedürfnisse bestehen.
9: Ja.
10: Genau. Und auf die anderen Sachen würde ich gleich gerne noch zu sprechen kommen. Und zwar vielleicht, also als erstes das mit den Hormonen, ob du dich dafür oder dagegen entschieden hast, aber im Zusammenhang mit einer anderen Frage. Und zwar, du hast ja vor ein paar Monaten geheiratet auch. Und für dich und deinen Partner steht jetzt so ein bisschen noch zur Debatte, kriegt ihr ein Kind oder kriegt ihr keines? Was hat das alles mit Hormonen zu tun, beziehungsweise hast du dich in Bezug auf beides, einerseits die Perimenopause, andererseits das Kinderkriegen, für eine hormonelle Behandlung entschieden?
9: Ich glaube, es passt wieder alles ganz gut zusammen, also alle Aspekte, die du angesprochen hast, weil die Erzählung, die ich so zu Wechseljahren finde oder die ganz häufig auftritt, ist meistens, da sind Frauen, da sind die Kinder jetzt erwachsen oder zumindest so selbstständig, dass man wieder sich selber auch in den Mittelpunkt stellen kann. Und ich finde, es ist eine sehr empowernde auch Stimmung im Moment zum Thema Wechseljahre. Also ich habe das Gefühl, da wird gerade sehr viel zu publiziert, auch sehr viel wirklich Kampagne gemacht, was erstmal sehr positiv ist. Und gleichzeitig fand ich das sehr isolierend, weil ich immer dieses in der Mitte des Lebens, dann ja, für Frauen ab 50 plus. Und ich dachte mir jedes Mal, nein, nein, die reden über jemand anderen, so, da gehöre ich nicht dazu.
10: Klar.
9: Und das war das erste Mal in meinem Leben, wo ich das selber so wahrgenommen habe, wie es sich anfühlt, auch sprachlich ausgegrenzt zu werden. Das tut schon irgendwie jedes Mal so ein bisschen weh, auch wenn ich weiß natürlich, das ist nicht gegen mich gerichtet, das hat nichts mit mir persönlich zu tun. Der überwiegende Teil ist auch deutlich älter als ich und trotzdem habe ich mir oft gewünscht, lass doch diese Altersspanne einfach weg. So, es ist egal. So, es gibt halt einfach noch einen Teil der Frauen, die das deutlich früher trifft oder halt eben in sehr unterschiedlichen Lebensphasen oder wenn Frauen zum Beispiel Spätkinder bekommen haben mit irgendwie über 40 und das fängt dann erst mit 47 an, dann haben die immer noch ein 5-jähriges Kind zu Hause. Da ist nicht jeder irgendwie gerade dabei, den Kindern quasi alles Gute zu wünschen, wenn sie gerade irgendwie ausziehen oder so, sondern das ist halt super vielfältig. Das ist so der erste Punkt. Und als ich damals meine Hormonwerte und damit die Diagnose bekommen habe, war halt klar, auf natürlichem Wege schwanger zu werden, wird extrem schwer, weil es einfach so ein unregelmäßiger Zyklus ist. Nicht in jedem Zyklus ist wirklich ein Eisprung drin. Wenn dann nicht immer ist die Eizelle auch gut genug, um wirklich befruchtet zu werden. Und dann sind wir sehr schnell einfach zum Kinderwunschzentrum gegangen, haben uns da beraten lassen und probieren das halt jetzt darüber. Wo man auch wieder merkt, das ist ein ganz eigener Prozess. Der ist auch emotional sehr schwierig an vielen Stellen. Aus meiner Sicht sehr viel mit irgendwo, man versucht sich, oder mir versucht ein realistisches Bild zu machen, dass es halt wahrscheinlich irgendwie nicht klappt. Ich kann auch für mich sagen, ich kann mir auch ein sehr schönes Leben ohne Kinder vorstellen. Mein Kinderwunsch schwankt immer mal, wie intensiv der ist. Aber ich weiß auch für mich einfach so von der Erwartungshaltung her, das kann gut so sein, dass ich keine eigenen Kinder haben werde. Und das ist auch okay. Und trotzdem tut es immer mal wieder weh, wenn man merkt, okay, diesen Zyklus hat es nicht geklappt. Mhm. Das war so eine Zeit lang so, wo wir es versucht haben über eine Behandlung, wo ich keine Hormonstimulierung hatte, weil die Situation so ist, dass bei meinen Eierstöcken quasi schon eine körpereigene Stimulation stattfindet. Das heißt, mein Gehirn sendet die ganze Zeit schon Hormone an meinen Eierstock und sagt, ey, mach mal. Mhm. Und das heißt, diese Hormone, die zur Stimulierung des Eierstocks da sind, hat mein Körper schon von alleine hochgefahren. Das heißt, da brauche ich jetzt keine Spritzen mehr zu nehmen, weil wahrscheinlich, der wird schon quasi so gerüttelt und geschüttelt, um eigentlich wieder Neid reifen zu lassen. Das würde jetzt nichts bringen.
10: Wieso macht der Körper das? Ist das was Psychisches tatsächlich, wo
9: irgendwie das so ist so der ganz normale, also das ist quasi wie so ein Motor bei einem Auto, der jetzt nicht startet und du probierst es halt nochmal.
10: Okay.
9: So, das ist eigentlich ganz normal, dass diese Hormonwerte steigen.
10: Okay, und das haben aber nicht alle Frauen mit unerfülltem Kinderwunsch, dass dieses Hormon funktioniert.
9: Nee, also es gibt ganz viele verschiedene Gründe, warum unerfüllter Kinderwunsch oder auftreten kann. Aber einfach in Richtung Wechseljahre kommt das einfach so, dass quasi dieser ganze Zyklus so ins Stocken gerät an verschiedenen Stellen. Und ein Effekt ist halt, dass eben zwei Hormone, die von der Gehirnregion auf den Eierstock wirken und dem eigentlich sagen, ey, mach mal wieder eine Eizelle, dass die einfach schon erhöht sind.
10: Okay.
9: Und deswegen haben wir versucht zu sagen, wir nehmen einen natürlichen Zyklus und gucken mal, wie wir damit arbeiten können. Und das hat jetzt erstmal so nicht funktioniert. Und als ich dann in eine Phase kam, wo wieder kein Eisprung war, haben wir auch das Kinderwunschzentrum nochmal gewechselt und auch die Option besprochen, dass ich, um überhaupt mal wieder diesen Zyklus so einzuschwingen und überhaupt wieder einen Eisprung zu haben, ein Präparat nehme, was auch eine Hormonersatztherapie ist. Und ich hatte einen krassen inneren Widerstand dagegen, weil ich einfach so froh war, damals die Pille abzusetzen.
10: Das verstehe ich gut.
9: Nur gestresst damals immer. Also ich hatte immer Angst, ist auch irgendwie so ein Ding, hatte immer Angst, meine Pille zu vergessen und aus Versehen schwanger zu werden. Also ich glaube, seitdem ich meine Periode bekommen habe, das war sehr früh mit 11, also auch das ist natürlich so ein Thema. Je früher man irgendwie angefangen hat zu menstruieren, es kann halt sein, je nachdem, wie viel Eier man als Anlage mitbekommen hat, dass die auch ein bisschen früher aufgebraucht sind. Ich hatte immer Angst, aus Versehen schwanger zu werden. Und dieser Stress, abends an eine Pille zu denken, ganz furchtbar. Also ich hatte es auch erstmal ein paar Wochen irgendwie wieder verdrängt und nicht gemacht. Mich dann aber auch vor allem nach dem Buch, das ich gelesen habe, auch wieder dafür entschieden. Das werden nicht die Präparate sein, die ich dauerhaft verwenden möchte zur Behandlung meiner Wechseljahrsymptomatik. Aber so grundsätzlich habe ich mich entschieden, mit einer Hormontherapie arbeiten zu wollen, weil es einfach so viele negative körperliche Auswirkungen hat, wenn man diesen natürlichen Hormonentzug sehr früh bekommt.
10: Zum Beispiel?
9: Also das Klassische, was immer genannt wird, ist Einfluss auf, also ein Osteoporose-Risiko steigt, aber auch Herz-Kreislauf-Erkrankungen. Ich habe auch das Gefühl, Infektanfälligkeit ist so ein Thema, aber auch ein Einfluss auf zum Beispiel den Muskel-Skelett-Apparat. Also an ganz vielen Stellen entzieht man quasi in dem Prozess dem Körper Hormone und Östrogen wird an ganz vielen Stellen gebraucht eigentlich im Körper. Und wenn dieser Spiegel sinkt, auch das Thema Inkontinenz ist irgendwann ein Thema. Also reden auch ganz wenig Leute drüber. Und das fängt manchmal schon an, quasi wenn man so eine Belastungsinkontinenz hat, zum Beispiel wenn man hüpft oder niesen muss, dass man dann so ein paar Tropfen Urin verliert. Was man vielleicht gar nicht so als Symptom wahrnehmen würde, was man aber durchaus mit dazu rechnen kann zu dieser Symptomatik. Und da sind so ganz viele Kleinigkeiten, Sachen, von denen ich jetzt noch gar nichts mitkriege, sind später sowas wie Scheidentrockenheit, die teilweise schlecht behandelt ist, weil Frauen sich nicht trauen, damit zum Arzt zu gehen oder solche Themen. allgemeinen Hauttrockenheit oder Schleimhäute. Und wenn man das alles nicht behandelt, kann das einfach über die Zeit richtig, richtig schmerzhaft werden an manchen Stellen. Und deswegen habe ich gesagt, dafür bin ich zu jung. Ich glaube, auch dafür sind ganz viele andere Frauen zu jung. Und das muss aber jede für sich selber rausfinden. Aber ich kann nur dazu raten, sich gut zu informieren, vielleicht auch den Arzt zu wechseln. Ärzte sind da vielleicht nicht immer die richtigen oder der Arzt, der bisher der Richtige war, ist vielleicht nicht mehr der oder die, die dann auch für diese Phase die richtige Person sind.
10: Das wäre meine Anschlussfrage, so im Grunde, wie gut du dich medizinisch aufgefangen fühlst, auch als sehr junge Frau in den Wechseljahren und

0: Und das ist ja nicht exakt und machen Sie sich doch jetzt nicht so einen Druck und Sie sind noch ganz jung. Und das Gleiche ist bei meiner Schwester auch passiert. Meine Schwester ist jetzt 2 Jahre jünger und ich habe ihr gesagt, lass es mal testen. So, dann weißt du zumindest, wie die Karten liegen. Und dann kann man immer noch für sich eine Entscheidung treffen, wie will man damit umgehen, weil sie hat zum Beispiel jetzt gerade keinen festen Partner oder ähnliches. Aber trotzdem finde ich, ist es halt das Recht eines jeden Menschen zu wissen, was gerade der eigene Körper eigentlich tut. Vor allem, wenn man eine familiäre Belastung hat. Und ich
1: Klar.
0: finde es so unverschämt von Ärzten, dass sie einem das ausreden. Und ich habe mich so darüber geärgert, dass ich damals nicht entweder drauf bestanden habe oder auch nochmal einfach den Arzt gewechselt habe, vielleicht ein bisschen aus Bequemlichkeit oder ähnliches. Aber das ist sowas, wo ich wirklich gedacht habe, boah, ich arbeite in diesem ganzen Kontext Gesundheitswesen und selbst mir passiert es halt, dass ich da sitze und mir danach denke, ja, okay, dann nicht.
1: Ja, das kann ich gut nachvollziehen. Ich war ja in den letzten Jahren relativ viel in Krankenhäusern und mit medizinischen Fragen beschäftigt, einfach durch die Pflege meiner Mutter und aber auch selbst als Frau mit, ja, wobei eine gewisse Vorbelastung ist es jetzt bei uns nicht. Meine Mama ist an Eierstockkrebs gestorben, hat den aber erst mit 52 zum ersten Mal bekommen und dementsprechend gilt es nicht als Vorbelastung, aber trotzdem so in dem ganzen Rahmen medizinisches System, was nicht erklärt wird, was nicht von sich aus untersucht wird. Ich habe immer das Gefühl gehabt, ich muss als Tochter unheimlich hinterher sein, um überhaupt dafür sorgen zu können, dass meine Mutter bestimmte Behandlungen bekommt, um die sie sich wegen ihrer Demenz nicht mehr kümmern konnte. Und ich glaube, wenn wir nicht alle irgendwie in der Familie literaturaffin wären und uns halt viel informiert hätten, dann hätte ganz viel gar nicht stattgefunden. Und auch jetzt so, ich selbst als Frau eben bei meiner Gynäkologin, habe das Gefühl, dass ich sehr viel erfragen muss und dass immer mehr Leistungen auch gestrichen werden. Und ich zum Beispiel, ich bekomme halt keine Ultraschalluntersuchung einmal im Jahr, was einfach total sinnvoll wäre, wenn meine Mama mit 52 Eierstockkrebs bekommen hat. Ich werde das von jetzt an immer selber zahlen, ne? Und auch die HPV-Abstriche und Krebsvorsorge, das hört halt mit 35 auf. Was ich überhaupt nicht nachvollziehen kann, weil Gebärmutterhalskrebs, glaube ich, die häufigste Krebserkrankung bei Frauen ist. Zumindest bis zu einem gewissen Alter, wo ich mir auch so denke, und darüber wird auch so wenig dann aufgeklärt. Also dann kriegt man irgendwelche Ergebnisse, dann hat man irgendwie ein Papp-Ergebnis und einen HPV-Abstrich und ich war ganz lange ganz verwirrt und dachte, das ist doch dasselbe. Und also irgendwie habe ich so das Gefühl, man muss sich schon selber wirklich engagieren, um überhaupt herauszufinden, was mit der eigenen Gesundheit ist, was einem eventuell zusteht und auch dafür zu sorgen, dass man richtig und gut behandelt wird. Auch jetzt im Zusammenhang mit der Endometriose habe ich halt mit ein paar Leuten auch von im Rahmen dieser anderen Folge zur Endometriose gesprochen. Und da ist halt ganz oft die Information, ja, das kann man halt nur diagnostizieren über eine OP. Das stimmt so auch nicht ganz. Und dass einfach irgendwie auch relativ schnell zu dieser OP geraten wird, die dann doch ziemlich üble Konsequenzen teilweise hat. Und wo ich mir auch so denke, liegt es daran, dass das irgendwie halt so ein kapitalistisches System ist, wo wir nur noch 5 Minuten pro Patient haben? Oder liegt es auch einfach daran, dass die Ärzte natürlich auch nicht alles wissen und teilweise schlecht oder nicht ausreichend gut ausgebildet sind? Ich weiß es nicht, aber ich finde irgendwie schwierig daran auf jeden Fall diese enorme Verunsicherung, die man dann erfährt, wenn man eben selbst in so einer vulnerablen Situation ist. Oder eben, wie du auch sagst, tatsächlich die konkreten Konsequenzen. Na, wenn du jetzt immer gesagt hättest, ich will unbedingt Kinder haben, aber ich warte noch, bis ich mich selbstständig gemacht habe.
0: Also wahrscheinlich, wenn ich diesen Wunsch stärker gehabt hätte, hätte ich mich da wahrscheinlich auch mehr hintergeklemmt. Aber man braucht tatsächlich relativ viel Eigenverantwortung und auch die Ressourcen, sich mit Dingen zu beschäftigen, wenn man wirklich mal was hat. Ich hatte ganz lange nichts, deswegen war ich das auch einfach nicht gewohnt. Ich bin teils einfach maximal einmal, also ich bin halt zu meinem Zahnarzt und zu meinem Frauenarzt zur Vorsorge gegangen, jahrelang und das war's. Also da war ich einfach sehr, sehr glücklich mit, dass ich einfach bisher wenig Berührungspunkte sonst hatte. Ich glaube, diese ganze Diskussion ums Gesundheitssystem würde nochmal eine eigene Folge füllen. Also es gibt da, glaube ich, wenig einfache Antworten und gleichzeitig schert man schnell halt alle über einen Kamm. Und dabei gibt es solche Ärzte. Es gibt aber auch Ärztinnen, die sehr, sehr engagiert sind an manchen Stellen.
1: Ja, natürlich.
0: Von daher ist es, glaube ich, jetzt ein bisschen zu groß, das Thema grundsätzlich aufzumachen.
1: Ja, gut, dass du das auch noch mal sagst, du bist ja

0: deutlich auch eher Spezialistin und geeignet dafür als ich. Was ich noch fragen wollte, ist, ob auch eure Heirat damit zu tun hatte, dass ihr als verheiratetes Paar mehr Unterstützung bekommt, was so künstliche Befruchtung angeht, weil das ja auch doch, soweit ich weiß, eine Sache ist, die ganz schön teuer werden kann, ne?
1: Es war ein Aspekt, also nicht der größte, sondern ich bin mit meinem, ich muss mich noch an Mann gewöhnen. Ich habe einfach so viele Jahre Partner oder Freund gesagt, aber wir sind halt über 10 Jahre jetzt zusammen und wir wollten eigentlich nicht unbedingt heiraten. Also wir hätten es jetzt nicht gebraucht, um irgendwie uns unserer Beziehung sicher zu sein, sondern wir hatten zuerst überlegt, hey, wir schmeißen einfach eine Party fürs 10-jährige Jubiläum. Und in der Planung war aber auch die Phase, wo ich mich selbstständig gemacht habe. Und dadurch eben auch viel über so Vorsorgethemen, Alter oder halt, was ist, wenn ich sterbe, was ist, wenn ich krank werde, so alle diese Themen nachgedacht habe. Und man zieht in Deutschland einfach immer wieder den Kürzeren, wenn man nicht verheiratet ist. Und irgendwann hatte ich das Gefühl, ja, dann machen wir das halt. Also ist fast egal, um was es irgendwie geht. Am Ende kommt es immer so raus, wenn mir was passiert, würde mein jetziger Mann halt immer schlechter dastehen, wenn wir nicht
0: Viel
1: verheiratet wären.
0: schlechter. Ja.
1: Und ich finde das persönlich extrem falsch. Ich glaube, es gibt auch andere Länder in der EU, die dafür eine andere Lösung gefunden haben, manche Dinge zu regeln, ohne dass man diesen Akt des Heiratens tatsächlich braucht und allem, was da irgendwie noch von der Tradition her irgendwie mit dazugehört. Sondern im Grunde das, wie wir das jetzt interpretieren, ist halt, dass wir dauerhaft Verantwortung füreinander übernehmen wollen. So, das war eigentlich der Hauptgrund eher, dass wir irgendwann, wenn mal was Schlimmes passiert, füreinander sorgen können und abgesichert sind. Und das war jetzt halt so ein Aspekt, aber ich muss sagen, da dachte ich mir auch wieder, wir leben in einem Land mit einer so niedrigen Geburtenrate. Dann wollen Menschen wirklich ein Kind haben, vielleicht ein zweites oder wie viel auch immer, sind auch bereit, einen Teil dafür, für diese medizinische Behandlung, die ja kein Spaß ist. Also es macht wirklich keinen Spaß. Niemand macht das einfach so, weil er Bock drauf hat. Also ich glaube, der natürliche Weg macht viel mehr Spaß. Aber dann gibt es Menschen, die sind bereit, dafür auch selber Geld in die Hand zu nehmen. Und da bist du ganz schnell bei 4- bis 5-stelligen Summen. Und diese Menschen nicht zu unterstützen, nur weil sie nicht verheiratet sind, ich finde, das passt überhaupt nicht mehr in unsere Welt. Also ich kenne auch Menschen, Frauen, die sich entscheiden, Solomama zu werden.
0: Total, ja.
1: Und ich finde, das muss man jede Individualsituation betrachten, ob diese Person dann gut für das Kind sorgt, etc., ob sie sich das gut überlegt hat, wie die Umstände sind. Aber wenn eine Frau diese Entscheidung trifft und bereit ist, bis zu 20.000 Euro im Zweifel für solche Behandlungen selber
0: Und
1: auszugeben,
0: sich dem ganzen körperlichen Scheiß auszusetzen, der daraus folgt,
1: die
0: ne?
1: meisten Menschen machen das nicht als grundsätzlichen Lebensplan, sondern die meisten Menschen kommen in diese Situation, weil sie vielleicht auf Ende 30 zugehen oder anfangen oder so um diesen Dreh sind und einfach nicht den Partner gefunden haben oder die Partnerin, mit der sie das gemeinsam machen wollen. Also ich habe bisher noch nicht mit Leuten in meinem Umfeld gesprochen, die sagen, mein Lebensentwurf war schon seit Teenagerzeit immer alleine zu leben und irgendwann ein Kind alleine zu kriegen. Sondern es ist einfach eine Option, die irgendwann mit auf dem Tisch liegt, wenn man diesen Wunsch nach einer Partnerschaft bisher nicht realisieren konnte. Und ich verstehe nicht, warum das weiterhin staatlich irgendwie stigmatisiert wird, dass der Staat über die gesetzlichen Krankenkassen an der Stelle sich ein Recht einräumt, da zu urteilen. Da fehlt mir jegliches Verständnis für. Man muss jetzt sagen, jetzt sind wir verheiratet. Es hat sich ja nichts geändert an unserer Situation. Weder an unserer Beziehung. Wir wohnen in der gleichen Wohnung. Wir haben die gleichen Jobs wie vorher. Wir haben jetzt nur einen Wisch, auf dem steht, dass wir verheiratet sind. Und mit diesem Wisch haben wir jetzt von unseren Krankenkassen auch die Bestätigung bekommen, dass wir 3 IWF-Versuche gefördert kriegen. Schön. So, ja, willkommen in Deutschland.
0: Dein Mann ist Holländer. Da ist es anders.
1: Ja, also von der Finanzierung her kenne ich mich nicht aus, aber was auf jeden Fall ein Thema ist, in vielen anderen europäischen Ländern haben wir deutlich liberalere Regeln. Das Thema Eizellspende ist zum Beispiel eins davon. Wenn man sich mit frühen Wechseljahren beschäftigt, dann kommt man ganz schnell zu dem Punkt, also erstens gibt es nicht viele spezifische Informationen, sondern in vielen Publikationen und Büchern, Podcasts wird allgemein über Wechseljahre gesprochen und dann kommt mal so ein Halbsatz, der sagt, und in seltenen Fällen kommt das früher. Und das, was man aber immer wieder liest, ist so eher in medizinischen Papern, die Möglichkeit, schwanger zu werden, geht dann irgendwann halt nur noch über eine Eizellspende. Was natürlich eine gewisse Logik hat, wenn der eigene Körper keine Eizellen mehr reifen lässt, dann nimmt man halt die von jemand anderem, wenn man das möchte. Ja. Ist in Deutschland nicht legal. In anderen europäischen Ländern schon. Spanien zum Beispiel. Aha. Da ist das ein Riesending. Also viele Menschen gehen dafür nach Spanien. Niederlande auch. Die haben sehr unterschiedliche Regeln dafür. Zum Beispiel, von wem man eine Eizelle nehmen darf, von wem nicht, etc. Also das ist jetzt auch nichts, wo man irgendwie, was, sag ich mal, so wilder Westen wäre, ja, sondern was immer noch super reguliert ist, was immer noch ein medizinischer Eingriff ist und der kostet immer noch ziemlich viel Geld. Auch das tut sich niemand einfach nur zum Spaß an. Aber das war auf jeden Fall ein Punkt, den wir uns angeschaut haben, im Ausland mal zu gucken, ob da eine Option ist. Auch wenn ich selber für mich entschieden habe, ich würde keine Eizellspende haben wollen, finde ich es nicht fair, das anderen Menschen vorzuenthalten. Mhm.
0: Habt ihr mal über Adoption auch nachgedacht?
1: Das war mal mit einer Option, aber hat für uns einfach dann am Ende nicht gepasst.
0: Weil?
1: Weil ich mir selber auch einstehen musste, dass ein Teil der Motivation, ein eigenes Kind zu kriegen, auch ist, einfach so richtig dumm, meine Gene weiterzugeben. Und das ist aber da. Also auch wenn ich das selber nicht schön finde an mir und ich glaube, dass es viele Eltern gibt, die adoptierten Kindern ein ganz tolles Leben ermöglichen, musste ich mir einfach eingestehen, dass das bei mir wahrscheinlich nicht so ist.
0: Cool, ich finde es super, wenn du da überhaupt so den Weitblick hast, so ehrlich zu dir zu sein. Ich glaube, viele würden vorher schon aufhören, also sich die Frage überhaupt so ehrlich zu stellen und sich dann auch so ehrlich zu beantworten.
1: Überleg mal, ich würde ein Kind großziehen, dem ich immer emotional eine Distanz halten würde. Das könnte ich niemandem antun.
0: Nee, natürlich nicht. Finde ich richtig. Naja, und also ich überlege das halt so manchmal, weil ich bin jetzt 33, ich habe aktuell keine Beziehung. Ich habe auch aktuell nicht das Bedürfnis, ein Kind zu haben. Ganz viele meiner Freundinnen kriegen gerade Kinder und ich finde es total schön, die auf dem Arm zu haben und die dann wieder abgeben zu können. Und ich weiß aber wirklich gar nicht, ich bin da total zerrissen, ob ich irgendwann ein Kind haben will oder nicht. Manchmal, also es macht mir große Angst, die falsche Entscheidung zu treffen und dann irgendwann eben über das Alter hinaus zu sein. Und eigentlich wollte ich auch noch nie irgendwie, meine Mutter hat halt selbst mit fast 44 noch ein Kind bekommen und ich wollte eigentlich nie eine alte Mutter sein oder für ein Kind alte Eltern sein, weil meine Eltern, meine Mutter und mein Stiefvater dann eben sehr, sehr früh gestorben sind und mein Bruder dann jetzt mit 20 halt keine Eltern mehr hat. Und ja, dann denke ich halt darüber nach, dass es irgendwie auch total schön wäre, ein Kind zu adoptieren, weil es eben auch so viele Kinder auf dieser Welt gibt, die kein richtiges Zuhause haben. Und ich dann so denke, ich muss, glaube ich, nicht unbedingt ein eigenes Kind, also es wäre ja dann trotzdem noch ein eigenes Kind, aber ein leibliches Kind muss ich nicht haben. Ich habe auch überhaupt keinen Bock, schwanger zu werden. Und es ist aber leider so schwer, ein Kind zu adoptieren.
1: Also egal, wie man quasi eine Familie gründen möchte, es wird einem in diesem Land nicht besonders leicht gemacht.
0: Außer man wird halt einfach schwanger. So, und dann...
1: Ja, dann ist es halt da.
0: Dann ist es halt da, ja. Und das hat dann ja auch unter Umständen noch ganz viele problematische Aspekte. Das möchte ich jetzt gar nicht irgendwie kleinreden.
1: Genauso wie es dir auch schwer gemacht wird, wenn du schwanger bist und das Kind nicht haben willst.
0: Ja.
1: Auch das ist ja nicht so einfach. Das war immer so meine Horrorvorstellung, die jetzt halt nicht eingetreten ist bisher. Toi, toi, toi. Mhm. Aber nee, ich finde, es ist ein sehr... Die Frage, ob in Deutschland Familien gefördert werden, in welcher Form, wie selbstbestimmt das irgendwie stattfinden kann, alle Aspekte dieses Prozesses sind, glaube ich, schwierig.
0: Ja. Ich meine, dann, das ist tatsächlich ein Thema, bei dem ich mich gar nicht so gut auskenne. Aber ich weiß, dass es dann für gleichgeschlechtliche Paare teilweise nochmal deutlich schwieriger wird und so. Und ich mir auch so denke, wer schwingt sich da eigentlich zum Richter über die Liebe von Menschen auf? Und also es kann halt wirklich jeder ein Kind bekommen, der irgendwie schwerst psychisch gestört ist und dieses Kind nach Lust und Laune irgendwie misshandeln. Und das geht, aber Menschen, die irgendwie letztendlich gute Eltern abgeben würden, haben halt große Schwierigkeiten. Aber gut, das ist so wahnsinnig komplex. Will ich gar nicht unbedingt jetzt noch viel tiefer drauf eingehen. Ich würde ganz gerne von dir noch wissen, so wie findest du zu so einer gewissen Form von Empowerment für dich in dieser Situation? Gibt es irgendwas, was du tust, um deine Isolierung aufzubrechen? Was würdest du dir wünschen? Was fehlt dir? Genau.
1: Also es ist jetzt ja nicht so, dass ich den ganzen Tag hier alleine zu Hause sitze und mich nur mit diesem Thema beschäftige, sondern es sind immer mal wieder so kleine Stiche, wo ich merke, es ist irgendwo ein Thema und ich finde auch einfach wenig Gesprächspartner, die in der Situation sind, wo sowohl Kinderwunsch als auch Wechseljahre ein Thema sind.
0: Hast du schon mal jemanden gefunden, dem das auch so geht?
1: Also ich habe mal einen Podcast gehört oder mal irgendwo einen Artikel gelesen, aber jetzt so live in Farbe habe ich noch keinen Menschen gesehen. Aber ich versuche mir so aus den beiden Communities, würde ich sagen, mal ein bisschen was zu ziehen. Also sowohl, je nachdem, was gerade auch bei mir präsenter ist. Also jetzt so um Weihnachten rum waren es definitiv die Wechseljahr-Symptomatiken. Auf gar keinen Fall ertrage ich das jahrelang. So, das nervt mich jetzt schon nach 3 Monaten. Zu dem Thema Arbeit und Selbstständigkeit. Ein Symptom ist nämlich auch das Erinnerungsvermögen oder zum Beispiel so ein bisschen Brain Fog gehört manchmal auch dazu. Und ich hatte Situationen, wo ich dachte, scheiße, ich werde doof. So, wieso fällt mir irgendwas nicht ein oder ich habe irgendwas falsch erinnert oder ähnliches. Und ich saß da teilweise immer und dachte mir, es kann jetzt nicht sein, dass das nicht mehr funktioniert. Ist wieder weggegangen, gut so. Aber allein das ist schon eine krasse Motivation, so die kognitiven Fähigkeiten so hochzuhalten. Was ich insgesamt mache, ist viel bewusster mit meinem Körper umzugehen. Viel mehr auch zu gucken, was an Bewegung, was an Ernährung, was an Schlaf. Natürlich kam dieser Ring erst an, nachdem meine Nachtschweißaktionen irgendwie vorbei waren. Aber trotzdem finde ich es gerade super spannend, einfach mal zu gucken, wie schlafe ich besser. Was sind da die Faktoren, die darauf einzahlen. Das ist so ein Aspekt. Dann habe ich eine Online-Selbsthilfegruppenplattform gefunden. Groupera heißt die. Weil ich dachte, ich brauche den Austausch mit anderen. Und das habe ich zuerst für das Thema Kinderwunsch, habe ich auch eine Gruppe gefunden, wo ich auch direkt gemerkt habe, das tut einfach wahnsinnig gut zu merken, dass man nicht alleine ist. Und gleichzeitig hatte ich das Gefühl, ich kann die jetzt auch nicht belästigen mit meinen Hitzewell-Themen. Weil es einfach eine andere Ebene ist. Und dann haben wir auch eine neue Gruppe ins Leben gerufen. Jeden zweiten Sonntagabend moderiere ich jetzt eine Selbsthilfegruppe zum Thema Wechseljahre. Da ist auch noch Platz, also falls jemand teilnehmen möchte.
0: Wie läuft das denn jetzt so? Ich weiß, wir hatten uns ja vor einem Monat oder so mal kurz gesehen, wo du das erste Mal moderiert hattest und gab so ein bisschen Anlaufschwierigkeiten.
1: Genau, wir sind noch sehr, sehr klein. Also von daher ist es im Moment gerade noch in der Anlaufphase. Aber ich bin da ganz optimistisch.
0: Ja, wenn ich darf, würde ich das in die Shownotes einfach stellen, falls es Leute hören, die denken, die wären gerne dabei.
1: Sehr gerne, genau. Und wir haben da zum Beispiel extra darauf geachtet, dass es Wechseljahre in jedem Alter betrifft. Also das heißt, wir wollen auch jetzt nicht nur die komplette Nische der unter 40-Jährigen irgendwie ansprechen, aber sie sind halt genauso willkommen wie auch Frauen Mitte 40 oder Mitte 50 oder wann auch immer das irgendwie ein Thema wird. Ich kann mir auch vorstellen, dass es auch für Partner interessant ist, weil doch einfach eine große Veränderung im Leben der Frau dann eben stattfindet oder halt im Leben der Menschen, die diese Hormonumstellung einfach mitmachen. Und so in diesem Buch wurde zum Beispiel auch immer wieder dieses Bild genannt, die Personen, bei denen das gerade passiert, die schlafen schlecht, die liegen dann nachts wach und denken einfach über ihr Leben nach und nehmen das auch nochmal bewusster in die Hand. Oder treffen Entscheidungen für ihr eigenes Leben. Und von daher ist, glaube ich, so diese Umstellungsphase tatsächlich nochmal etwas, wo man auch sehr viel Kraft rausziehen kann. Das ist so ein bisschen Weckruf, zum Beispiel Erkrankungen, die einen manchmal treffen oder Schicksalsschläge, wo man sich einmal überlegt, wie will ich die nächsten Jahre eigentlich verbringen und was gibt mir diese Phase und was kann ich daraus machen. Und ich finde, es passt irgendwie dadurch auch ganz gut zu dem Start meiner Selbstständigkeit, wo ich einfach das Gefühl habe, sehr viel in meinem Leben einfach selber bestimmen zu können. Und das finde ich sehr schön.
0: Schön, dass du auch die Partner erwähnst. Ich wollte nämlich auch nochmal so fragen, also ich weiß nicht, ob du darüber jetzt sprechen möchtest, aber ich stelle einfach die Frage mal, weißt du, wie es deinem Partner damit geht?
1: Wir können ja mal gucken, er sitzt eben an. Der ist zum Glück halt ein sehr, sehr einfühlsamer Mensch. Und wir haben jetzt auch nicht das erste Mal die Situation, dass einer von uns beiden irgendwo ein Thema hat, was belastet. Von daher sind wir da ein bisschen krisenerprobt. Aber ich finde, er war sehr viel für mich da und ich konnte über alles reden. Hm. Also ich hatte nie den Eindruck, dass ich da irgendwo hinterm Berg halten muss oder ähnliches. Über das Kinderwunschthema hängt er ja auch mit drin. Hm. Aber immer, wenn ich Symptome hatte, es mir schlecht ging, wurde ich einfach in den Arm genommen, habe immer wieder auch das Commitment bekommen, ich liebe dich trotzdem und mit dem, was gerade passiert. Oder zum Beispiel auch die Hochzeit hatte für mich am Ende dann doch einen größeren emotionalen Wert, als ich gedacht hatte, einfach zu wissen, dass jemand, von dem ich weiß, dass er Kinder möchte, trotzdem sich zu mir bekennt und diesen Vertrag eingeht, auch in dem Wissen, dass es vielleicht nicht klappt.
0: Was hat das mit deinem Selbstbild gemacht? Du als doch relativ junge Frau, hast du das Gefühl, das hat sich verändert oder ist gerade dabei, sich zu verändern? Oder es gibt irgendwie gesellschaftliche Erwartungen oder Anforderungen an uns noch relativ junge Frauen, die da jetzt so ein bisschen in Frage stehen?
1: Das glaube ich so erstmal nicht. Also ich habe das Gefühl, es ist gerade so eine Phase von reifer werden, was halt auf so vielen verschiedenen Ebenen ist, wo ich jetzt gar nicht sagen kann. Also ich mag eigentlich Veränderungen sonst nicht so gerne. Und jetzt habe ich innerhalb von einem Jahr irgendwie zwischen eigene Wohnung und Umzug, dann Job gewechselt zur Selbstständigkeit. Dieses Thema kam dazu. Also es war jetzt eher so eine ganze Phase, wo viel sich verändert hat. Und das finde ich eigentlich so ganz, ganz spannend, was schon ein Thema ist, wenn enge Freundinnen von mir auf einmal schreiben, hey, ich bin schwanger, dann merke ich erstmal so, ist meine erste Reaktion, du Arsch, warum du und nicht ich? Das tut mir auch wahnsinnig leid, dass ich in der Situation dann wahrscheinlich nicht die Freundin bin, die ich eigentlich sein möchte. Es tut dann einfach irgendwie gerade weh. Geht dann aber auch vorbei. Also auch wenn dann sobald dieses Kind da ist und ich sehe, was das für ein Glück ist, dann freue ich mich auch für meine Freunde. Bei fremden Menschen toucht mich das gar nicht.
0: Ja.
1: Also ich bin jetzt nicht der Typ, der irgendwo einen Kinderwagen sieht und merkt, oh, das beeinflusst mich, sondern das merke ich dann schon irgendwann, wenn so wirklich so einer nach dem anderen irgendwo jetzt auf einmal Kinder kriegt, dass es mir schwerfällt, mich direkt irgendwie spontan zu freuen, sondern ich finde es erstmal, tut es irgendwie weh. Das ist, glaube ich, ein Punkt.
0: Mir geht das auch ein bisschen so, also ab davon natürlich, dass ich gerade nicht versuche, ein Kind zu bekommen, aber es ist halt einfach jetzt die Zeit, wo das ganz, ganz viel passiert und für mich war es jetzt so ein bisschen so, boah, jetzt ist meine Mutter gestorben, mein Stiefvater ist gestorben, andere Familienbeziehungen sind teilweise irgendwie sehr, sehr schwierig oder einfach nicht präsent und ich hatte lange so das Gefühl, alle bauen sich was auf und ich baue die ganze Zeit nur was ab. Ich pflege jemanden tot und dann, was bleibt mir danach? Und irgendwie, ich habe letztens so ein Meme gesehen, das fand ich so großartig, das ist irgendwie halt so 3, 4 Aussagen, so Friend One says, I'm pregnant, Friend Two, I got promoted, Friend Three, I'm engaged, me, I no longer fear death. Und das war so ein bisschen das, wie ich so das Gefühl hatte, dass mein Leben in den letzten Jahren gegangen ist. Deswegen kann ich das irgendwie auch nachvollziehen. Also es ist jetzt nicht so, ich finde, es gibt so positiven und negativen Neid. Also negativer Neid wäre jemandem etwas zu neiden, in dem Sinne, dass ich der Person das nicht gönne. Und positiver Neid ist für mich immer so ein Gefühl von, oh, ich weiß, ich hätte auch irgendwann gerne eine gute, liebevolle, gleichberechtigte Beziehung. Und vielleicht hätte ich auch irgendwann gerne ein Kind. Und das ist irgendwie schön zu sehen, dass das bei der Person ist. Und ich gönne denen das aus vollem Herzen. Aber ich wünschte, ich könnte das auch haben. Mhm. Also das kann ich gut nachvollziehen.
1: Ja, ansonsten finde ich, würde ich mein Leben aber jetzt auch nicht unbedingt eintauschen wollen. Mhm. Also ganz viel in meinem Leben gefällt mir auch so, wie es ist. Ich würde vor allem nicht die Zeit zurückdrehen wollen, weil ich das Gefühl habe, so von der inneren Haltung her, von dem Selbstwert und vielem, was dranhängt, ging es mir noch nie so gut wie jetzt.
0: Cool.
1: Mhm. Und auch vieles, was irgendwie die letzten 10 Jahre oder wie lange man auch immer das sehen will oder 20 Jahre immer mal wieder als Herausforderung da war, hat einfach dazu beigetragen, besser mit solchen Situationen, die schwierig sind, umzugehen. Und von daher habe ich da jetzt auch nicht das Gefühl, da bricht meine Welt zusammen oder ähnliches, sondern es geht nur immer in die eine oder die andere Richtung und aus beiden kann man was machen. So, deswegen bin ich da jetzt, finde ich, nicht so verzweifelt, weil es aber auch eben nicht so mein Idealbild gab. Ich mit so und so vielen Kindern und genauso sieht meine Zukunft aus. Das fällt, glaube ich, Menschen, die dann einen sehr, sehr klaren, starken Wunsch haben, viel schwerer als jetzt mir in meiner Situation. Aber das ist einfach so, das ist jetzt halt eine Phase. Es gibt viele Phasen im Leben und es wird gut werden.
0: Ja, das sehe ich ganz ähnlich. Also ich finde das ganz, ganz spannend. Irgendwie denke ich in der letzten Zeit öfters mal drüber nach, weil mein Leben ja irgendwie sehr viel auf und ab war, so in den 20ern. Und auch das Leben vieler meiner Freundinnen. Und ich finde es so spannend, irgendwie zu sehen, wie resilient wir alle, fast alle, irgendwie in unseren 30ern werden und was da so für eine Gelassenheit bei vielen Leuten reinkommt, die ich halt auch bei mir empfinde, so dass ich irgendwie viel weniger erschütterbar bin von irgendwelchen Sachen. Das ist eher alles so ein bisschen, nicht relativ im Sinne von ist sowieso egal, sondern relativ einfach genauso, wie du sagst, wird so, es ist, ja, alles sind irgendwie, alles hat seine eigenen Möglichkeiten und Branches, die dann irgendwie so austreiben und entweder geht's halt in die Richtung und das geht in eine andere und beides kann irgendwie gut werden.
1: Ja, ich glaube, das Einzige, was ich bereue, ist, dass ich damals nicht stärker auf diesen Hormonentest gepocht habe und auch keine Eier habe einfrieren lassen. Also das ist etwas, wenn ich mit Bekannten spreche, so in dem Alter, die halt so in dieser Phase sind von, ich habe keinen Partner, ich überlege mir das, häufiger diese Option in den Raum zu stellen, weil ich das Gefühl hatte, in meiner Generation, dass man wusste, dass es das gibt, gefühlt haben, das aber nur irgendwelche Amis gemacht und ich kenne fast niemanden in meinem Umkreis, also nicht mal im entferntesten Bekanntenkreis, der das hat machen lassen und ich glaube, dass es etwas ist, was noch super stigmatisiert ist. Und was zum Beispiel auch Ärzte selten als Option einfach überhaupt auf den Tisch legen und sagen, das können sie tun. Und das ist, glaube ich, etwas, was ich einfach versuche, mehr einfach nur in den Raum zu stellen als eine Sache, die man tun kann. Ja. Und auch das ist ja kein Nichts, was man zum Spaß macht.
0: Also ich habe jetzt auch gerade so ein kleines bisschen mit den Augen gerollt, aber nicht im Sinne von, was redest du da jetzt, sondern so, ja, fuck, ich weiß.
1: Es war gar kein implizierter. Nee,
0: ich weiß, aber wir haben ja letztens, glaube ich, war wahrscheinlich mit dir oder mit jemand anders eben, ich weiß es nicht, weil mir haben jetzt schon ein paar Leute gesagt, hey, überleg doch, ob du deine Eier einfrieren lässt. Und ich habe halt überhaupt keinen Bock da drauf.
1: Verstehe.
0: Also ist teuer, ich habe keinen Bock auf irgendwelche Hormonspritzen und auf irgendwelche medizinischen Eingriffe, um mich überhaupt damit auseinanderzusetzen. Und ich habe mir jetzt halt gesagt, also ich bin immer noch 33, ich weiß, bei mir in der Familie kriegen die Frauen irgendwie alle noch mit 38 bis 44 relativ easy Kinder. Das heißt, ich gehe davon aus, dass ich noch Zeit habe und ich habe mir das dann irgendwie mit 36 nochmal auf den Plan gelegt. Auch wenn man ja immer so sagt, nach 35 ist irgendwie, sind die Eier irgendwie dann viel, viel schlechter. Und aber ja, das ist auf jeden Fall was, wo ich glaube, es ist auch irgendwie gut ist, wenn man vielleicht noch ein bisschen offener drüber spricht. Ja, das beantwortet vielleicht auch schon so die Frage, was du anderen noch Menstruierenden mitgeben wollen würdest.
1: Lasst alle Eier ein. Aber bitte nicht in Deutschland, weil da könnt ihr fast nichts mitmachen, wenn ihr sie nicht selber verwertet. Das ist nämlich auch so ein Thema. Unser Embryonenschutzgesetz verhindert dann eben, dass zum Beispiel diese Eier dann anderen Frauen oder Menschen mit Gebärmutter eingesetzt werden können. Und das sind zum Beispiel so Punkte, wo ich einfach ein Thema mit habe. Deswegen Niederlande, Spanien, andere Länder, wo das ein Stück weit sinnvoller aus meiner Sicht dann verwertet werden kann und dann nicht deine Eier im Zweifel, wenn du selber entschieden hast, ich brauche sie nicht, ich will sie nicht haben, dass sie dann einfach nur weggeschmissen werden müssen, sondern vielleicht ist das so eine Art Ei-Adoption.
0: Vielleicht kann man noch einen kleinen Zombie draus züchten. Ja, möchtest du noch ein ernsthafteres Schlusswort sagen oder lassen wir es hierbei?
1: Der kleine Zombie zum Abschluss passt vielleicht ganz gut. Okay. Nein, ich glaube, das informiert euch. Also egal zu welchem Thema, sowohl Kinderwunsch als auch Wechseljahre, guckt einfach, was macht das mit eurem Körper? Lasst euch da umfassend beraten. Holt euch die Bücher dazu. Ich habe es als Hörbuch gehört, fand ich irgendwie entspannter, als jetzt das Buch selber in die Hand zu nehmen. Und ja, seid nicht alleine.
0: Danke, Laura. Schön, dass du da warst.
1: Sehr gerne.
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1: Herzlich willkommen bei den On-Air-Stories. In dieser On-Air-Story möchte ich euch die Sendung Oldie-Treff von Peter Ziermann vorstellen. Hallo Peter, schön, dass du da bist.
2: Ja, freut mich auch.
1: Was ist denn die Sendung Oldie-Treff genau? Also worum geht es?
2: Ja, ein bisschen old-fashioned Radio. Zum einen wird für ich ja seit 100 Jahren gefühlt durch, dass wir hier noch Plattenspieler im Studio haben, weil ich tatsächlich immer noch eigentlich 100% Vinyl spiele und mein Musikgeschmack, der liegt ja eigentlich eher bei internationalen Titeln, bei Beat und ja, vernünftigen Nummern der 60er, 70er Jahre. Aber ich spiele auch sehr viel deutsche Musik, bin nach wie vor jedes Wochenende auf dem Flohmarkt, sammle da irgendwelche Schallplatten ein. Und es gibt so einen Spruch, den ich auch seit Jahren mache. Bei mir kann sich jeder jeden Titel wünschen. Wenn jemand von Heino die schwarze Barbara haben will, dann kriegt er die auch. Ja.

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1: Herzlich willkommen zu einer weiteren On Air Story. Ich bin heute mit Rolf Gensrich im Studio, der die Sendung OK Beat macht.
2: Hallo, freue mich, dass ich hier sein darf.
1: Wie würdest du ansonsten deine Sendung generell beschreiben?
2: Die Sendung lässt sich eigentlich schlecht beschreiben. Also es gibt mehrere Varianten. Ich versuche, Gäste mir heranzuholen aus allen möglichen Gegenden, so Sachen, die mir über den Weg laufen. Das kann also der Würstchenverkäufer sein bis hin zu irgendwelchen kleinen Aktionen, Grundeinkommen zum Beispiel oder kleine Parteien oder aber Musiker, die mir auf der Straße auffallen, denen ich dann mal meine Visitenkarte gebe und sage, kommt doch mal vorbei, meldet euch doch mal.
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